0: einen Renault, nicht einen Citroën, sondern einen Volkswagen auf die Schiene zu stellen. Und so hatte das, wie gesagt, der André Holznagel gemacht. Und zu denen hatte ich jetzt Kontakt aufgenommen. Nach vielen Jahren hat es dann, also was heißt nach vielen Jahren, nach einem Jahr Warten hat es dann mal geklappt, den Kontakt aufzubauen. Und wir hatten uns dann getroffen und hatten also mit seinen produzierten Rädern, hatten wir also an meinem komplett voll sanierten Oldtimer, muss ich dazu sagen, also dann die Fahrt auf der Schiene genießen können mit dem Fahrzeug.
1: Also gibt es jetzt insgesamt schon zwei dieser Schienen-Golfs, weil er hat auch also einen.
0: Wir müssen sagen, es gibt drei.
1: Oh, okay.
0: Denn in Sternebeck, auf der Strecke, die von Tiefensee nach Wriezen führt, dort ist ebenfalls dem Ganzen was nachempfunden worden. Und da hatte man auch einen Zweier-Golf umgebaut für die Schiene, der wiederum aber so umgebaut wurde, dass er vorne und hinten keine Stoßstangen mehr hat. Da sind quasi die Gestelle für die Schienenräder montiert worden. Das heißt, er hat seinen Antrieb über die normalen vier Gummireifen auf dem Schienenkopf und wird in der Spur gehalten von den beiden Gestellen, die quasi hinten an der Halterung der Stoßstange dran sind. Das sieht zwar jetzt, sag ich mal, nicht so schön aus, für die ist es aber so, wenn die an der Strecke langfahren, um irgendwelche Bäume zu beschneiden oder wenn da jetzt, sag ich mal, ein Baum umgestürzt ist, dann ist es ein spritsparender Weg, dort an die, sag ich mal, Unfallstelle zu kommen, als da die SKL anzuschmeißen. Und da setzt du dich halt ins Auto, schmeißt die Kettensäge in den Kofferraum und düst los sozusagen. Also es gibt drei Schienengolfs, wobei der von dem André momentan außer Betrieb gesetzt wurde seit 10 Jahren, liegt er also quasi im Dornröschenschlaf, weil in Wuppertal sind ja viele Strecken stillgelegt worden und durch Radwege ersetzt worden und halt für ihn keine Fahrmöglichkeit mehr bestand. Dann gab es zwischen diesem Verein, wo er mal mit drinne war, gab es so ein bisschen Reibereien, wo dann, ich sag mal, durch Unachtsamkeit ist auch mal so zu dem einen oder anderen Unfall gekommen ist, wo dann einfach der Spaßfaktor weggeblieben ist. Also ich sag mal, es gibt halt Regeln und auch wenn es so schön wie es ist, mit so einem Auto auf die Schiene zu fahren, was ein Gimmick ist und was wirklich ein Abenteuer ist, muss man dazu mal sagen, kann man halt nicht einfach wilde Sau spielen. Man muss also schon gewisse Regeln einhalten. Und wenn man jetzt, sag ich mal, mit zwei Autos auf der Schiene fährt, weil man da so ein bisschen Spaß hat, dann kann halt nicht der eine, sag ich mal, mitten im Wald anhalten und zurückfahren und der andere kommt dir entgegen. In der Kurve trifft man sich und dann stößt man vielleicht zusammen. Oder man fährt da nicht mit 20 lang, sondern man möchte sich austesten und fährt da, was weiß ich, mit 70, 80 lang und fliegt dann da raus. Das sind alles so Sachen, das sollte man nicht machen. Und man sollte halt natürlich auch immer mit Eigentümern sprechen, denen die Strecke gehört. Und das ist natürlich die oberste Priorität. Also man kann jetzt nicht einfach sein Auto nehmen, die Schienenräder an einem Bahnübergang wechseln und sagen, okay, ich bin da und jetzt will ich mal eine Runde fahren. Das funktioniert natürlich nicht. Also hier ja, nachmachen.
1: Rechtliche ist damit sicher nicht einfach. Da kommen wir gleich mal zu.
0: Ja.
1: Wie hast du das Ganze denn überhaupt technisch realisieren können? Der Golf hat ja jetzt die Gummiräder. Und da musstest du ja wahrscheinlich an der Stelle schon einsetzen.
0: Es war so, dass es ja Fotos gibt, wie der Golf in Sternebeck damals zum Bahnhofsfest vor vielen Jahren auf dem Bahnübergang seine Reifen wechselt. Und ich habe gesehen, dass er Spurplatten verwendet hat, aber ich wusste nicht, welche Maße von den Spurplatten. Und die Felgen, die hat man auch auf dem Foto liegen sehen. Und ich wusste halt nicht, wie die gebaut waren. Und das war natürlich erstmal schwierig, wenn man jetzt keine Möglichkeit hat, keine Schlosserei kennt, die einen sowas bauen kann, überhaupt mit umzusetzen. Und nachdem, wie gesagt, ich den Kontakt endlich geknüpft habe nach einem Jahr zu dem André, wusste ich also dann, wie es funktioniert. Er hatte mir dann also Fotos geschickt und hat mir dann erstmal erzählt, wie das gemacht worden ist, dass also die Felge halbiert wurde. Da ist also gewalzter Stahl rumgeschweißt worden als Lauffläche, die dann mit einem Spurkranz noch verschweißt wurde. Und das ist halt vor, wenn man das jetzt von dem jetzigen Datum ausnimmt, von 2019, sind die Reifen also vor gut 20 Jahren produziert worden. Seit 10 Jahren steht das Auto still. Und erst mit diesen Reifen, oder wie gesagt, mit diesen Schienenrädern, ist er 10 Jahre gefahren. Und wir haben jetzt im Prinzip bei meinen Probefahrten halt die Räder vermessen, das Gleis vermessen, haben jetzt eine Schlosserei gefunden, die gesagt hat, okay Leute, ihr seid so bekloppt, wir steigen mal mit ins Boot ein, wir helfen euch da mal. Und die haben jetzt quasi neue Räder produziert und haben das so gut gemeint und haben die exakt auf Millimeter geschnitten, die Felgen und die Lauffläche, dass wir jetzt in der Schiene sehr knirsch drinne sind. Und die sind jetzt momentan bei einer Dreherei, wo ich hingefahren bin. Durch Zufall liegen auf diesem Gelände der Dreherei liegen Schienen, wo ich also auch testen kann, wenn die abgedreht sind. Und diese mir dann freikratzen, dass der Sand da rauskommt oder ich das auf irgendeinen Tag mal mache, um die zu testen, dass wir ein bisschen, wir haben keine Luft. Und wenn du keine Luft hast zwischen den Schienen, Kanten in der Mitte, dann schäumst du dich hoch und dann ist die Gefahr, dass du entgleist. Und das ist natürlich zu knirsch bemessen. Da waren sie zu großzügig. Aber du musst halt eine Firma haben, die, sag mal, bekloppt genug ist, zu sagen, okay, das unterstützen wir, weil es stecken da doch ein paar Arbeitsstunden drin. Die Felge muss zertrennt werden, die Lauffläche muss gewalzt werden, es muss geschweißt werden, es muss vollgeschweißt werden. Es muss ja auch so eine Garantie geben, dass diese Schweißnaht auch hält. Der Spurkranz ist angefertigt worden, der ist aus doppelt gehärtetem Stahl gemacht worden, weil das ist auch natürlich eine Sache, die man vielleicht mal beachten muss, wenn man jetzt mal so eine Strecke befahren darf. Man hat dann da ein paar Bahnübergänge, gleist sich an irgendeinem ein und jetzt fährt man, sag ich mal, 30, 40 Kilometer fährst du jetzt vorwärts und du musst ja mit dem Auto dann vielleicht auch wieder zurückfahren, weil du mit dem zweiten Auto hingefahren bist, wo du deine Reifen drin hast, damit du im Auto, falls mal ein Baum liegt, eine Kettensäge mitnimmst und so weiter oder du mal mit Freunden unterwegs bist, dann brauchst du ja ein bisschen mehr Platz und da musst du nicht die ganze Zeit rückwärts fahren musst, haben wir überlegt, die Spurkränze aus doppelt gehärtetem Stahl zu machen, dass wenn man sich an einem Bahnübergang ausgleist, indem man Stücke Holz in die Spurrillen packt, sich das Auto raushebt und du quasi auf den Spurkränzen ein Dreipunktwendemanöver machst, um dann wieder dich einzugleisen und vorwärts zurückzufahren, weil wir ja wie bei der Bahn keine Drehscheibe haben oder keinen zweiten Führerstand oder keine zweite Möglichkeit, mit dem Auto zu fahren. So, weil man kann auch rückwärts fahren. Wir haben deswegen gewählt einen Automatikwagen, weil die Übersetzung vom Getriebe beim Automatikwagen besser ist als bei einem Schaltwagen. Bei einem Schaltwagen, wenn wir wissen nicht alle, wer Auto fährt, beim Rückwärtsfahren hast du dann diese und das hast du halt beim Automatikwagen nicht, weil der eine andere Übersetzung hat. Und da ist das Rückwärtsfahren etwas einfacher.
1: Aber dein Plan ist es ja sowieso nicht, damit rückwärts zu fahren, sondern ihn dann umzudrehen an einem Bahnübergang passend.
0: Na, es kommt drauf an. Also wenn jetzt eine kurze Strecke ist, dann fährt man dieses Stück auch rückwärts. Man muss natürlich dann halt die Strecke aus dem Blickwinkel beachten und mit den Spiegeln arbeiten, beziehungsweise hinten durch die Heckscheibe gucken, dass im Prinzip gerade jetzt kein Tier über die Strecke läuft oder keine Kinder, die uns da sehen, an die Gleise langlaufen, weil ja auch der Bremsweg mit dem Auto ja doch etwas anders ist. Also es ist natürlich nicht so wie auf der Straße. Also man kann, also wenn du hier 30, 40 Stundenkilometer fährst und du würdest jetzt eine Vollbremsung machen, du würdest erstmal ordentlich über die Schiene rutschen. Und das muss natürlich alles berücksichtigt werden. Ich sage mal, es macht dann auch keinen Spaß, weil erstens ist es dann zu laut und bei den Rädern, die jetzt von André sind, die sind nur minimal abgedreht worden und man hat natürlich noch diese Schweißnaht, bum, bum, bum, bum, bum, was du hörst. Und die Räder, die wir jetzt gemacht haben, da wollen wir gucken, dass wir das relativ glatt gedreht kriegen. Wir haben deswegen extra mehr Material, die Räder sind auch etwas schwerer und wir wollen halt gucken, dass wir da vielleicht einen ruhigen Lauf hinkriegen. Aber trotzdem will man sich ja auch keine Flachstellerin hauen. Und eine Strecke, die vielleicht stillgelegt ist, die aber irgendwie beschnitten ist oder die man freischneiden durfte, die möchte man natürlich gemütlich abfahren und nicht innerhalb von 10 Minuten. Und wenn es halt keine Möglichkeit gibt zum Wenden, weil es nur einen Bahnübergang gibt, wo man sich eingleisen kann, ja, dann fährt man das Stück halt rückwärts. Dann ist es halt so.
1: Ja klar, da muss man gucken. Wie ist denn das Fahrgefühl im Vergleich zum normalen Autofahren? Du kennst das Auto ja jetzt auch auf der Straße.
0: Also man kann es überhaupt nicht vergleichen, weil nämlich erstens der Zweier Golf ist ja jetzt, sag ich mal, nicht gedämmt wie die ganzen modernen Autos. Man hört also den Motor, man hört also auch die Straße, aber man hört halt intensiver auf der Schiene, weil du hast halt Metall und du hast halt, der Gummi federt dich ja doch noch ab, was ja auch die Stoßdämpfer machen. Aber ansonsten, ja, also je schneller du fährst, umso lauter ist es im Auto. Also Radio hören kannst du denn gar nicht. Und ich sag mal, wenn du jetzt ganz gemütlich fährst, bei meinem Auto ist es so, mein Tacho fängt erst bei 20 an. Und wenn du jetzt ganz gemütlich fährst, bewegt sich diese Tachonadel natürlich nicht, weil sie erst über 20 anfängt, sich zu bewegen. Und ja, es ist okay. Also man kann sich unterhalten. Es ist ein interessantes Feeling dabei. Und so ein klitzekleines bisschen bin ich auch froh, dass die Räder von dem André nicht so perfekt waren. Denn wenn du vom Weiten bist, hast du das Gefühl, es kommt eine Dampflok. Durch die geschweißte Stelle, die da existiert anhand der Räder, könntest du vom Weiten denken, es kommt wirklich eine Dampflok auf dich zugefahren. Das natürlich, hat natürlich auch wieder sein Highlight. Also man hört sich schon vom Weiten mit dem Auto.
1: Tja, jetzt kann man sich so ein Auto ja bauen. Das sollte mehr oder weniger jeder hinkriegen, der irgendwie schlossermäßig ein bisschen begabt ist. Aber man kann jetzt ja nicht einfach sagen am nächsten Bahnübergang, ach, ich fahre jetzt mal die und die Bahnstrecke entlang. Welche Möglichkeit hast du denn überhaupt gehabt, um das zu testen auf einer Eisenbahnstrecke?
0: Also ich habe erstmal, nachdem ich das Auto gekauft hatte und die Idee hatte, damit auf der Schiene zu fahren, habe ich erstmal hier gut einen Monat oder fast 2 Monate weg, fast täglich versucht, Kontakt zu Eisenbahnbehörden aufzunehmen, um mich erstmal darüber sachkundig zu machen, weil ich ja, wie gesagt, zu dem Zeitpunkt noch keinen Kontakt zu dem André hatte, der mit seinem Schiengolf hatte. Wie konnte er es überhaupt umsetzen? Wie ging es überhaupt? Und hatte er auch wo Genehmigung bekommen? Und ich hatte also, wie gesagt, hier in Berlin das Eisenbahnbundesamt angerufen und die auch mir sehr freundlich entgegengeantwortet haben, mit einem Schmunzeln, dass man ja doch ein bisschen verrückt ist. Und die haben im Prinzip mir gesagt, dass sie als Eisenbahnbundesamt die Fahrzeuge abnehmen für den Bahnbetrieb, dass sie also da nichts machen können, weil dieses Fahrzeug hat also eine Zulassung für die Straße. Es hat also eine Straßenzulassung und damit ist das Eisenbahnbundesamt raus. Also habe ich weiter rumtelefoniert, dann wurde mir gesagt, ich soll das Landesamt für Eisenbahn und Schienenfahrzeuge anrufen. Dann habe ich also das Landesamt für Eisenbahn und Schienenfahrzeuge angerufen und die haben mir dann ebenfalls gesagt, dass also die da nichts machen können, dass es ja offiziell nicht gestattet ist, mit einem Auto auf der Schiene zu fahren. Dann hat man mich also weiterhin verwiesen an das, ich hoffe, dass ich es so richtig noch im Kopf habe, an das Ministerialamt in Potsdam für Infrastruktur und Schienenfahrzeug. Also es ist ein total langes, kompliziertes Wort. Und da habe ich also mit dem obersten Chef da telefoniert, weil bevor du deine E-Mail hinschreibst und keiner weiß, was du von ihnen willst, erklärt man das ja mit Worten immer anders, als man schreibt. Und ich habe immer gesagt, ich rufe erst an und dann schicke ich eine Mail hin. Und der hat zu mir gesagt, dass die ebenfalls nicht gestatten dürfen, dass du da mit dem Auto auf der Schiene fährst, seitens der Bahn. Wenn eine Strecke jetzt verkauft ist und dort ein Dresinbetrieb ist oder die Strecke privat von irgendjemandem genutzt wird, dann muss der Eigentümer der Strecke entscheiden, was er dort zulässt und welche Möglichkeiten es dort gibt. Das heißt also, das Eisenbahnbundesamt, was ja für uns in Deutschland Eisenbahnfahrzeuge, Personenwagen, Güterwagen, Arbeitswagen, Loks, alles Mögliche abnimmt und denen also quasi die Erlaubnis erteilt zu fahren, können sie natürlich mit meinem Golf nicht machen. Aber ein Eigentümer der Strecke, oder besser gesagt, anders gesagt, die Frau vom Eisenbahnbundesamt hatte zu mir gesagt, wenn man eine eigene Strecke kauft, dann darf man da auch nicht machen, was man will, weil es gibt immer noch Regeln, an die man sich halten muss, auch bei einer Eisenbahninfrastruktur und auf Gleisen. Kann ich also nicht, selbst wenn eine Strecke stillgelegt ist und die niemandem gehört, kann ich also im Prinzip da auch nicht, sag mal, machen, was ich will. Ich müsste theoretisch die Strecke komplett einzäunen, ringsrum, und dann könnte ich machen, damit, weil ich will, aber kann sich ja keiner bezahlen, wenn ich da 12 Kilometer Zaun ziehen würde, das ist ja unbezahlbar. Und deswegen ist es so eine Grauzone. Und mir wurde damals gesagt, der Eigentümer der Strecke, der muss es entscheiden, davon der Eisenbahnbetriebsleiter, der muss festlegen, mit welcher Geschwindigkeit und mit welchen Regeln ich mit diesem Fahrzeug auf der Strecke fahren kann oder darf. Und das habe ich also quasi auf dem Streckenabschnitt, wo ich da Probe gefahren bin, habe ich also dort die Anfrage gestellt und da war halt kein Dresinbetrieb zu dem Zeitpunkt und dann wurde halt von einem Mitarbeiter das Fahrzeug begutachtet. Es gab Vorschriften, an die ich mich zu halten hatte. Also erstens wurde die Geschwindigkeit festgelegt, nicht mehr als 20 Stundenkilometer. Am Bahnübergängen habe ich keinen Vorrang. Bahnübergänge haben mir sicher zu wählen mit einer Flagge. Auch die Flagge habe ich im Auto zu haben. Ein Feuerlöscher war Pflicht im Auto. Eine Telefonnummer, falls irgendwas passiert ist, musste ich haben. Ich musste mich abmelden, wenn ich die Strecke verlassen habe. Und so weiter und so fort. Das waren also so Bedingungen. So hat es also dann, ist es also möglich gewesen, mit diesem Auto für Testzwecken auf dieser Schiene zu fahren. Also man kann sich nicht einfach eingleisen und irgendwo fahren. Also jeder, der die Idee hat oder der davon inspiriert ist, die muss sich wirklich davon abraten, weil es A, gefährlich sein könnte, auch wenn die Leute gucken und das alle ganz toll finden, aber der Eigentümer der Strecke, der hat das letzte Wort. Und eine Strecke, wo die Schienen vielleicht verrostet sind und man sich der Meinung ist, es fährt da nicht. Eine Strecke, die nicht entwidmet ist oder die nur vom Verkehr erstmal abgetrennt ist, kann jederzeit und muss vom Eigentümer in dem Zustand gehalten werden, dass sie jederzeit befahrbar sein kann. Und wenn man dann mit dem Auto auf irgendeiner Strecke fährt und das kommt aus irgendwelchen Gründen, dass man nicht weiß, ein Zug entgegen, ich glaube, dann möchte ich nicht in dessen Haut drin stecken, wer gerade in dem Auto drin sitzt.
1: Ja, ich denke, das sollte jedem klar sein, dass man das auf öffentlicher Infrastruktur nicht machen kann. Du hast das jetzt bei einem Verein gemacht, die eine eigene Strecke haben.
0: Genau.
1: Es gibt ein Video der Fahrt im Internet. Wie ist denn so die Resonanz des Internetpublikums darauf?
0: Ja, jetzt hat ja die Berliner Zeitung, hat sie ja bei Facebook hochgeladen und da taucht ja mein Name auf. Und einige kennen mich ja, dass ich so ein bisschen schienenverrückt bin. Ich habe 2016 angefangen, eine Straßenbahn zu sanieren in Kiel, einen sogenannten TM36 mit Verbundsteuerung, so wie sie bis 1967 in Westberlin gefahren sind. Und diesen habe ich nach 50 Jahren wieder nach Berlin gebracht. Auch da gab es einen Bericht im Internet und im Fernsehen von mir und einige kennen mich. Und manche Leute haben halt einfach meinen Namen wahrscheinlich bei Facebook mal eingegeben, ob ich da drinne bin und haben mich dann halt angeschrieben. Und ich hatte jetzt, also der Beitrag ist Freitag Nachmittag online gestellt worden. Er hat schon Aufrufe von fast 30.000 Stück beim Berliner Kurier und 80.000 bei der Berliner Zeitung oder umgekehrt. Ich habe es jetzt nicht genau im Kopf. Und mich haben fast 250, fast 300 haben mich fast angeschrieben, wie ich auf die verrückte Idee kommen konnte, mein Auto umzubauen. Bisschen wie mit, ich will gerne mitfahren, ich würde gerne selber fahren. Kann man das auch machen? Und sämtliche Fragen. Also ich war wirklich das Wochenende, war ich teilweise beschäftigt, die Leute mit Fragen zu beantworten, ja, oder ihre Fragen zu beantworten. Was für mich aus meiner Sicht für eine positive Resonanz spricht. Und ich sag mal, auch wenn es beim Eisenbahnbundesamt vielleicht ankommt oder der eine oder andere Mitarbeiter vom Eisenbahnbundesamt es gesehen hat, weil er sich auch für die Bahn interessiert, hoffe ich, dass es vielleicht eine positive Inspiration ist, wo man sagen kann, Mensch, es gab ja mal 1956 diese VW-Busse, die für die Bahnmitarbeiter von Bahnmeisterei zu Bahnmeisterei oder für Störungen eine Streckenzulassung der Bundesbahn hatten. Und es gibt ja im Ostteil der Stadt, im Osten der Bahnanlagen gibt es ja auch Dresinstrecken, da fahren ja sogenannte Schienentrabis. Und auch die müssen ja wahrscheinlich eine Zulassung haben, dass man vielleicht sagt, okay, es ist eine verrückte Idee, mit den und den Regeln könnte man eventuell dieses Auto zulassen oder man könnte mit Auflagen einer Dresinstrecke sagen, okay, passt mal auf, ihr habt Dresinbetrieb hier, aber es wird gut angenommen, ihr könnt das Auto da auch mal fahren lassen. Da gibt es natürlich auch wieder Regeln und zwar die lauten, wenn eine Dresine auf einer Dresinenstrecke unterwegs ist, darf kein motorisiertes Fahrzeug auf dem gleichen Gleis fahren. Das sind also zum Beispiel Regeln, die für Dresinbetrieb gelten. Das heißt also, wenn jetzt Dresinbetrieb ist, auf der Strecke, wo ich jetzt zum Beispiel meine Testfahrten machen konnte, dürfte ich, da ist der Dresinbetrieb, glaube ich, gegen 18 Uhr zu Ende, dürfte ich nicht vor 18 Uhr mit meinem Auto auf der Schiene sein. Das sind also so Regeln, an die man sich halten muss und halt, dass Bahn im Engel gesichert werden muss, dass man keinen Vorrang hat und so weiter und so fort.
1: Also Regeln, die auch einfach der Sicherheit dienen.
0: Richtig, genau.
1: Jetzt kann man aber der ganzen Resonanz, die das Ganze gehabt hat, entnehmen, dass einige gern mitfahren möchten. Gibt es denn irgendwann oder planst du, dass es mal irgendwann die Möglichkeit geben soll, dass du solche Fahrten auch unter Begleitung machen kannst?
0: Also ich weiß jetzt nicht, wie ich jetzt hier dazu antworten kann, ohne vielleicht mich, sag mal, irgendein Fettnäpfchen reinzutreten. Das ist ja mal so schwierig, wenn man so ein Radiointerview macht oder ein Fernsehinterview macht. Wer sieht, wie reagieren die Leute? Und es gibt viele Leute, die sind dann neidisch, die dann sagen, ach, das mache ich den Leuten mal kaputt, damit die den Spaß nicht mehr haben. Es gibt Leute, die dann wiederum sagen, ist mir egal, die können von mir aus alle machen, was sie wollen, interessiert mich nicht. Und du hast natürlich die Vollbegeisterten, die natürlich sagen, absolut der Hammer, total irre, bin ich dabei. Und wenn du jetzt natürlich jetzt hier die Antwort von mir hören willst, natürlich macht Spaß, mit Leuten zu fahren. Wie gesagt, der André, da muss ich kurz zurückgreifen, als André dieses Auto gebaut hat und diese Idee hatte, aufgrund dieses VW-Busses, hatte er in Wuppertal eine Strecke gehabt, die stillgelegt war und die sollte ein Radweg werden. Und da ist aber keine Möglichkeit gewesen, dass diese Strecke befahren werden konnte von einer Straße, musste quasi die Bahn, die Weiche, die noch dran war, und der Anschluss noch da war, musste quasi ein Baufahrzeug kommen und hat also erstmal die Strecke genommen und hat die erstmal von Ästen und Bäumen befreit. Und André hat damals an die Bahn eine Mail geschrieben, was er wollte und ob ihr es glaubt oder nicht, ihr konntet es auch nicht glauben, aber ich habe die Fotos und die Filmaufnahme gesehen. der Bahnhof Wülfrath und diese Strecke, die da war, die waren zugewachsen. Die Bahn hat mit einer Firma oder die Firma hat im Auftrag der Bahn die Strecke freigeschnitten, komplett. Es waren alle Bäume weg, es war alles weg, hat dann auch alles abgefahren. Und André hat dann gefragt, ob er auf dieser Strecke mit deinem Golf mal fahren darf. Und die Bahn, war wie gesagt, liegt 20 Jahre her, ist zwar eine kurze Zeit, aber es war so. Die Bahn hat ihnen das erlaubt, haben das Stellwerk in Wülfrath nochmal mit Heizöl beliefert, weil es im Winter gewesen ist, haben die Schlüssel gekriegt. Die Bahn hat der Strom war eingeschaltet oder der Strom war noch vorhanden, die haben alle Sicherungen wieder reingedreht, haben die Umlenkrollen für die Mechanik der Weichen und der Signale gefettet und geölt und repariert und haben dann da also mit drei Fahrzeugen, den Golf, eine selbstgebauten Dresine und einer normalen Dresine, haben die da über den Verein, wo er drinne ist, haben sie also Fahrgastfahrten gemacht. Einer hat das Stellwerk bedient und sie haben da wirklich die Signale und Weichen stellen können und hatten also da noch für 3-4 Monate, ich sag mal, einen Männerspielplatz, wo alles funktioniert hat. Also die konnten die Bahnhofsbeleuchtung in Wülfrath einschalten, die konnten die Signale auf Fahrt stellen, die konnten die Weichen stellen, die haben alle Funkgeräte gehabt und das ging dann alles über Funk. Der eine ist, sag mal, rechts rumgefahren, der eine ist links rumgefahren, der eine ist im Bahnhofsbereich rumgefahren und jeder hat immer seine Aufgabe gehabt, wir fahren bis zum Signal, der meldet sich beim Fahrdienstleiter, der Fahrdienstleiter entscheidet, wer fahren darf. Und wenn André mit seinem Golf, sag ich mal, aus dem Anschlussgleis rausgekommen ist, was da war, hat er genauso wie Zug vor der Einfahrt gestanden, hat eh mal gehupt, dass er weiß, der ist da. Und dann wurde halt, hat er gesagt, kleinen Augenblick, dann ist erst über den Bahnhofsbereich ist erst die andere selbstgebaute Motordresine rübergefahren. Dann wurde die Weiche gedreht. Dann siehst du richtig in dem Film, wie das Signal auf Fahrt geht und dann kommt halt im Prinzip André mit seinem Zweier Golf darüber gefahren. Das sind natürlich Möglichkeiten, also ich sag mal, wo ein Wille ist, ist auch ein Weg. Und es muss ja auch trotz Eisenbahnbundesamt, diese Strecke war zwar stillgelegt und sollte ein Radweg werden, aber für diese 4 Monate hätte jederzeit ein Zug reinfahren können. Die haben unten einen Prellbock hingesetzt, dass das also nicht passieren kann, dass die da also auch abgesichert sind. Da wurde also ein niegelnagelneuer Prellbock hingestellt. Und dann konnten die da im Prinzip fahren und machen, was sie wollten. Aber es liegt halt, wie gesagt, 20 Jahre her. Und die Zeiten ändern sich. Und das ist natürlich tief im Westen. Und wir sind halt hier in Berlin. Und da ist halt die Frage, wie ticken die Leute hier oder in Brandenburg? Wie tickt hier das Eisenbahnbundesamt? Wie sind hier die Leute drauf? Hast du hier die Möglichkeit oder nicht? Und er hat auch mir erzählt, als er hier war oder wie die Testfahrt gemacht haben, sind so viele Leute mit diesem Auto mitgefahren. Und der Grund, wie ich schon am Anfang gesagt habe, ein Zweier Golf. Jeder kennt den Zweier Golf. Eins der meistgebauten Autos und verkauften Autos überhaupt auf dem Markt damals. Jeder, wer keins hatte, ist aber trotzdem in irgendeiner Form mitgefahren. Jeder, der drinnen sitzt, sagt, Mensch, das kenne ich gerne aus meiner Kindheit und jetzt fahren wir mit auf die Schiene. Und dann einfach diese ganz gemütliche Langgefahre. Und das ist halt das, was wiederum Spaß macht. Und er hat halt, wie gesagt, auch gesagt, Abenteuer, Romantik und allem drum und dran. Die haben auf der Strecke, bevor die abgebaut wurde, die haben eine andere Strecke gehabt. Da haben sie Halloween und Osterfahrten gemacht. Da sind sie also mit den zwei Dresinen gefahren. Und André hat ja eine Anhängerkupplung, da waren Anhänger dran. Da waren dann Material drauf und da war ein Tunnel. Die haben zu Ostern, hat sich der Golf im Tunnel versteckt. Mit den zwei Dresinen sind sie da die Strecke lang gefahren. André ist rausgefahren, hat überall Ostereier an der Strecke versteckt, ist mit dem Auto wieder in den Tunnel reingefahren. Die Kinder sind dann die Strecke lang gelaufen, haben die Ostereier gesucht und so haben sie das pro Tour gemacht. Und Halloween haben sie mit Notstromaggregat und Ölfässern, haben sie also Feuer gemacht, haben Nebelmaschinen angemacht und dann sind die da wirklich mit den Dresinen und den Besuchern über diesen Verein, wo sie auf dieser Strecke fahren konnten, sind sie also da wirklich wie in die Hölle reingefahren. Und ich habe die Bilder gesehen, habe gesagt, das ist total irre. Und der hat auch gesagt, es war ein Magnet. Es hat die Menschen angezogen, es war, die haben es gar nicht bewerkstelligt gekriegt, mit ihren Fahrzeugen überhaupt die Menschen wegzukriegen, die alle da mitfahren wollten, weil es total irre war. Und ich bin der Meinung, alle Sachen, die außergewöhnlich sind in der heutigen Zeit, jeder von uns, der Eisenbahnfahrzeuge kennt, mag, liebt und dieses Hobby hat, der weiß, es gibt nur noch, als Beispiel, kenne mich da jetzt nicht so genau aus in der Materie, es gibt nur noch 5 betriebsfähige Dampfloks, es gibt nur noch die 3 betriebsfähigen E-Loks und bei jedem Bahnhofsfest, bei jedem BW-Fest sind immer dieselben Loks, dieselben Dampfloks, dieselben Personenwagen im Einsatz weil für einen Verein eine Zulassung von irgendeinem Wagen teilweise den Leuten den Nick bricht, weil sie es nicht bezahlen können oder weil die Kosten so dement hochgestiegen sind. Und wenn du mit den Leuten, wenn du jetzt den Leuten irgendwas Außergewöhnliches bietest, dann kriegst du die Leute wieder hinterm Kachelofen vor. Und genauso habe ich das mit dem Straßenbahn-Event auch gemacht. Wir haben hier in Berlin, fährt seit Jahren kein historisches S-Bahn-Fahrzeug mehr. Warum? Weil wir die Krise in Berlin hatten. Und die S-Bahn keine Zeit mehr hatte, sich um die historischen Fahrzeuge zu kümmern. Der Verein ist gerade dabei, alles komplett neu zu gestalten und zu strukturieren, um dieses Fahrzeug, dieses historische Fahrzeug wieder in irgendeiner Form zulassen zu können. Seit 11 Jahren, also dieses Jahr wären es 11 Jahre, fährt dieser markante Berliner Weihnachtszug nicht mehr. Seit 2008 ist das letzte Mal ein Weihnachtszug gefahren, dann brach die Krise aus, fährt nicht mehr. Bei der U-Bahn das Gleiche. Jeder, der sich ein bisschen beschäftigt damit, weiß, in Berlin die Krise bei der BVG. Die Fahrzeuge sind alt, es sind Risse drin, die Fahrzeuge müssen abgestellt werden, Warenmaterial, Personalmangel, das übliche Produkt. Bei der Straßenbahn genau dasselbe. Und als ich diesen Wagen saniert habe und dieser Wagen nach Berlin gekommen ist und ich aus dem Technikmuseum den offiziellen Vertreter der Abschiedsstraßenbahn haben konnte, den 3566, der an der Spitze gelaufen ist, und wir diesen Verbundzug in Spandau auf ein Stück Gleis hingestellt haben, sind 5000 Besucher gekommen, wenn nicht auch mehr, an diesem Samstag und haben sich nochmal einen Verbundzug angeguckt. Weil in Berlin gibt es keinen Verbundzug, der aufgehoben wurde. Weil kein Wagentyp hier in Berlin museal als Straßenbahnfahrzeug erhalten ist. Er hat vorne so einen markanten schwarzen Schlauch. Das hat die Leute interessiert. Ich habe die Straßenbahn auf dem LKW zum Bahnhof Zoo bringen lassen. Das war im Fernsehen, das war in der Zeitung bekannt. Die Leute haben wirklich die 67, nicht in der Anzahl. Sie haben auf dem Balkon gestanden, die da gewohnt haben. Ältere Leute, junge Leute haben sich das von oben angeguckt. Viele sind hinterhergefahren. Wir haben 3 volle Busse gehabt. Am Bahnhof Zoo haben wir in der ehemaligen Endhaltestelle, also mitten auf der Abbiegerspur, für 10 Minuten gestanden, haben also den Verkehr dicht gemacht. Und die Leute stürmten in Massen ein, um die Straßenbahn zu fotografieren. Das ist was Außergewöhnliches. Das kommt nicht mehr wieder. Das interessiert die Leute. Wenn du jedes Mal zum Dampflokfest siehst und du siehst 03.10.10, dann ist die auch in 2 Jahren beim Dampflokfest ist auch wieder 03.10.10 da. Da muss ich da nicht nochmal hin und das fotografieren. Hier in Schöneweide bei dem Dampflokfest merkt man jedes Mal, es flautet ab, weil immer das Gleiche ist. Würdest du jetzt bei so einem Fest sagen, wir haben den Schienengolf da? Dann denken die, was, Schienengolf? Das muss ich mir mal angucken. Da muss ich mal hin. Was ist das? Ah, ach, da sag ich, hat ihn ein Auto auf die Schiene gebaut. Na, das ist ja mal interessant. Und schwuppdiwupp kriegst du schon wieder Besucher an die Lok. Du musst mit der Zeit gehen und musst den Leuten einfach was bieten. Dann machst du das Hobby wieder interessant. Und dann wollen die Leute natürlich auch mitfahren, aber nicht, weil sie nicht wissen, wie es im Auto sitzen ist. Nee, weil sie wissen wollen, wie das Fahrfeeling ist. Wie ist denn das jetzt, wenn ich jetzt nicht lenken muss mit dem Auto? Wie ist der Geräuschepegel? Wie fährt sich das? Wie ist die Gemütlichkeit? Und das sind auch die Fragen, die André beantworten musste bei seinen Dresinfahrten. Und der hat auch gesagt, ja, man hat einen Spleen, man hat eine verrückte Idee, man ist als Kind, hat man das Hobby Eisenbahn gehabt, man wollte Lokführer machen oder werden und konnte das vielleicht aus gesundheitlichen Gründen nicht oder man hat eine andere berufliche Bahn eingeschlagen und wollte das Hobby nie zum Beruf machen. Und dann ist man halt wie so eine Art Lokführer, wenn man da vorne ist. Und er hat sich auch so einen Zughorn eingebaut in seinem Zug, das dritte Spitzenlicht dran und allem drum und dran, hat den noch bedruckt mit BW Kassel, Außenstelle und allem drum und dran, Höchstgeschwindigkeit unten dran, das sind halt die Sachen. Und das Auto hat halt Leute angezogen. Und jetzt ist dieses Auto 10 Jahre lang im Dornröschenschlaf verschwunden und jetzt kam ich im Prinzip mit meinem Elan und brachte im Prinzip ihn wieder auf die Idee. Und die Resonanz dafür, dass es positiv ist, die sieht man im Internet. Sonst wärst du auch nicht zu mir gekommen und wolltest mit mir ein Radiointerview machen.
1: Ja, so kommt das halt.
0: Ja.
1: Also ich höre dennoch raus, du würdest gern mit Leuten fahren, aber dir fehlt halt jetzt dann noch die entsprechende Zulassung. Und wenn du die kriegen würdest, dann würdest du da auch irgendwie gern Fahrten mit anbieten. Das hört man doch so irgendwie raus.
0: Also André hat ja keine Zulassung mit dem Auto vom Eisenbahnbundesamt gehabt. Und die haben es ja über einen Verein gemacht. Und die hatten so eine sogenannte Schaustellerversicherung abgeschlossen und sind dann mit dem Auto gefahren. Es ist nichts passiert in diesen Jahren, wo er mit dem Auto gefahren ist. Es kam auch keine Beschwerde, es kam auch keine Anzeige, es kam also auch nichts. Und ich gehe einfach mal davon aus, dass wenn man jetzt bei irgendeinem Bahnhofsfest, bei irgendeiner Veranstaltung mit diesem Auto fahren würde, glaube ich nicht, dass bei so vielen Positiven da in irgendeiner Form kommt und sagt, nee, es geht nicht. Es kann natürlich immer einer kommen, der den Spaß verdirbt, gar keine Frage. Und da muss man sich halt an die Regeln halten. Also wenn da jetzt einer kommt und sagt, also Freunde, ist zwar alles ganz schick und schön, aber das geht hier nicht. Das Auto verschwindet jetzt von der Gleise, ihr habt jetzt 20 Minuten Zeit, dann heißt es, zack, Bahnübergang, Wagenheber, Reifen wechseln und dann weg. Dann ist es so. Und dann ist natürlich die Sache, dann wird wahrscheinlich dieses Projekt auch gestorben sein, weil genauso positiv, wie die Resonanz ist, würde sich das dann auch negativ wieder rumsprechen. Und dann würde auch keiner mehr dieses Auto verfolgen oder gucken und wie auch immer. Und bei André war es halt, der hatte keine Strecken mehr zum Fahren. Und wenn du halt beruflich eingeschränkt bist und du nicht so viel Zeit hast, dann ist natürlich die Frage, möchtest du denn 3 Stunden irgendwo hinfahren oder 4 Stunden, um dann 6 Kilometer Schiene abzufahren? Lohnt es sich? Kommt denn irgendeiner und macht Ärger oder sowas? Also er selber ist über irgendeine Strecke mal gefahren in Wuppertal, die, glaube ich, über eine große Brücke ging. Und diese Brücke war eingezäunt. Er wiederum besaß aber den Schlüssel dafür und hat diese Tor aufgeschlossen, ist mit dem Auto auf die Brücke gefahren, hat das Tor hinter sich wieder abgeschlossen, dass also auf diese Brücke keiner raufgehen kann, und ist also über die Brücke gefahren, und auf dieser Brücke saß ein Mädchen. Keine Ahnung, ob sie sich da runterstürzen wollte oder nicht. Es saß auf dieser Brücke, saß einsam ein Mädchen oder eine junge Frau. Und das haben die Leute wahrscheinlich von unten irgendwie auch gesehen, und die hatten in der Zeit, was André aber nicht wusste, die Polizei alarmiert, die dann also im Prinzip, wir wissen es ja selber, Straße, Landespolizei, Bahn, Bundespolizei, kam also die Landespolizei, Strecke war ja stillgelegt, stand also nun vor dem Tor, sah aber das Auto auf diesen Gleisen und kletterte nun also rings um diesen Zaun herum, riss sich also so ein bisschen die Uniform auf, lief also da im Prinzip hin und hatte erstmal gefragt, was da los war, haben also auch dieses Mädchen dann also gehen lassen. André hat dann also quasi, das Mädchen ist dann auf der anderen Seite auch wieder zurückgeklettert und hat das mitgenommen. Und André hat dann also der Polizei dann das Tor aufgeschlossen, hat die dann also mit dem Auto auch mitgenommen, hat die also wieder zurück zum Tor gefahren, die paar hundert Meter. Und der hat halt gesagt, dass er die Genehmigung hier hat und deswegen auch den Schlüssel hat, um hier oben lang fahren zu dürfen. Und die fand das auch total irre. Also so eine Resonanz gibt es auch. Es gab auch natürlich die Resonanz, dass er gefahren ist. Und an dem ersten Bahnübergang ist er rüber. Die Polizei hat noch das Ende vom Auto quasi gesehen. Am nächsten Bahnübergang haben sie gestanden, haben gefragt, was er hier macht. So, und auch das ging dann positiv aus, weil sie keine Zuständigkeit haben für Schienenfahrzeuge. Und das sind halt so die Sachen, wo was schön, wo was Positives ist, gibt es auch immer was Negatives.
1: Verlief denn deine Fahrt? Du hast jetzt mit dem Auto mal eine Fahrt über diese Strecke gemacht. Bist du da auch über Weichen gefahren? Du hast gesagt, Du hast mal versucht, ein bisschen auszufahren, um mal die Eigenschaften so zu testen. Ja, erzähl doch mal, wie deine Fahrt verlaufen ist. Wie schnell ist er gefahren? Wie war das in den Weichen?
0: Also da ich ja von André wusste oder André dabei war, wusste ich ja, wie das Fahrzeug reagiert durch seine Erzählungen her. Und Golf ist halt Golf. Wir haben die gleiche Motorisierung, wir hatten Automatikwagen. Und die Geschwindigkeit, bei der wir gefahren sein, ich sag mal, ich glaube, auf dem Tacho hatten wir die 40 drauf, was umgerechnet 20 sind, weil die Räder kleiner waren. Alles andere war zu laut. Und André hat eine Lenkradfixierung an seinem Auto, die hatte ich wiederum nicht. Das heißt, also bei mir schlackerte das Lenkrad immer und wir haben gesagt, wir testen das nicht aus, weil wir nicht wissen, wenn sich das hochputscht, ob wir eventuell entgleisen können. Ansonsten verlief die Fahrt ohne irgendwelche Vorkommnisse. Wir sind also weder entgleist, noch hat sich das Auto irgendwie hochgehoben an einer Weiche, die in der Kurve war, sind wir am Herzstück aufgelaufen. Das wussten wir aber, weil die Weiche war halt im schlechten Zustand und war in der Kurve, Herzstück ausgelutscht, passiert. Wir sind 3-4 Mal rübergefahren, nicht ist passiert, und beim 5. Mal war das Auto von der Spur wahrscheinlich zu weit links. Und deswegen sind wir halt zu weit rechts und deswegen sind wir links mit der linken, also wir sind rückwärts gefahren und da sind wir aufgelaufen. Wir waren stille, wir haben uns also in den Weichen, haben wir die Unterhaltung prinzipiell immer abgebrochen und da haben wir gemerkt, wir sind hochgeklettert so ein Stück, das merkt man im Auto. Und zack, ausgestiegen, Auto reingedrückt, weitergefahren.
1: Das heißt, in der Weiche bist du dann aber auch sehr, sehr langsam gefahren, um das überhaupt zu merken.
0: Ja, natürlich. Also wenn du die Weiche von der Zunge aus befährst, dann sollte man immer langsam fahren. Wenn du jetzt die Weiche vom Herzstück aus befährst, dann kannst du also auch mit einer normalen Geschwindigkeit mit den 20, 25, 30, 40, also wenn du mit 40 auf dem Tacho hast, hast du ungefähr 20 von der Geschwindigkeit. Das sagte der GPS-Messer, sagte, wir sind ungefähr 22 Stundenkilometer fahren, der Tacho sagte 40, kannst du rüberfahren. Nur halt die andere Richtung ist es halt, weniger Spitze in dem Herzstück. Nur darum ging es halt. Wenn du vom Herzstück fährst, ist es egal.
1: Das Herzstück müssen wir mal kurz erklären. Das ist das Teil, was die Weiche so weit trennt, ob man dann entweder nach links oder nach rechts abbiegt.
0: Richtig, genau. Was natürlich auch noch interessant ist, für die neu gebauten Räder, ist natürlich auch der Platz in der Weiche natürlich der Radlenker. Auch den sollte man beachten. Und da muss natürlich noch ein Stückchen nachgebessert werden, weil wir am Radlenker mit den neu gebauten Rädern angeeckt sind. Also die sind zu breit und die müssen halt noch hinten 5 mm abgedreht werden, dass wir quasi nicht mehr an den Radlenker kratzen.
1: Aber das hast du jetzt schon in Auftrag gegeben, dass die Räder nochmal...
0: Wir haben es fotomäßig dokumentiert, wir haben Zollstock rangehalten und haben gesagt, also hier 5, 6 mm auf allen 4 Rädern abdrehen. Wenn wir auf einer Seite 6 mm abdrehen, auf der anderen Seite 6 mm abdrehen, haben wir 12 mm Luft, reicht locker aus.
1: Aber das sind ja auch Maße, die man an einem anderen Eisenbahnfahrzeug sich schon mal abmessen könnte.
0: Nee, kann man nicht, weil die Räder ja komplett anders sind.
1: Ach so, weil die so klein sind.
0: Genau, weil die sind klein und es ist ja so Marke Eigenbau. Das ist ja im Prinzip eine zertrennte Felge, wo die Lauffläche und der Spurkranz drum ist und der Spurkranz ein Stück auf der Lauffläche drauf ist und hinten noch ein Stück Felge rauskommt. Und dieses Stück Felge kratzt im Prinzip jetzt am Spurkranz. Wenn man sich ein Eisenbahnrad anguckt, dann sieht man von vorne das Vollmaterial, die Lauffläche und man sieht den Spurkranz. Wenn man sich das Rad von hinten anguckt, da ist nichts, was nach innen geht. Es ist also innen komplett glatt und das ist halt wie beim Tisch, die Tischkante, die ist auch glatt. Da geht, wenn es kein Designertisch ist, geht es ja nicht noch ein Stück rüber, sondern dann ist die Tischplatte mit der Verkleidung vom Tisch eine Fläche. Und so ist es beim Eisenbahnrad ja auch oder beim Möbelstück. Muss eine glatte Fläche nach innen sein. Und das ist beim Eisenbahnrad so. Und das müssen wir im Prinzip bei den Schienenrädern auch machen. Das ist auch bei Dresinenrädern, das ist genau dasselbe. Da hast du auch kein, das Rad ist frei hinten dran. Das muss halt auch frei sein. Wir hatten halt ein Stück nach innen gelassen, um also noch mehr schweißnaht zu machen. Wir haben also theoretisch kann unser Rad bis zu 80 Tonnen kann ein Rad hält die Schweißnaht. Wenn man sagt, 1 Zentimeter Schweißnaht hält eine Tonne und das Rad ist dreifach geschweißt. Von vorne ringsrum, von hinten ringsrum und von innen nochmal, wo die Lauffläche dran ist. Also dreimal. Also die Wahrscheinlichkeit, dass das da reißt oder kaputt geht, mit einem Auto, was gerade mal eine knappe Tonne wiegt, ist sehr unwahrscheinlich.
1: Aber bei Eisenbahnen wirken andere Kräfte. Da ist dann mehr Verstärkung natürlich besser.
0: Ja, natürlich.
1: Jetzt natürlich. Gab es, du sagtest bereits, diesen VW-Bus, der auf Schienen fahren konnte. Es gab aber auch kleine Bahnmeister-Draisinen, die in einigen Eisenbahnmuseen auch, die man sich da anschauen kann und zum Teil auch mitfahren kann. Ich erinnere da mal an Darmstadt-Kranichstein. Die haben zum Beispiel so eine, hat einen Käfermotor drin, ist eigentlich auch ein Auto auf Schienen, aber von vornherein als mit einer Bahnzulassung entsprechend. Habt ihr sowas auch mal angeschaut, um euch da eventuell Inspiration zu holen, wie man was selber nachbauen kann?
0: Na, der André hat quasi so einen Flyer hier gemacht, der Schienengolf. Und da hat er halt im Prinzip erklärt, wie er auf die Idee gekommen ist. Und da steht halt auch die Vorbilder. Dieser T1 VW-Bus steht da halt im Prinzip drauf. Und ihn haben halt immer diese Schienenbusse, haben ihn halt immer interessiert. Ne? Die VT-797 bezeichnet da die jetzt hier gerade.
1: 98 heißt da eigentlich der Schienenbus.
0: Oder 798, genau. Ja, wie gesagt, in Berlin, wenn mit S-Bahn-Fahrzeugen, ja, da kenne ich mich aus. Die Eisenbahnfahrzeuge, da kann ich nicht alle Nummern kennen. Das war nicht so meine Welt. Für mich war die Berliner S-Bahn immer mein Zuhause. Und er hat, wie gesagt, halt daran halt recherchiert und so weiter. Ja, ich weiß, das in dem Eisenbahnmuseum, die haben da, glaube ich, so einen großen Bus?
1: Den gibt es auch so noch tatsächlich.
0: Vorne und hinten hat?
1: Es gibt sogar noch einen dieser VW-Busse, der ist in Neustadt an der Weinstraße. Mit dem bin ich tatsächlich auch schon mal mitgefahren. Das war aber innerhalb ihrem Museum auf einer Strecke von vielleicht 20, 30 Metern mal vor und wieder zurück.
0: Reden wir jetzt von dem VW T1-Bus?
1: Ja, das war so ein T1-Bus.
0: Genau, weil es gibt auch, und es war meines Erachtens auch in dem Museum hier in Bochum-Dahlhausen, was du gesagt hast, die haben so einen riesengroßen, wie so eine Art Reisebus.
1: Nee, das ist was anderes. Nee, das ist was anderes. Das war eine Konstruktion der Bundesbahn. Das ist der sogenannte Schienenstraßenbus, der von vornherein dafür gedacht war, auf Eisenbahn zu fahren und auf Straßen. Ich glaube, es gab aber auch nur dieses eine Exemplar. Der ist in Bochum-Dahlhausen. Den meinte ich jetzt aber nicht.
0: Ach so, okay.
1: Den gibt es aber auch noch. Das ist auch eigentlich eine sehr interessante Sache, über die man auch mal was machen sollte. Ich habe jetzt tatsächlich über den VW-Bus erzählt, der in Neustadt an der Weinstraße steht und über diesen Kleinwagen, der zum Beispiel in Darmstadt-Kranichstein steht, aber der ist doch etwas mehr verbreitet. Davon gibt es noch ein paar.
0: Ja, okay, ich verstehe.
1: Aber von solchen Fahrzeugen habt ihr jetzt nicht vorher nochmal angeschaut? Aha, das ist da so gemacht worden, das könnten wir so und so bei uns machen.
0: Also ich habe mir das gar nicht angeschaut. Ich habe im Prinzip bloß André seinen Schienengolf gesehen im Internet und habe halt versucht, Kontakt aufzunehmen, weil ich sag mal, Golf ist Golf.
1: Na, du hast quasi jetzt nur bei André nachgebaut.
0: Genau, richtig. Hm. Also es ist im Prinzip eine Kopie. Meiner ist als Oldtimer und nicht umgebaut mit Eisenbahnhorn. Es kommt noch rein. Das Eisenbahnhorn, er hat seins auf dem Dach. Bei mir kommt es in den Motorraum drin. Er hat das dritte Spitzenlicht verbaut, vorne und hinten. Das wiederum habe ich nicht. Ich denke mal, ich werde wahrscheinlich dann vorne auf Armaturenbrett so eine Halterung machen oder mit Klett und werde eine Taschenlampe vorne reinstellen. Da hängt zumindest auch ein drittes Spitzenlicht. Ja, das ist so die Idee. Also ich will das Auto nicht verfriemeln, weil dann würdest du keine Harzulassung. Ich habe eine Harzulassung mit dem Auto. Und jetzt würde sich ein anderer denken, ach Gott, wie kann man nur ein Auto mit Harzulassung, was man komplett aufgebaut hat, wie kann man das nur so verunstalten? Ja, André hat eine Möglichkeit, auf dem Trailer zu transportieren. Ich habe keinen Führerschein mit Anhänger. Und wenn du jetzt wirklich zu irgendwelchen Strecken fährst, weil du hier nichts mehr hast, dann muss man sich mal überlegen, wenn ich jetzt nach Thüringen fahre, 400 Kilometer, dann fahre mal 400 Kilometer mit nur 80 Stundenkilometern. Das zieht sich ellenlang hin und das ist halt alles auch ein Zeitfaktor. Und dann fährst du mit dem Auto halt nur auf der Schiene. Aber ich möchte halt auch mit dem Zweier auf der Straße halt und bei Oldtimer treffen halt.
1: Also ganz, du willst es auch nochmal als Auto nutzen können, immer wieder.
0: Genau.
1: Aber da ist ja auch die Möglichkeit, dass du mit Magnet was aufs Dach machst und hinterher wieder abmachst. Dann hast du ja auch nichts kaputt gemacht quasi.
0: Das geht natürlich auch, das ist richtig.
1: Jetzt sagtest du, der André hat an seinem Auto an der Lenkung noch was zur Fixierung gemacht, das hast du jetzt nicht. Kommt das bei dir auch noch oder klappte das dann?
0: Na, wir wollen gucken, dass wir vielleicht dass wir quasi die Lenkradsperre so machen, dass wir quasi den Zündschlüssel rausziehen, die Lenkradsperre einrastet und der Motor trotzdem anbleibt. So haben die das nämlich gemacht in Sternebeck. Da ist es quasi so, du startest den Motor ganz normal, wenn er läuft, und ziehst den Schlüssel wieder raus und hast einen separaten Schalter, über den du dann den Motor ausmachen kannst.
1: Das ist ja beim Zweier Golf jetzt, denke ich, auch nicht so die Möglichkeit. Der hat ja noch nicht so die Elektrik.
0: Ja, also das ist ein Schalter.
1: Was man halt vielleicht nur beachten muss, dass ja dann ganz andere Kräfte auf die Lenkradsperre wirken und ob die das aushält, wäre die Frage.
0: Also André hat wie so eine Art Lenkradkralle dran, also sein Armaturenbrett hat er also ein Loch durchgebaut, hat also eine Mechanik gemacht, wo er das Lenkrad also fest fixiert und dann verschraubt. Und es ist ja im Prinzip fast das Gleiche. Ob ich jetzt das Lenkrad betrieblich einrasten lasse, dieses Schloss, oder ob ich das Lenkrad oben noch fixiere. Ich sag mal, die Fixierung, die wackelt auch minimal ein bisschen hin. Aber man fährt ja auch keine 90 damit, wo die Vibrationen noch stärker sind.
1: Na klar, was meinst du, wie schnell wird man denn mal so ein Auto kriegen auf der geraden Strecke?
0: Also, ich sag mal, wenn man es ausprobieren würde und man den Bremsweg berücksichtigen muss dazu, dann denke ich mal schon, dass du sicherlich auch bestimmt 80, 90 kannst du sicherlich fahren. Aber wenn du mit 80, 90 auf dem Tacho oder über 90 und in Wirklichkeit durch die 10 Räder 80, 90 dann fährst, also ich möchte mit 80, 90 nicht mit dem Auto wegen irgendwelchen Sachen entgleisen oder wenn da irgendein Hindernis auf der Strecke liegt, du hast einen enormen Bremsweg, den du berücksichtigen musst. Wenn du da in die Eisen gehst, dann rutschst du das, was du gefahren bist, teilweise auch noch. Also das möchte ich nicht ausprobieren. Außerdem ist es dann zu laut. Bei Metall, du hast keine Dämpfung, es ist zu laut. Es ist dann wirklich einmal zu laut. Es macht dann auch keinen Spaß mehr. Und man will sich das Auto nicht kaputt machen. Und André hatte ja neu gesagt, das Auto hat ja zu dem Zeitpunkt, als er die Fahrten gemacht hat, war der auch für die Straße noch zugelassen, bevor er das Auto jetzt für die 10 Jahre außer Betrieb genommen hat. Er hat weder eine Spurverstellung gehabt, er hat weder noch irgendwelche Risse in der Karosserie gehabt, er hat keine Teile gehabt, die ihm dadurch kaputt gegangen sind. Er hat wirklich keine Schäden davon getragen. Außer halt, was halt passiert ist durch Unachtsamkeit, da mal rausgeflogen, da mal eine Tankwand angeschabt oder da mal die Verblendung vom Cut abgerissen, weil zu viele Leute im Auto waren, du irgendwann Überweg rüber fährst und das Auto noch ein bisschen runtergekommen ist. Das sind so Sachen, das passiert, das ist dann repariert worden, man hat aus den Fehlern gelernt, man weiß das und dann ist das so. Weil wenn du halt keine Räder im Renner hast, musst du dir überlegen, du kommst dann nochmal 15 cm tiefer, dann hast du noch die Autos, die drin, die Leute, die drin sitzen im Auto, dann drückt dich ja das Auto noch ein bisschen runter, Und wenn du dann halt einen Überweg hast und da liegt halt was drauf, deine Ölwanne, die links, die kommen halt hoch. Und dann kann es halt schon mal passieren, dass du wieder halt das eine oder andere abreißt vom Auto. Und wenn man das halt weiß, durch seine Erfahrungen, dann kann man die an seinem eigenen Auto, kann man die versuchen, nicht zu machen.
1: Was macht jetzt eigentlich André mit seinem Auto? Also da steht jetzt quasi ein zweiter Schienengolf in Wuppertal rum, der gar nicht mehr benutzt wird. Oder habt ihr da mal die Idee, vielleicht, wenn es mal Aussicht auf Zulassung gibt, dass man da vielleicht entweder einen Verein gründet oder was auch immer mitmacht?
0: Er wollte das Auto umbauen. Da sollten also die Rückleuchten und so weiter sind raus. Er wollte also richtig Eisenbahnrückleuchten drin machen, die man auch umschalten kann mit Rot- und Weißlicht. Da ist er also beim Umbau dabei. Er wollte also das Dach auch auftrennen und sollte also ein offenes Dach auch werden für dieses Auto, weil er also wie gesagt keine Straßenzulassung mehr kriegt. Er hat die Schweller verstärkt mit Stahlstreben unten, dass du also besser den Wagenheber ansetzen kannst und dir da nichts kaputt machst unten. Und da er keine Strecken hat in seiner Nähe, hat er an dem Auto immer nur Stück für Stück à peu gemacht. Also es ist alles raus aus dem Auto, es wird eine neue Elektrik reingezogen, es sollen Schalter wirklich verbaut werden, wie halt in der Lok diese kleinen Schalter für Spitzen- und Schlusslicht zum Schalten, und so sollte halt also auch dieses Auto geschaltet werden. Also es sollte halt eine Modifikation werden und so will er sein Auto machen. Und er hat halt einfach nicht mehr daran gedacht, großartig viel Zeit für das Auto zu investieren, weil er halt bei sich in Wuppertal keine Strecken mehr hat, wo er fahren kann und du halt immer weit weg musst. Und weit weg kostet Zeit, weit weg kostet Geld. Und wenn du da halt nur für dich alleine fährst und du fährst dann halt mal 500 Kilometer, bist du 5-6 Stunden unterwegs, dann brauchst du eine Hotelübernachtung. Und dann hat er sich halt einfach gesagt, momentan ist halt nicht. Und dann bin ich halt gekommen. Euphorisch, fickrig, richtig Bock drauf und brachte ihm also im Prinzip quasi die Energiewende zurück.
1: Aber es wäre ja auch möglich, wenn man jetzt irgendwo eine Strecke hat, dass man dann da irgendwo noch eine Garage mietet und das Auto dann da drin abstellt im Anhänger.
0: Ja, natürlich.
1: Dann muss man es nicht immer mitnehmen und es ist auch, denke ich, dann eine Frage, wie oft man fahren möchte. Also für Möglichkeiten gibt es ja dann doch für alles.
0: Ja, das ist richtig. Hier in dem Heft muss ich gerade mal dazu sagen, weil wir gerade nochmal wegen dem Personenverkehr gesprochen hatten, er schreibt hier besondere Ereignisse und ich möchte mal kurz diesen kleinen Absatz hier mal vorlesen, weil ich musste gerade dabei schmunzeln. Und zwar ist André hier auf einer Strecke gefahren, da fand eine Hochzeitsfeier statt. Beim Befahren des Wuppertaler Ottenbruchs passiert der Schienengolf eines Abends eine Gastronomiewirtschaft. Dort fand eine Hochzeitsfeier statt. Es dauerte nicht lange, bis die Hochzeitsgesellschaft auf dieses außergewöhnliche Gefährt aufmerksam wurde. Die Gäste kamen mit Eisenbahnfreunden ins Gespräch und zunächst durfte das frisch getraute Ehepaar eine Hochzeitsreise der besonderen Art erleben. Nach etlichen Fotos mit dem Schienengolf wollten auch die anderen Gäste mitfahren. So wurde kurzerhand bis spät in die Nacht für die Hochzeitsgesellschaft gefahren.
1: Ja, es sind doch lustige Anekdoten, die dazu entstanden sind.
0: Ja, und ich sag mal, genau, das ist im Prinzip auch der springende Punkt. Und ich hoffe, dass die Leute, die zuhören, denken, die können ja ruhig denken, dass man hier ein Ding an der Macke hat. Damit leben
1: wir. Ich glaube, wir sprechen jetzt seit einer Stunde. Also ich denke schon, dass jeder das rausgehört hat. Ohne wird es wahrscheinlich auch nicht gehen.
0: Nein, und ich bin auch der Meinung, dass eigentlich jeder Bahnverrückte doch irgendwo so ein Spleen hat. So eine Macke. Und ich glaube, das ist bei jedem Hobby so. Ob denn einer ist, der Briefmarken sammelt, was sie hier mal in Berlin gemacht haben, wer hat die größte Sammlung und hier einer zu Hause 1 Million Briefmarken hat oder jemand Telefonkarten sammelt oder jemand Fußballfan ist und zu jedem Spiel hinterherfährt und da sein Geld ausgibt. Ich glaube, der es hört, der denkt sich, ja, irgendwo hat er ja recht, guckt sich vielleicht um, ich sammle Eulen, habe hier 500 Eulen in meiner Wohnung zu stehen oder 8000 Kuscheltiere. Jeder hat so seins, nur ich kann mit meinem halt fahren, auf der Straße und auf der Schiene. Ja.
1: Habt ihr jetzt vor, irgendwie daraus einen Verein zu gründen oder euch irgendwo an einem Verein anzuschließen? Beziehungsweise so, dass man sich dann auch mal mehr bei euch informieren kann, wenn man die Idee hat, vielleicht mitzumachen oder der Verrücktheit wegen, vielleicht hat ja jemand auch noch einen Golf, den er umbauen möchte mit euch.
0: Soll es ja geben. Nicht, dass man den zum Schluss bei irgendeinem Oldtimer treffen nur noch Möglichkeiten hat, das Oldtimer-Treffen auf irgendwelchen Fabrikgeländen zu machen, weil da Gleise sind, wo 50 Autos getuned auf der Straße stehen und 40 Autos auf den Gleisen stehen und einen Golfkonvoi machen. Auch das hätte schon wieder was und wäre lustig, muss ich dazu sagen. André hat zu mir gesagt, wir brauchen 2 Autos. Das eine Auto wird hinten angekuppelt und guckt in Richtung Osten, das andere Auto guckt in Richtung Westen, der eine fährt vorwärts, der andere fährt rückwärts. Also ich meine mal, es gibt nichts, was es nicht gibt, ja.
1: Stimmt, dann habt ihr auch nicht das Problem, dass man euch irgendwie umdrehen muss. Oder
0: nee, das kann man nicht. Man geht dann einfach bei dem Automatikwagen enden und lässt sich dann von dem anderen ziehen.
1: Ja, genau.
0: Meine mal,
1: wieder zurückfahren.
0: Geht alles, ja. Also meine Überlegung war, vielleicht eine Facebook-Gruppe zu machen oder eine Facebook-Seite zu erstellen, der Schienengolf, wo vielleicht man die Leute darauf hinweist, dass man, wenn man sowas hat, dass vielleicht da mal Fahrten angekündigt werden, wenn man das darf. Ich selber bin ja kein Verein, ich selber bin ja privat. André ist ja ein Mitglied in so einem Verein, deswegen konnten die diese Halloween- und Osterfahrten vermarkten sozusagen und konnten damit also auch Geld einnehmen, was ich ja nicht machen kann. Ich meine aber, wenn mir einer da was spendet in der Hand, dann kann ich es nicht ändern, wenn er sagt, okay, komm, hier hast du einen Zehner für die Fahrt, dann ist es so, wenn jetzt einer hier was spenden sollte, dann ist es was anderes, aber ansonsten kann ich halt damit keine Gelder einnehmen. Ja, und das ist halt, ja, es ist halt so. Und es macht halt Spaß. Aber meine Idee ist halt, wenn man irgendwo eine Strecke hat oder bei irgendeinem Partnerverein hin darf, dann, dass man mal sagt, okay, da ist jetzt keine Veranstaltung, da ist aber ein schöner See in der Nähe, dass man sich einfach das Auto nimmt, eine Kühlbox mitnimmt, sich ins Auto setzt, mit 3-4 Freunden dahin fährt, das Auto auf die Schiene stehen lässt, sich da einfach dann am See ransetzt oder im Wald hinsetzt, eine Runde quatscht. Ich sag mal, ein kühles Bier trinkt, natürlich nicht der Autofahrer, der muss natürlich Wasser trinken oder Cola oder irgendwas anderes, um nüchtern zu sein, weil auch auf der Schiene gilt 0,0% Promille Alkohol, es ist natürlich klar. Ja. Und halt einfach dann so einen schönen, gemütlichen Nachmittag, Abend macht und halt dann im Prinzip wieder zurückfährt, die Reifen halt wechselt, muss man halt immer noch 20, 30 Minuten für Reifen wechseln, einplanen und dann fährt man halt im Prinzip wieder nach Hause. Das ist halt so die Idee, aber ich denke mal, dass der Ansporn momentan durch die Medien gegangen ist, doch so groß ist, dass doch viele Leute mit dem Auto mitfahren. Und ich sag mal, wer weiß, vielleicht zieht es hier in Berlin eine positive Resonanz und man sagt sich, okay, komm, der hat ein Ding an der Macke, wenn wir denen das erlauben, dass der damit fahren darf, dann fährt er hier aber nicht zwischen Berlin und Hamburg auf der ICE-Trasse, obwohl das bestimmt geil aussieht, wenn der Zweier Golf auf dem Berliner Hauptbahnhof stehen würde, muss ich dazu sagen, das wäre wahrscheinlich schon mal ein Bild für die Götter. Aber das wird natürlich nicht passieren. Aber wenn auf so einer Dresinstrecke das Eisenbahnbundesamt sagt, ja Mensch, komm, ich sag mal, die Hoffnung stirbt zuletzt.
1: Ja, Dennis, dann wünsche ich dir viel Erfolg, dass du da irgendeine Möglichkeit kriegst, legal dein Fahrzeug öfter wie nur mal für eine Testfahrt bewegen zu können. Und vielleicht wird das ja mal was, dass man auch mal mitfahren kann bei dir.
0: Also momentan stehen die Chancen so gut, dass das Bahnhofsfest, was jetzt in der Niederlausitz in UKO stattfindet, jetzt am 25. und 26. Mai dieses Jahres, ist das erste Bahnhofsfest. Und die haben mich bei der Testfahrt über den Bahnübergang rüberfahren sehen, sind mit ihrem Auto bis zum nächsten Bahnübergang gefahren, in der Hoffnung, ich komme da an, und kam dann da auch an und die haben gleich mich gefragt, ob ich nicht bei denen ihrem Bahnhofsfest sein möchte und fahren möchte. Und da wird wahrscheinlich die Möglichkeit sein, über eine Absicherung des Vereins da oben, dass man dort Personen befördern kann und darf. Und da wird auch fahren müssen, weil diese Strecke ist von der Bahn abgeklemmt. Diese Strecke hat also keinen Anschluss mehr an das große Bahnnetz. Und der Verein will sich gründen. Und die wollen wohl Bahnhofsfest machen. Und da kommen ganz viele Dresinen. Und da kommt unter anderem dessen auch die einzige existierende Dampfdresine, die ENA selber gebaut hat.
1: Also dann auch,
0: aus Thüringen
1: wird auch ein spannender Tag dann da.
0: Ja. Und da kommt wohl alles Mögliche. Also da kommt wohl eine Motorraddresine, da kommt die Dampfdresine, da sind normale Dresinen, da sind auch Fahrraddresinen und da kommt halt auch denn mein Golf auf der Schiene. Und also da wird die Möglichkeit sein, am 25. und 26. Mai in der Niederlausitz in UKO beim ersten Bahnhofsfest, da wird die Möglichkeit sein, den Schienengolf zu sehen und sogar mitzufahren.
1: Okay, Dennis Kransi, ich danke dir, dass du dir Zeit genommen hast, um uns das mal zu erklären mit deinem Schienengolf.
0: Kein Problem, ich hoffe, den Leuten ist jetzt nicht das Ohr abgefallen bei über einer Stunde.
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1: Das war unsere Sendung Langsamfahrt extra über den Schienengolf von Dennis Gransee. 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Lang ist das Magazin.

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2: Herzlich willkommen an gewohntem Ort hier bei Alex Berlin im Stream und im rockradio.de, also im Netz, und zu gewohnter Zeit am letzten Freitag im Monat um 14 Uhr mit der Wiederholung dann am darauffolgenden Montag um 12 Uhr im Rockradio und der Übernahme der Sendung bei Radio Swoopfurt. Am Mikrofon Petra Schwarz. Ja, inzwischen ist es mit dieser 20. Sendung Beste Lieder ja schon mehr als gewohnt. Ich lade mir einen Gast ein und der bestimmt im Wesentlichen, was in der Sendung passiert. Sprich, er oder sie ist Musikredakteur und bringt die Musikauswahl ein. Heute ist es ganz anders. Heute gleichen die besten Lieder eher einem Gemischtwarenladen, aber einem höchst interessanten, wie ich finde. Ich blicke mit Mitstreiterinnen auf den 6. Weißen Seer Kultursommer, der heute startet und bis zum 27. September, also gut 4 Wochen lang, in Berlin-Weißensee, klar, mit übrigens mehr als 100 Veranstaltungen, läuft. Außerdem veröffentlicht morgen die ganz neue Formation Memoranda ihr Debütalbum Gegenwarterei, so heißt das. Da hören wir dann auch einen Song. Zum Schluss nehme ich euch kurz mit in meine Heimatstadt Erfurt. Dort gibt es seit dem 7. August bei den alljährlichen Domstufenfestspielen das Musical Jesus Christ Superstar. Und zwar noch bis zum 30. August, also bis übermorgen. Und Peter Butschke alias Volkmann hat seine dritte Solo-CD rausgebracht. Darüber rede ich gleich mit ihm. Vorher hören wir mal, wie die CD namens Schade losgeht. Mit dem Song Moderator nämlich, wobei er hoffentlich nicht mich im Kopf hatte. Musik.

0: Wieder in seinem Redefluss. Lorelei singt ihre Lieder im TV und verkauft sie als News.
1: Ich sitze bei Peter Buttke in Oranienburg, bei Berlin. In der Idylle, kann man sagen, Peter, ne?
2: Ja, wenn es nicht so laut heute draußen
1: ist. Wenn nicht gerade Rasen gemäht wird.
2: Ist das idyllisch.
1: Ist das idyllisch. Peter, da gibt es die dritte Solo-Platte.
2: Ist das schon die dritte?
1: Habe ich gelesen.
2: Ich überlege gerade. Ja, ist richtig.
1: Kannst du mal sehen. Gut, dass wir mal miteinander sprechen, dass du weißt, dass das die dritte Solo-Platte ist.
2: Wahnsinn, alle guten Dinge sind drei.
1: So ist es. Weil du hast natürlich vorher ganz, ganz viel andere Dinge gemacht mit Volkmann, wobei jetzt ja immer noch Volkmann.
2: Damals war es die Pension.
1: Und davor waren es ja ganz viele andere Aktivitäten. Hm. Ich empfehle den Podcast Schwarz hören mit Peter Buttke. Eine ganze Menge Informationen darüber. Heute wollen wir wirklich über das neue Werk reden. Jetzt heißt das neue Werk Schade.
2: Richtig. Schade.
1: Das klingt ja jetzt erstmal nicht so, als ob es besonders optimistisch daherkommt, oder?
2: Nicht wirklich, ist richtig. Aber es ist halt schade. In der Zeit, in der wir zurzeit leben, dann kann man eigentlich zu dem Schluss kommen, dass es schade
1: ist. Also schade ist, es sind 21 Songs, also außergewöhnlich viele. Nun haben die nicht alle 5 Minuten Länge, aber immerhin 21 Themen, so könnte man ja auch sagen. Mhm. Und ich dachte so bei mir, in einer negativen Stimmung darfst du nicht sein, wenn du die CD hörst.
2: Sagen wir mal so, ich habe schon unterschiedliche Stimmen gehört,
1: okay.
2: Die das erstmal

0: toll fanden.
1: Ja, die CD finde ich super.
0: Ja?
1: Ich meine jetzt so inhaltlich.
0: Ja,
1: weißt du? Und du hast es ja mit dem Titel Schade auch schon beschrieben. Die Lage in der Welt bei uns hier in Deutschland und überhaupt ist, man könnte sagen, beschissen.
0: Natürlich.
1: Ja? Und du beschreibst das sehr differenziert, so wie man das von dir kennt. Du hast ja auch wieder mit Autoren gearbeitet, aber auch eigene Songs. Insgesamt ist es eben zum Teil sarkastisch, das kennt man von der Pension, kennt man von dir. Es ist hintergründig, es ist oft auch mit dem Augenzwinkern und es ist eben kein Hurra, logisch. Es ist eine sehr kritische Beschreibung unserer Situation heutzutage.
0: Ja, und das ist eben schade, dass wir sowas erleben müssen. Also ich fand die 40 Jahre, die wir erleben konnten damals.
1: Zu DDR-Zeiten.
0: Ja, naja, hat ja jetzt nicht nur mit der DDR zu tun, aber die Kräfteverhältnisse waren halbwegs ausgeglichen und da sich keiner getraut, da nun jetzt mal irgendwie Ping-Pong zu spielen. Und jetzt sieht es ja anders aus. Also ich sage jetzt mal nach dem komischen Andersrum, hat sich doch da ein bisschen was verschoben, denke ich mal. Die schieben immer noch Richtung Osten. Ne? Muss dazu sagen, der Text übrigens ist von Werner Kamer.
1: Und den hören wir jetzt einfach auch erstmal.
0: Hören wir den?
1: Den hören wir jetzt erstmal.
0: Okay. Gut.
1: Genau.

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0: Ja, Karma. Ein Mann, der für die Pension Volkmann früher schon viel geschrieben hat.
1: Ja, fast als Meister.
0: Ja.
1: Unsere ersten drei Platten waren ja, oder CDs waren ja alle von Werner betextet worden.
0: Ja.
1: Und die waren ja auch nicht von schlechten Eltern.
0: Nicht von schlechten Eltern. Naja, mir fällt immer sofort satt zu essen ein.
1: Ja, ja, meistens. Oder die Gefühle.
0: Die Gefühle, absolut.
1: Sonntagmorgen.
0: Ja, die Klassiker der Pension Volkmann unbedingt. Und die meisten hast du geschrieben.
1: Die meisten sind von mir, ja. Zwei Texte sind von Werner und zwei Texte sind von L. Allemann,
0: ja.
1: Jens-Peter Kruse.
0: Ja. Ja, der tritt mit dir zusammen auch manchmal auf.
1: Ne? Ja, genau, feiner Gitarrist.
0: Ja, auch sehr gute Texte, wie ich finde.
1: Ja.
0: Also
1: der kam auf immer irgendwann an, hat auch eigene CDs schon produziert. Er war immer ein Pension-Volkmann-Fan, so haben wir uns auch kennengelernt. Und ist er auch heute noch. Ja, und als ich seine Sachen hörte, bin gefragt. Und er ist vor Freude in die Luft gesprungen, dass ich mal von ihm ein paar Songs mache. Ja?
0: Und Peter, was schlägst du vor, was wir von den beiden, von L. Allemann jetzt hören?
1: Würde ich vorschlagen, Hilf mir raus aus diesem Kino.
0: Ein sehr harter Text, wie ich finde.
1: Ja, aber von mir recht weich gesungen.
0: Kann man nicht anders sagen.

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0: Also eben mal so locker nebenbei das Ganze zu hören, zu rezipieren, ist nicht, finde ich, ne?
1: Ja, es war jetzt nicht so geplant. Sind ja auch Songs dabei, die haben schon ein paar Jährchen auf dem Buckel. Zum Beispiel Für G.
0: Ja.
1: Das ist ein Song, eine Liebesgeschichte aus dem Jahr, wenn ich mich recht entsinne, 1993. Ist doch schon ein bisschen her. Das stimmt, das stimmt. Aber
0: Das andere bewegt dich einfach zu sehr, ne?
1: Na, natürlich auf jeden Fall. Und
0: Ja.
1: insofern sind das natürlich auch Liebeslieder, weil es geht um das Leben an sich. Und deshalb sind das Liebeslieder. Also manch einer würde diese Songs, die ich ja ziemlich verhalten interpretiere, würde die vielleicht auch ein bisschen rotziger rausknallen. Aber ich denke, dadurch, dass ich die so still und ruhig, relativ ruhig mache, haben die mehr Gewicht. Und diese Rausknallerei, also wie
0: Ist nicht
1: gesagt,
0: deins.
1: ist nicht mehr, das ist so vorbei, die Zeit. Ich bin ja nun doch auch nicht mehr
0: Na komm,
1: so
0: gerade Mitte
1: jünglich.
0: 70.
1: Naja, ach, jetzt wo du sagst, Mitte 70,
0: Naja, entschuldige, das ist das neue 50,
1: wie
0: also.
1: kam ich denn auf diesen Satz?
0: Das ist ja deine Art, schon immer zu singen.
1: Ja, ich denke schon.
0: Ne?
1: Aber vor Pension war ich ja auch in diversen Rockbands und da wurde auch schon mal ein bisschen heftiger mit der Stimme umgegangen. Aber
0: Und was ich jetzt nochmal in meinem eigenen Podcast mit dir nochmal nachgelesen habe, du bist ja eigentlich ein Mann, der Posaune gelernt hat.
1: richtig.
0: Es ist ja der Wahnsinn. Ich habe dich noch nie Posaune spielen gesehen und
1: Wirst du jetzt
0: gehört.
1: wohl auch nicht
0: Geht
1: mehr in
0: nicht
1: diesem
0: mehr, ne?
1: Leben? Na doch, also wenn du mir
0: Kannst du
1: so,
0: noch?
1: natürlich, wenn du mir so ein Instrument,
0: Ernsthaft?
1: geht's ja.
0: Ich war ja mal Flötistin, ich kann nicht
1: Ich
0: mehr.
1: weiß, dass du das
0: Ja,
1: kannst. Ja, doch.
0: ich kann nicht mehr. Könntest du
1: Ich
0: noch,
1: hatte
0: ja?
1: einen total tollen Ansatz
0: Ja,
1: damals
0: richtig.
1: schon, ja, weißt du. Erst haben sie Trompete mir gegeben. Ich wollte auch Trompete, aber es war schon besetzt.
0: Dann wurde es die Posaune.
1: Ja, und dann haben sie noch so ja, eine Tuba oder so. Ich habe aus allen Töne
0: Wahnsinn,
1: rausgekriegt. Und
0: Wahnsinn.
1: bei meiner Posaune bin ich dann hängen geblieben, sagt er, du warst
0: Du
1: Posaune.
0: warst Posaune, genau. Du ist es aber insgesamt ganz anders gekommen. Peter, wie lange hast du an dem Werk gearbeitet? 21 Songs dann noch dazu so hinzukriegen und zu produzieren und überhaupt. Das
1: Naja,
0: Plattencover, nehme ich an, hast du selber gestaltet. Du bist ja auch
1: ein bisschen
0: bildender
1: schon. Also
0: Künstler.
1: die Innenseiten habe ich und die Rückseite. Vorne, die Grafik ist von meinem Sohn.
0: Ach,
1: Ja,
0: ist der in deine Richtung
1: der ist da
0: gegangen, was jetzt so das
1: ist da
0: Bildnerische
1: sehr
0: betrifft?
1: talentiert, ja.
0: Ah
1: Ja, ja, ja.
0: ja. Und wie lange hast du an dem Werk gewerkelt?
1: Ja, also ich habe ja schon angedeutet, also ein Titel Für G ist aus dem Jahre 1993. Also der reifte so vor sich hin, weißt du. Muss dazu auch sagen, die Komposition ist ausnahmsweise nicht von mir, nur der Text. Lutz Gerlach, ein Pianist, hat diese schöne Komposition gemacht. Also die habe ich irgendwann mal bei ihm gehört und habe mir die geschnappt. Da passt genau.
0: Also du hast quasi sehr lange insgesamt an den 21 Songs
1: Naja,
0: über
1: sind
0: Jahre sind die
1: so
0: entstanden, ja?
1: drei, vier, die doch ein bisschen Lebenszeit auf dem Buckel haben, ja. Und aber jetzt die, ich sag jetzt mal, die harten, die Antikriegssongs, die sind natürlich jetzt aus dieser Zeit, ja.
0: Da spielen wir gleich einen noch, schlage ich vor. Du hast den Namen Lutz Gerlach gerade erwähnt. Es sind ja eine Menge Mitstreiter auf der CD drauf. Namhafte Leute, Lexa Thomas am Bass,
1: Genau.
0: in einem Song und so weiter. Wie ist das alles so entstanden?
1: Bei Pension Volkmann, wir hatten eine Pause, Reini und ich.
0: Bevor er 2007 starb, ne?
1: Genau, und von 95
0: Ja.
1: hatten wir 5 Jahre mal eine Pause. Und Lutz Gerlach kannte ich schon eine ganze Weile. Und da haben wir uns mal so ein bisschen zusammengetan und haben ein bisschen was zusammengemacht. Haben auch noch einen anderen Gitarristen uns reingeholt. Der ist da eben auch noch mit drauf, der Thomas Wendel. Bei dem Ich will nicht, dass du anrufst. So. Und den haben wir bei Lexa Thomas im Studio aufgenommen
0: Ah ja.
1: damals. Micha Behm am Schlagzeug.
0: Ja, Micha Behm, ja auch ein bekannter Name, genau.
1: Genau.
0: Es klingt eben auch sehr vielfältig, es klingt aber immer nach Peter Buttke, das kann man
1: Ist es so?
0: sagen.
1: Ja?
0: Finde ich. Naja, weil du ja durch den Gesang das auch prägst und durch die Art des
1: Okay.
0: Herangehens und durch die Kompositionen.
1: Da haben auch schon andere gesagt, wusste ich sofort, dass das eine Komposition von dir ist oder die oder die oder die.
0: Doch schön, oder?
1: Ja, ist klasse.
0: Na, was will man mehr?
1: Das geht runter.
0: Mein Lieber, was hören wir denn jetzt noch als Antikriegslied? Was schlägst du vor?
1: Ja, da schlage ich vor. Militär heißt der. Da ist in der Mitte ein Gitarrenchorus gespielt von Hardy Krzyzkowski. Deshalb schlage ich den unter anderem auch mal vor.
0: Peter, alles Gute für die CD, für dich, fürs
1: Danke.
0: Tun.
1: Ja.
0: Danke fürs Gespräch und diesen kurzen Einblick in die neue CD. Ich kann sie sehr empfehlen. Schade heißt sie. Peter Butschke. Danke dir, Peter.
1: Gerne.

Peter Butschke von seinem aktuellen Album Schade, veröffentlicht von Carsten Troike, Liedermacher-Kollege bei Troike Records. Peter wird übrigens auch dabei sein beim Festival Musik statt Krieg am morgigen 29. August. Ab dem Nachmittag findet das Ganze auf dem Verwindehof von Tino Eisbrenner in Plath statt. Und zwar schon zum 24. Mal. Da gibt es Auftritte vom Gastgeber Tino Eisbrenner, von Jens Fischer-Rodrian, von Lühl sowie als Top-Act, die neu, jüngst beim zweiten Klassentreffen der Ostmusik im Juni, erstmals wieder zusammenspielende Band Jessica, natürlich mit Tino Eisbrenner am Gesang. Dazu kommen bildende Kunst in der Hofgalerie sowie literarische Beiträge. Der Eintrittspreis kostet knapp 50 Euro und vor Ort ist Campen auch noch für einen kleinen Aufpreis, ca. 10 Euro inklusive Sonntagsfrühstück möglich, so lese ich. Ja, und heute am 28. August startet der 6. Weißenseer Kultursommer. Gut 4 Wochen lang gibt es in Weißensee, hier in Berlin, Veranstaltungen von Weißenseherinnen für Weißenseher und deren Gäste. Ich zeichne als Presse- und Öffentlichkeitsarbeiterin des KUSO, wie wir das Ganze liebevoll nennen, für einige der Veranstaltungen mitverantwortlich, unter anderem für Der Osten lebt immer noch, Ausrufezeichen, Fragezeichen, das DDR-Museum für einen Abend voller Musikgeschichte in Weißensee. Ja, das wird bestimmt ein interessanter Abend. Da wird nämlich der Chef des DDR-Museums, Gordon von Godin, sich erinnern an diese Zeit 88, 89. Die wollen wir nämlich ins Visier nehmen. Da gab es in Weißensee die Friedenswoche der Berliner Jugend und das Finale der Rockpoetentour. Die war ja dann 1989 eben in Weißensee. Ja, und wahrscheinlich wird das Ganze zeigen, dass Musikgeschichte manchmal an Orten stattfindet, wo man es nicht erwartet. Wen wir ganz klar erwarten, ist Dirk Zöllner. Der wird uns musikalisch begleiten und sich auch an so einiges erinnern. Zum Beispiel, wie er James Brown eine Trockenhaube besorgt hat. Und der Mann, der dann auch live spielen wird, nämlich am 9.9. um 19 Uhr im C-Space, klingt so.

Dirk Zöllner live dann dabei am 9. September, am 9.9. um 19 Uhr im C-Space in der Langhansstraße 86 in Berlin-Weißensee. Kommt doch vorbei, ich würde mich freuen, ich bin auch dabei, nämlich in dieser Gesprächsrunde und werde mich erinnern an meine Zeit als junge Kultur- und Musikjournalistin bei DT64 und besagte Rockpoetentour 1989. Ja, und schon am kommenden Mittwoch, am 2. September, gibt es die Hinterhofgesänge. Veranstaltet vom Studio Silberblick Musik mit seinem Chef Andreas Albrecht erleben wir neben Andreas Albrecht Merle und Toni Carter. Das Ganze findet zum zweiten Mal im Hof der Langhansstraße 86 in Berlin-Weißensee statt. Im Rahmen des Weißenseer Kultursommers eben dieses Konzert namens Hinterhofgesänge. Übrigens, der Eintritt ist wie bei fast allen Veranstaltungen des Weißenseer Kultursommers frei. So, wir hören jetzt hier in der Sendung zunächst den Gastgeber Andreas Albrecht mit einem Song von seiner CD Nach außen, nach innen. Diese war mal CD des Monats der Liederbestenliste. Das war im Februar 2024. Ja, und das Lied Zwischen den Kriegen stand mehrfach an der Spitze der inoffiziellen Charts der deutschsprachigen Liedermacher. Was wir jetzt hören, heißt Mehr, mehr. Andreas Albrecht.

0: Andreas Albrecht, der Gastgeber der Hinterhofgesänge, am 2. September um 18.30 Uhr in der Langhansstraße 86. Ja, und falls es regnet, gibt es als Ausweich das C-Space. Das ist auch genau dort. Da gibt es also keinerlei Probleme, egal welches Wetter wir haben werden. Ja, und bevor wir zu den anderen Akteurinnen der Hinterhofgesänge kommen, ein paar Infos zum 6. Weißen Seer Kultursommer, eher so allgemein. Ich bin im Gespräch mit dem Projektteam des KUSO. Ihr wisst ja, so nennen wir liebevoll den Weißen Seer Kultursommer.
1: So, jetzt Stefanie Thunert an meiner Seite. Stefanie, wir sind ja Mitstreiter im Projektteam des Weißen Seer Kultursommers. Du bist eine super aktive und bist sowieso für alles zuständig, aber vorwiegend auch für alles, was Musikschulaktivitäten betrifft. Wollen wir da die Leute mal ein bisschen neugierig machen?
2: Sehr gerne, ja. Wir sind diesmal mit der Musikschule mit einem sehr interessanten Klavierprogramm am Start. Beginnen gleich am 30. August, Sonntag, der 30. August, das 13. Konzert in der Reihe unserer Sonntagskonzerte in der Musikschule Bela Bartok, Standort Weißen See, um 18 Uhr.
1: In der Biseestraße.
2: In der Biseestraße, ja. In Weißen See. Ja,
1: genau.
2: Da gibt es einen Chopin-Abend mit unserer Klavierkollegin Jule Rosner.
1: Also das ist sehr zu empfehlen. Und Stefanie, du hast wahnsinnig viel zu tun mit allem, was mit der Freundschaft zwischen dem Bezirk Pankow, wozu Weißen See ja gehört, für alle, die uns weltweit hören, und Partnerstädten betrifft.
2: Ja, da haben wir in diesem Jahr wieder ein spannendes Jugendaustauschprojekt in Kooperation mit den Musikschulen in unseren Partnerstädten Kolberg in Polen und Rivne in der Ukraine und Ashkelon in Israel. Wir treffen uns eine Woche mit jugendlichen Musikerinnen und Musikern und haben auf dem Programm Volksmusik aus diesen Ländern und aus Deutschland. Und das Ganze kann man sich anhören am Montag, den 7. September um 19 Uhr im Peter Edel.
1: Genau, das ist das Kulturhaus Peter Edel beim KBW, auch in Weißensee, in der Berliner Allee.
2: Und dann geht es gleich weiter am Samstag, den 12. September mit unserer Klavierkollegin Fidan Agajewa Edler, die, wie sollte es anders sein, wieder ein interessantes Programm mit Musik von ausschließlich Komponistinnen zusammengestellt hat, auf dem Klavier zu hören am Samstag, 12. September um 16 Uhr bei uns in der Musikschule Bela Bartok. Und zum Abschluss des Weißen Seer Kultursommers gibt es am 27. September, auch Sonntag, das 14. Sonntagskonzert mit Geige und Gitarre um 11 Uhr.
1: Also, klassische Musik gehört auch wieder genau dazu, wie alle möglichen anderen Genres, zum Weißen Seer Kultursommer, wo ja ein Schwerpunkt die Kultur ist, neben Begegnung, Umwelt und Geschichte.
2: Zum Thema Musik und Geschichte möchte ich noch eine Veranstaltung empfehlen. Am 26. September, Samstag, ab 16.30 Uhr gibt es an dem jetzt wieder sichtbaren und frisch enthüllten Bethanienturm ein Wandelkonzert. Da gibt es die Uraufführung des Stückes Der Bethanienturm am Mürbachplatz und anschließend interessante historische Erläuterungen mit den Weißenseer Heimatfreunden. Und es wird erzählt, was in Zukunft mit diesem interessanten Areal und Gebäude passieren soll.
1: Ja, es gibt bereits 4 Auftragswerke, die der Kultursommer in Auftrag gegeben hat. Aufgrund, sollte man ja vielleicht auch mal sagen, möglich einer Förderung seitens des Bezirks und des Landes Berlin von Franz Michael Daimling.
2: Franz Michael Daimling,
1: genau,
2: ist der Komponist.
1: Genau. Und also setzen wir Weißen See musikalisch auch quasi ein Denkmal, so könnte man es formulieren, oder?
2: Ja.
1: Genau. All diese Informationen, die uns Stefanie gerade hier dargeboten hat, sind natürlich auf unserer Website kultur-weißensee zu finden. Insofern einfach mal reingucken. Danke, Stefanie. Ja. So, jetzt stehe ich hier, wo wir heute überhaupt sind, nämlich am Antonplatz, um zu werben für den Weißen Seer Kultursommer. Insofern auch die Hintergrundgeräusche ab und zu mit Wolfhard. Der Mann hat mit den Heimatfreunden zu tun und ist außerdem aktiv im Projektteam und wir machen zusammen die Pressearbeit. Wolfhard, Heimatfreunde, was bringen die ein in den Weißen Seer Kultursommer?
3: Die bringen ein, ja, mehrere Veranstaltungen. Da gibt es einzelne Führungen. Es gibt einen Beitrag zu den Wandelkonzerten. Das ist ein Konzert an der Bethanienkirche.
1: Das haben wir schon gehört, genau. Ja.
3: Und da wird zur Geschichte der Kirche, die ja im Zweiten Weltkrieg zerstört wurde.
1: Und der Turm ist ja jetzt wieder aufgebaut. Das ist das Gute, deswegen kann auch
3: hier
1: dieses Konzert
3: was ganz, da stattfinden. Ungewöhnliches. Aha. Und da, wo das Kirchengebäude mal stand, ist ein neues Bauprojekt. Und dazu wird der Bauherr Dillebier uns verraten, was da entstehen wird.
1: Ja, und die Heimatfreunde sind einfach Menschen, ja, die interessieren sich und wissen viel über Weißensee.
3: Die sich für die Geschichte von Weißensee interessieren, zu sammeln.
1: Ja.
3: Und es wird immer interessanter, je tiefer man da reingeht.
1: Ja, wie lange machst du da schon mit, Wolfgang?
3: Seit 3 Jahren.
1: Ach so, du bist ein Neuling.
3: Ja, ich bin relativ neu dabei.
1: Okay.
3: Aber der Verein existiert seit 1990 und langfristig ist so das Ziel, mal wieder für Weißensee ein eigenes Museum zu schaffen. Es gibt bisher ein Museum in Pankow, aber da kommt Weißensee relativ wenig drin vor. Und wir würden uns wünschen, mal hier vor Ort ein eigenes kleines Orts- oder Heimatmuseum.
1: Speziell für Weißensee.
3: Speziell für Weißensee.
0: Das waren Wolfhard Spieß von den Heimatfreunden Weißensee und Stefanie Thunert von der Musikschule dort. Ja, und jetzt wieder zu den Hinterhofgesängen, die ja am 2. September auf dem Hof in der Langhansstraße 86 stattfinden werden. Neben Andreas Albrecht wird Toni Carter ihre Songs präsentieren. Toni Carter, bürgerlich Annette Ecklebe, 1977 in Blankenburg geboren, ist eine deutsche Musikerin, Sängerin und Autorin, die in Berlin lebt und arbeitet, bekannt für ihre melancholischen Indie-Pop-Lieder mit tiefgründigen, oft zweideutigen deutschen Texten. Sie startete ihre Solokarriere im Jahr 2004 und seit 2011 veröffentlicht sie ihre Musik über ihr selbst gegründetes Independent-Label Toni Carter Records. Neben Solostücken komponierte sie für Theater und Film und zudem lieh sie dem Song A Kiss is a Kiss auf dem Soundtrack zu den bekannten Bibi und Tina Kinofilmen ihre Stimme. Das aktuelle Album von Toni Carter Jemals war nominiert für den Preis der deutschen Schallplattenkritik und verhandelt kammerspielartig die essentiellen Themen des Lebens, setzt ihnen Liebe und Eigenverantwortung entgegen und vereint Alltag und Poesie. Und das Ganze klingt zum Beispiel so.

0: Tony Carter live dabei bei den Hinterhofgesängen am Mittwoch, den 2. September, also kommenden Mittwoch schon. Und bevor wir dann noch Merle hören, tauchen wir noch einmal allgemeiner kurz in den 6. Weißenseer Kultursommer ein.
1: So, jetzt habe ich Sylvia Schumann bei mir vom Kulturförderverein Weißensee im Projektteam. Also wir arbeiten eng zusammen über das ganze Jahr, liebe Sylvia.
2: Ja.
1: Was ist denn seitens des Kulturfördervereins zu erwähnen, was den 6. Kultursommer betrifft hier in Weißensee?
2: Ja, wir organisieren wieder die Kooperation mit dem Brass-Festival Berlin. Das heißt, jeder, der ein Instrument ungefähr ein Jahr spielt, kann an dem Workshop teilnehmen, der kostenlos ist.
1: Sind vor allem Blasinstrumente?
2: Sind vor allen Dingen Blasinstrumente, aber man darf auch mit anderen Instrumenten teilnehmen.
1: Wie du mit der Gitarre?
2: Zum Beispiel mit der Gitarre in der Rhythmusgruppe.
1: Ja.
2: Mhm. Und danach, nach unserem Workshop, machen wir ein öffentliches Konzert.
1: Das heißt, es gilt nicht irgendwie im Workshop irgendwas zu machen. Es steht der Druck dahinter, ihr müsst danach auftreten.
2: Ja, und man meldet sich ja an und bekommt also auch die Lieder vorher, bekommt die Noten, bekommt Playbacks, mit denen man üben kann. Wir haben einen total netten Dirigenten, der auf alle gut eingehen kann und Spaß vermittelt.
1: Wann ist der Workshop und gibt's wirklich noch die Chance, sich anmelden zu können?
2: Man kann sich immer noch anmelden. Der Workshop findet am 12. September ab 12 Uhr in der Kirche der Stiftung Stephanus in Weißensee statt.
1: Ja.
2: Und das Konzert findet dann auf dem Freiplatz davor statt.
1: Ja, auch am 12. September.
2: Auch am 12. September, alles an einem Tag.
1: Also die Informationen auf der Website weißensee-kultur.de und dort findet man auch die Angaben, wo man sich anmelden kann. Sylvia, du bist aber auch sehr aktiv und hast das vor einiger Zeit mal eingebracht, ich glaube vor 2 Jahren. Du hast gesagt, wir brauchen auch Theater beim Weißenseer Kultursommer. Was gibt es da in diesem Jahr?
2: In diesem Jahr gibt es 3 Jugendgruppen und eine Erwachsenengruppe, die im Peter Edel auftreten.
1: Im Kulturhaus Peter Edel?
2: Im Kulturhaus Peter Edel, genau.
1: Wir werden nämlich weltweit gehört, sonst denken sie sich, was ist das Peter Edel? Okay.
2: Ja. Mhm. Und dort gibt es eine Theatergruppe von der Jugendfreizeiteinrichtung Maxim hier aus Weißensee. 2 Gruppen von der Schauspielschule Tumult, auch Kinder und Jugendliche. Und es gibt eine Erwachsenengruppe aus Hohenschönhausen, die ein kurzes Stück Rotkäppchen mitbringen. Das Ganze findet am 24. September statt, ab 17 Uhr im Kulturhaus Peter Edel.
1: Genau. Und ist wie die meisten der Veranstaltungen kostenfrei.
2: Genau so ist es.
1: Spenden können wir immer gebrauchen, ist ganz klar. Künstler und alle möglichen anderen Akteure. Aber erstmal ist das Ganze kostenfrei. Ja,
2: wir haben aber noch was Neues im Angebot. Wir sind mit der mobilen Lesebühne unterwegs in Weißensee. Wir werden in der Malerstraße stehen mit der mobilen Lesebühne am 4. September um 18 Uhr. Und wir lesen aus einem Buch, um genau zu sein, eines alten weißen Seers von Jürgen Kuschinski, fortgesetzter Dialog mit meinem Urenkel.
1: Dankeschön, liebe Sylvia. Gutes Gelingen wünsche ich.
2: Vielen Dank.
1: Die Frau, die hier so wunderbar gelacht hat gerade eben, das ist Christine Klemke. Die sitzt auf dem Antonplatz und hilft beim Bewerben des Weißenseer Kultursommers,
3: ja,
1: Christine.
3: Und heranlocken der Leute, damit sie dann Programme in Empfang nehmen.
1: Ganz genau. Und du bist ja diejenige, die unser wunderbares Maskottchen mit ihren Malkindern erschaffen hat.
3: Ja, genau.
1: Nämlich den Hirsch Heinrich. Und Christine, was hast du mit dem Hirsch Heinrich zu tun?
3: Hirsch Heinrich, ich bin mit dem aufgewachsen irgendwie, denn mein Vater hat die Geschichte von Hirsch Heinrich illustriert, die von Fred Rodrian ausgedacht wurde und auf einen Hirsch zurückgeht, der tatsächlich einmal im Weißen See stand und der wurde nach dem Direktor des Tierparkes Berlin, Professor Dr. Heinrich Date, zu dessen Ehren Heinrich genannt.
1: Genau.
3: Weil er nämlich ein Geschenk vom Tierpark Berlin war.
1: Genau. Und der Hirsch Heinrich, das Maskottchen des Weißenseer Kultursommers, steht jetzt dort, wo früher das Gehege des lebendigen Hirschhainers
3: genau.
1: war.
3: Genau. Und
1: am Weißen See.
3: Genau. Und da brauchen die Tierschützer keine Angst haben, dass er alleine ist oder dass alles zu klein ist oder dass böse Menschen kommen und den zerstören. Der steht da ganz einfach und sieht niedlich aus und fröhlich. Ich glaube, alle freuen sich darüber, dass da sowas zu sehen ist.
1: Ganz genau. Ja? Und der blickt auf den Weißen See, nachdem ja hier der Bezirk benannt ist, nämlich der Bezirk Weißen See, wo wir den 6. Weißenseer Kultursommer machen. Danke, liebe Christine, dass du auch
3: bitte
1: immer
3: schön,
1: so aktiv mit dabei bist.
3: Ja.
1: Danke.
3: Bitteschön.
0: Das war die bildende Künstlerin Christine Klemke und vom Projektteam Sylvia Schumann. Ja, und alles zum Kultursommer Weißensee könnt ihr jederzeit aktualisiert auf unserer Website weißensee-kultur.de finden. So, und nun die dritte im Bunde der Hinterhofgesänge, Merle Weißbach, kurz Merle. Sie und ihr Cello singen von Kirschblütenstaubsaugern, Rissen im Asphalt und dem Drunter und Drüber im nächtlichen Gewühl. Merle gewann 2023 den ersten Preis beim renommierten Liederwettbewerb Heuschrecke in Hoyerswerda. Und so klingt Merle.
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Mein Feind schaut verdutzt und weicht zögernd zurück Richtung Urwald. 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

0: So viel zum 6. Weißenseer Kultursommer, der heute Nachmittag mit Jakobs langem Kieztisch in der Jakobssonstraße in Berlin-Weißensee startet. Ihr habt ja schon gehört und wisst es, weißensee-kultur.de. Da könnt ihr jederzeit nachschauen und alles aktuell an Informationen bekommen. Apropos Merle. Morgen, am 29. August, kommt von der neuen Formation Memoranda deren erstes Werk, also das Debütalbum namens Gegenwarterei. Ja, und hinter Memoranda stehen drei MusikerInnen, die die unabhängige Musikszene seit Jahrzehnten mitgestalten. Das Projekt bringt Erfahrungen aus prägenden Kollektiven wie Früchte des Zorns, Revolte Springen und Merle zusammen. Ja, und getragen von einem vielschichtigen Instrumentarium aus Cello, Klavier, Gitarre, Bass, Mandoline und Schlagzeug bietet dieses Album ein großes Repertoire an Klängen. Beispielsweise klingt's so.
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Wander, die Ende November wahrscheinlich zu Gast sein werden in den besten Liedern. Dann mehr von und zu den Dreien. So, und nun noch ein paar Worte zu den Domstufenfestspielen in diesem Jahr in meiner Heimatstadt Erfurt vom 7. bis 30. August. Ich selbst war am 13. August dort und hatte einen wirklich unvergesslichen Abend. Jesus Christ Superstar, das Musical oder auch die Rockoper von Andrew Lloyd Webber und Tim Rice in der deutschen Fassung von Timothy Roller war da zu erleben. 1971 uraufgeführt in New York, was, ich behaupte mal kühn, nicht besser gewesen sein kann als die aktuelle Inszenierung in Erfurt. Ich bin nach wie vor geflasht von diesem Abend. Es ist wirklich nicht adäquat in Worte zu fassen. Das Bühnenbild, ja, der Dom und die Domstufen und alles, was dazugekommen ist, unter anderem diese riesengroßen Bilderrahmen, die dann natürlich, wenn es dunkel wird, auch noch leuchten, das ist einfach nicht zu toppen. Die Inszenierung von Peter Lund, keine Sekunde Langeweile, immer wieder überraschende Momente. Und das Ensemble, sprich der Opernchor und der Philharmonische Chor des Theaters Erfurt nebst dessen Solisten und das Orchester, das im Theater in Erfurt musiziert, also nicht auf dem Domplatz, aber dahin übertragen wird und übrigens erstmals auch zu sehen ist auf einer Leinwand. Und dann noch diese Musical-Darstellerinnen und Darsteller, allen voran an dem Abend Lukas Meyer als Jesus. Traumhaft. Und nicht zu vergessen, die Technik, auch der Wahnsinn. Also, wie immer ihr es hinkriegt, unbedingt irgendwie noch hinfahren, obwohl das Ganze ja am Sonntag jetzt übermorgen schon endet. Also, die Chance gibt's noch heute, morgen und übermorgen. Mindestens aber fürs kommende Jahr die Domstufenfestspiele vorzumerken. La Traviata wird es da geben vom 9. Juli bis 1. August des Jahres 2027. Ihr hört mich ansonsten ja jetzt immer wochentäglich von 14 bis 18 Uhr bei Ella Radio auf UKW 91.0 in Berlin, also auf der früheren Alex-Frequenz und auf 90,7 in Potsdam und natürlich im Netz auf ellaradio.de. Die nächste beste Liedersendung gibt's am letzten Freitag im September, also am 25.09. um 14 Uhr. Dann mit Ausschnitten aus den Hinterhofgesängen. Ihr wisst schon, am 2. September finden die statt innerhalb des 6. Weißen Seer Kultursommers. Es wird einen Mitschnitt geben. Andreas Albrecht, der Gastgeber, wird diesen machen und er wird zu hören sein. Außerdem Merle und Toni Carter, die wir heute hier ja jeweils auch mit einem Song gehört haben. Petra Schwarz sagt also Tschüss und zu guter Letzt gibt's jetzt noch einen Hinweis. Thank you.

Hallo, hier spricht Leonie vom Berlin Folk Festival und ich möchte euch alle herzlich einladen, zu unserer Veranstaltung am 29. August im Gretchen zu kommen. Ab 15 Uhr mit ganz vielen tollen Musikacts und einer Live-Painting-Station. Es wird tolles Essen, Vintage-Shop geben.

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2: Ja, wunderschönen guten Morgen im Morgenmagazin der Freien Radios am heutigen Mittwoch, dem 2. September. Wir haben es genau um 7. Ich bin heute auch glücklicherweise nicht allein im Studio. Ich bin in Leipzig und ich habe noch Paulina mit mir. Hallo.
3: Hallo.
2: Ich bin Hilmar. Genau, wir moderieren das zusammen heute. Und wir begrüßen uns euch auch im Morgenmagazin der Freien Radios bei Radio Korax auf der 95,9. Dann bei Radio Plau in Leipzig wäre das, bei Coloradio in Dresden für ganz Sachsen, dann auch online beim Rundfunkkombinat. Bei Radio Swupfurt in Frankfurt oder auf DRB Plus. Bei Radio Unerhört in Marburg läuft es heute auch auf der 90,1 und auf DRB Plus oder im Livestream. Und bei den Freien Radios in Berlin-Brandenburg läuft es auch auf DRB Plus. Und in Stuttgart sogar läuft es heute auch beim Freien Radio in Stuttgart auf der 99,2. Und ja, erstmal vielleicht so ein kleiner Überblick. Wir begeben uns heute ins Gespräch mit Sandra Strauß und Schwabel, das ist so ein Leipziger Comiczeichner. Das wird so gegen Ende der Sendung laufen. Da unterhalten wir uns über den Film Geschwister.

Leipzig über die AfD-Sommerinterviews und die bevorstehenden Landtagswahlen. Erstmal hören wir aber ein bisschen Musik und da habe ich sowas rausgesucht, was eine Neuveröffentlichung ist von einer Gruppe, von der ich schon so eine Platte habe und die es schon seit den 80er Jahren gibt. Die Kitchen Cynics aus Aberdeen in Schottland kamen die und von denen gibt es jetzt eine neue Veröffentlichung namens Last of the Turnpit Dogs. Das kommt jetzt im September erst raus und davon hören wir das Stück Are They Still Alive?

Ja, das waren die Kitchen Cynics, Küchenzyniker aus Aberdeen in Schottland. Das ist so, da sind mehrere Musiker, die da mitwirken, unter anderem auch Marjorie Daw, die zusammen kollaboriert mit den Kitchen Cynics. Wir machen jetzt weiter mit den Kurznachrichten vom heutigen Mittwoch.

0: Sachsens Landesregierung ist eine Ausweitung der deutschen Umwelthilfe, in Klammern DHU, zufolge überwiegend mit klimaschädlichen Dienstwagen unterwegs. Mit einem durchschnittlichen CO2-Ausstoß von 169 Gramm pro Kilometer erhält der Freistaat eine rote Karte und landet im Vergleich der Bundesländer auf Platz 10. Nur einer der 12 aufgeführten sächsischen Dienstwagen fährt ausschließlich elektrisch. Das Fahrzeug von Justizministerin Constanze Geiert von der CDU wird mit einem realen CO2-Ausstoß von 59 Gramm je Kilometer bewertet und erhält als einziges eine grüne Karte. Am besten schneiden in der Auswertung Berlin mit 99 Gramm, Baden-Württemberg mit 109 Gramm und Schleswig-Holstein mit 112 Gramm ab. Schlusslicht ist Mecklenburg-Vorpommern mit durchschnittlich 181 Gramm, gefolgt von Sachsen-Anhalt mit 178 Gramm. Eine grüne Gesamtwertung erreicht keine Landesregierung.
1: Wenige Tage vor der Landtagswahl in Sachsen-Anhalt positionieren sich mehrere Bauhausinstitutionen in Deutschland gemeinsam gegen Bedrohungen und betonen Kunstfreiheit, Offenheit und internationale Verantwortung. Das Bauhaus lässt sich weder auf einen einheitlichen Stil noch auf eine eindimensionale Erzählung reduzieren, heißt es in der gemeinsamen Erklärung. Gerade deshalb ist es nationales Kulturgut. Die AfD will bei der Landtagswahl am Sonntag an die Regierung kommen. Sie hatte das Bauhaus als Irrweg der Moderne bezeichnet und möchte die Landeskampagne von Sachsen-Anhalt mit dem Motto Modern denken, gerne in Deutsch denken, umbenennen. Das Bauhaus war 1919 vom Architekten Walter Gropius und anderen als Kunstschule in Weimar gegründet worden und später nach Dessau und dann nach Berlin umgezogen, wo es schließlich unter dem Druck der Nationalsozialisten schließen musste. Seine künstlerischen Ansätze und Designformen beeinflussen bis heute Kunst und Architektur.
0: Die Bundesregierung macht Russland für den gescheiterten Drohnenangriff auf den Flughafen Leipzig-Halle verantwortlich und reagiert mit einem Bündel von Vergeltungsmaßnahmen. Dazu zählt die Schließung des russischen Hauses in Berlin und des Generalkonsulats in Bonn, die damit verbundene Ausweisung zahlreicher Diplomaten, verschärfte Einreisekontrollen für Russen sowie ein härteres Vorgehen gegen die russische Schattenflotte. Eine mit Sprengstoff und einem Zündmechanismus präparierte Drohne war am Abend des 4. August im Sicherheitsbereich des Flughafens Leipzig-Halle zwischen ukrainischen Frachtmaschinen entdeckt worden. Die Bundesanwaltschaft nahm Ermittlungen auf und sprach von einem schwerwiegenden Angriff auf die Transport- und Logistikinfrastruktur in Deutschland. Insgesamt waren nach letzten Erkenntnissen 3 Drohnen involviert.
1: Auf das Umspannwerk nahe dem brandenburgischen Kohlekraftwerk Henschwalde ist ein Anschlag verübt worden. Ziel der TäterInnen war es nach Angaben der Landesregierung, einen großflächigen Stromausfall auszulösen. Brandenburgs Innenminister Rethmann sagte, Unbekannte hätten leitfähiges Material in das Umspannwerk geschossen, um Kurzschlüsse auszulösen. Ein Stromausfall sei aber verhindert worden, auch weil es Ersatzleitungen gegeben habe. Über die Täter, TäterInnen und Motive gibt es bisher keine Erkenntnisse. Die Polizei hatte an dem Umspannwerk in der Nähe mehrere Spreng- und Brandvorrichtungen gefunden. Es seien nicht alle Vorrichtungen detoniert. Gleichwohl wurden mehrere Leitungen beschädigt. Über das Umspannwerk in Turnow-Breilack im Landkreis Spree-Neiße wird der im Kraftwerk Henschwalde erzeugte Strom in das Netz eingespeist.
0: Der Zentralrat Deutscher Sinti und Roma stellt Strafanzeige gegen den AfD-Bundesvorsitzenden Tino Chrupalla und wirft ihm Volksverhetzung und Beleidigung vor. Anlass sei ein Auftritt Chrupallas bei einer Wahlkampfveranstaltung am Samstag in Grimm in Mecklenburg-Vorpommern, teilte der Zentralrat in Heidelberg mit. In Grimm hatte sich Chrupalla mit rassistischen Begriffen zum Fund von 2 Pistolen in einem Wald bei Berlin geäußert, die möglicherweise für Attentate versteckt wurden. Im Fall des Waffenfundes ermittelt der Generalstaatsanwalt gegen einen Tatverdächtigen wegen des Verdachts der geheimdienstlichen Agententätigkeit und der Vorbereitung einer schweren staatsgefährdenden Gewalttat. Medien hatten über Hinweise berichtet, wonach die Waffe im Auftrag russischer Geheimdienste hinterlegt worden seien.
1: Die USA und der Iran haben neue gegenseitige Angriffe gemeldet. Die Vereinigten Staaten nahmen nach Angaben von Präsident Donald Trump iranische Ziele nahe der Straße von Hormuz ins Visier. Die iranischen Revolutionsgarden teilten wenig später in einer von mehreren Staatsmedien veröffentlichten Erklärung mit, eine Vergeltungsaktion habe begonnen. In der Nacht zum Montag hat es erstmals seit Ende Juli wieder gegenseitige Angriffe zwischen dem Iran und den USA gegeben. Dass die militärische Auseinandersetzung nun weitergeht, unterstreicht, dass eine dauerhafte Beilegung des Kriegs auch mehr als 6 Monate nach seinem Beginn noch weit entfernt zu sein scheint.
0: Das Wetter. Am Mittwoch locker bewölkt, Höchsttemperaturen 21 bis 24 Grad, im Bergland 18 bis 21 Grad. Schwacher bis mäßiger West- bis Südwestwind. In der Nacht zum Donnerstag wölkig, meist niederschlagsfrei. Temperaturrückgang auf 13 bis 8 Grad. Am Donnerstag wechselnd bewölkt, meist niederschlagsfrei. Höchsttemperaturen 22 bis 25 Grad, im Bergland 18 bis 23 Grad. In der Nacht zum Freitag wird es stark bewölkt. Zeit- und gebietsweise kann es Regen geben. Tiefstemperatur 16 bis 12 Grad. Am Freitag zunächst viele Wolken und nach Osten abziehender Regen. Im Tagesverlauf von Westen her zunehmend Auflockerung und weitgehend trocken. Erwärmung auf 25 bis 27 Grad am Freitag.
1: Na, das klingt doch ganz gut oder etwas vielversprechend zumindest, dass der Sommer noch nicht ganz zu Ende ist.
0: Ja, eine letzte Runde drehen wir noch.
1: Hoffentlich. Ja, wir hören nochmal Musik von dieser Gruppe, die wir auch zu Beginn gehört haben, die Kitchen Cynics. Schöne, ruhige Musik, nicht so ein Punk, wie ich sonst immer spiele, zum frühen Morgen. Wir hören was von Schallplatt, jetzt ein Lied von ihrer damals, glaube ich, zweiten Platte, die dann in den frühen 90er Jahren, nachdem sie so mehr auf Kassetten veröffentlicht hatten, in den 80er Jahren rausgekommen ist. Und ja, das hören wir nun. Ich weiß gar nicht, wie das Lied heißt, aber das kann ich noch nachschauen.

0: Ja, das waren die Kittchen zunächst. Jetzt leiten wir über und schauen nach Sachsen-Anhalt.
1: Ja, genau. Am Sonntag ist Wahltag und zu diesem Thema kehren wir mit dem Widerhall auch nochmal zurück. Die aktuellen Prognosen zur Landtagswahl zeigen klar, dass die Realität einer AfD-Regierung als Ergebnis durchaus ernst zu nehmen ist. Unter dem Motto Anti-Verbleib wird am Vorabend der Landtagswahl in Sachsen-Anhalt am Samstag, dem 5.9. in Halle demonstriert. Aufgerufen wird von verschiedenen antifaschistischen Gruppen aus und um Halle. Radio Korax sprach mit einem Vertreter aus der Orga über die Demo und wird darüber hinaus im Angesicht der Wahl und was darüber hinaus im Angesicht der Wahl wichtig ist. Doch zuerst gibt es noch eine Einschätzung zur aktuellen Stimmung in Sachsen-Anhalt.
2: Ja, also wir haben viel so Resignation festgestellt schon in Sachsen-Anhalt. Und ja, dieses Gefühl, dass schon alles vorbei ist, die AfD die absolute Mehrheit stellt, die Regierung, viele gemeinnützige Vereine, viele Gruppen sich so vorbereiten auf dieses, okay, was passiert, wenn die AfD an die Macht ist, wie können wir am besten überleben, was können wir dafür tun, und haben aber auch festgestellt, dass dabei dann ganz viel diese Gruppen nur auf sich selber achten und halt gucken, okay, wie können wir es schaffen, am Leben zu bleiben, was, glaube ich, schon ein Reflex sein kann, aber als Linke halt eigentlich sollte der Anspruch sein für uns, dass man eben solidarisch mit allen ist und sich dadurch gegenseitig hilft und halt nicht nur auf sich selber achtet. Und gleichzeitig aber auch ein wahrscheinlicher Ausbau von Repressionsstrukturen und man halt gucken muss, ja, wie macht man da weiter, wenn einfach die Repression gegen Linke noch mehr wird.
3: Also vor der Wahl schon eine klare Vorbereitung auf das Ergebnis bzw. die zu erwartenden politischen Veränderungen. Die Stellschrauben werden da an einigen Stellen auf jeden Fall, gerade was linke emanzipatorische Projekte, zum Beispiel Radio Korax angeht, natürlich angezogen. Du hast jetzt auch schon so ein paar genannt, zum Beispiel verschärfte Repressionen oder aber eben Fördergeldverteilungen. Welche politischen Veränderungen sind denn nach der Wahl zu erwarten? Es gab ja zum Beispiel auch dieses 100-Tage-Programm nach dem letzten AfD-Parteitag. Kannst du dazu noch was sagen? Also was ist konkret zu erwarten? Worauf sollte sich denn vorbereitet werden?
2: Auf jeden Fall eine weitere Regression und ein Ausbau des Autoritarismus. Halt auf jeden Fall, dass viele soziale Förderungen gekürzt werden, dass es einfach immer schwerer wird, in Sachsen-Anhalt zu leben, links zu sein. Und aber auch gleichzeitig wollen wir halt mit der Demo rüberbringen, dass selbst die anderen Parteien inzwischen einfach so nach rechts rutschen und egal welche Partei dann da am Ende oben ist, ist ein nach rechts rucken, nur halt, dass die AfD die Spitze und das Höchste dieses Ausbaus ist.
3: Treibt die zweifelsfrei vor sich hin. Das ist ja auch eine Entwicklung, die man schon über mehrere Jahre beobachten kann, dass zum Beispiel auch die CDU die Stichworte der AfD einfach übernimmt und jetzt schon aktiv Politik macht, die vor ein paar Jahren die AfD noch gefordert hat. Dementsprechend, wie du das auch gesagt hast, ist da die Avantgarde, die Spitze, die AfD, traut sich dementsprechend jetzt noch radikalere Forderungen zu stellen, menschenverachtendere Forderungen zu normalisieren. Ihr habt ja auch, das hast du auch gerade schon so ein bisschen anklingen lassen, in eurem Aufruf eine sehr staatskritische Perspektive formuliert bei eurer Demo Antifa bleiben. Welche Praxis braucht es denn aus antifaschistischer Sicht jetzt und in den nächsten Jahren, wenn das Wahlzettel abgeben, wenn es da nicht aufhören soll oder dabei bleiben soll?
2: Halt ein Antifaschismus, der sich nicht auf staatliche Strukturen verlässt, sich nicht auf diese, wie halt jetzt in den letzten Monaten stattfindenden Prüfdemos, die halt weiterhin dieses AfD-Verbot fordern, wo wir denken, naja, ist es jetzt eigentlich schon fast zu spät, und sich weiter darauf zu verlassen und nur dieses den Staat auffordern, bringt nur noch bedingt was, weil der Staat hat oft genug gezeigt, dass er sich nicht darum kümmern will. Deswegen ist es einfach notwendig, eigene Strukturen aufzubauen, aber auch sich auf bestehende autonome Strukturen zu verlassen, weil zum Beispiel diese bürgerlichen Strukturen, glaube ich, auch einfach viel auf Fördergeldern basieren, die halt dann eingeschränkt werden und dadurch diese bürgerliche Arbeit auch einfach eingeschränkt sein wird. Und gleichzeitig wollen wir auch dazu aufrufen, sich selber Gedanken zu machen und halt nicht diesem wahrscheinlich eher einfachen Gedanken zu verfallen, irgendeiner autoritären linken Struktur beizutreten und einfach nur zu nicken und halt die Sachen auszuführen, sondern sich halt selber Gedanken zu machen und Freundeskreis aktiv zu werden.
3: Ein Ziel, hast du jetzt auch schon gesagt, ist eine gewisse Autonomie abseits staatlicher Strukturen, abseits staatlicher Fördermittel aufzubauen. Das passiert natürlich vor allem erstmal durch Vernetzung, zunächst im Freundeskreis, wie du gerade sagst, aber auch darüber hinaus in andere Städte mit anderen politischen Gruppen, gleichgesinnten Gruppen. Und in dem Zuge habt ihr für die Demonstration am 5.9. in Halle auch Infoveranstaltungen verschiedene organisiert in verschiedenen Städten, auch außerhalb von Sachsen-Anhalt. Vielleicht kannst du ja dazu nochmal sagen, wo kann man sich darüber belesen, wo findet man die Veranstaltung, um im Zweifel auch über Halle hinaus sich mit euch als Orga zu vernetzen und Infos für die Demo abzuholen, eine gemeinsame Anreise zu planen und so weiter und so fort.
2: Genau, also allgemeine Infos findet man auf Instagram, auf der Seite von La Colère, aber auch, wenn man nicht auf Instagram unterwegs ist, bei der Antifa-Vernetzung LSA. Und darüber hinweg machen wir noch verschiedene Vorträge in Deutschland, zum Beispiel in Rostock, in Potsdam, in Köln, auch in Saarbrücken, in Bremen, Hildesheim, Dresden, Hannover, Wiesbaden, Hamburg und Frankfurt am Main in den nächsten 2 Wochen. Also wenn ihr da die Augen offen haltet, findet ihr bestimmt was.
3: Straffes Programm auf jeden Fall in den nächsten 2 Wochen, die ganzen Städte abzutingeln, aber gleichzeitig auch irgendwie ein ermutigendes Zeichen, dass viele Linke bundesweit auf die Wahlen in Sachsen-Anhalt schauen und euch bzw. uns da eigentlich nicht alleine lassen wollen. Und das ist vielleicht dann auch so ein bisschen der Weg zur letzten Frage. Was ist denn ganz allgemein gefragt das Ziel eurer Demo? Also was erhofft ihr euch denn? Warum macht ihr das überhaupt?
2: Naja, also auf jeden Fall erstmal eine Alternative schaffen zu dem voranschreitenden Autoritarismus, sich einfach nicht kleinkriegen zu lassen, aber auch einen politischen Raum schaffen, in dem man sich der politischen Regression entgegenstellt und eine Möglichkeit, Netzwerke zu bilden, die verschiedene Strukturen verbinden kann, halt wie zum Beispiel durch die Vorträge halt eine deutschlandweite über Landesgrenzen hinaus.
1: Ja, das sagt eine Person aus dem Bündnis, das die Demonstration Antifa bleibt organisiert, die am Samstag um 5 Uhr, am 5. September um 17 Uhr am Hauptbahnhof beginnt. Im Vorfeld der Demonstration gibt es auch einen Vortrag und eine Diskussion zur Lage in Sachsen-Anhalt und antifaschistische Perspektiven im Unterberg 11 am heutigen 2. September um 19 Uhr.
0: Ja, das war eine kleine Nachricht. Dann nochmal, und wir machen jetzt weiter mit Musik und hören nochmal Musik von auch einer Gruppe, die so eine relativ neue Veröffentlichung noch hat. Angine de Poitrine aus Kanada kommen die, und wir hören das Stück UTZP oder so ähnlich, müsste sich das, ich weiß nicht, wie sich das auf Kanadisch ausspricht.
1: UTZP.
0: UTZP. Ja, mal gucken.

0: Ja, das war die Gruppe Engine de Poitrine, 6 Minuten 50 und zwischendrin noch ein kleiner Break, um uns zu verwirren. Hat auf jeden Fall gut funktioniert und nach 4,5 Minuten kommt dann so eine Stille plötzlich. Das Lied geht tatsächlich so lange und wir machen jetzt auch weiter mit dem nächsten Beitrag. Vor den Landtagswahlen erlebt Sachsen-Anhalt ja eine große zivilgesellschaftliche Mobilisierungswelle gegen rassistische und antidemokratische Parteien, namentlich zum Beispiel die AfD. Daran beteiligt ist auch eine Vielzahl von Menschen aus unterschiedlichen politischen Lagern und mit unterschiedlichen Lebensgeschichten. Der Wahlkampf in Sachsen-Anhalt ist ja geprägt von diffamierenden und entmenschlichenden Aussagen gegenüber Menschen mit Migrationshintergrund, einer Gruppe, deren eigene Stimme aufgrund von politischen Repressionen oft wenig Gehör findet. Umso bedeutender war der am 27. August organisierte Mikra-Streik in Magdeburg. Die tagesaktuelle Redaktion von Radio Korax war bei der Kundgebung zum Streik dabei und hat unter anderem mit der Organisatorin Dilek T. und Said Said vom Flüchtlingsrat Sachsen-Anhalt gesprochen. Worum es bei Streik und Kundgebung ging und welche Forderungen die migrantische Community in Magdeburg an die Politik stellt, hören wir jetzt im Gespräch.
1: Ich stehe aktuell vor dem Landrat in Magdeburg. Wir haben heute den 27.08. Das heißt, in einigen wenigen Tagen wird in eben jenem Landrat, den ich gerade von hier aus an diesem Platz sehe, ein neuer Landtag gewählt, neue PolitikerInnen, neue Parteien. Und das wird ein Grund sein, warum auch eben vor diesem Platz viel los ist in diesen Tagen. Heute ebenfalls auch eine Demo, eine Kundgebung ist angekündigt zu einem Migra-Streik in Magdeburg. Wir hören vielleicht im Hintergrund die Brunnen rauschen, wir hören die Leute. Ich sehe hier die Polizeiwagen, die die Ecken des Platzes abgeriegelt haben. Und genau, es geht um den Migra-Streik in Magdeburg. Insgesamt über 120 Gewerbe haben sich dazu entschlossen, ein Zeichen zu setzen in Magdeburg gegen die migrantischen und rassistischen Anfeindungen, unter anderem und vor allem der AfD, indem sie ihre Läden für einen Teil des Tages schließen, freiwillig auf eigener Basis, um dieses Zeichen zu setzen. Jetzt langsam beginnt die Kundgebung. Es sind viele Leute da, es sind viele AkteurInnen da. Wir sehen eine Verdi-Flagge, wir sehen einen großen Banner, auf dem draufsteht, wir schließen heute unsere Läden, damit sich morgen die Türen zu einer freien und demokratischen Gesellschaft nicht schließen. Verdi ist da, die Omas gegen Rechts sind da, der Flüchtlingsrat Sachsen-Anhalt ist da. Und eine wirklich krasse Menge an Presse ist auch da. Also wir sehen wirklich viele Menschen mit Kameras. Man merkt, dass dieser Streik internationale Aufmerksamkeit bekommt. Und warum die Leute genau hier sind, da frage ich mich jetzt mal rum.
2: Warum ich bin hier? Weil ich bin ein Ausländer. Wir sind hier, es ist alles Ausländer, alles Brüder, alles Schwester. Wir haben hier gekommen und lassen unser Land. Wir kommen her. Wir haben hier was, alle Familie hier. Wir haben alle hier Geschäfte hier. Dann, ich weiß nicht, warum so auf Wetter machen so alle Ausländer raus. Ja, dann wir haben alle Geschäfte, jetzt alle Ausländer geschlossen. Und dann, guck mal, das ist keine Leben, es ist. Von 10 Uhr, wir haben zugemacht bis 15 Uhr und guck mal, jetzt kann ich nicht in die Straße. Darf man nicht so Wort benutzen, so sagen, das Ausland daraus oder Abschiebung. Das ist, wir sind auch Mensch, wir auch arbeiten, wir auch bezahlen unsere Steuer. Dann geht nicht sowas.
1: Ja, erstmal viel Erfolg wünschen wir auf jeden Fall und herzlichen Glückwunsch, dass das hier alles gerade klappt. Wir haben Sie kurz erwischt, kurz bevor die Ankündigung losgeht. Erstmal vielleicht als erste Frage, wer steckt denn alles so hinter der Kundgebung?
3: Also es ist so, dass es nicht eine einzelne Person steckt, das ist eine Initiative von Gewerbetreibenden gewesen. Das kam so bei einem Gespräch unter den Bekannten, wenn man so zusammengesessen ist und überlegt hat, was können wir tun. Und dann kam die Idee und die wurde dann umgesetzt sozusagen. Also es gibt keine Organisation oder sowas dahinter.
1: Das ist ja ein freiwilliger Protest in dem Sinne. Was genau kostet das den Leuten, die jetzt hier streiken?
3: Also ich weiß zum Beispiel, dass bei einem Gewerbetreibenden mit Werbung macht Umsatz und dann, aber das Geld spielt keine Rolle, weil das, was dann, sage ich mal, das Geld, was man jetzt in einem halben Tag verliert, ist nichts dagegen, ja, im Vergleich zu dessen, was später dann verloren wird. Ja, das ist die eigene soziale Errungenschaften, demokratische Rechte und so weiter. Ja, das wird dann, das wiegt ja viel mehr. Und das kann man gar nicht mit Geld wettmachen.
1: Wenn man jetzt sich so generell die Landschaft anschaut von Leuten, die gerade so Protestbewegungen machen in Sachsen-Anhalt, da fällt natürlich auf, dass sowas wie so ein Migra-Protest der einzigartig ist. Das erklärt vielleicht auch, warum hier sehr, sehr viel Presse gerade ist. In welcher Tradition sehen Sie sich da vielleicht? Also gab es das schon früher?
3: Also in Deutschland gab es das überhaupt nicht. Das ist neu und erstmalig hier. Es gibt in anderen Ländern gibt es Ladenschließungen. Also zum Beispiel in der Türkei gibt es das. Also wir kennen das auch aus der Türkei. Und das ist deswegen ist bekannt und wir wollten auch hier was Neues machen. Und vor allen Dingen sind es ja auch Ladenbesitzer, die zusammengekommen sind und die wollten ein sichtbares Zeichen setzen und die Stimme erheben.
1: Die Migra-Community ist ja sehr starken Anfeindungen generell ausgesetzt. Es ist dementsprechend ja sehr bedeutend, dass es heute diese Veranstaltung gibt. Wie sehen Sie das in Zukunft? Oder halt jetzt, gut, jetzt sind nicht mehr viele Tage bis zur Landtagswahl, aber gibt es da irgendwie Pläne, das irgendwie auch fortzuführen nach der Landtagswahl? Gibt es da irgendwelche Ausblicke?
3: Also wir sind ja keine Organisation in dem Sinne. Das ist ja eine Initiative, die so spontan zusammengekommen ist. Und von daher, also gerne darf das Schule machen. Wir unterstützen die Leute gerne, wenn wer jetzt da was machen möchte. Halle hatte Interesse, das weiß ich. Und aber wir werden schauen, ja, was da möglich ist, sage ich mal.
1: Ich hatte es ja schon angesprochen, es ist sehr, sehr viel Presse hier. Wie schauen Sie darauf, dass jetzt hier so sehr starke mediale Aufmerksamkeit ist?
3: Wir finden es gut, es ist genau der richtige Weg. Wir wollen es ja bekannt machen. Und bisher berichtet man ja über Migranten und erzählt uns Flüchtlinge und so weiter. Und wir wollen jetzt selber sprechen und wir möchten uns auch zeigen. Und das sind auch vor allem auch Gewerbetreibende, die ihre Steuern zahlen, die beschäftigen Menschen und so weiter. Also dass man aus verschiedensten Seiten diesmal sieht. Deswegen, also es freut uns sehr, dass das Interesse so groß ist.
1: Gab es da auch Unterstützung in der Planung von anderen Gruppierungen?
3: Ja, also wir haben zusammen mit Flüchtlingsrat zusammengearbeitet. Die haben arbeiten wir zusammen und also solidarisches Magdeburg und einzelne Omas gegen rechts. Also es gab da ganz viele einzelne Unterstützer auch. Ja.
1: Vielleicht das letzte Frage, was einfach nochmal das zentrale Zeichen, das Sie heute setzen wollen.
3: Wir wollen sagen, dass wir gegen Hass, Hetze und Spaltung und Faschismus sind. Und wir wollen, dass die AfD verboten wird. Sie gehört verboten. Und wir sind dafür, dass unsere Gesellschaft nicht gespalten wird in Deutsche und Ausländer. Solidarisiert euch mit uns. Lasst euch nicht, wie soll ich sagen, also lasst euch nicht von der AfD einlullen und ihre braune Soße über euch ergießen. Schaut genau hin. Setzt euch mit dem Parteiprogramm und mit dem Programm auseinander, was sie in Sachsen-Anhalt vorhaben. Und dann wisst ihr eigentlich Bescheid. Schaut genau hin und hört genau hin und schaltet euren Kopf ein.
1: Vielen Dank.

0: Ja, liebe Freundinnen und Freunde, liebe Kolleginnen und Kollegen, liebe Menschen, die heute hier zusammengekommen sind, liebe Presse aus der ganzen Welt, sage ich mal international, herzlich willkommen zu unserer Kundgebung gegen Rassismus und Faschismus. Wir migrantische Gewerbetreibende und Ladenbesitzer wollen vor den Landtagswahlen am 6. September in Sachsen-Anhalt ein sichtbares Zeichen setzen. Deshalb schließen wir heute unsere Geschäfte. Wir schließen heute unsere Läden, damit sich morgen nicht die Türen zu einer freien und demokratischen Gesellschaft schließen. Die Politik der AfD schürt Rassismus, indem sie Migrantinnen und Migranten, Geflüchtete und Menschen unterschiedlicher Herkunft für gesellschaftliche Probleme verantwortlich macht. Für welche gesellschaftlichen Probleme sind Migrantinnen und Migranten verantwortlich? Sind wir verantwortlich für die steigenden Lebenshaltungskosten, die hohen Mieten, niedrige Renten, steigende Energie- und Spritpreise? Sind wir verantwortlich für den Einbruch der exportabhängigen Industrieproduktion und somit für die Wirtschaftskrise? Sind wir verantwortlich für die Inflation oder für die Kürzungen im sozialen Bereich? Nein, wer mit den sozialen und politischen Situationen unzufrieden ist, sollte sich nicht gegen Migrantinnen und Migranten richten lassen. Die Alternative muss darin bestehen, gemeinsam für Gleichberechtigung, Demokratie und bessere Lebensbedingungen zu kämpfen. Ich habe unsere wichtigsten Unterstützer vergessen. Entschuldige, verzeih mir. Vom Flüchtlingsrat, meine rechte Hand auf meiner rechten Seite.
1: Nee, alles gut. Es, wegen der Vorbereitung und die zu viel Mühe, die da gegeben wird, wegen dieser krassen Aktion, die hier also Stimmung geben für die Menschen mit Migrationsgeschichte, dass sie einfach ein Protest Aktion organisieren. Deswegen, also vielen Dank auch deine Mühe auch und großes Respekt einfach. Danke. Heute stehen wir hier vor dem Landtag von Sachsen-Anhalt, weil viele Menschen nicht längst schweigen wollen. Heute schließen migrantische Gewerbetreibende ihre Geschäfte, nicht weil sie ihre Kundinnen bestrafen wollen, nicht weil sie dieser Stadt schaden wollen, sondern weil sie dieser Stadt etwas sagen wollen. Wir sind hier, wir gehören hierher und unsere Würde ist nicht verhandelbar. Viele der Menschen, die heute ihre Türen schließen, haben diese Geschäfte über Jahre aufgebaut. Sie haben Risiken übernommen, Arbeitsplätze geschaffen, Steuern bezahlt und unsere Stadt mitgeprägt. Aber ich möchte einfach ganz ehrlich sagen, unser Recht auf Würde und Zugehörigkeit hängt nicht davon ab, wie wir arbeiten, wie wir viel Steuer bezahlen oder welche wirtschaftlichen Nutzen, die wir haben. Menschenwürde muss man nicht einfach verdienen. Sie gilt für Unternehmer, genauso für die Arbeitslosen, für die Ärzte, genauso für die Geflüchtete, für die Menschen, die mit dem deutschen Pass, genauso für die keinen deutschen Pass haben. Und genau deshalb ist dieser Tag so wichtig. Denn wir erleben seit Monaten und Jahren eine politische Debatte, in der Menschen mit Migrationsgeschichte immer wieder als Problem dargestellt werden. Migration wird mit Kriminalität vermischt. Herkunft wird mit Gefahr verbunden. Menschen werden pauschal beurteilt, weil jemand anders mit ähnlicher Herkunft eine Straftat begangen hat. Und ich muss hier vor dem Landtag, der am 6.9. gewählt wird, ganz klar sagen, wer Menschen pauschal aufgrund ihrer Herkunft, ihrer Religion oder ihrer Hautfarbe mit Kriminalität verbindet, betreibt rassistische Pauschalisierung. Und das müssen wir einfach Rassismus nennen dürfen. Rassismus darf nicht relativiert werden und nicht normalisiert werden. Rassismus
2: darf nicht zu normale politische Sprache werden. Und Rassismus darf niemals zu Instrument werden, um Stimmung zu gewinnen. Viele Menschen mit Migrationsgeschichte in Sachsen-Anhalt fragen sich inzwischen, bin ich hier willkommen? Bin ich hier noch sicher? Hat meine Familie noch eine Zukunft in Sachsen-Anhalt? Muss irgendwann wieder geben, obwohl ich längst hier zu Hause bin. Allein die Tatsache, dass Menschen, die seit Jahren oder Jahrzehnten hier leben, solche Fragen stellen, muss für jede demokratische Partei ein Warnsignal sein. Und deshalb richte ich heute auch die Botschaft an die zukünftige Landesregierung von Sachsen-Anhalt. Egal welche demokratische Parteien Sie bilden werden, regieren Sie dieses Land nicht mit Angst. Regieren Sie dieses Land nicht mit gegeneinander Ausspielen von Menschen. Von der zukünftigen Landesregierung erwarten wir eine klare Haltung. Wir erwarten Schutz von Rassismus und rechter Gewalt. Wir erwarten eine Verwaltung, in der Menschen respektvoll und gleich behandelt werden. Und wir erwarten eine Asyl- und Migrationspolitik, die Menschenwürde nicht aus den Augen verliert. Und was wir in den vergangenen Tagen erlebt haben, macht mir gleichzeitig unglaublich viel Hoffnung. GeschäftsinhaberInnen aus unterschiedlichen Herkunft haben miteinander gesprochen. Menschen haben andere Geschäfte angerufen und gesagt, macht mit, wir sehen euch und wir sind alle zusammen. Menschen, die sich vorher kaum konnten, unterstützen sich plötzlich gegenseitig. Und Gewerkschaften, Vereine, Initiative, Studierende, Beschäftigte und viele Einzelpersonen zeigen Solidarität. Und das ist vielleicht eine wichtige Antwort auf diejenigen, die unsere Gesellschaft spalten wollen. Wir lassen uns nicht gegeneinander ausspielen.
3: Als Landesnetzwerk der Migrantenorganisationen begrüßen wir diese Aktion. Wir stehen total dahinter und unterstützen wir das. So viele Geschäfte, die daran teilgenommen haben, zeigt auch, dass Vielfalt ist eine Bereicherung. Vielfalt ist ein positiver Beitrag in der Gesellschaft. Deswegen fordern wir als Lanza, das migrantische Leben, dass diese Vielfalt muss geschützt werden. Die Menschen müssen keine Angst haben, im Alltag ihre Geschäfte weiterzumachen.
4: Verdi-Gewerkschaft hier in Sachsen-Anhalt. Mein Name ist Annette Flaxer. Ich soll ein kurzes Grußwort halten als Gewerkschaft. Für uns ist es unwahrscheinlich wichtig, dass ihr wisst, dass ihr Bestandteil von uns seid. Wir sind eins und wir müssen das auch anderen Menschen klar machen. Wir sind alle wichtig. Die bunte Stadt muss bleiben und sie muss noch bunter werden.
5: Vom Flüchtlingsrat Sachsen-Anhalt, Sie haben ja vorhin schon die Rede gehalten, Sie haben ja das Stichwort der Solidarität ganz groß gesetzt. Ja, vielleicht nochmal als Frage an Sie, welche Solidarität wünschen Sie sich in Sachsen-Anhalt? Was brauchen Sie?
6: Ja, wir wünschen, dass alle Menschen einfach in Würde und Sicherheit hier leben und auch Solidarität von der Zivilgesellschaft bekommen, dass alle Menschen gegenseitig sich helfen und unterstützen. Und das haben wir doch heute erlebt, dass viele Menschen Solidarität gezeigt haben, neben den Menschen, die entschieden haben, ihre Geschäfte zu schließen.
5: Jetzt habe ich schon so ein bisschen im Vorfeld mitbekommen gehabt, dass der Flüchtlingsrat Sachsen-Anhalt gerade ganz schön mit Presseanfragen überschwemmt wurde, dass ganz schön viel Arbeit da hatte letztlich. Es ist ja auch viel passiert in Sachsen-Anhalt. Wir haben ja auch die Abschiebeflüge in Halle-Leipzig und am Samstag ist ja noch die nächste Migrant-Demo. Wie fühlt sich das gerade an, so vor der Landtagswahl? Was ist bei euch gerade die Grundstimmung?
6: Ja, also wir bekommen zu viele Presseanfragen bezüglich die Migrantenstreik heute von allen möglichen bundesweite Pressevertretern und auch international. Also wir bekommen von anderen Ländern auch. Aber gleichzeitig bezüglich die letzte Abschiebeflug, die da passiert, also aus Leipzig-Halle, wir bekommen auch Presseanfragen, dass die Menschen weiterhin nach Afghanistan abgeschoben wurden. Und das ist ein Anerkennungszeichen für die Macht der Taliban dort.
5: Die Art des Streiks, also dass jetzt Leute mit Migrationshintergrund zusammenkommen und einfach ihre Geschäfte schließen, das gab es jetzt in Sachsen-Anhalt zum Beispiel, soweit ich weiß, noch gar nicht. Und da ist ein bisschen die Frage, warum ist das so?
6: Ja, also das ist zum ersten Mal, Also Sie haben recht, das ist zum ersten Mal in der Geschichte von Sachsen-Anhalt. und vielleicht in Deutschland. Also ich habe das noch nie mitbekommen, dass die migrantische Community sich organisiert und diese Initiative von der Community sich also etabliert wurde, dass Menschen einfach ihre Geschäfte freiwillig schließen, um einfach ein demokratisches und klares Zeichen zu setzen. Deswegen war die Interesse da groß. Wir haben ja also Solidarität von vielen Menschen also bekommen. Wir haben Nachrichten also auf unserer E-Mail-Adresse von also deutsche Städte außerhalb von Sachsen-Anhalt, die einfach uns danken, dass wir einmal da unterstützt haben, diese Initiative. Und es gibt auch Geschäfte, die von deutschen Menschen betrieben werden. Die haben auch entschieden, ihre Geschäfte zu schließen als Solidaritätszeichen.
5: Und glauben Sie, das wird jetzt öfter passieren? Oder sind da Pläne?
6: Also wenn weiterhin die Politik so nach einer Richtung geht, wo immer wieder die Migrations in einer Debatte zusammen mit Sicherheit und Infragestellen zu tun, dann gehe ich davon aus, ja, das ist der Anfang.
5: Dankeschön. Wie man hört, ist es inzwischen ein bisschen leiser um mich herum geworden. Die Kundgebung hat sich inzwischen zu einer Demo verwandelt und ist zum Marktplatz gelaufen. Ich habe den Moment genutzt, um nochmal den breiten Weg runterzulaufen, wo es einfach sehr viele Gastronomiestätten gibt hier in Magdeburg, um mir nochmal ein Bild zu machen. Und ja, tatsächlich sieht man ganz viele Plakate, auf denen eben steht, wir streiken, wir wollen hier bleiben, wir wollen weiterhin eine pluralistische, gemeinsame, gemeinschaftliche Gesellschaft. Bin dann auch tatsächlich nochmal reingegangen und bei einem Laden, der noch offen hatte, und habe gefragt, wie sie dazu stehen. Und die haben gesagt, dass sie über Flyer informiert worden sind, dass das nicht heißt, dass sie jetzt nicht dafür sind, nur weil sie jetzt heute weiterhin aufhaben, sondern dass es sich einfach, was Kosten angeht, was Kunden angeht, dass sie es einfach wichtig gefunden haben, weiter offen zu haben. Ist ja auch eine verständliche Position irgendwo. Von den Eindrücken, die wir jetzt aber bekommen haben von der Kundgebung, ja, hört sich so an, es könnte es durchaus passieren, dass das Ganze nochmal passiert, beziehungsweise dass es mit den Landtagswahlen, je nachdem wie sie ausfallen, nicht vorbei ist. 27.08. hier in Magdeburg, der Migra-Streik. Inzwischen ist es auch schon nach 15 Uhr und so langsam dürften die Teilnehmenden wieder zurück in ihre Geschäfte kommen und weiterarbeiten und weiterhin ja einfach ihrem privaten Leben nachgehen, das sie ja auch genauso wie alle in dieser Stadt verdient haben.
7: Ja, das war unser Bericht vom Migra-Streik in Magdeburg vergangene Woche im Gespräch mit der Organisatorin Delecté und mit Said Said vom Flüchtlingsrat Sachsen-Anhalt. Weitere Stimmen von Verdi, Lamsa und den Streikenden. Und wir haben gehört, diese Form des Streiks ist jetzt im Demo-Werkzeugkoffer drin und kann auch nach der Landtagswahl wieder rausgeholt werden. Ob es dann wieder so viel mediale Aufmerksamkeit geben wird, lässt sich allerdings hoffen. Wir machen nochmal weiter mit Musik. Ich habe was aus Hannover aus den frühen 80ern rausgesucht, nämlich die Gruppe Hansa Plast. Die haben das Stück Schwarz und Weiß damals geschrieben, ich glaube 1981 rum.

0: Ja, das war die Gruppe Hansaplast aus den frühen 80er Jahren. Die durften nicht mehr so oft auf Tour sein, obwohl die Sängerin Annette Benjamin, glaube ich, auch wieder so ein paar Sachen aufgenommen hat. Hast du Annette Benjamin mal gesehen? Du warst doch in Hannover häufig.
1: Ja, ich komme aus Hannover, aber ich habe tatsächlich nach Leipzig kommen müssen anscheinend, um diese Band überhaupt kennenzulernen. Also habe ich hier nochmal von außen jetzt was aus meiner Heimatstadt kennengelernt.
0: Ja, ist ja auch schon lange her. Also ja, genau, 1900. Die gab es, glaube ich, nur bis 1983 oder so. Und das ist ja schon wirklich lange her. Und ja, wir machen jetzt weiter und verweisen auf ein Konzert, was in Leipzig auch ist. Nämlich heute Abend im Clubraum in Plagwitz, das ist in der Gießerstraße, gegenüber der Gießerstraße 16 genau befindet sich das. Da spielt eine japanische Gruppe, nämlich Hanakuso. Und davon hören wir jetzt mal Musik, um dann auch zu den Veranstaltungstipps für den größeren überregionalen Raum weiter zu verweisen. Aber erstmal ein Stück ganz lokal hier. Das Morgenmagazin kommt ja heute aus Leipzig. Wir hören von dieser Gruppe Hanakuso, die eben aus Japan kommen und heute Abend in Plagwitz spielen, das Stück Walls of Destiny.

0: Ja, das war die Gruppe Hana Kuso aus Japan, heute Abend im Clubraum Plagwitz in Plagwitz zu sehen in Leipzig. Und wir machen jetzt auch weiter mit weiteren Ausgehtipps für die erweiterte Region. Da haben wir erstmal was rausgesucht für Halle, nämlich genau gesagt. Da ist auch einiges los. Aber jetzt habe ich mich...
1: In Halle gibt es eine Klanginstallation.
0: Genau.
1: Und zwar von Erwin und Benjamin Stache im Rahmen des Impulsfestivals. Und das findet von 10 bis 18 Uhr statt am Fleischerkiosk im Reileck in der Händelstraße 1a in Halle. Weitere Infos dazu gibt es auch auf Radio Kurage.

0: Dann haben wir noch einen Kinotipp, einen Film, in dem ich auch glücklicherweise schon drin war. Der Film Filmo 16, der kommt nämlich auch heute Abend um 18.45 Uhr im Passage-Kino in Leipzig. Das ist ein Film von Pretzel Göring, der ist auch bekannt als einer der beiden von Stereo Total. Françoise Cactus ist ja leider verstorben, hat aber vorher noch einen Roman oder so einen Mini-Roman geschrieben, für immer 16 hieß der. Und Pretzel Göring hat ihn jetzt verfilmt, diesen Roman. Das ist eigentlich ziemlich gelungen. Ich habe den am Montag gesehen. Also wenn man Stereo Total und diese manchmal etwas dilettantische, aber sehr liebenswerte Art mag, dann wird man den Film auch mögen. Da geht es um drei Frauen, die nochmal so Urlaub machen auf einer Insel, die sich schon lange kennen, die so eine Art, die haben Super 8 Filme oder so gedreht in ihrer Vergangenheit, das wird so angedeutet, oder überhaupt Filme gedreht und wollen jetzt nochmal so einen entspannten Urlaub machen und nehmen sich dann vor, da so eine Art Krimi, trashigen Krimi zu, Kriminalfilm zu drehen auf dieser Insel. Und das geht dann natürlich ziemlich schief und ist aber auch ziemlich lustig und trashig gemacht und kommt ziemlich viel Musik von Stereo Total drin vor und auf jeden Fall ganz empfehlenswert, auch mit sehr lustigen Schauspielerinnen und einer sehr lustigen Handlung auf jeden Fall zu empfehlen. Kommt bestimmt auch übrig in allen anderen Kinos und kommt hier, wie gesagt, am heutigen Mittwoch um 18.45 Uhr, dann am Donnerstag und Freitag ab 13.45 Uhr im Passage-Kino in Leipzig. Jetzt schauen wir nach Dresden.
1: Ja, in Dresden findet die Mittwochsküfer mit veganem Essen statt. Um 19 Uhr Open Air sozusagen und dann um 19 Uhr Open Doors und dann ab 20 Uhr Küfer im AZ Conny in der Rudolf-Lennart-Straße 39 in Dresden.
0: Open Air vielleicht auch, aber man kann bestimmt auch rausgehen dabei beim Essen, aber die Türen öffnen. Ja, dann gucken wir nach Potsdam. Da wird ja das Radio und das Morgenmagazin auch übertragen. Da ist eine Leseshow angesagt, die Potshow mit Kirsten Fuchs, Marc-Uwe Kling, Mike Martinowski und Sebastian Lehmann. Das ist Einlass ab 19 Uhr im Freiland in der Friedrich-Engels-Straße 22 am heutigen Mittwoch. Und ja, kann man auf jeden Fall machen. Sind ganz lustige Sachen bestimmt dabei. Kirsten Fuchs kenne ich, glaube ich, da hatte ich auch mal so ein Buch. Und Marc-Uwe Kling ist ja hinlänglich bekannt. Dann schauen wir nach Berlin.
1: Genau, in Berlin findet ein Häkelstrick- und Orga-Treffen statt. Das findet von 18 bis 20 Uhr statt im Regenbogencafé in der Lausitzer Straße 21. Und der Eintritt ist auf Spendenbasis.
0: Näheres unter häkelhektar.de. Und mir ist auch aufgefallen, in Berlin, dass noch mehrere solche Sachen, die sich mit Handarbeiten beschäftigen, das scheint so ein neues Ding, angesagtes Ding zu sein in den autonomen Kreisen. Oder auch, ja, habe ich ziemlich viel so Nähen und Häkeln und so gesehen in den Veranstaltungskalendern.
1: So, in Berlin geht es auf jeden Fall noch weiter. Am Donnerstag, dem 3. September, gibt es ein Konzert um 19 Uhr im Schokoladen in der Ackerstraße 169. Und da spielen The Hobnobs. Und da könnt ihr gerne mal reinhören. Und dann am Freitag, dem 4.9. spielt Halle Rabatz, die Hotnobs und Creedy Vultures. Und dann in Halle Reil.
0: In der Reilstraße 78.
1: Reil 78,
0: 178, das ist so ein Haus, was jetzt auch gekauft wurde.
1: Ja, da kennt ihr euch alle
0: stabil
1: besser.
0: Das bleiben Open Air. Da spielen ZSK, The Gears, Ophelia und es gibt auch noch einen Vortrag und Musik. Und ja, das ist natürlich auch anlässlich der Wahlen dann ein Open Air mit antifaschistischen Inhalten. Und The Hotnobs können wir uns mal anhören. Die spielen ja, wie gesagt, in Berlin am Donnerstag und dann am Freitag in Halle im Rabatz. Und klingen tut das so eigentlich ganz nett. Wir hören das Stück Easier Listening von The Hotnobs.

0: Ja, das waren die Hot Knobs. Die spielen, wie gesagt, in Berlin erst am Donnerstag und dann nochmal am Freitag in Halle an der Saale. Und wir machen jetzt weiter und hören einen Beitrag, der sich beschäftigt auch nochmal mit den bevorstehenden Landtagswahlen und aber auch mit den AfD-Sommerinterviews, die jetzt ja vor einer Weile zu sehen waren, im Fernsehen unter anderem. Und ich habe mich mit Christian Wolf unterhalten, der ist Pfarrer im Ruhestand hier in Leipzig, der hat an der Thomaskirche gewirkt und hat auch so einen Blog, wo er regelmäßig so Beiträge veröffentlicht, da bin ich drauf gestoßen und der hat sich eben das genauer angeguckt, diese Sommerinterviews und hat sich damit beschäftigt, was da für eine Aussage rüberkommt und das Gespräch hören wir nun. Ja, jetzt unterhalte ich mich mit Christian Wolf, Pfarrer und auch zumindest teilweise, glaube ich, im Ruhestand aus Leipzig und wir möchten uns unterhalten über die AfD in Sachsen-Anhalt und Mecklenburg-Vorpommern. Gerade ist ja auch Wahlkampf und gerade waren auch so Sommerinterviews mit Alice Weidel und Tino Chrupalla zu hören im Fernsehen. Mich erinnert das immer so ein bisschen auch an so irgendwie sadistische Bestrafungsfantasien, die da vor uns ausgebreitet werden. Hiermit ist Schluss, damit ist Schluss, mit Klimawandel ist Schluss, Remigration. Sind die Deutschen oder wenn man sich so den Rechtsruck weltweit anschaut und so Phänomene wie Donald Trump, sind die Menschen in der Gegenwart anfällig für solche populistischen Rachefantasien, also für so einfache Erzählungen, die dadurch so eine Schuldzuweisung beinhalten und vielleicht auch so eine gewisse Passivität und eine, ja, so eine Art, ja, Vereinzelung?
1: Ja, es ist merkwürdig, dass die AfD sich komplett in ihrer Programmatik auf dieses Narrativ beschränkt. Unser Land ist kaputt und weil das Land kaputt ist, kann auch nichts mehr funktionieren und das gilt generell eigentlich für alles. Und dann bleibt eigentlich nur übrig, dass sich eine Partei wie die AfD als Retter aufspielen muss. Das ist ja auch in Sachsen-Anhalt auf den Plakaten zu lesen, das Land retten. Und man fragt sich dann, wenn man den normalen Alltag erlebt, was denn alles kaputt ist, ja, unabhängig davon, dass wie immer im Leben Dinge funktionieren und auch nicht funktionieren. Insgesamt gesehen ist das eine relativ einfache Propaganda, die die AfD betreibt. Sie ist allerdings jetzt an einen Punkt gekommen, wo das wahrscheinlich nicht mehr so ganz funktioniert. Und das wurde am Sonntagabend sehr deutlich, nämlich in der Komplettverleugnung des Klimawandels und der Notwendigkeit, hier auch politische Schritte zu unternehmen, um dem Klimawandel gerecht zu werden, beziehungsweise um die weitere Verschlechterung des Klimas, um der Einhalt zu gebieten. Und ich erinnere mich eben noch an diese Formulierung von Herrn Chrupalla. Das ist ein ganz normaler Sommer jetzt gewesen und auch der August war völlig normal. Und der Herr Siegmund in Sachsen-Anhalt tritt ähnlich auf, indem er die Menschen mit lachendem Gesicht begrüßt. Das ist doch ein herrlicher Sommertag, auf den wir alle gewartet haben, bei größter Hitze. Gleichzeitig merken aber, denke ich, inzwischen auch mögliche AfD-Wähler, dass das Ganze nicht stimmen kann und dass wir in Deutschland und in Europa inzwischen in einer Situation sind, wo der Klimawandel tatsächlich lebensbedrohend ist. Und das müssen wir thematisieren in der politischen Auseinandersetzung. Und insgesamt ist für mich ganz entscheidend, nicht die AfD ist das Problem, sondern die Wählerinnen und Wähler der AfD sind die große Herausforderung. Sie machen die AfD stark und sie setzen ihr Kreuz hinter einer rechtsradikalen Partei bei den Wahlen. Und das ist etwas, womit wir unbedingt umgehen müssen und was wir im Blick haben müssen, nämlich die Wählerinnen und Wähler, die ohne Not, ohne Zwang, in freier Entscheidung AfD wählen.
0: Ja, unsere Landwirte würden da vielleicht auch etwas anderes sagen zum Klimawandel und auch etwas differenzierter drauf schauen. Und ja, wieso ist es doch trotzdem ist es so schwer, diese Fakten, die zum Klimawandel ja existieren, wieso ist es so schwer, die dem Wahlpublikum näher zu bringen? Wieso ist es so schwer, dass die da beim Wahlpublikum ankommen und dass die dann solche unrealistischen Monologe der AfD sich zu Herzen nehmen?
1: Ja, das ist einmal ein Verdrängungsmechanismus. Vor allen Dingen, also ist es das, was die AfD ja auch betreibt, nämlich die mit Hingabe betriebene Verleugnung der Wirklichkeit. Die Fakten kommen ja inzwischen bei den Menschen an. Nicht in allen Regionen in Deutschland, aber in vielen. Nicht nur aufgrund der hohen Übersterblichkeit, wie es so statistisch heißt, dass also ca. 14.000 Menschen gestorben sind während der Hitzeperiode aufgrund auch der Wärme, sondern viele Menschen haben auch das Weite gesucht, die in Dachwohnungen gelebt haben oder leben. Und von den wirtschaftlichen Folgen ganz zu schweigen, weil Sie die Landwirtschaft angesprochen haben, was ja auffällig ist und sehr merkwürdig ist, dass es relativ still ist in der Landwirtschaft bezüglich der riesigen Schäden, die ja auch in diesem Jahr entstanden sind durch die Hitze, weil ja die Landwirtschaft, insbesondere die Interessensverbände, wie der Bauernverband sich ja gegen viele Klimamaßnahmen bis jetzt gewehrt hat. Und das wird alles nicht mehr funktionieren. Also insofern glaube ich schon, dass sich da langsam auch ein Meinungswandel andeutet, der auch dann dazu führen wird, dass man diese absolut hohle Propaganda der AfD mehr durchschaut und sich auch von ihr nicht mehr blenden lässt. Ob das jetzt bei der Sachsen-Anhalt-Wahl schon durchschlägt, ist eine offene Frage. Aber die AfD wird schon in den nächsten Monaten auch merken, dass sie mit dieser Propaganda nicht mehr durchkommen wird. Da bin ich mir relativ sicher. Und die beiden Sommerinterviews haben ja schon aufgezeigt, in welche Sackgasse uns eine von der AfD bestimmte Politik führen wird.
0: Im Alltag begegnet man jetzt oft Menschen, die diese populistische und irgendwie auch vereinfachende Wahrnehmung der Dinge dann aufgreifen in Gesprächen, in der Familie, am Arbeitsplatz. Man kann dem nicht entfliehen. Wie geht man damit um? Soll man dann im Gespräch bleiben oder sollte man sich auch abgrenzen, wo man so im Dialog nicht mehr weiterkommt? Wie damit umgehen, also mit den Menschen?
1: Ja, beides. Unbedingt sprechen, die Gespräche auch nicht abbrechen, was ja manche Menschen wollen, dass dann man gar nicht mehr weiterredet, damit sie sich auch damit weiter nicht auseinandersetzen müssen. Aber in diesen Gesprächen auch klare Position beziehen. Also ich war jetzt ein paar Mal in Sachsen-Anhalt beim sogenannten Tür-zu-Tür-Wahlkampf und habe damit eigentlich ganz gute Erfahrungen gemacht. Die Menschen sind größtenteils gesprächsbereit. Das ist erfreulich. Und man muss, gerade wenn diese Pauschalurteile fallen, ja, wie bei Schupalla oder Weidel, das machen die ja vor, alles ist gescheitert, nichts funktioniert mehr in diesem Land, die Politik betrügt uns nur die ganze Zeit und das seit 30 Jahren. Wenn man dann mit solchen Pauschalurteilen konfrontiert wird, kommt es darauf an, ruhig die Fragen zu richten auf die Lebenswirklichkeit der Menschen. Also sie zu fragen, was konkret sie denn in den letzten Jahren geärgert hat, wo sie die Mängel sehen, was sie selbst erfahren haben. Wenn es dann um Migration geht, muss man fragen, wie ist denn ihre persönliche Erfahrung mit Menschen, die als Geflüchtete in unserem Land sind. Man muss immer nachfragen, wenn sie sich beschweren über die Politik, was sie denn für Erfahrungen gemacht haben mit Ämtern und so weiter. Und dann verändert sich nicht nur das Gesprächsklima, sondern dann kommt man plötzlich in Differenzierungen hinein. Das ist durchaus mühsam, aber lohnend und braucht Zeit. Und vor allen Dingen darf man sich nicht provozieren lassen. Manchmal erlebt man natürlich auch, dass es überhaupt keinen Sinn hat, weiterzureden, weil die Menschen so gefangen sind in ihrer Verbitterung und in ihrem Verdruss, dass man da kaum rankommt. Dann hat das auch wenig Sinn. Aber das ist eigentlich eher seltener der Fall.
0: Viele Menschen im Osten in der ehemaligen DDR haben so die 90er Jahre, glaube ich, die sogenannte Wiedervereinigung auch als so eine Art Enttäuschung oder als eine Demütigung sogar erlebt vielleicht. Die Globalisierung und der ökonomische Neoliberalismus haben sich auch als sehr krisenanfällig erwiesen. Fehlt uns da auch so eine positive Vorstellung von unserer Gegenwart und Zukunft manchmal, dass wir eben positive Dinge uns vorstellen können?
1: Ja, die fehlt sicherlich. Es fehlt an vielem. Ja, es fehlt vielen Menschen eine positive Zukunftserwartung. Es fehlt vielen Menschen ein inneres Krisenmanagement. Also wie kann ich mit Niederlagen, Enttäuschungen, Krankheit bis hin zum Tod umgehen, ohne eine Zukunftsperspektive zu verlieren? Und weil Sie das erwähnt haben, viele haben also die Wiedervereinigung erlebt als Demütigung etc. Zunächst einmal, und da sollten wir immer wieder dran erinnern, haben viele Menschen den Zusammenbruch, um es mal so zu sagen, des SED-Regimes und dann auch die Vereinigung der beiden deutschen Staaten als eine Befreiung erlebt, zunächst. Und waren darüber sehr froh und haben deswegen auch gerade die Parteien damals gewählt, 1990, die wesentlich diese Wiedervereinigung bzw. Vereinigung ermöglicht haben oder gestaltet haben. Das soll man nie vergessen. Was eben mir dann auch auffällt, ist, dass über die Zeit jetzt der Vereinigung der beiden deutschen Staaten, also über die vergangenen 35 Jahre, so geredet wird, als sei alles gescheitert. Das höre ich immer wieder, auch in Gesprächen. Nichts sei gelungen. Und da wird deutlich, dass auf der einen Seite die DDR-Zeit völlig ausgeblendet wird und das neue System wird dann gedanklich fast gleichgesetzt mit der DDR und deswegen ist alles Mist, dass die Leute unter den jetzigen Bedingungen, die Menschen unter den jetzigen Bedingungen ganz andere Möglichkeiten haben, ihr Leben zu gestalten, bei allen Problemen, die es gibt, das ist überhaupt nicht bewusst, beziehungsweise wird verdrängt. Und da wird es dann ganz, ganz schwierig, zu einer einigermaßen gerechten Beurteilung der jetzigen Situation zu kommen. Zumal, und das ist entscheidend, ein Punkt immer ausgeblendet wird, dass die Demokratie nur leben kann und gestaltet werden kann, wenn die Menschen sich daran beteiligen. Also dieser Beteiligungscharakter außerhalb der Wahlen, der ist völlig unterentwickelt. Und das ist natürlich ein Riesenversäumnis innerhalb der Bildungspolitik der letzten 35 Jahre, aber auch der ganzen Entwicklung, insbesondere hier in Ostdeutschland. Aber ich glaube, dass es in Westdeutschland nicht viel anders aussieht.
0: Ja, so ein sich beklagendes und negatives Grundgefühl ist vielleicht auch so ein gesellschaftliches Phänomen in der Gegenwart. Und ja, bei Alice Weidel und bei Ulrich Siegmund habe ich immer so das Gefühl, dass diese Interviewsituationen auch immer möglichst gut gelaunt rüberkommen sollen, damit es auch so marketingtechnisch gut funktioniert. Und das beißt sich dann in den Interviews auch immer ein bisschen mit so einer gewissen Verhärtung, die dann in den Aussagen spürbar ist. Aber was es für sie natürlich auch einfacher macht, ist natürlich, dass sie nicht Verantwortung übernehmen müssen, dass sie erstmal nicht regieren müssen und dass sie einfach das so dahin sagen können, oder? Wie nehmen Sie das wahr?
1: Ja, also der Ulrich Siegmund ist die personifizierte Verharmlosungsstrategie der AfD. Ja, das ist ja bekannt, diese Verharmlosungsstrategie, die ist ja von dem Götz Kubitschek, diesem rechtsradikalen Vordenker, entwickelt worden. Also die eigentlichen Absichten verbergen durch ein freundliches Gesicht. Und dann, wenn man sozusagen die Macht errungen hat über die Wahlen, dann die Maske fallen lassen und die harten programmatischen Maßnahmen durchsetzen. Und das kann man ja in Sachsen-Anhalt ganz deutlich sehen. Auf der einen Seite dieser freundlich kommunizierende Schönling Ulrich Siegmund und auf der anderen Seite ein knallhartes nationalsozialistisches Programm der AfD Sachsen-Anhalt. Und durchsetzen wird sich, wenn es die Wahlen zulassen, was ich nicht hoffe, durchsetzen wird sich das knallharte Programm. Das ist ganz deutlich und ich meine, diese Absicht, sich aller sogenannten kulturfremden Migranten zu entledigen, die wird von der AfD durchgezogen. Da sollte sich niemand eine Illusion machen. Und zwar soweit das geht. Ebenso andere Maßnahmen, insbesondere im Bildungsbereich, wo ja die Bundesländer eine Hoheit haben.
0: Ja, gerade wenn man seit 2015 sich im Alltag viel bewegt hat und viel mit Menschen zusammengekommen ist, dann weiß man auch, wie wirklichkeitsfremd solche Ansichten eigentlich sind, zu ja, kulturfremden Migranten zum Beispiel. Und ja, aber was soll man tun? Jetzt sind in Sachsen-Anhalt Anfang September die Wahlen, dann später in Mecklenburg-Vorpommern. Was kann man tun, wenn da AfD-Regierungen irgendwo zustande kämen? Wie kann man dann es schaffen, den gesellschaftlichen Zusammenhalt noch aufrechtzuerhalten?
1: Naja, machen müssen wir das auf jeden Fall. Wir können ja nicht danach irgendwie die Hände in den Schoß legen. Aber das Wichtigste ist, dass wir jetzt noch alles tun, damit das verhindert wird, dass die AfD eine Mehrheit bekommt, und zwar eine Regierungsmehrheit. Und danach, wenn das so ist, ja, müssen wir noch mehr einstehen für die freiheitliche Demokratie und müssen ja alles tun, damit daraus kein Flächenbrand wird. Also ich mache mir keine Illusionen darüber, was geschehen wird am 6. September nach 18 Uhr, sollte sich da abzeichnen, dass die AfD eine Mehrheit, eine regierungsfähige Mehrheit bekommt. Dann werden vor allen Dingen die rechtsradikalen Vorfeldorganisationen der AfD sehr aktiv werden. Und dann wird sicherlich auch der Gewaltcharakter dieser Politik sehr viel deutlicher werden. Ich hoffe aber nach wie vor, dass das uns erstmal erspart bleibt und dass doch noch ausreichend Wählerinnen und Wähler spüren, der AfD eine Stimme zu geben, bedeutet, die Lebensmöglichkeiten aller Bürgerinnen und Bürger einschränken und vor allen Dingen die Freiheitsrechte beschränken. Und es ist der erste Schritt zur Zerstörung der Demokratie. Und das dessen müssen sich alle Menschen bewusst sein, alle Wählerinnen und Wähler. Und insofern bin ich nach wie vor noch zuversichtlich, dass die Wählerinnen und Wähler den demokratischen Parteien ihre Stimme geben, insbesondere auch den Parteien, die unbedingt über die 5%-Hürde kommen müssen.
0: Ansonsten ist es auch wichtig, im Gespräch zu bleiben und eben ja auch die Zivilgesellschaft wird eine wichtige Rolle spielen, eben, dass niemand alleingelassen wird in Sachsen-Anhalt zum Beispiel. Ich bedanke mich sehr für das Gespräch bei Christian Wolf. Seinen Blog kann man auch regelmäßig lesen auf der Seite wolf-christian.de. Das ist auch der letzte Blogbeitrag zu den Sommerinterviews der AfD zu lesen. Ja, das war mein Gespräch mit Christian Wolf hier von der Thomaskirche. Da hat er lange gewirkt in Leipzig und ist jetzt im Ruhestand. Und wir machen jetzt weiter und hören nochmal Musik von einer Gruppe, die ich jetzt auch kennengelernt habe vor kurzem. Die haben nämlich eine Kassette rausgebracht. Dorothy Fass heißen die. Und kommen aus Florida und werden von ihnen das Stück Running, Running. Es existiert, glaube ich, nur auf Kassette bis jetzt, aber wir sind ja die freien Radios hier und können auch mal sowas hier machen, was sonst so ein bisschen untergeht.

Ja, das war die Gruppe Dorothy Fass aus Florida, kommen die, glaube ich, und haben eine neue Kassette rausgebracht namens Run Devil Run. Und wir machen jetzt weiter und hören nochmal was von Schallplatte. Da habe ich nämlich auch was von Stereo Total mitgebracht. Ich hatte ja schon vorhin kurz während der Ausgeh-Tipps über den neuen Film von Pretzel Göring, Firma 16, gesprochen. Da kommt auch ziemlich viel Musik von Stereo Total drin vor und ist auch natürlich eine kleine Huldigung von Pretzel Göring an seine verstorbene Frau Françoise Cactus. Die ist ja vor ein paar Jahren schon verstorben und hat aber diesen Roman hinterlassen, Firma 16. Pretzel Göring hat ihn dann verfilmt und da kommen auch sehr schöne Lieder drin vor nochmal und sind auch neue Lieder eingespielt worden. Und ja, kann ich sehr empfehlen, den Film, der läuft auf jeden Fall, ist letzte Woche Donnerstag angelaufen, läuft auch in den verschiedenen Städten, die hier angeschlossen sind, wahrscheinlich in den Kinos. Und wenn man Stereo Total mag, dann ist es auf jeden Fall eine gute Empfehlung und wir hören jetzt ein Lied von Stereo Total. Nämlich zu schön für dich.

0: Ja, das war Stereototal. Etwas knusprig schon meine Platte. Auf jeden Fall ist sie schon auch etwas älter, diese Platte. Aber eine sehr schöne, gute Gruppe und auf jeden Fall ein sehr schöner Film von Pretzel Göring. Jetzt machen wir weiter mit einer Lesung und einem Gespräch, das hier am Donnerstag, also morgen in Leipzig, stattfinden wird mit Sabanu Shema und Meron Mendel. Die werden aus ihrem neuen Buch Die Empörungsfalle nämlich vortragen. Da uns wird auch wahrscheinlich ein Gespräch geben. Im Buch geht es natürlich auch um die Streitkultur, wie wir wieder streiten lernen, eben auch aber um die Gegenwart und den Umgang mit Konflikten, wie es auch schon im Gespräch mit dem Pfarrer Christian Wolf war oder angesprochen wurde. Das spielt ja schon eine große Rolle in der Gegenwart, Konflikte und wie man damit umgeht, sich abgrenzen oder doch im Gespräch bleiben. Ja, also und darum wird es auch am morgigen Donnerstag gehen natürlich. Und wir hören jetzt ein Gespräch allerdings mit Thorsten Arendt, der vom Literaturhaus hier in Leipzig ist, der das Ganze veranstaltet, der beschreibt das so ein bisschen und stellt auch das Literaturhaus so ein bisschen vor.
1: Diesen Donnerstag findet im Literaturhaus Leipzig eine Lesung statt mit Meron Mendel und Sabanu Shema über ihr neues Buch Die Empörungsfalle, wie wir wieder streiten lernen. Und ich spreche jetzt mit Thorsten Arendt vom Literaturhaus über diese Veranstaltung. Herr Arendt, wollen Sie sich einmal vorstellen?
2: Ich bin seit 8 Jahren in Leipzig als Leiter des Literaturhauses unterwegs. Wir machen im Jahr so 150 bis fast 170 Veranstaltungen, so viel waren es letztes Jahr, mit Autorinnen und Autoren aus deutschsprachigen Ländern, aber auch mit sehr vielen Autoren, die übersetzt werden müssen, wo wir dann noch Übersetzer und Schauspielerinnen einladen. Und wir haben im Jahr so ungefähr 13.000, 14.000 Besucherinnen und Besucher und versuchen ein möglichst abwechslungsreiches, spannendes Programm zu bieten. Und weil ja Meron Mendel und Sabanu Shema eben auch das Wort Streit im Titel des Buches haben. Wir versuchen auch irgendwie zivilisierten Streit hier auf die Bühne zu bringen. Das ist mir ein bisschen ein Anliegen, weil ich wahrnehme, dass viele von uns in Blasen unterwegs sind, wo immer auch Leute treffen, die relativ der eigenen Meinung sind von einem selbst. Und Streit ist ja nichts Schlechtes, sondern Streit soll auch stattfinden, natürlich nicht mit demagogischen Meinungen, sondern mit wirklichen Argumenten, um irgendwie für verschiedene Probleme eine Haltung zu finden und vielleicht auch Möglichkeiten, mit diesen Problemen umzugehen, dass die sich einfach lösen lassen. Das ist ja in seltenen Fällen der Fall. Doch zu mir noch ganz kurz. Ich war vorher sehr lange in Verlagen unterwegs, gleich nach dem Studium im Reklamverlag Leipzig, dann Kiepenheuer und dann Surkamp, sehr lange Beistein danach, wo ich auch immer noch bin und seit 7, 8 Jahren jetzt im Literaturhaus habe ich die Leitungsfunktion.
1: Und Sie haben es schon ein bisschen angerissen, worum geht es konkret in diesem Buch?
2: Meron Mendel und Sabanu Shema schreiben ja sehr oft in der Frankfurter Allgemeinen eine Kolumne. Sie haben auch schon mehrere Bücher vorgelegt. Und ihr Thema ist immer, sich über aktuell politische Probleme Gedanken zu machen. Diese Probleme spielen sich meist im Kontext der Nahost-Auseinandersetzung ab. Meron ist ein hier aufgewachsener jüdischer Intellektueller. Sabanu Shema ist eine Muslimin, die aus Asien stammt, aber natürlich auf viele Dinge eine Sicht hat, die nicht der von Meron Mendel gleicht. Und insofern versuchen sie beide, kluge Menschen, zum Teil auch natürlich einer Meinung zu sein, mit Dritten und Vierten zu streiten, über die Fragen, die sich im Feld stellen.
1: Und ich habe gehört, dass die Lesung zugleich die Premiere des Buches sein wird. Stimmt das?
2: Ja, das Buch kommt tatsächlich am Donnerstag raus. Wir sind natürlich sehr froh, dass wir am selben Tag des Erscheinens hier die Premiere für Deutschland machen können. Das hängt auch damit zusammen, dass wir mit Meron Mendel und Sabanu Kema schon mal eine sehr schöne Veranstaltung hatten, dass ein großes Publikum da war, die beiden sich wohlgeführt haben, wir miteinander sehr gut klargekommen sind und die beiden leben in Frankfurt. Und der Verlag ist in Köln, liegt nicht auf der Hand, unbedingt in Leipzig eine Buchpremiere zu machen, aber schön, dass es klappt. Man hat dann nicht vorher in Feuilleton, in den Zeitungen, im Radio oder vielleicht sogar im Fernsehen schon viele Besprechungen des Buches und Interviews und was weiß ich, Talkshow-Auftritte, sodass das Publikum dadurch schon mal denkt, ah ja, die beiden, jetzt kommen sie nach Leipzig, dann gehen wir auch hin. Sondern gleich am Tag des Erscheins muss man im Grunde genommen vorher schon wissen, das sind zwei wirklich klasse Typen, kluge Intellektuelle, die auch meinungsstark irgendwie ihre Thesen oder Argumente vertreten. Und dann gehen wir auch hin. Aber für uns ist das, wir haben Buchpremieren im letzten Jahr von Christoph Hein gehabt. Wir haben im nächsten Jahr Wolfgang Büscher als Buchpremiere. Und so als Format ist das immer was, worauf wir auch stolz sind und was wir auch anstreben hinzukriegen. Also Clemens Meyer, Martina Halfter oder so hatten wir natürlich häufiger als Premieren auch, aber die Namen von diesen beiden muss man in Leipzig auch niemandem erklären. Ne?
1: Sie haben schon am Anfang angerissen, dass es auch so eine Diskussion geben soll während der Lesung. Wie kann man sich das vorstellen und was ist generell noch geplant als Inhalt dieser Lesung?
2: Also was für Stellen die beiden lesen, das entscheiden die selber. Ne? Da kann ich auch nicht so ganz voraussagen, welche Stellen vielleicht im Publikum weiter diskutiert werden und worauf man sich dann Bezug nimmt. Also wir werden die beiden in der Diskussion miteinander erleben. Und Gregor Dotzauer wird als Moderator, der vom Tagesspiegel kommt aus Berlin, das moderieren. Und da muss man immer sehen, Fragen zuzuspitzen. Ich meine, es ist ja ganz, ganz klar, dass es zu den Fragen Nahost, Israel, Palästina, überhaupt arabische Länder, sehr viele, auch sehr konträre Standpunkte gibt. Und ein Standpunkt sollte immer sein, dass man sich zunächst als Mensch verhält, ja, und dass man über die Dinge, die dort in Konflikten sich zeigen, auch humane Sichtweisen anstrebt und die solche Argumente auch geltend macht. Und das ist bei den beiden der Fall. Natürlich kann man immer sagen, wenn der eine jüdisch ist, werden ihm israelische Positionen näher sein. Wenn die andere Muslimin ist, wird sie vielleicht näher an Positionen arabischer Staaten oder Palästina sein oder muslimischer Bürger. So einfach ist das nicht. Ja? Diese Dinge werden ja auch nicht schwarz zu weiß oder 100 zu 0 entschieden. Und trotzdem haben die Jahre seit dem 7. Oktober diesen Hamas-Überfall Entwicklungen gezeigt, die fragwürdig sind, wo man nicht einfach Schweigen bewahren darf, sondern worüber man auch reden muss. Also wenn jetzt der Gazastreifen zweigeteilt ist, mehr oder weniger Netanyahu ein immer größeres Stück Land beansprucht und die Siedler natürlich irgendwie diese Situation auch genutzt haben, um neue Siedlungen zu bauen, neue Genehmigungen. Von staatlicher Seite sind ja auch gegeben worden für wiederum neue Wohnungen. Das alles ist ein konfliktreiches Feld, über das man reden muss, über das man auch verschiedener Meinung sein kann. Aber das Töten von Menschen kann in keinem Fall eine Antwort sein, die man gut finden kann und darf.
1: Und ist geplant, auch die Zuhörenden mit einzubinden in die Diskussion?
2: Das habe ich mit beiden besprochen, dass die das wollen und natürlich können die Zuhörenden sich melden und Fragen im Anschluss stellen. Das ist dann immer eine Sache auch des Moderators, das zu sortieren, dass da irgendwie nicht große Referate gehalten werden, sondern dass tatsächlich Fragen gestellt werden und man den auf der Bühne die Möglichkeit gibt, dazu zu Antworten zu geben.
1: Und wie lange wird die Veranstaltung dauern?
2: Wir beginnen 19 Uhr und normalerweise prallen wir so an 80 Minuten, 90 Minuten vielleicht auch. Und wenn die auf der Bühne und das Publikum der Meinung sind, es ist mit 75 Minuten auch schon alles gesagt, dann kann man auch Schluss machen. Aber so in der Regel 80 bis 90 Minuten teilen wir an.
1: Und wenn man Interesse an dem Buch bekommt, auch durch die Lesung dann, kann man sich das Buch dort direkt im Literaturhaus holen?
2: Wir haben immer eine Buchhandlung zu Gast, die alle unsere Lesungen betreut. Das ist die Buchhandlung Grümmer aus der Zürcher Straße, die immer einen Büchertisch hat, wo die aktuellen Bücher da sind und wo auch die Bücher da sind, die von den Akteuren vorher schon veröffentlicht wurden, normalerweise jedenfalls. Da meistens dann Taschenbücher. Die Bücher von Meron Mendel und Savannah Krem sind eigentlich Bestseller gewesen. Insofern gibt es dann auch Taschenbücher. Das aktuelle Buch gibt es natürlich im Hardcover und man kann es erwerben und die beiden würden auch signieren oder werden signieren. Und das ist aber üblich bei all unseren Veranstaltungen.
1: Und wie viel kostet der Eintritt?
2: Der Eintritt kostet 10 Euro und ermäßigt 7. Das ist in der Regel bei allen Veranstaltungen bei uns der Fall, egal wie berühmt oder nicht berühmt die Autorinnen und Autoren sind. Viele müssen irgendwie sehen, wie sie mit Veranstaltungen und dafür ein bisschen mehr auf einem Niveau oder so halbwegs durchleben können. Nicht so einfach für die meisten.
1: Sind die Räumlichkeiten dort barrierefrei zugänglich?
2: Das ist barrierefrei im Haus des Buches. Diese Veranstaltung wird im Saal stattfinden. Man kommt zur Ebene Erde rein und der Saal ist auch in Ebene Erde. Das Café ist eine halbe Treppe höher. Da machen wir auch oft Veranstaltungen. Diese wird aber im Saal sein, weil wir mehr Besucher erwarten. Und im Café käme man mit einem kleinen Aufzug so eine halbe Etage hoch.
1: Ja, dann vielen Dank, Herr Arendt. Ich bin mit meinen Fragen durch.
2: Ich danke Ihnen. Wir freuen uns, wenn viele Leute kommen und wenn es eine rege und interessante Diskussion gibt.
1: Dann wünsche ich euch viel Erfolg im Literaturhaus und bei dieser Lesung und einen vollen Hörinnensaal. Genau.
2: Ja, vielen Dank. Ihnen auch oder euch viel Erfolg.
1: Genau. Dankeschön.
0: Das war das Gespräch mit Thorsten Arendt vom Literaturhaus zu der Lesung am Donnerstag. Mit Savannah Schema und mit Meron Mendel. Bestimmt ganz interessant, auf jeden Fall auch in das Buch mal reinzuschauen. Wir machen jetzt weiter nochmal mit Musik und hören Musik von Schallplatt nochmal von einer Gruppe ebenfalls aus Hannover, die Gruppe Phosphor. Die haben nämlich ein Lied über ja, Tage auf Hawaii und Nächte auf Hawaii geschrieben. Allerdings befinden sie sich leider auf einem Parkplatz in Hannover, während sie diesen Träumen nachhängen, glaube ich, so ist
3: ja, ungefähr das, der. Das passiert mir auch öfter, dass ich auf Parkplätzen nach Hannover von Hawaii träume.
0: Ja, vielleicht auch recht naheliegend, eigentlich da sich irgendwo wegzuträumen von Hannover.
3: Oder, vielleicht, wahrscheinlich.
0: Oder, ich meine, Hannover ist vielleicht auch nicht so schlimm wie manchmal sein Ruf, wenn man so am Bahnhof ankommt, dann ja, wird es manchmal ein bisschen befremdlich.
3: Ja, der Bahnhof aber, repräsentiert nicht die ganze Stadt. Aber manchmal habe ich auch das Gefühl, es ist besser, dass alle nicht so genau wissen, dass Hannover eigentlich ganz schön ist, weil.
0: Ja. Ja. Das ist ja mit vielen Städten so.
3: Das hält uns die Mieten relativ günstig. Und
0: Na gut, hören wir mal rein, was Phosphor im Jahr 1980 so über Hannover und über Hawaii gedacht haben.

war die Gruppe Phosphor aus Hannover im Jahr 1980 über einen Parkplatz in Hannover. Und wir machen jetzt weiter und spielen nochmal ein Lied, passend zu dem Stabilbleiben Open Air in der Rheinstraße 78. Am Sonnabend ist das, am 4. September. Es geht um 19 Uhr los. Da spielen ZSK, The Jills und Ophelia, wie ich schon auch gesagt hatte. Das hatte ich ja schon früher angekündigt. Um 19 Uhr gibt es auch einen Vortrag noch über rechtsextreme Strukturen in Sachsen-Anhalt. Ab 20 Uhr geht es dann mit den Bands los. Und es gibt natürlich auch was zu essen und zu trinken dort. Und wir hören jetzt mal ein Stück von Ophelia, denen habt ihr vielleicht noch nicht so viel gehört. Die existieren auch schon eine ganze Weile, und wir hören das Stück Arbeitsmoral von ihnen. Das klingt so.

0: Das war das Stück Arbeitsmoral von der Veröffentlichung Aufgehört zu saufen von Ophelia, die, wie gesagt, bei dem Antifa Open Air in Halle spielen am Sonnabend. Auf jeden Fall, es klingt das doch ganz schön, sehr nett. Und wir machen jetzt weiter mit einer Reihe, die bei Radio Korax regelmäßig kommt, Platz der Republik. Da schauen wir heute nach Weißenfels. Warst du schon mal in Weißenfels?
1: Ich war noch nicht in Weißenfels. Ich gehe jetzt audiell das erste Mal nach Weißenfels.
0: Dann können wir das jetzt ja mal nachholen. Auf jeden Fall ein ganz schöner Ort, hat schöne, durchaus lohnt sich schon mal dahin zu fahren. Kann man schon mal machen, würde ich sagen. Mhm. Wir hören jetzt mal rein.
2: Wir sind heute hier in Weißenfels und treffen den Erik. Erik, du kommst hier aus der Region, also bist hier in der Region groß geworden, zur Schule gegangen und aber auch geblieben. Und das ist auch so ein bisschen so dein Thema, dieses auch jung sein, sich aber auch einbringen und irgendwie dieses Hierbleiben auch organisieren mit anderen. Erik, du lebst in Weißenfels, bist hier politisch und sozial engagiert. Wie würdest du das Lebensgefühl in Weißenfels so beschreiben? Was macht diese Region und das Leben hier so für dich aus?
3: Gute Frage. Also das Lebensgefühl ist oft einfach sehr trist. Ich glaube, das war auch ein Grund, warum ich geblieben bin tatsächlich, dass ich damals, ich habe während des Abiturs für den Stadtrat kandidiert und habe gesagt, ich mache das jetzt aus Spaß, damals noch für die Partei, und wurde überraschend gewählt. Und dann sitzt man da als gerade 18-Jähriger, das Abi noch nicht in der Tasche und steht vor der Entscheidung, gehe ich weg wie alle anderen und lege das Mandat oder nehme das Mandat nicht an oder ich bleibe, und habe mich entschieden zu bleiben, weil diese Chance nicht nochmal kommt, mir Leute das Vertrauen gegeben haben und ich gesagt habe, ich will was für die kommenden Generationen besser machen, auch wenn es mich selber nicht mehr betrifft, weil das dauert natürlich alles viele Jahre, bis man Dinge umsetzt. Und dieses Thema, dass Weißenfels nach wie vor irgendwie so eine triste Stadt ist mit vielen Problemen, wo sich auch in vielerlei Hinsicht wenig tut für die Zukunft, das hält mich hier. Das merkt man aber auch immer wieder bei den Menschen, dass so dieses Klischee des Jammer-Ossis tatsächlich manchmal durchkommt, weil egal, was mein Team und ich auch so im ehrenamtlichen Bereich anpacken, es wird immer erstmal alles kritisch beäugt oder gar runtergemacht. Dann pendelt sich das so ein bisschen ein, die Aktionen laufen meist gut und dann verstummt diese Kritik, aber beim nächsten Projekt geht das wieder los. Und es geht nicht nur uns, geht, glaube ich, vielen Ehrenamtlichen.

0: gibt eine fehlende Kultur hier in der Stadt. Also vieles ist hinter Museumswänden. Man beruft sich auch immer drauf, eine große Kulturstadt zu sein, was aus meiner Sicht nicht der Fall ist, weil es auch nichts mehr Zeitgenössisches gibt, keine städtische Identität, wenn man so sagen mag, und keinen gesellschaftlichen Zusammenhalt in dieser Stadt. Auf der anderen Seite hört man immer wieder, gerade im politischen Alltag, dass die Migranten, die wir hier haben, immer schuld sind an allem, dass wir zu viele haben. Wir haben hier einen großen Tönnies-Schlachthof, also den größten Schweineschlachthof Deutschlands. Der sorgt natürlich für sehr viel Zuzug aus dem EU-Ausland. Und das ist für viele Menschen ein Problem, obwohl die nicht sehen, dass die herkommen zum Arbeiten und uns praktisch das Essen auf den Tisch liefern. Und deswegen ist diese Problemstellung, die wir haben, sehr vielfältig. Und genau, das ist so ein ungesunder Mix tatsächlich.
1: Und trotz dessen, ne, dass du sagst, so dass an der Brücke Problemstadt gemalt ist, ist recht bezeichnend und treffend und es ist trist hier, sagst du, und deshalb bleibst du. Aber was ist dann trotzdem so dein Antrieb? Also irgendwie was Positives musst du ja damit auch verbinden, mit diesem Bleiben, weil ein Leben möchte ich zum Beispiel, so, da kann ich ja nur für mich sprechen, da führen und gestalten, wo ich auch eine Perspektive irgendwie sehe, dass es auch irgendwie ein schönes Leben mit und dann kommt es halt drauf an, was man dafür braucht, aber dass es genau das irgendwie werden kann.
0: Ja, natürlich gibt es einige positive Aspekte. Ich muss sagen, damals war ich sehr leichtsinnig und habe gesagt, ich mache das jetzt einfach, ohne zu wissen, was auf mich zukommt, weil ich eh als junger Erwachsener damals irgendwie keine Perspektive hatte. Also nach einem Studium schauen und Co., das war's dann. Aber heute ist es so, dass wenn ich durch die Stadt gehe und kann sagen, hier, diese Bushaltestelle kommt von mir oder dieses Wandgemälde, alles, was man so auf dieser kommunalen Ebene auch erreichen kann, das macht mich schon ganz glücklich, weil ich sehe, ich kann diese Stadt auch im kleinen Rahmen zumindest erstmal verändern. Und trotz dieser prekären Haushaltslage, die alle Kommunen haben. Und es ist natürlich ein tolles Team auch um mich herum. Ich kann das ja nicht alles alleine machen. Und da habe ich mir über die letzten Jahre, also seit 2018 bin ich jetzt aktiv, ein wirklich gutes und großes Netzwerk aufgebaut. Also wir haben mit der Stadtrauminitiative, in deren Vereinsraum wir auch gerade sitzen, über 11.000 Mahlzeiten bei einer Küche für alle ausgegeben in den letzten 4 Jahren. Und das sind natürlich Sachen, wo man sieht, okay, man kann was bewegen, man tut was für die Menschen und das gibt mir schon sehr viel zurück. Gleichzeitig kandidiere ich jetzt für den Landtag, was natürlich auch nochmal ein Grund ist, hier zu bleiben und nicht zu sagen, ich gehe jetzt weg oder so, weil das ist auch eine Chance. Die kommt auch nicht wieder, so eine Kandidatur. Und es gibt einige Faktoren, die mich doch halten, auch wenn diese Problemlagen oder diese Negativpunkte, die es hier durchaus gibt, natürlich sehr groß sind.
1: Genau, du hast so dein vielfältiges Engagement angesprochen, nochmal so auf den Stadtrat geblickt, in den du da gewählt wurdest und du sagst so, wenn du dann hier so rumläufst und siehst, was du da auch damit erreichen konntest, das klingt aber für mich auch, dass du es auch erreicht hast oder dass es irgendwie Mehrheiten gab, so, die es ja auch braucht. Also wie erlebst du da so eine kommunalpolitische Arbeit? Wie wirksam kann die sein und wie hast du es da geschafft als junger Mensch und auch noch von die Partei zunächst kommt, da auch wirklich hier in eine Gestaltung zu kommen?
0: Am Anfang wurde ich natürlich kritisch beäugt, mit 18 Jahren mit einem Spaßwahlkampf im Stadtrat landend. Niemand war darauf vorbereitet, nicht mal ich am Ende. Also ich war, wie gesagt, selbst überrascht, gewählt worden zu sein. Und es waren auch schwierige Mehrheitsverhältnisse damals schon. Wir hatten eine starke AfD. Die CDU steht mir natürlich auch nicht besonders nah, aber in dieser kommunalen Ebene kann ich auch mit einer CDU relativ gut zusammenarbeiten bei sachorientierten Projekten, weil da geben sich immer schon wieder Punkte, wo man sagt, naja, hier geht's um das Wohl der Stadt, sei es ein Fitnesspark oder sowas oder eine Kunstfassade, die wir gestaltet haben. Und da tat es, glaube ich, auch den anderen Stadträtinnen und Räten gut mal, dass frischer Wind reinkommt, dass da niemand ist, der 60 Jahre alt ist und vielleicht auch mit ein bisschen Leichtsinn in dieses Mandat kommt und sagt, naja, warum machen wir nicht das und das? Und dann denken die drüber nach und denken, ist vielleicht möglich zu machen. Und das war damals auch so ein bisschen mein Ziel, so die junge Stimme im Stadtrat zu sein und die Jugend zu vertreten. Und jetzt sind die Mehrheitsverhältnisse ein bisschen anders seit der letzten Kommunalwahl. Wir hatten ein sehr starkes Ergebnis der AfD, aber die konnten diese Plätze nicht besetzen. Also von 10 Sitzen wurden 3 besetzt. Ein AfDler ist mittlerweile verstorben. Heißt, wir haben nur noch 2 AfDler im Stadtrat. Das macht es ein bisschen angenehmer. Aber meine Fraktion der Linken ist natürlich deutlich zusammengeschrumpft von 5+1, sage ich mal, weil ich als Externer dazukam damals, auf 2 Personen. Und da kann man natürlich deutlich weniger bewegen und diese Arbeit ist auch schwieriger, weil man sich die Mehrheitsverhältnisse anders zusammenbauen muss.
1: Ja, du sprichst so die Mehrheitsverhältnisse an. Wenn man sich da das Wahlergebnis der letzten Bundestagswahl von 2025 so anschaut, da hat die AfD im Burgenlandkreis und auch hier in Weißenfels klar gewonnen mit über 40%. Bei den

0: Erst- sowie auch Zweitstimmen. Wie äußerten sich so diese ja offensichtlich politische Einstellung oder zumindest Wahlentscheidung bei einem Großteil der Menschen, die hier so leben, im alltäglichen Miteinander? Also das vorhin schon so ein bisschen das Durchscheinen lassen, so hinsichtlich Offenheit und gesellschaftlicher Zusammenhalt, dass dir da viel davon hier auch so fehlt. Wie stark ist das so bemerkbar für dich?
1: Man bekommt immer wieder sehr viel von so Alltagsrassismus mit, gerade wenn man über die Neustadt spricht, die mit, ich glaube, 45% ungefähr einen relativ hohen Migrationsanteil hat durch den Schlachthof und andere Lebensmittelbetriebe. Und über diesen Stadtteil gibt es viele Stigmata zum Beispiel. Und da wird auch immer schlecht drüber gesprochen. Und das merken die Menschen einerseits dort im Umgang miteinander. Aber auch wenn ich jetzt für die Linke im Wahlkampf an Haustüren gehe, dann stelle ich immer wieder fest, dass es oftmals so kleine Dinge im Zusammenleben sind, die die Menschen irgendwie stört. Und die kommen dann nicht mehr ins Gespräch oder so. Während man von älteren Leuten immer wieder hört, es gab früher eine lebendige Hausgemeinschaft in der Platte, gibt es heute nicht mehr, weil man sich gar nicht mehr annähert. Und auch die Probleme, die da sind für die Menschen, sind oft wirklich sehr klein. Also die Gespräche fangen oft an mit, die Ausländer sind alle schuld, sind alle kriminell. Dann wird das runtergespielt auf, sind nur einige. Und dann am Ende kommt man zu, die Deutschen sind aber in Teilen auch schlimm. Und dann bricht sich das runter auf so wirklich Kleinigkeiten wie Sauberkeit, Ordnung im Stadtviertel. Oder wir hatten jetzt letzte Woche Haustürgespräche und das bricht sich dann runter auf sehr kleine Probleme, wo dann Leute sagen, die Mülltonnen sind alle nicht vernünftig bestückt oder also falsch sortiert. Die migrantischen Nachbarn gegenüber hängen ihre Wäsche über die Balustrade, anstatt es auf die Wäscheleine im Hof zu hängen, während man gesamtgesellschaftlich und auch in den sozialen Medien eigentlich immer hört, alles wird teurer, es gibt irgendwie so fast bürgerkriegsähnliche Szenarien oder so, hier so liest sich das immer raus. Aber eigentlich sind es so kleinere soziale Themen und viele Ängste, dass das Leben noch unbezahlbarer wird. Und ich glaube, dass das Zusammenleben einfach wirklich sehr, sehr stört oder behindert.
0: Und was sind da so, du hast ja im Übrigen auch Urbanistik, also so Stadtforschung an der Bauhaus-Uni in Weimar studiert und kennst dich damit also auch aus mit Konzepten für eine lebenswerte Stadt. Und da denkt man vielleicht auch oft an irgendwie so Infrastruktur und eine ökologische Stadt, aber es geht ja auch um eine soziale Stadt. Was wären da so deine Ideen? Was braucht Weißenfels da, um entweder diese Ängste bei den Menschen abzubauen oder so dieses, was vielleicht fehlt, das irgendwie miteinander wieder herzustellen? Hast du da oder habt ihr da konkrete Ideen, was es für Weißenfels da braucht, damit es irgendwie aus der Problemstadt irgendwie so zumindest teilweise so Lösungen dafür gefunden werden?
1: Ja, also ich glaube, Weißenfels geht es erstmal grundsätzlich wie ein Kommunen, dass wir mehr Geld brauchen. Also unsere Schwimmhalle, die wir hatten, hatte bei der Sanierung Baufusch. Jetzt ist die dicht. Jetzt müssen wir gerade eine neue bauen. Das Geld ist nicht da. Das ist ein großes Thema in der Zivilgesellschaft. Und das geht bei vielen Bauprojekten so, dass wir die nicht umsetzen können. Und die Leute sehen, okay, irgendwie wird immer weniger für uns getan. Dann wird gesagt, für die Migranten in der Neustadt wird aber alles gemacht, was faktisch so auch nicht stimmt. Und ich denke also erstmal, wir brauchen mehr Geld von Bund und Land, um diese Maßnahmen umzusetzen, dass man sieht, okay, es wird zumindest im Umfeld was getan. Gleichzeitig kann man auf kommunaler Ebene dafür sorgen, dass man sich irgendwie eine neue Identität als Stadt schafft. Also Weißenfels hatte historische Künstler wie Heinrich Schütz oder Novalis. Wenn ich hier über die Straße gehe und frage, wer war das denn, dann können mir das die wenigsten Leute beantworten, geschweige denn ein Werk von denen nennen. Das könnte ich jetzt für Novalis spontan auch nicht. Dann waren wir zu DDR-Zeiten große Schuhmetropole für nahezu ganz Europa. Das ist auch nicht mehr da. Man beruft sich aber noch drauf. Das neue Tourismuskonzept trägt den Titel Das Tor zu Saale-Unstrut für die Weinregion. Aber ich persönlich frage mich, wer kommt für das Tor und nicht für das dahinter? Also wir haben nichts, wofür diese Stadt steht. Und man sagt immer wieder, wir seien Kulturstadt, aber diese Kultur findet hinter Museen statt. Und wir müssen es aus meiner Sicht, glaube ich, rausholen und schaffen, unsere grauen Wände, die wir noch haben. Zeitz hat das ganz gut gemacht. Die haben diese alten Industriebauten stehen lassen, stand lange leer, aber langsam tut sich da was und es findet ein angeregtes Leben statt. Das hat Weißenfels versäumt. Wir haben jetzt viele Brachflächen oder irgendwelche mittelklassigen Parks draus gemacht. Und ich glaube, wenn sich in der Stadtgestaltung ein bisschen was ändert und wir nicht mehr sagen, wir sind aus Weißenfels bei Leipzig oder bei Halle, sondern sagen, wir sind aus Weißenfels, weil es da das und das gibt und man jetzt nicht zwingend auf den Schlachthof referiert, was sonst auch immer passiert, dann ist das, glaube ich, eine gute Lösung. Und ansonsten braucht es aus meiner Sicht noch sowas wie Sozialarbeit auf den Straßen, um die Integration von beiden Seiten vor allem auch zueinander zu bringen. Und mehr Stadtteilfeste, mehr Geld für solche Sachen, für Vereine, für Ehrenamtliche, weil das Zusammenleben funktioniert. Man muss es halt bloß irgendwie auch forcieren, dass es dazu kommt, weil oft fehlt es auch am Geld.
0: Du hast eingangs gesagt, dass wenn du hier mit so deinem engagierten Umfeld irgendwie eine Idee hast und ihr aktiv werdet, dann erfahrt ihr da erstmal viel Skepsis und Kritik und könnt dann aber doch irgendwie überzeugen. Und wenn ihr eine neue Idee habt, dann geht es von vorne los. Und ihr hattet ja 2022 eine Idee, und in dessen Räumlichkeiten sitzen wir, nämlich die Stadtrauminitiative. Habt ihr so während der Energiekrise gegründet. Und du hast vorhin gesagt, ihr habt schon 11.000 Mahlzeiten da ausgegeben. Was war so die Idee mit dieser Initiative? Und was würdest du sagen, wie seid ihr damit jetzt oder wo steht ihr damit jetzt hier in dieser Stadtgesellschaft?
1: Also wir haben während dieser Energiepreiskrise, habe ich mir als Stadtrat oder als politische Person gedacht, wir müssen was tun. Und über so Anträge im Stadtrat wie einen lokalen Gaspreisdeckel kann man natürlich reden. Das war aber auch eher so symbolpolitisch natürlich, weil wir wussten, es kommt am Ende nicht durch. Und auch wenn man es hätte umsetzen können, es kommt nicht dazu. Und wir wollten irgendwas tun, wo wir gesagt haben, das erreicht die Leute wirklich konkret. Und ich kenne dieses Projekt der Küfer oder Volksküche oder wie auch immer man das nennt, halt aus dem studentischen Kontext vor allem. Und habe gedacht, das ist eigentlich eine gute Idee, das mal hier zu probieren. Aber mir war wichtig zu sagen, wir machen es nicht über die Linke, weil die Leute, die hinter dem Tresen stehen, waren zu der Zeit alle von der Linken. Und das wussten die Leute auch, die da hingekommen sind. Und ich habe gesagt, lass uns testweise so eine Initiative gründen. Haben irgendeinen lapidaren Namen ausgedacht, der bis heute noch steht. Und haben uns da in die Innenstadt gestellt und Suppe ausgegeben. Es waren natürlich einige neugierig. Am Anfang hatten wir 60 Portionen vorbereitet und nur 30 gegenüber den Tresen. Und der Kollege, mit dem ich das gemacht habe, war sehr skeptisch und hat gesagt, ah, Erik, wir machen das jetzt bloß, weil du das bist. Dann standen wir da, die Leute kamen nicht und er war so, ah, naja, ist eine richtig beschissene Idee. Und dann gingen aber so diese 30 Portionen weg und er hat freudestrahlend gesagt, wir machen das jetzt jede Woche. Und ich war so, stopp, wir müssen erst mal gucken, dass wir das organisiert bekommen. Weil am Ende musste es erst noch jemand kochen. Und wir haben das dann jeden zweiten Samstag gemacht. Jetzt ist gerade also immer mit einer Sommerpause auch. Und das Team ist dann wirklich rapide gewachsen. Am Anfang war Skepsis, da hieß es, es gibt auch die Tafel, warum macht ihr das denn? Da mussten wir erstmal rechtfertigen, ja, wir wollen auch nicht dieses Stigma von Armut ausgeben, was zum Beispiel die Tafel hat, weil da kommt dann nicht nur der Obdachlose oder die Rentnerin in Armut, sondern da kommt dann auch die Kulturtouristin zum Beispiel, die sagt, ich will ins Museum, aber ich will noch fix was essen. Und das hat sich so aufgebaut, dann sind Pflanzaktionen dazugekommen. Wir haben jetzt hier den Vereinsraum, die Raumstation, passend zum Namen der Initiative, und haben jetzt hier Häkeltreffen, Tischtenniskurse. Und dieser Raum ist auch taktisch klug gewählt aus unserer, oder strategisch gewählt, besser so gesagt, weil der Hermannsgarten, in dem sie sich befindet, gilt als gefährlichste Straße dieser Stadt, als böses Tee. Wenn man Hermannsgarten online sucht, findet man so Sachen wie Schlägerei mit Eisenstangen und so. Wir haben aber Leute im Team, die wohnen hier im Quartier und die sagen, also es ist eigentlich ein super entspanntes Viertel. In einer Stadt wie Leipzig oder Halle wäre das schon durchgentrifiziert und voll saniert und total teuer vermietet. Und wir haben dann 2024 hier ein Straßenfest organisiert. Wir haben Drohungen von vor allem Rechten bekommen, die gesagt haben, es wird eine Messerstecherei geben oder ich hoffe, es gibt eine Stecherei oder ich komme selber mal rüber. Das waren auch die schärfsten Kritiker und wir haben das dann trotzdem durchgezogen. Und am Ende waren hier 400 Leute in der Straße, die wirklich gesagt haben, schön, dass ich hier sein kann. Ich war hier lange nicht mehr, ich habe mich nicht hergetraut. Dieses Jahr legen wir das Fest am 3. Oktober zum dritten Mal auf, haben jetzt schon eine große Unterstützung. Das Netzwerk wächst. Wir merken auch, dass wir generell in unserer Arbeit immer mehr Anfragen zur Zusammenarbeit bekommen, aber wir das personell einfach nicht mehr stemmen können. Und das einfach da auch vor allem am Personal fehlt. Natürlich auch das Geld, aber das geht dann so ein bisschen Hand in Hand.
0: Weil du ja rechte Drohungen erwähnt hast, das ist ja auch ein Widerstand, den ihr erfahrt, der weit über so Skepsis und Kritik dann hinausgeht. Wie geht ihr oder wie gehst du mit so Widerständen oder Anfeindungen um?
1: Also wenn es konkrete Bedrohungen oder Beleidigungen werden, dann wird das angezeigt. Die Staatsanwaltschaft geht dem leider in den seltensten Fällen nach, muss ich sagen. Aber ansonsten haben wir unsere typischen Leute, die halt regelmäßig unter den Beiträgen kommentieren. Die werden entweder irgendwann einfach gesperrt, wenn es zu viel wird, oder wir ignorieren uns gekonnt. Und wir versuchen einfach immer das Gegenteil zu beweisen von dem, was sie sagen. Also von wegen, das Projekt wird eh nichts, dann ziehen wir das auf, dann wird es eigentlich immer ein Erfolg. Wir haben natürlich auch ein paar Sachen, die nicht so gut gelaufen sind oder so, aber wir versuchen daraus einfach zu lernen. Deswegen gibt es jetzt nichts, wo ich sage, das ist wirklich ein großer Fehlschlag gewesen. Und diese Kritik ist natürlich laut und die gibt einem schon zu denken. Wenn man dann aber Leute im Umfeld hat, die sagen, Erik, ihr macht da so eine tolle Arbeit und auch die Anfragen von außen zu Kooperationen und Co. sprechen, glaube ich, für sich und sagen uns, dass wir eine gute Arbeit machen, die wertgeschätzt wird. Und das ist für mich auch ein Grund, hier in dieser Region zu bleiben, dass mir Leute irgendwie Lob geben und sagen, tolle Sache, die ihr macht, das ist, wäre schade, wenn es wegbricht. Und ich wüsste genau, wenn ich gehe, brechen einige Sachen weg. Und das Lob, was man bekommt, ist deutlich mehr wert als irgendwie Hass, den man abbekommt, weil so einen Hasskommentar schreibt man schneller, als mal zu sagen Danke. Und ich glaube, das kennen alle von uns, dass man sich über so ein Lob mehr freut oder sehr, sehr, sehr freut.
0: Was du auch mit initiiert hast, ist ja der CSD Burgenlandkreis, den es auch immer noch gibt, der zuletzt am 1. August in Naumburg stattgefunden hat. Was war denn da auch so dein Antrieb, so einen CSD für den Burgenlandkreis aufzuziehen? Nun mal auch nochmal vielleicht politisch was anderes hinsichtlich Anfeindung und Bedrohungslage als jetzt ein Straßenfest, was vielleicht so eher ein soziales Miteinander vordergründig gestalten soll und vielleicht weniger wie bei einem CSD es ja auch mit klaren politischen Forderungen einhergeht.
1: Ich hatte in meiner Jugend ja nie irgendwie queere Vorbilder. Die gab es halt dann bei mir zum Glück schon über Social Media. Und ich bin zum CSD nach Leipzig, glaube ich, mal gefahren oder so. Und das war auch ganz cool. Aber dachte, wir brauchen das hier, weil hier muss man so diese reine Anfangsaufbauarbeit noch leisten, weil es wirklich keinerlei queere Netzwerke oder Programme gab. Und ich habe dann einfach viele Jahre überlegt und irgendwann habe ich 2022 in meiner Instagram-Story mal gefragt, hey, hat jemand Lust, einen CSD zu organisieren? Da haben sich auch eine Handvoll Leute gemeldet. Nicht mal alle aus Weißenfels oder der Region, auch darüber hinaus. Und mit denen habe ich das dann aufgezogen. Wohl wissend, dass es Proteste geben wird. Und weil ich der Einzige mit konkreter Demo-Planungserfahrung war, haben wir das dann im Weißenfels gemacht. Die Organisation gestaltete sich hier schwierig ein bisschen in Zusammenarbeit mit der Stadtverwaltung. Es hat am Ende dann noch alles geklappt. Aber wir haben viele Drohungen erfahren. Und das haben wir vorher auch der Behörde gemeldet. Und am Ende kam es dazu, dass wir knapp 30 PolizistInnen da hatten und 25 bis 30 Rechtsextreme, die mit Flaschen und Steinen geworfen haben. Also eine 1:1-Betreuung. Und das hat uns so sauer gemacht, weil wir davon wussten, dass das kommt, weil die Rechten dagegen mobilisiert haben. Wir haben mehrfach die Polizei vorgewarnt. Die lokale Polizei hier wusste das auch. Die konnte das nur nicht ändern, weil das Land einfach nicht reagiert hat. Infolgedessen stand dann kurz unser Demozug vor der Absage, was so immer das Highlight eines jeden CSDs eigentlich ist. Und das hat dann alles doch noch irgendwie geklappt. Und darauf folgend wurde das dann auch Thema im Landtag, weil das dann deutschlandweite und auch teils internationale Berichterstattung erfahren hat. Und wir auch den ganzen Tag irgendwie auf Tagesschau 24 gelaufen sind, was mich im Nachhinein ein bisschen erschreckt hat, weil ich das, ja, das kriegt man halt nicht mit, wenn man das plötzlich alles macht und so viel passiert. Und dann wurden die Sicherheitsvorkehrungen für die CSDs deutlich verschärft in ganz Sachsen-Anhalt. Heißt, der CSD hat ja definitiv was bewirkt, auch wenn es nicht schön ist, dass man mit Polizeibegleitung natürlich demonstrieren muss. Und auch heute rückblickend auf diesen ganzen CSD kann ich sagen, wenn man sieht, was für Projekte jetzt im Landkreis stattfinden, was für queere Jugendtreffs es mittlerweile gibt, hat sich einiges getan, was natürlich mit Blick auf die kommende Landtagswahl auch wieder auf der Kippe steht. Aber ich bin erstmal froh, dass sich da so viel entwickelt hat und hoffe natürlich, dass das auch weitergeht.
0: Du hast die Landtagswahl gerade angesprochen, 6. September ist es soweit. Du stehst selbst für die Linke als Direktkandidat auf der Wahlliste für Lützen-Teuchern und Weißenfels. Wie blickst du auf die bevorstehende Wahl hier in der Region? Ich habe schon rausgehört, also so ein Gehen scheint für dich jetzt nicht so die Option zu sein, auch wenn wir am Ende vielleicht wirklich einen AfD-Ministerpräsidenten haben werden?
1: Natürlich ist das hier auch eine historisch bedeutende Wahl. Ich glaube, das sagt man vor jeder Wahl, aber ich glaube jetzt nochmal sehr, sehr entscheidend. Und ich bin eben auch auf Listenplatz 2 für diese Landtagswahl. Heißt, es ist sehr wahrscheinlich, dass ich in diesem Landtag landen werde. Und deswegen gibt es jetzt auch kein Zurück mehr für mich. Und ich will jetzt nicht in die, oder kann jetzt auch nicht in die Glaskugel gucken. Ich hoffe einfach nicht, dass die AfD den Ministerpräsidenten stellt, weil ich glaube, das wirft viele Erfolge, die wir in den letzten Jahren hatten, massiv zurück. Und der Wahlkampf wird jetzt noch die letzten 3-4 Wochen durchgezogen. Und dann wird hoffentlich ein gutes Ergebnis für alle in diesem Land rauskommen.
0: Eine kurze letzte Frage. Ich habe es hier auf Wahlbroschüren gesehen, aber auch bei dir auf deiner Seite so gelesen, dass du auch ganz bewusst den Begriff Heimat nutzt und sagst, das ist deine Heimat hier. Gleichzeitig ist das ja vielleicht auch ein Begriff, der auch schnell irgendwie so konservative Vorstellungen weckt, was Heimat ist und wer da vielleicht gar nicht so dazugehört. Was ist es denn für dich?
1: Heimat ist für alle da, ist der landesweite Slogan. Das hätte man, glaube ich, vor 10 Jahren schon sagen müssen. Aber jetzt ist es so, dass man den jetzt erst nutzt. Und in der Lokalpolitik Politik ist es, glaube ich, auch normal, dass man immer wieder von Heimat spricht. Und Heimat ist für mich jetzt nichts, was ich greifen kann. Heimat ist, wir haben Graffiti-Projekte mit Schülerinnen und Schülern gemacht. Da haben migrantische Kids dann halt Sachen aus Bulgarien oder Syrien an die Wand gemalt, weil die sagen, das ist ihre Heimat, aber gleichzeitig wohnen sie auch hier. Meine Heimat ist in einem kleinen Dorf am Braunkohlerand, was immer noch zum Abriss steht. Da geht Heimat auch verloren. Heimat geht für mich nicht durch Migrantinnen und Migranten verloren, sondern durch generell Verlust von dieser Identität oder Verlust von der Gemeinschaft. Identität ist in dem Kontext, glaube ich, schwierig. Und ich glaube, Heimat ist das, wo man sich wohlfühlt, wo man Familie und Freunde hat. Und das ist Sachsen-Anhalt für mich. Sachsen-Anhalt ist für mich ein Land, wo viele aktiv sind, wo viele sich füreinander einsetzen. Und dafür will ich und werde ich auch weiterhin kämpfen.
2: Das war unser kleiner Blick auf Weißenfels mit Erik Stehr von der Partei Die Partei. Und wir machen weiter und hören ein Stück von einer Band aus Halle, Britney Spears, das Stück Lokalpatriotismus.

0: Ja, das waren Britney Spears mit Lokalpatriotismus. Jetzt geht's weiter mit Comics. Magst du Comics?
1: Ich mag Comics sehr, ja. Ich kenne vor allen Dingen so die Klassiker, also dann Tim und Struppi und Asterix und Obelix und so, und die mag ich sehr, ja.
0: Ja, das sind auch wichtige Comics. Auf jeden Fall Tim und Struppi bin ich auch mit aufgewachsen, so ein bisschen. Jetzt geht's um Schwabel, das ist ein Leipziger Comiczeichner. Und wir haben ein Gespräch geführt mit Schwabel und mit Sandra Strauß. Die beide bilden das Produktionsteam Glücklicher Montag. Schwabel habe ich irgendwie kennengelernt in den frühen 90er Jahren. Da gab es einen Fanzine namens Message oder NME Message dann später. Da waren immer Comics drin von so einer jungen, aufstrebenden Generation von Comiczeichnern. Schwabel und Phil aus Berlin waren noch mit dabei. Und ich fand diese Comics eigentlich ziemlich toll. Damals, die in diesem NME Message drin waren. Und ja, dann später gab es immer weitere Comics von Schwabel, auch längere und auch in Animationsfilme irgendwann. Jetzt habe ich mich mit dem unterhalten, denn er hat einen Animationsfilm, der auch ganz gut passt zu der Landtagswahl und zu der politischen Situation in nicht nur in Sachsen-Anhalt. Und ich habe mich mit ihm drüber unterhalten, über die Situation und wie man das in so einen Animationsfilm ja reinpacken kann. Ja, jetzt bin ich im Gespräch mit Sandra Strauß und mit Schwabel. Und wir unterhalten uns über den Animationsfilm Geschwister, ein letzter Wunsch. Und ich habe Schwabel durch seine Comics kennengelernt, denn er hat ja beim Leipziger Fanzine Message mitgewirkt. Und irgendwann um 1991 rum habe ich eine Ausgabe von NME Message in die Hände bekommen. Das gab es sogar in den Kiosken dann. Und sein Wirkungskreis hat sich aber seitdem auch erweitert. Animationsfilme, Plattencover, Karikaturen, Dokumentarfilme und natürlich weiterhin auch Comics. Ist denn die Idee zu Geschwister, ein letzter Wunsch entstanden? Das ist ja jetzt der neueste Film.
2: Der Geschwister, der letzte Wunsch ist eigentlich auf der simplen Idee entstanden, dass der MDR und der MDM, die Mitteldeutsche Medienförderung, zusammen ein Projekt namens Keyframes aufgesetzt haben für dieses Jahr für Animationsfilmschaffende, sage ich mal, aus Mitteldeutschland. Und die wollten halt was mit Zukunftsvisionen haben und wie man sich das so alles vorstellt. Und da lag es natürlich nahe, dass wir uns dem Thema so widmen, auch wenn der Weg zur grundsätzlichen Idee dann doch ein längerer war, dass wir da sehr viel verworfen haben und sehr viel in die Tonne getreten haben, weil das alles nicht so funktionierte, wie wir das wollten, weil uns natürlich klar war, dass das noch vor der Landtagswahl in Sachsen-Anhalt veröffentlicht werden würde, die ganzen Filme. Also die liegen jetzt alle in der Mediathek. Und da war es uns wichtig, was Aktuelles zu machen.
0: Jetzt seid ihr zu zweit das Produktionsteam Glücklicher Montag. Wie teilt ihr euch eigentlich in der Arbeit rein?
2: Das steht in den Credits. Das eine ist die Produzentin, Sandra Strauß, das andere ist der Regisseur Schwabel. Und fast alles andere machen wir irgendwie arbeitsteilig. Also so wie wir unsere anderen Projekte eigentlich auch alle machen. Außer wenn ich natürlich einen Comic zeichne, dann sitze ich halt da und zeichne. Aber an den Zeichnungen im Trickfilm hat dann natürlich Sandra bei den Kolorationen mitgemacht, weil das so eine immense Arbeit war in der Kürze der Zeit, die wir da hatten, also ein halbes Jahr. Da geht es gar nicht anders, dass man da jemand anders noch mit an den Zeichentisch ranlassen muss, obwohl ich das natürlich überhaupt nicht gerne mache.
3: Naja, aber am Zeichentisch habe ich nicht mitgesessen.
2: Aber am Kolorationstisch?
3: Am Kolorationstisch mit, weil zeichnen, das kann ich nicht. Das habe ich tatsächlich im Kindergarten quasi oder in der Schule das letzte Mal gemacht und das ist dann auch okay.
0: Jetzt müssen wir vielleicht auch mal kurz beschreiben, worum es überhaupt geht. Könnt ihr das Personal und die Handlung des Animationsfilms kurz beschreiben, worum es geht?
2: Das ist eine Frage, die ich gerne der Produzentin überlasse. Ich finde sowas immer ganz schrecklich.
3: Na, es geht halt tatsächlich darum, was Schwabel schon gesagt hat, dass wir uns anfänglich viele Ideen hin und her geschmissen haben, weil wir auch das Förderprogramm relativ in einem engen Zeitraum ausgeschrieben wurde und wir nur wenige Wochen Zeit für alles hatten. Und da haben wir uns viele Ideen hin und her geworfen und dann entstand eben die Idee, dass wir was politisch Relevantes machen, dass wir was gesellschaftlich Relevantes machen. Und da ging es eben darum, okay, wie entsteht denn eigentlich oder was passiert denn eigentlich innerhalb einer Familie, wenn sich zwei Geschwister in verschiedene politische Richtungen bewegen. Also die Tochter hat sich da war schon Professor Meyer Göbel ein bisschen unsere Vorlage mit.
2: Nee, zu 100%.
3: Zu 100%. Dass sie eben Nachhaltigkeitsexpertin und Transformationsforscherin ist und eben in einer sehr vielfältigen grünen Welt lebt. Und ihr Bruder, also der Sohn, entwickelt sich in eine autoritär, patriarchale, rechtspopulistische Richtung. Und diese zwei Stränge wollten wir ab der Hälfte des Filmes tatsächlich aufzeigen in Richtung, was passiert ab 2026 bis 2066. Wie können sich, was passiert eben, wenn man sich in verschiedene Richtungen entwickelt und was bedeutet es denn eigentlich, eine autoritär, patriarchale Richtung? Wie sieht so eine Welt aus oder wie kann so eine Welt aussehen? Wie sieht eben eine vielfältige Welt aus? Und das sind die zwei Stränge, die wir aufzeigen und die wir eben erzählen. Und davor erzählen wir die Familiengeschichte. Da stirbt beispielsweise auch der Vater. Und was eben bis 2026 an gesellschaftspolitischen Ereignissen alles passiert ist. Also da Krieg in der Ukraine, Corona-Pandemie, so ganz verschiedene Ereignisse integrieren wir mit in den Alltag einer Familie aus Mitteldeutschland.
0: Das passt ja tatsächlich auch ganz gut zu den anstehenden Landtagswahlen in Sachsen-Anhalt und Mecklenburg-Vorpommern und Berlin und wo auch immer die noch sind. Und das ist ja auch so ein gesellschaftliches Auseinanderdriften oft das zentrale Motiv, was da analysiert wird. Aber wenn man so will, gibt es ja diesen Konflikt zwischen dem autoritär orientierten Teil der Gesellschaft und den freiheitsliebenden anderen, also den Punks und so weiter, ja auch schon in vorhergehenden Filmen von euch, in den 1989 Filmen, die auch Animationstrickfilme waren, die eben vor 1989 angesiedelt sind. Wo seht ihr die Gründe dafür und kann man das so herleiten, dass das damals so war und dass das heute immer noch so ist oder sind das doch unterschiedliche Dinge?
2: Also ich persönlich, und das ist nur meine persönliche Ansicht, sehe das so, dass Staat ist ja nur ein Konstrukt, also und der versucht halt Menschen aller Couleur und aller Ansichten irgendwie unter einen Deckel zu kriegen. Das heißt, wir sind jetzt in einer freiheitlich-parlamentarischen Demokratie und meiner Meinung nach ist das im Moment die beste Gesellschaftsform, um genau sowas ausdiskutieren zu können. Und natürlich erkennen autoritär geprägte Menschen die Möglichkeiten, die sie haben, innerhalb so einer Demokratie nach oben zu spülen, indem sie eben zum Beispiel Hass und Hetze propagieren und spalterisch wirken. Und wenn da ein Staatswesen nicht hinterher ist und nicht sagt, das müssen wir unterbinden und da müssen wir früher einschreiten und da müssen wir vielleicht Parteienverbote mal ins Feld führen, dann kann eben das eben alles auf die Füße fallen. Und genau das ist das, was meiner Meinung nach gerade passiert.
3: Und wir dürfen ja natürlich auch nicht vergessen, dass wir tatsächlich auch in einer Welt leben, die, wo es nicht so einfach ist. Also die, ich glaube aber, es war nie irgendwie einfach.
2: Wie viele Welten kennst du?
3: Ja, eben. aber so, es gibt ja ganz viele verschiedene Ereignisse, die aufeinandergeprallt sind. Eben beispielsweise Angriffskrieg Russland auf der Ukraine, Preiserhöhungen, also dass es Menschen ganz konkret in ihrem Portemonnaie gespürt haben, dass eben Sprit teurer geworden ist, dass der Butter teurer geworden ist, also das als ein Beispiel. Dann gibt es auf der ganzen Welt verschiedene Kriege und als weiteres Beispiel oder die Corona-Pandemie, dann spielt sicherlich auch der Systembruch von DDR zum vereinten Deutschland bei vielen eine wichtige Rolle, worauf sich ja auch rechtspopulistische Kräfte und Menschen sehr stark auch beziehen. Und in diesem ganzen Klimawandel und in diesen ganzen verschiedenen Aspekten, die auf Leute einprallen, auch angefeuert durch Social Media und Algorithmen und das alles, suchen eben Leute in diesem ganzen gefühlten Chaos nach einfachen Antworten oder versuchen sie irgendwie klarzukommen. Und da setzen natürlich rechtspopulistische Kräfte an. Und gleichzeitig muss man natürlich dazu sagen, dass es viele andere Menschen gibt, die in genau der gleichen Welt leben, quasi unter gleichen gesellschaftlichen Bedingungen und eben anders auf diese ganzen vielen Ereignisse, die auf einen einprallen, eben reagieren. Und wir haben gerade noch ein anderes Projekt, die 51%, und dafür immer sehr viele Interviews auch mit anderen Menschen. Da geht es um Frauen und Ostdeutschland. Und da wird uns eben auch gespiegelt, es gibt eben, wir leben an sich in einer okayen Welt. Also wir leben in einer Demokratie und wir hier in Deutschland haben es so schlimm, wie manche eben sagen, so schlimm geht es uns nicht.
2: Das geht uns überhaupt nicht schlimm, um ehrlich zu sein.
3: Und das muss man eben dann immer auch mal eben gespiegelt kriegen. Und das sind so verschiedene Sachen. Und ja, es ist nicht einfach. Aber es gibt eben vor allen Dingen keine einfachen Lösungen dafür.
0: Ja, wir leben schon in so einer Zeit, wo sich so Krisen auch so medial zuspitzen und manchmal fühlt man sich da schon wie in so einem Schnellkochtopf irgendwie, aber andererseits, ja, habt ihr vielleicht auch recht, dass man das natürlich auch immer mit einer gewissen Distanz betrachten kann, diese Krisen, und vielleicht auch alles dann doch nicht so schlimm ist, wie es dann oft wirkt oder so. Jetzt vielleicht mal zur Ästhetik auch eurer Animationsfilme. Das ist ja jetzt im neuesten Film schon so nah dran am Comicbild auch. Wie geht ihr denn ran an so eine Animation? Das ist ja bestimmt auch so eine Zeit- und Kostenfrage. Und zum Beispiel habt ihr jetzt ja auch auf Dialoge eher verzichtet. Wie geht ihr da so ran an so einen Film?
2: Das liegt einfach daran, dass ich der Meinung bin, dass ein Bild immer stärker ist als Text, ob das gesprochen oder geschrieben ist. Zum einen, und zum anderen erspart uns natürlich einen Haufen Arbeit, logischerweise, wenn man Dialoge weglässt. Und es gibt jetzt nicht allzu viele Filme wo Dialoge verwendet wurden, was auch ein bisschen daher kommt, dass ich natürlich am Anfang vor allem Musikvideos gemacht habe, wo man das dann lernt. Also ich finde es auch eine Herausforderung, darauf zu verzichten, und wir wussten natürlich beim Machen, dass wir unter Umständen im Publikum was aufbürden, weil die plötzlich nicht alles erklärt kriegen und irgendein Sprecher auf dem Ohr haben, der immer beschwichtigt und alles ist gut, sondern man einfach das wirken lassen muss, die Bilder in sich aufnehmen und dann gucken, was mit einem selber passiert. Das ist natürlich jetzt bei einem Kurzfilm, der auch noch sehr, sehr schnell geschnitten oder relativ schnell geschnitten ist, umso schwieriger, aber deswegen liegt er ja in der Mediathek, den kann man sich ein Jahr lang öfter angucken. was, wie wir gehört haben, auch durchaus gang und gäbe ist bei den Leuten, von denen wir jetzt irgendwelche Feedbacks bekommen haben. Weil ich auch dazu neige, selbst als Zeichner meine Bilder immer doch recht vollzupacken mit Informationen bis unters Dach. Und da ist mir sehr schwer gefallen, da vieles wegzulassen. Aber nochmal, um auf das vorige Thema zurückzukommen, es ist alles schlimm, aber das heißt noch lange nicht, dass man verzweifeln muss. Also, sondern dass man sich zurücklehnen sollte und sagen sollte, okay, die Situation ist folgende, wir akzeptieren radikal, wie die Umstände jetzt sind. Das heißt, das ermächtigt uns erst dazu zu sagen, okay, was können wir denn jetzt tatsächlich tun? Und das ist meiner und unserer Ansicht nach die Sache, die notwendig ist, um zu sagen, hier, die ganzen Nazi-Wähler verschwinden ja nicht, einfach so, bloß mit den Finger schnippen, und erschießen will ich persönlich die auch nicht. Das heißt, was für Möglichkeiten bleibt uns? Also da haben wir ein Grundgesetz, und was haben wir denn noch? Wir haben irgendwie Zivilcourage, wir haben Vereine, in denen man sich engagieren kann. Man kann auf die Straße gehen, man kann laut werden und man kann ganz einfache Sachen machen. Man kann da widersprechen, wo Widerspruch notwendig ist. Zum Beispiel eben in sozialen Medien. Eben nicht dann weiter scrollen oder die Personen blocken, sondern den Widerspruch auch deutlich drunter schreiben. Dass dann zurückgekackt wird, ist logisch, aber das kann man ja auch erwarten bei Menschen, die sich aufpeitschen lassen. Das ist das Normale. Also insofern wünsche ich uns da eben die Gelassenheit, dass man da zur inneren Kraft findet und sagt hier, okay, was kann ich tun? Ich bin ja nicht ohnmächtig. Also ohnmächtig werde ich nur, wenn ich mich selber dazu mache, sondern wir müssen uns selber ermächtigen, zu sagen, hier, ich habe eine Stimme, die zählt, wie kann ich die nutzen? Und wie kann ich im Alltag so agieren, dass wir die Freiheit für ein hohes Gut halten und nicht die Freiheit, die uns da versprochen wird. Also ich brauche keine Rubelfreiheit.
3: Und hinzu kommt tatsächlich noch, wir haben festgestellt, einfach stressbedingt, weil wir so unglaublich viel zu tun hatten, eben das halbe Jahr von Januar bis Juni, Juli, dass wir keine Zeit hatten, beispielsweise normal, wie wir es sonst immer gemacht haben, in Social Media zu scrollen und einfach das, was man macht und eben früh aufstehen, das Telefon in der Hand nehmen oder nach dem Interview oder nach dem Telefonat, keine Ahnung, immer so, das war schon so drin, immer gleich zu gucken, okay, was gibt es denn jetzt gerade Neues und was gibt es denn bei Social Media, also das ist ja auch so eine Normalität geworden, dass man permanent eben sich auch zuschütten lässt von Social Media. Wenn man einfach mal tatsächlich mal eine Woche nicht bei Social Media ist und stattdessen ein Buch liest, schon da ändern sich tatsächlich Sachen. Also jedenfalls, das heißt nicht, dass sich die Welt dadurch ändert, aber dass man einfach mal wieder Abstand bekommt, nicht permanent eins zu eins mit allen schrecklichen Ereignissen konfrontiert wird und immer mehr in sich aufsaugt, weil das ist ja auch anstrengend und verursacht ja auch Chaos innerlich und man kann sich gar nicht mehr auf andere Sachen konzentrieren, sondern dass man einfach mal sagen kann, okay, vielleicht lese ich einfach mal ein Buch und kriege mal wieder eine ganz andere Perspektive auf alles.
0: Was auch noch so drin steckt in eurem Film, das ist ja auch der Tod, der spielt wieder eine Rolle, also als ein Teil des Lebens, der vielleicht auch so tiefere Sinnfragen ermöglicht, zumindest am Schluss, das interpretiere ich so ein bisschen so, dass der Tod oder das herannahende Sterben dann auch so ein bisschen vielleicht dazu führt, dass sich die Geschwister dann möglicherweise doch wieder so ein bisschen näher kommen können. Woher kam bei euch eigentlich diese tiefgreifende Beschäftigung mit dem Tod? Das spielt ja schon länger eine Rolle in den Comics auch und in den Filmen natürlich.
2: Also bei mir spielt das mein Leben lang eine Rolle. Ich habe normalerweise Depressionen. Ich interessiere mich schon immer für den Tod. Aber zum Glück hat sich für uns als Firma dann eröffnet, dass wir zum Beispiel für Flammarium in Sachsen-Anhalt, also ein Krematorium, arbeiten können und seit vielen Jahren mit ihnen zusammenarbeiten, auch für die Funes-Stiftung, die da angekoppelt ist. Mit denen bringen wir ja das Drunter und Drüber Magazin für Endlichkeitskultur heraus, was sich ausschließlich mit dem Tod und dem Leben beschäftigt und da immer unter ein Hauptthema halbjährlich erscheint. Also wie zum Beispiel jetzt Sport und Tod oder Gesellschaft und Tod. Das ermöglicht mir persönlich, dass ich das kanalisieren kann und dass ich mit dieser mumpfigen Todesangst, mit der ich aufgewachsen bin, plötzlich besser umgehen konnte und gemerkt habe, dass ich ja gar nicht so negativ denke, wie ich eigentlich denke, sondern die negative Grundausstrahlung zwar vorhanden ist, aber ich das für mich durchaus positiv bewerte, weil ich mich ja mit Dingen befasse, wie zum Beispiel eben der Endlichkeit unseres Seins, die rückwirkend dafür sorgen, dass ich dadurch intensiver lebe. Das ist ziemlich okay. Und du spoilerst aber auch ganz schön viel das Ende des Films. Also jedenfalls, was du spoilerst, ist eigentlich nur die Ansicht, die du aus dem Film mitgenommen hast. Weil ich glaube gar nicht, dass das alle da rein interpretieren. Also ich hoffe das zumindest. Weil es soll unter Umständen eine Möglichkeit zur Versöhnung andeuten. Aber das heißt noch lange nicht, dass das damit geklärt ist. Weil ich glaube, dafür bräuchte man einen sehr viel längeren Film, der das danach erzählt.
0: Ja, ich hoffe, ich habe nicht zu viel verraten. Nicht zuletzt ist ja auch so eine Art Science-Fiction-Film irgendwie, also weil es uns in die Zukunft einfach führt und wir da eben so, eigentlich denkt man da dann so als Science-Fiction drüber nach. Und ja, die Zukunft ist ja dann das Jahr 2066 im Film. Aber die gesellschaftlichen Grundkonflikte scheinen im Film dann so ein bisschen zu stagnieren. So der Zukunftsentwurf ist so ein bisschen ähnlich wie eigentlich die Gegenwart, nur wie so eine endlose Hölle dann so ein bisschen auch. Habt ihr darüber nachgedacht, mehr Science-Fiction einzubauen, also so Raumschiffe oder irgendwas? Oder eher nicht?
2: Nee, warum? Ich finde die Realität schon erschreckend genug, da muss man nicht noch mit Raumschiffen anfangen, wo überall Elon Musk draufsteht oder Jeff Bezos. Also insofern haben wir natürlich eine Entwicklung gezeigt, wie sie sich in Amerika ja gerade darbietet und angesichts des Anstiegs des Autoritarismus weltweit wird sich das für uns alle so offensichtlich so langsam darauf hinarbeiten. Und das ist dann immer blöde, dieses Nie wieder ist jetzt zu sagen, weil ich davon nichts halte, sondern sage, man muss sich permanent einsetzen. Also wie lange wollen wir denn alle noch warten auf keine Ahnung was passieren soll. Also sei du selbst die Änderung, hieß das mal irgendwo. Deswegen kann man es den Leuten ja nur um die Ohren hauen und sagen, hier, beweg deinen Arsch, mach irgendwas. Also keine Ahnung was, aber jede Bewegung ist besser als da zu hocken, wie es Kaninchen vor der Schlange und zu warten, was jetzt passiert und zu hoffen, dass der Kelch an einem vorübergehen möchte. Denn das wird nicht passieren. Also natürlich bin ich als Comic-Nerd versucht, da Übertreibungen zu machen, aber wir wussten ja, wofür wir es produzieren. Das ist der MDR und das sind ganz normale Leute, die sich das angucken und keine kleine Freak-Gemeinde, die sich daran erfreuen kann, sondern wir haben das für ein allgemeines Publikum gemacht. Und, deswegen haben wir es auch in den Zeitzonen spielen lassen von 2010 bis 2066, weil wir es natürlich an der Entwicklung von momentan ungefähr 15-Jährigen halt festmachen wollten, weil die sind noch open-minded, da können wir noch irgendwas bewegen. Und je älter man wird, umso fester werden auch die Lebensansichten und umso schwieriger ist es da, wieder beweglich zu werden. Das wünsche ich natürlich jedem, aber ich weiß auch, wie die Realität aussieht. Ich kenne ja auch ein paar Leute in meinem Umfeld und da weiß ich, wie schwierig es sein kann, mal von einer anderen Perspektive aus irgendwas zu betrachten und zu sagen, naja, vielleicht sind die Sachen ja ganz anders.
0: Vielleicht jetzt nochmal alle Details. Wo und bis wann kann man denn den Animationsfilm Geschwister, ein letzter Wunsch, sich eigentlich ansehen? Ich glaube, bei der ARD-Mediathek oder da?
3: Richtig, in der ARD-Mediathek jetzt noch ein ganzes Jahr lang. Und in der MDR-Mediathek ist er auch zusätzlich noch da. Und am 30.10. wird er dann auch im linearen Fernsehen gezeigt.
2: In der Kurzfilmnacht, oder?
3: In der Kurzfilmnacht, ja.
2: Auf dem MDR?
3: Auf dem MDR.
0: Was mir auch sehr gut gefallen hat, war die letzte oder eine der letzten Folgen von Captain Berlin, Nummer 16, nämlich von Jörg Buttgereit mit Schwavel als Zeichner. Und das führt mich zu der Frage, ob es auch neue Comic-Projekte gibt, die demnächst oder die schon entstehen gerade.
2: Willst du jetzt eine ehrliche Antwort oder? Also eigentlich habe ich überhaupt keinen Bock drauf. Tatsächlich ist es so, dass mir in der momentanen Phase meines Lebens ausschließlich Trickfilm Spaß macht, aber wir haben ja auch noch andere Projekte und die anderen 50%, was Sandra vorhin schon angesprochen hat, ist ja ein Webportal, was wir durch die Bundesstiftung zur Aufarbeitung der SED-Diktatur gefördert bekommen haben. Das müssen wir im Dezember diesen Jahres beenden, also am 3. Oktober wird es auch veröffentlicht. Das heißt, bis dahin habe ich sowieso nichts anderes zu tun, außer meinen monatlichen Kippe-Comic mit Schweinevogel, aber das zählt ja wahrscheinlich nicht so richtig als Comic, aber dieses Projekt, ja, 50% ist, nimmt auch sehr viel Denk- und innere Zeit für uns beide ein, weil wir da A, mit irrsinnig vielen Menschen zu tun haben und B, wir ja als die HerausgeberInnen und MacherInnen vor der Aufgabe stehen, das, was wir jetzt im ersten halben Jahr zusammengetragen haben und wo Sandra unendlich viele Interviews gemacht hat, jetzt auch noch zu kanalisieren und so aufzuschichten, dass andere Leute auch was damit anfangen können.
0: Worauf ich auch noch gestoßen bin, Schwabel zumindest war ja auch bei Radio Plau tätig mit der Sendung Kunst und Schund. Die gab es, glaube ich, von 2010 bis 2016. Denkst du, Radio hat noch eine Daseinsberechtigung? Ich meine, könnte ja auch so eine Art alternatives soziales Medium sein. Das Radio ist ja auch so unmittelbar ein bisschen, nur leider oft nicht so reichweitenstark wie Social Media. Denkst du, ist das noch wichtig, Radio?
2: Ich glaube schon, dass das wichtig ist. Und gerade Lokalradio ist unendlich wichtig. Und ihr mögt nicht die größte Zielgruppe der Welt haben, aber ihr habt eine. Und allein ist es Radio Blau und Radio Korax immer noch gibt. Und ihr solange es geht und solange nicht die Falschen an der Regierung sind, dass auch noch irgendwie Förderung dafür bekommt, ist es absolut notwendig, da die Fahnen hochzuhalten. Und das ist aber dasselbe wie in der Musik oder bei Comics oder sonst so. irgendwo muss ja auch der Nachwuchs herkommen. Also die Leute muss man halt ranführen und das werden immer wenig sein im Verhältnis zur Masse, die irgendwo zu dem heißen Scheiß gerade hinterher rennen. Das haben wir ja selber auch erlebt in unserem Trickfilmstudio. Hier sind schon sehr viele Leute durchgegangen, die alle ganz große Trickfilm-Künstler und Künstlerinnen werden wollten. Jetzt sitzt keiner mehr hier. Also ich kenne noch zwei, die noch dabei geblieben sind, aber die restlichen 120 oder keine Ahnung wie viel es waren mit Sicherheit noch mehr. Von denen habe ich nie wieder was gehört. Das ist dann eben Arbeit. Ein Radio machen ist genauso Arbeit. Und deswegen, das war auch der einzige Grund, weshalb ich Kunst und Schund halt dann weggelassen habe, weil ich habe es einfach gar nicht mehr auf der Reihe gekriegt. Also, und wir mussten jetzt auch eben meine Karikaturen unterbrechen, die ich ja ansonsten immer täglich gemacht habe, täglich sogar zwei, weil ich zeitlich einfach nicht mehr auf der Reihe gekriegt habe. Also wenn man halt so ein Trickfilmprojekt macht und daneben halt noch so die anderen 50% Webportal
3: und Buch,
2: was auch noch ein Buch wird, weil wir auch Bücher noch immer noch für notwendig halten und keine E-Books, sondern etwas, was man haptisch hat und fühlen kann, so wenn man Radio eben hören kann, wo man weiß, da ist jemand am anderen Ende, der einem live was rüberbringt. Das ist doch nicht zu ersetzen und genau deswegen, ich meine, ich höre mir keine Scheiß-Vinyls an, aber ich weiß, die wird es auch immer geben, weil es dafür immer Leute gibt, die das zu schätzen wissen, die genau wissen, was es ist. Mir persönlich ist es zu viel Arbeit, das passt in mein Leben nicht rein. Aber ich erinnere mich sehr gut, wie ich die ersten AC/DC und Motorhead und sonst was für Scheiben, Slime, mit Knarzen auf Vinyl gehört habe. Und für mich sind diese alten Medien genauso wie eben Comics aus Papier. Insofern, ja, Radio ist wichtig.
3: Und weil ihr natürlich auch ganz viele verschiedene Aspekte mit reinbringt, also die unterschiedlichen Sendungen, die ihr habt, die unterschiedlichen Menschen, die Radio machen, das ist ja genau die Vielfalt und wichtig. Und das bringt ja auch ganz viele verschiedene Perspektiven, Haltungen, Inhalte mit rein aus ganz unterschiedlichen Bereichen. Und schon unter dem Aspekt ist es total wichtig.
0: Und der Schweinevogel in der Kippe ist natürlich auch wichtig und zählt als vollwertiger Comic.
3: Und auch Herr Verleben-Comic.
2: Ja, ich mache auch Herr Tod Verleben in das Wunder drüber.
0: Ja, alles Weitere findet man auch auf der Seite schwabel.de. Da findet man viele der Filme, die wir angesprochen haben, aber auch die Comics. Und da gibt es auch einen Shop, wo man auch die älteren Comics noch kaufen kann, glaube ich. Oder gibt es noch andere Webseiten, Webpräsenzen, die wichtig sind? Schwabel.de ist die wichtigste.
2: Das ist die einzige, die wir in der Lage sind, halbwegs aktuell zu halten, weil das macht man ja auch nebenbei, also weil es gar nicht anders geht. Da muss man sich dann immer wirklich zeitfrei schaufeln. Und da muss ich natürlich den Lob an meine Chefin abgeben, weil Sandra schaufelt sich da zeitfrei. Ich finde das alles so unangenehm und mir ist das immer alles so zu viel.
0: Ja, dann bedanke ich mich auch sehr bei Schwabel und bei Sandra Strauß vom Glücklichen Montag für das Gespräch. Und wie gesagt, den Film kann man sich angucken, auch auf schwabel.de. Vielen Dank fürs Gespräch.
2: Danke.
3: Dankeschön.
0: Das war unser Gespräch zum Animationsfilm Geschwister, ein letzter Wunsch von Schwabel und Sandra Strauß. Wir machen jetzt weiter noch ein paar Ausgehtipps für in den letzten Minuten des Morgenmagazins. Ihr könnt unter anderem in Halle nochmal ausgehen heute in die Ausstellung Autonomie in der Leopoldina. Da ist auch eine Installation des Kunstkollektivs Club 7 im Garten zu sehen, von 9 bis 16 Uhr, Montag bis Freitags. Und eine Ausstellung von Julia Schleicher im Gebäude am Tag des offenen Denkmals, auch ab dem 13. September von 10 bis 16 Uhr. Am Jägerberg 1 befindet sich die Leopoldina. Und in Leipzig ist auch was los, das ist ein Vorstellungsvortrag. Die Plattform, was sind Plattformismus und Spezifismo? Und darum geht es im Pögerhaus in der Hedwigstraße 20 ab 19 Uhr am heutigen Mittwoch. Das ist der siebte Geburtstag auch von Die Plattform. Das ist eine anarcho-kommunistische Föderation sozusagen. Dann für Leipzig haben wir noch was, nämlich die Skateboardmeisterschaften.
1: Ja, genau. Die deutschen Skateboardmeisterschaften finden in Leipzig statt. Und das auch schon ab morgen. Vom 3. bis zum 6.9. findet das statt im Heizhaus. Und die Eröffnung ist aber schon am Wilhelm-Leuschner-Platz. Da könnt ihr auf jeden Fall mal vorbeigucken.
0: Dann haben wir noch was für Berlin, das ist die anarchistische Bibliothek Kalabalik zu empfehlen. Und ja, das ist ein Ort, um sich zu treffen. Da gibt es Bücher und Zeitschriften. Man kann auch Dinge vervielfältigen und auch sich eben treffen und organisieren. Das Kabarett befindet sich in der Reichenberger Straße 63a in Berlin und hat von 17 bis 20 Uhr geöffnet. Näheres dazu auf der Seite Stressfaktor, auch .squad.net. Und damit sind wir beinahe am Ende angelangt. Wir hören noch mal Musik natürlich, aber wir verweisen auch auf das Programm der angeschlossenen Funkhäuser. Bei Radio Korax kommt jetzt als nächstes 17 Grad, das ist eine Austauschsendung von FSK über Medien und Gegenwart. Dann bei Radio Blau kommt Extra Blau mit Indie und so weiter. Bei Radio Unerhört in Marburg läuft dann Crunchy Nuts, eine Wiederholung mit aktueller Rockmusik. Und bei den Freien Radios in Berlin-Brandenburg kommt meines Wissens P-Note, das ist ein Peer-to-Peer-Radio-Projekt. Bei den Freien Radios in Stuttgart oder beim Freien Radio in Stuttgart kommt Radio DRRC, des Deutschen Amateur-Radio-Clubs, ist das eine Sendung. Ja, damit verabschieden wir uns und wir hören zum Schluss noch mal Musik. Inzwischen haben wir 9.58 Uhr. Wir wünschen euch noch einen schönen sonnigen Tag, wo auch immer ihr seid. Wir hören noch mal das Stück Darling von den Real Numbers. Das ist eine Gruppe aus den USA, aus Minneapolis, genau gesagt. Das klingt so. Und dann verabschieden wir uns. Macht's gut.
1: Tschüss.

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0: Benvenuti, dobrodošli, ehlen ve sehlen, tere, vitani, welcome, willkommen zu einer weiteren Ausgabe von Absolute Rock, der Classic Rock Hour. Die Sendung ist wie immer bei den freien Radios Agora 105,5, Mora, Flora, Proton und Swupfurt in Österreich und Deutschland hören können. Immer im Internet, im Livestream, teilweise auf UKW oder auf DAB. Wo und wann genau die Sendung ausgestrahlt wird, das erfahren Sie auf meinem Blog absoluterock-theclassicrockhour.blogspot.com oder auf den Sendungsseiten der ausstrahlenden Sender beziehungsweise auch auf der Facebook-Seite der Sendung. Und wenn Sie die Sendung einmal versäumt haben, dann können Sie diese nachhören im Archiv der Freien Radios, dem CWA unter cwa.media, einfach in der Suchfunktion Absolute Rock oder meinen Namen, also Wolfgang Platzer, eingeben. Dann kommen Sie nach der Erstausstrahlung zu dieser Sendung und zu vielen hunderten Ausgaben von Absolute Rock mehr. Diese Sendung ist wieder einem Musiker gewidmet, der kürzlich verstorben ist. Mit Frank Beard ist das zweite Mitglied, Langzeitmitglied der texanischen Bluesrocker ZZ Top, kürzlich verstorben. 2016 war ja schon Dusty Hill, der Bassist der Band, verstorben. Frank Beard, der war ja ein großartiger Drummer und in seinem Andenken möchte ich das Live-Album Greatest Hits from Around the World spielen. Mit diesem präsentierten ZZ Top 2016 ihr erstes offizielles Live-Album in 47 Jahren Bandgeschichte. Und hier finden sich die größten Hits der Band auf einer CD zusammengefasst und aufgenommen in New York, Dallas, Las Vegas, Chicago, Los Angeles, Nashville, Vancouver, Paris, London, Berlin oder Sao Paulo. Überall bewies das Trio, also Billy Gibbons an der Gitarre, Dusty Hill am Bass und Frank Beard, ihre unglaublichen Live-Qualitäten. Wir hören jetzt von diesem Album, auf dem 15 Songs enthalten sind, 14 davon, alles geht sich leider nicht aus, aber wir hören zwei Songs auch mit Jeff Beck, das ist Rough Boy und 16 Tons. Folgende Songs sind zu hören: Got Me Under Pressure, Beer Drinkers and Hellraisers, Cheap Sunglasses, Waiting for the Bus, Jesus Left Chicago, Legs, Sharp Dressed Man, Rough Boy, eben mit Jeff Beck in London aufgenommen, Pink Cushion, Lagrange, I'm Bad, I'm Nationwide, Give Me All Your Lovin', 16 Tons, ebenfalls mit Jeff Beck. Und zum Abschluss gibt's dann noch Dash zu hören. Viel Spaß mit ZZ Top, Live Greatest Hits from Around the World.
1: ZZ Top.

Sie hörten im Gedenken an den kürzlich verstorbenen Drummer der Band ZZ Top, Frank Beard, das Album ZZ Top Live Greatest Hits from Around the World. Rest in Peace, Frank Beard. Und wir verabschieden uns mit der Nummer Tush, aufgenommen in Chicago, und sagen bis zur nächsten Woche, let it rock and rock on.

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Wir gucken mal zum Beispiel unter die Themen oder zu den Themen heute. Da geht es um Weltsozialforum in Corfu und die Frage, warum haben die DDR-Rechtler die Wahl verloren? Die war ja 1990. Dann gucken wir auf die Wohlstandssituation und der harte Tritt nach unten eines Friedrich Merz, der ja umstritten war. Und dann gucken wir auf einen Film, der Film heißt von Geschwister, Der letzte Wunsch. Ja, und dann ist jemand überzeugt davon, dass man nur gewinnen kann, wenn man Themen in der Familie bespricht. Auch das ist ein Thema heute bei uns. Ja, und dann kommen noch andere kurze Themen dazu, wie zum Beispiel jetzt. Ich habe ja gestern berichtet, dass da wieder etwas in Marzahn passiert ist, dass da eine Frau auf eine Frau eingestochen hat. Und was passiert, wenn die Medien letztendlich so sind, wie sie sind? Die Gewalttat in einer Anwaltskanzlei in Berlin-Marzahn hat sich nach Angaben der Staatsanwalt zwischen einer Klientin und ihrer Rechtsanwältin abgespielt. Demnach soll die 51-jährige Mandantin die 46-jährige Anwältin am Dienstag angegriffen haben und dabei mit einem Messer schwer verletzt haben. Die Anwältin ist lebensbedrohlich verletzt worden, habe aber den Angriff überlebt, hieß es am Mittwoch. Und Tatverdächtige wurde auf dem Gehweg in der Nähe der Kanzlei im Ortsteil Kaulsdorf festgenommen. Die Anwältin soll die gesetzliche bestellte Betreuerin der Mandantin gewesen sein. Ja, wie ist es, wenn Menschen, die, sag ich mal so, wo der Horizont etwas eingeengt ist, dann im Hartz-IV-TV ständig diese Gewalt sehen? Was passiert? Sie wird legitimiert. Und das ist eine sehr, sehr gefährliche Entwicklung. Nee, eigentlich wollte ich den Player jetzt nehmen, aber wie so oft guckt man nicht so richtig hin. Es ist Zeit für Philipp Bohr. Angel Kiss, ja, sie, wenn sie küsst.

Philippohr, Musik aus dem Ruhrpott. Siehst du, so kann das gehen, wenn man nicht schnell genug ist, aber ich bin schnell genug. Wir kommen zu einem Titel, der stammt von einer Band aus Frankfurt an der Oder. Wakonda, es gibt ja Gerüchte, dass sich da irgendwas wieder bewegt, auch ohne Bernd Engel.

0: Vielleicht geht ja was zum Stadtjubiläum im nächsten Jahr. Mal gucken. Aber Film ab ist das Stichwort. Geschwister, ein letzter Wunsch. Die Kollegen von Radio Blau sind im Gespräch mit Sandra Strauß und Schwafel. Der ist ja für den Animationsfilm mitverantwortlich. Schwafel ist ja durch seine Comics bekannt geworden. Er hat ja ab ungefähr 88 bei dem Leipziger Fanzine Message mitgewirkt. Ja, alles sächsisch. Ein bisschen sächsisch kann ich noch nicht mal mehr. Und sein Wirkungskreis hat sich ja seitdem immer weiter erweitert. Sein Wirkungskreis hat sich ja weiter Animationsfilme, Plattencover, Karikaturen und. Aber hier jetzt im Gespräch mit Kollegen von Radio Blau zu dem Animationsfilm Geschwister, ein letzter Wunsch.
1: Und wir unterhalten uns über den Animationsfilm Geschwister, ein letzter Wunsch. Und ich habe Schwabel durch seine Comics kennengelernt, denn er hat ja beim Leipziger Fanzine Message mitgewirkt. Und irgendwann um 1991 rum habe ich eine Ausgabe von NME Message in die Hände bekommen. Das gab es sogar in den Kiosken dann. Und sein Wirkungskreis hat sich aber seitdem auch erweitert. Animationsfilme, Plattencover, Karikaturen, Dokumentarfilme und natürlich weiterhin auch Comics. Ist denn die Idee zu Geschwister, ein letzter Wunsch entstanden? Das ist jetzt der neueste Film.
2: Der Geschwister, der letzte Wunsch ist eigentlich auf der simplen Idee entstanden, dass der MDR und der MDM, die Mitteldeutsche Medienförderung, zusammen ein Projekt namens Keyframes aufgesetzt haben für dieses Jahr für Animationsfilmschaffende, sage ich mal, aus Mitteldeutschland. Und die wollten halt was mit Zukunftsvisionen haben und wie man sich das so alles vorstellt. Und da lag es natürlich nahe, dass wir uns dem Thema so widmen, auch wenn der Weg zur grundsätzlichen Idee dann doch ein längerer war, dass wir da sehr viel verworfen haben und sehr viel in die Tonne getreten haben, weil das alles nicht so funktionierte, wie wir das wollten, weil uns natürlich klar war, dass das noch vor der Landtagswahl in Sachsen-Anhalt veröffentlicht werden würde, die ganzen Filme. Also die liegen jetzt alle in der Mediathek. Und da war es uns wichtig, was Aktuelles zu machen.
1: Jetzt seid ihr zu zweit das Produktionsteam Glücklicher Montag. Wie teilt ihr euch eigentlich in der Arbeit rein?
2: Das steht in den Credits. Das eine ist die Produzentin Sandra Strauß, das andere ist der Regisseur Schwabel und fast alles andere machen wir irgendwie arbeitsteilig. Also so wie wir unsere anderen Projekte eigentlich auch alle machen. Außer wenn ich natürlich einen Comic zeichne, dann sitze ich halt da und zeichne. Aber an den Zeichnungen im Trickfilm hat dann natürlich Sandra bei den Kolorationen mitgemacht, weil das so eine immense Arbeit war. In der Kürze der Zeit, die wir da hatten, also ein halbes Jahr. Da geht es gar nicht anders, dass man da jemand anders noch mit an den Zeichentisch ranlassen muss, obwohl ich das natürlich überhaupt nicht gerne mache.
3: Naja, aber am Zeichentisch habe ich nicht mitgesessen.
2: Aber am Kolorationstisch?
3: Am Kolorationstisch mit, weil zeichnen, das kann ich nicht. Das habe ich tatsächlich im Kindergarten quasi oder in der Schule das letzte Mal gemacht und das ist dann auch okay.
1: Jetzt müssen wir vielleicht auch mal kurz beschreiben, worum es überhaupt geht. Könnt ihr das Personal und die Handlung des Animationsfilms kurz beschreiben, worum es geht?
2: Das ist eine Frage, die ich gerne der Produzentin überlasse. Ich finde sowas aber ganz schrecklich.
3: Na, es geht halt tatsächlich darum, was Schwabel schon gesagt hat, dass wir uns anfänglich viele Ideen hin und her geschmissen haben, weil wir auch das Förderprogramm relativ in einem engen Zeitraum oder in einem engen Zeitraum ausgeschrieben wurde und wir nur wenige Wochen Zeit für alles hatten. Und da haben wir uns viele Ideen hin und her geworfen und dann entstand eben die Idee, dass wir was politisch Relevantes machen, dass wir was gesellschaftlich Relevantes machen. Und da ging es eben darum, okay, wie entsteht denn eigentlich oder was passiert denn eigentlich innerhalb einer Familie, wenn sich zwei Geschwister in verschiedene politische Richtungen bewegen. Also die Tochter hat sich da war schon Professor Maya Göbel ein bisschen unsere Vorlage mit.
2: Nee, zu 100%.
3: Zu 100%. Dass sie eben Nachhaltigkeitsexpertin und Transformationsforscherin ist und eben in einer sehr vielfältigen grünen Welt lebt. Und ihr Bruder, also der Sohn, entwickelt sich in eine autoritär, patriarchale, rechtspopulistische Richtung. Und diese zwei Stränge wollten wir ab der Hälfte des Filmes tatsächlich aufzeigen in Richtung, was passiert ab 2026 bis 2066. Wie können sich, was passiert eben, wenn man sich in verschiedene Richtungen entwickelt und was bedeutet es denn eigentlich, eine autoritär-patriarchale Richtung? Wie sieht so eine Welt aus oder wie kann so eine Welt aussehen? Und wie sieht eben eine vielfältige Welt aus? Und das sind die zwei Stränge, die wir aufzeigen und die wir eben erzählen. Und davor erzählen wir die Familiengeschichte. Da stirbt beispielsweise auch der Vater. Und was eben bis 2026 an gesellschaftspolitischen Ereignissen alles passiert ist. Also da Krieg in der Ukraine, Corona-Pandemie, so ganz verschiedene Ereignisse integrieren wir mit in den Alltag einer Familie aus Mitteldeutschland.
1: Das passt ja tatsächlich auch ganz gut zu den anstehenden Landtagswahlen in Sachsen-Anhalt und Mecklenburg-Vorpommern und Berlin und wo auch immer die noch sind. Und das ist ja auch so ein gesellschaftliches Auseinanderdriften auf das zentrale Motiv, was da analysiert wird. Aber wenn man so will, gibt es ja diesen Konflikt zwischen dem autoritär orientierten Teil der Gesellschaft und den freiheitsliebenden anderen, also den Punks und so weiter, ja auch schon in vorhergehenden Filmen von euch, in den 1989 Filmen, die auch Animationstrickfilme waren, die eben vor 1989 angesiedelt sind. Wo seht ihr die Gründe dafür und kann man das so herleiten, dass das damals so war und dass das heute immer noch so ist oder sind das doch unterschiedliche Dinge?
2: Also ich persönlich, und das ist nur meine persönliche Ansicht, sehe das so, dass Staat ist ja nur ein Konstrukt, also und der versucht halt Menschen aller Couleur und aller Ansichten irgendwie unter einen Deckel zu kriegen. Das heißt, wir sind jetzt in einer freiheitlich-parlamentarischen Demokratie und meiner Meinung nach ist das im Moment die beste Gesellschaftsform, um genau sowas ausdiskutieren zu können. Und natürlich erkennen autoritär geprägte Menschen die Möglichkeiten, die sie haben, innerhalb so einer Demokratie nach oben zu spülen, indem sie eben zum Beispiel Hass und Hetze propagieren und spalterisch wirken. Und wenn da ein Staatswesen nicht hinterher ist und nicht sagt, das müssen wir unterbinden und da müssen wir früher einschreiten und da müssen wir vielleicht Parteienverbote mal ins Feld führen, dann kann eben das eben alles auf die Füße fallen. Und genau das ist das, was meiner Meinung nach gerade passiert.
3: Und wir dürfen ja natürlich auch nicht vergessen, dass wir tatsächlich auch in einer Welt leben, die, wo es nicht so einfach ist. Also die, ich glaube aber, es war nie irgendwie einfach.
2: Wie viele Welten kennst
3: ja,
2: du?
3: Eben. aber so, es gibt ja ganz viele verschiedene Ereignisse, die aufeinandergeprallt sind. Eben beispielsweise Angriffskrieg Russland auf der Ukraine, Preiserhöhungen, also dass es Menschen ganz konkret in ihrem Portemonnaie gespürt haben, dass eben Sprit teurer geworden ist, dass der Butter teurer geworden ist, also das als ein Beispiel. Dann gibt es auf der ganzen Welt verschiedene Kriege und als weiteres Beispiel oder die Corona-Pandemie, dann spielt sicherlich auch der Systembruch von DDR zum vereinten Deutschland bei vielen eine wichtige Rolle, worauf sich ja auch rechtspopulistische Kräfte und Menschen sehr stark auch beziehen. Und in diesem ganzen Klimawandel und in diesen ganzen verschiedenen Aspekten, die auf Leute einprallen, auch angefeuert durch Social Media und Algorithmen und das alles, suchen eben Leute in diesem ganzen gefühlten Chaos nach einfachen Antworten oder versuchen sie irgendwie klarzukommen. Und da setzen natürlich rechtspopulistische Kräfte an. Und gleichzeitig muss man natürlich dazu sagen, dass es viele andere Menschen gibt, die in genau der gleichen Welt leben, quasi unter gleichen gesellschaftlichen Bedingungen und eben anders auf diese ganzen vielen Ereignisse, die auf einen einprallen, eben reagieren. Und wir haben gerade noch ein anderes Projekt, die 51%, und dafür immer sehr viele Interviews auch mit anderen Menschen. Da geht es um Frauen und Ostdeutschland. Und da wird uns eben auch gespiegelt, es gibt eben, wir leben an sich in einer okayen Welt. Also wir leben in einer Demokratie und wir hier in Deutschland haben es so schlimm, wie manche eben sagen. so schlimm geht es uns nicht.
2: Das geht uns überhaupt nicht schlimmer, um ehrlich zu sein.
3: Und das muss man eben dann immer auch mal eben gespiegelt kriegen. Und das sind so verschiedene Sachen. Und ja, es ist nicht einfach, aber es gibt eben vor allen Dingen keine einfachen Lösungen dafür.
1: Ja, wir leben schon in so einer Zeit, wo sich so Krisen auch so medial zuspitzen. Und manchmal fühlt man sich da schon wie in so einem Schnellkochtopf irgendwie. Aber andererseits, ja, habt ihr vielleicht auch recht, dass man das natürlich auch immer mit einer gewissen Distanz betrachten kann, diese Krisen. Und vielleicht auch alles dann doch nicht so schlimm ist, wie es dann oft wirkt oder so. Ja, jetzt vielleicht mal zur Ästhetik auch eurer Animationsfilme. Das ist ja jetzt im neuesten Film schon so nah dran am Comicbild auch. Wie geht ihr denn ran an so eine Animation? Das ist ja bestimmt auch so eine Zeit- und Kostenfrage. Und zum Beispiel habt ihr jetzt ja auch auf Dialoge eher verzichtet. Wie geht ihr da so ran an so einen Film?
2: Das liegt einfach daran, dass ich der Meinung bin, dass ein Bild immer stärker ist als Text, ob das gesprochen oder geschrieben ist. Zum einen und zum anderen erspart uns natürlich einen Haufen Arbeit, logischerweise, wenn man Dialoge weglässt. Und es gibt jetzt nicht allzu viele Filme von uns, wo Dialoge verwendet wurden. Was auch ein bisschen daher kommt, dass ich natürlich am Anfang vor allem Musikvideos gemacht habe, wo man das dann lernt. Also ich finde es auch eine Herausforderung, darauf zu verzichten. Und wir wussten natürlich beim Machen, dass wir unter Umständen im Publikum was aufbürden, weil die plötzlich nicht alles erklärt kriegen und irgendein Sprecher auf dem Ohr haben, der immer beschwichtigt und alles ist gut, sondern man einfach das wirken lassen muss, die Bilder in sich aufnehmen und dann gucken, was mit einem selber passiert. Das ist natürlich jetzt bei einem Kurzfilm, der auch noch sehr, sehr schnell geschnitten oder relativ schnell geschnitten ist, umso schwieriger, aber deswegen liegt er ja in der Mediathek, den kann man sich ein Jahr lang öfter angucken. was, wie wir gehört haben, auch durchaus gang und gäbe ist bei den Leuten, von denen wir jetzt irgendwelche Feedbacks bekommen haben. Weil ich auch dazu neige, selbst als Zeichner meine Bilder immer doch recht voll zu packen mit Informationen bis unters Dach. Und da ist mir sehr schwer gefallen, da vieles wegzulassen. Aber nochmal, um auf das vorige Thema zurückzukommen, du, es ist alles schlimm, aber das heißt noch lange nicht, dass man verzweifeln muss, also, sondern dass man sich zurücklehnen sollte und sagen sollte, okay, die Situation ist folgende, wir akzeptieren radikal, wie die Umstände jetzt sind. Das heißt, das ermächtigt uns erst dazu zu sagen, okay, was können wir denn jetzt tatsächlich tun? Und das ist meiner und unserer Ansicht nach die Sache, die notwendig ist, um zu sagen, hier, die ganzen Nazi-Wähler verschwinden ja nicht einfach so, bloß weil wir mit den Fingern schnippen, und erschießen will ich persönlich die auch nicht. Das heißt, was für Möglichkeiten bleibt uns? Also, da haben wir ein Grundgesetz, und was haben wir denn noch? Wir haben irgendwie Zivilcourage, wir haben Vereine, in denen man sich engagieren kann. Man kann auf die Straße gehen, man kann laut werden und man kann ganz einfache Sachen machen. Man kann da widersprechen, wo Widerspruch notwendig ist. Zum Beispiel eben in sozialen Medien. Eben nicht dann weiter scrollen oder die Personen blocken, sondern den Widerspruch auch deutlich drunter schreiben. Dass dann zurückgekackt wird, ist logisch, aber das kann man ja auch erwarten bei Menschen, die sich aufpeitschen lassen. Das ist das Normale. Also insofern wünsche ich uns da eben die Gelassenheit, dass man da zur inneren Kraft findet und sagt hier, okay, was kann ich tun? Ich bin ja nicht ohnmächtig. Also ohnmächtig werde ich nur, wenn ich mich selber dazu mache. Sondern wir müssen uns selber ermächtigen, zu sagen, hier, ich habe eine Stimme, die zählt. Wie kann ich die nutzen? Und wie kann ich im Alltag so agieren, dass wir die Freiheit für ein hohes Gut halten und nicht die Freiheit, die uns da versprochen wird. Also ich brauche keine Rubelfreiheit.
3: Und hinzu kommt tatsächlich noch, wir haben festgestellt, einfach stressbedingt, weil wir so unglaublich viel zu tun hatten, eben das halbe Jahr von Januar bis Juni, Juli, dass wir keine Zeit hatten, beispielsweise normal, wie wir es sonst immer gemacht haben, in Social Media zu scrollen und einfach das, was man macht, und eben früh aufstehen, das Telefon in der Hand nehmen oder nach dem Interview oder nach dem Telefonat, keine Ahnung, immer so das war schon so drin, immer gleich zu gucken, okay, was gibt's denn jetzt gerade Neues und was gibt's denn bei Social Media? Also das ist ja auch so eine Normalität geworden, dass man permanent eben sich auch zuschütten lässt von Social Media, wenn man einfach mal tatsächlich mal eine Woche nicht bei Social Media ist und stattdessen ein Buch liest. Schon da ändern sich tatsächlich Sachen. Also jedenfalls, das heißt nicht, dass sich die Welt dadurch ändert, aber dass man einfach mal wieder Abstand bekommt, nicht permanent 1:1 mit allen schrecklichen Ereignissen konfrontiert wird und immer mehr in sich aufsaugt, weil das ist ja auch anstrengend und verursacht ja auch Chaos innerlich und man kann sich gar nicht mehr auf andere Sachen konzentrieren, sondern dass man einfach mal sagen kann, okay, vielleicht lese ich einfach mal ein Buch und kriege mal wieder eine ganz andere Perspektive auf alles.
1: Was auch noch so drin steckt in eurem Film, das ist ja auch der Tod, der spielt wieder eine Rolle, also als ein Teil des Lebens, der vielleicht auch so tiefere Sinnfragen ermöglicht, zumindest am Schluss, das interpretiere ich so ein bisschen so, dass der Tod oder das herannahende Sterben dann auch so ein bisschen vielleicht dazu führt, dass sich die Geschwister dann möglicherweise doch wieder so ein bisschen näher kommen können. Woher kam bei euch eigentlich diese tiefgreifende Beschäftigung mit dem Tod? Das spielt ja schon länger eine Rolle in den Comics auch und in den Filmen natürlich.
2: Also bei mir spielt das mein Leben lang eine Rolle. Ich habe eine manische Depression. Ich interessiere mich schon immer für den Tod. Aber zum Glück hat sich für uns als Firma dann eröffnet, dass wir zum Beispiel für Flammarium in Sachsen-Anhalt, also ein Krematorium, arbeiten können und seit vielen Jahren mit ihnen zusammenarbeiten, auch für die Funes-Stiftung, die da angekoppelt ist. Mit denen bringen wir ja das Drunter und Drüber Magazin für Endlichkeitskultur heraus, was sich ausschließlich mit dem Tod und dem Leben beschäftigt und da immer unter ein Hauptthema halbjährlich erscheint. Also bis ich wie zum Beispiel jetzt Sport und Tod oder Gesellschaft und Tod. Das ermöglicht mir persönlich, dass ich das kanalisieren kann und dass ich mit dieser mumpfigen Todesangst, mit der ich aufgewachsen bin, plötzlich besser umgehen konnte und gemerkt habe, dass ich ja gar nicht so negativ denke, wie ich eigentlich denke, sondern die negative Grundausstrahlung zwar vorhanden ist, aber ich das für mich durchaus positiv bewerte, weil ich mich ja mit Dingen befasse, wie zum Beispiel eben der Endlichkeit unseres Seins, die rückwirkend dafür sorgen, dass ich dadurch intensiver lebe. Das ist ziemlich okay. Und du spoilerst aber auch ganz schön viel das Ende des Films. Also jedenfalls, was du spoilerst, ist eigentlich nur die Ansicht, die du aus dem Film mitgenommen hast. Weil ich glaube gar nicht, dass das alle da rein interpretieren. Also ich hoffe das zumindest. Weil es soll unter Umständen eine Möglichkeit zur Versöhnung andeuten. Aber das heißt noch lange nicht, dass das damit geklärt ist. Weil ich glaube, dafür bräuchte man einen sehr viel längeren Film, der das danach erzählt.
1: Ja, ich hoffe, ich habe nicht zu viel verraten. Nicht zuletzt ist ja auch so eine Art Science-Fiction-Film irgendwie, also weil es uns in die Zukunft einfach führt und wir da eben so, eigentlich denkt man da dann so als Science-Fiction drüber nach. Und ja, die Zukunft ist ja dann das Jahr 2066 im Film. Aber die gesellschaftlichen Grundkonflikte scheinen im Film dann so ein bisschen zu stagnieren. So der Zukunftsentwurf ist so ein bisschen ähnlich wie eigentlich die Gegenwart, nur wie so eine endlose Hölle dann so ein bisschen auch. Habt ihr darüber nachgedacht, mehr Science-Fiction einzubauen, also so Raumschiffe oder irgendwas? Oder eher nicht?
2: Nee, warum? Ich finde die Realität schon erschreckend genug. Da muss man nicht noch mit Raumschiffen anfangen, wo überall Elon Musk draufsteht oder Jeff Bezos. Also insofern haben wir natürlich eine Entwicklung gezeigt, wie sie sich in Amerika ja gerade darbietet und angesichts des Anstiegs des Autoritarismus weltweit wird sich das für uns alle so offensichtlich so langsam darauf hinarbeiten und das ist dann immer blöd, dieses nie wieder ist jetzt zu sagen, weil ich davon nichts halte, sondern sagen, man muss sich permanent einsetzen. Also wie lange wollen wir denn alle noch warten auf keine Ahnung was passieren soll. Also sei du selbst die Änderung, hieß das mal irgendwo. Deswegen kann man es den Leuten ja nur um die Ohren hauen und sagen, hier, beweg deinen Arsch, mach irgendwas. Also keine Ahnung was, aber jede Bewegung ist besser als da zu hocken, wie es Kaninchen vor der Schlange und zu warten, was jetzt passiert und zu hoffen, dass der Kelch an einem vorübergehen möchte. Denn das wird nicht passieren. Also natürlich bin ich als Comic-Nerd versucht, da Übertreibungen zu machen, aber wir wussten ja, wofür wir es produzieren. Das ist der MDR und das sind ganz normale Leute, die sich das angucken und keine kleine Freak-Gemeinde, die sich daran erfreuen kann, sondern wir haben das für ein allgemeines Publikum gemacht. Und, deswegen haben wir es auch in den Zeitzonen spielen lassen von 2010 bis 2066, weil wir es natürlich an der Entwicklung von momentan ungefähr 15-Jährigen halt festmachen wollten, weil die sind noch open-minded, da können wir noch irgendwas bewegen. Und je älter man wird, umso fester werden auch die Lebensansichten und umso schwieriger ist es da, wieder beweglich zu werden. Das wünsche ich natürlich jedem, aber ich weiß auch, wie die Realität aussieht. Ich kenne ja auch ein paar Leute in meinem Umfeld und da weiß ich, wie schwierig es sein kann, mal von einer anderen Perspektive aus irgendwas zu betrachten und zu sagen, naja, vielleicht sind die Sachen ja ganz anders.
1: Vielleicht jetzt nochmal alle Details. Wo und bis wann kann man denn den Animationsfilm Geschwister, ein letzter Wunsch, sich eigentlich ansehen? Ich glaube, der ARD-Mediathek oder da?
3: Richtig, in der ARD-Mediathek jetzt noch ein ganzes Jahr lang. Und in der MDR-Mediathek ist er auch zusätzlich noch da. Und am 30.10. wird er dann auch im linearen Fernsehen gezeigt.
2: In der Kurzfilmnacht, oder?
3: In der Kurzfilmnacht, ja.
2: Auf dem MDR?
3: Auf dem MDR.
1: Was mir auch sehr gut gefallen hat, war die letzte oder eine der letzten Folgen von Captain Berlin, Nummer 16, nämlich von Jörg Buttgereit mit Schwavel als Zeichner. Und das führt mich zu der Frage, ob es auch neue Comic-Projekte gibt, die demnächst oder die schon entstehen gerade.
2: Willst du jetzt eine ehrliche Antwort oder? Also eigentlich habe ich überhaupt keinen Bock drauf. Tatsächlich ist es so, dass mir in der momentanen Phase meines Lebens ausschließlich Trickfilm Spaß macht, aber wir haben ja auch noch andere Projekte und die anderen 50%, was Sandra vorhin schon angesprochen hat, ist ja ein Webportal, was wir durch die Bundesstiftung zur Aufarbeitung der SED-Diktatur gefördert bekommen haben. Das müssen wir im Dezember diesen Jahres beenden. Also am 3. Oktober wird es auch veröffentlicht. Das heißt, bis dahin habe ich sowieso nichts anderes zu tun, außer meinen monatlichen Kippe-Comic mit Schweinevogel. Aber das zählt ja wahrscheinlich nicht so richtig als Comic. Aber dieses Projekt, die 50%, nimmt auch sehr viel Denk- und innere Zeit für uns beide ein, weil wir da A, mit irrsinnig vielen Menschen zu tun haben und B, wir ja als die HerausgeberInnen und MacherInnen vor der Aufgabe stehen, das, was wir jetzt im ersten halben Jahr zusammengetragen haben und wo Sandra unendlich viele Interviews gemacht hat, jetzt auch noch zu kanalisieren und so aufzuschichten, dass andere Leute auch was damit anfangen können.
1: Worauf ich auch noch gestoßen bin, Schwabel zumindest war ja auch bei Radio Plau tätig mit der Sendung Kunst und Schund. Die gab es, glaube ich, von 2010 bis 2016. Denkst du, Radio hat noch eine Daseinsberechtigung? Ich meine, könnte ja auch so eine Art alternatives soziales Medium sein. Das Radio ist ja auch so unmittelbar ein bisschen, nur leider oft nicht so reichweitenstark wie Social Media. Denkst du, ist das noch wichtig, Radio?
2: Ich glaube schon, dass das wichtig ist. Und gerade Lokalradio ist unendlich wichtig. Und ihr mögt nicht die größte Zielgruppe der Welt haben, aber ihr habt eine. Und allein ist es Radio Blau und Radio Korax immer noch gibt. Und ihr solange es geht und solange nicht die Falschen an der Regierung sind, dass auch noch irgendwie Förderung dafür bekommt, ist es absolut notwendig, da die Fahnen hochzuhalten. Und das ist aber dasselbe wie in der Musik oder bei Comics oder sonst so. Irgendwo muss ja auch der Nachwuchs herkommen. Also die Leute muss man halt ranführen und das werden immer wenig sein im Verhältnis zur Masse, die irgendwo zu dem alten Scheiß gerade hinterherrennen. Das haben wir ja selber auch erlebt in unserem Trickfilmstudio. Hier sind schon sehr viele Leute durchgegangen, die alle ganz große Trickfilm-Künstler und Künstlerinnen werden wollten. Jetzt sitzt keiner mehr hier. Also ich kenne noch zwei, die noch dabei geblieben sind, aber Die restlichen 120 oder keine Ahnung, wie viel es waren, waren mit Sicherheit noch mehr. Von denen habe ich nie wieder was gehört. Das ist, weil das ist dann eben Arbeit. Ein Radio machen ist genauso Arbeit. Und deswegen, das war auch der einzige Grund, weshalb ich Kunst schon halt dann weggelassen habe, weil es einfach, ich habe es einfach gar nicht mehr auf der Reihe gekriegt. Also, und wir mussten jetzt auch eben meine Karikaturen unterbrechen, die ich ja ansonsten immer täglich gemacht habe, täglich sogar zwei, weil ich zeitlich einfach nicht mehr auf der Reihe gekriegt habe. Also wenn man halt so ein Trickfilmprojekt macht und daneben halt noch so die anderen 50% Webportal.
3: Und Buch.
2: Was auch noch ein Buch wird, weil wir auch Bücher noch immer noch für notwendig halten und keine E-Books, sondern etwas, was man haptisch hat und fühlen kann, so wenn man Radio eben hören kann, wo man weiß, da ist jemand am anderen Ende, der einem live was rüberbringt. Das ist doch nicht zu ersetzen. Und genau deswegen, ich meine, ich höre mir keine scheiß Vinyls an, aber ich weiß, die wird es auch immer geben, weil es dafür immer Leute gibt, die das zu schätzen wissen, die genau wissen, was es ist. Mir persönlich ist es zu viel Arbeit, das passt in mein Leben nicht rein. Aber ich erinnere mich sehr gut, wie ich die ersten AC/DC und Motorhead und sonst was für Scheiben, Slime, mit Knarzen auf Vinyl gehört habe. Und für mich sind diese alten Medien genauso wie eben Comics aus Papier. Insofern ja, Radio ist wichtig.
3: Und weil ihr natürlich auch ganz viele verschiedene Aspekte mit reinbringt, also die unterschiedlichen Sendungen, die ihr habt, die unterschiedlichen Menschen, die Radio machen, das ist ja genau die Vielfalt und wichtig. Und das bringt ja auch ganz viele verschiedene Perspektiven, Haltungen, Inhalte mit rein aus ganz unterschiedlichen Bereichen. Und schon unter dem Aspekt ist es total wichtig.
1: Und der Schweinevogel in der Kippe ist natürlich auch wichtig und zählt als vollwertiger Comic. Und
3: macht auch Herr Verleben Comic.
2: Ja, ich mache auch Herr Tod Verleben in das Wunder drüber.
1: Ja, alles Weitere findet man auch auf der Seite schwabel.de. Da findet man viele der Filme, die wir angesprochen haben, aber auch die Comics. Und da gibt es auch einen Shop, wo man auch die älteren Comics noch kaufen kann, glaube ich. Oder gibt es noch andere Webseiten, Webpräsenzen, die wichtig sind? Schwabel.de ist die wichtigste.
2: Das ist die einzige, die wir in der Lage sind, halbwegs aktuell zu halten, weil das macht man ja auch nebenbei, also weil es gar nicht anders geht. Da muss man sich dann immer wirklich zeitfrei schaufeln. Und da muss ich natürlich den Lob an meine Chefin abgeben, weil Sandra schaufelt sich da zeitfrei. Ich finde das alles so unangenehm und mir ist das immer alles so zu viel.
1: Ja, dann bedanke ich mich auch sehr bei Schwabel und bei Sandra Strauß vom Glücklichen Montag für das Gespräch. Und wie gesagt, den Film kann man sich angucken, auch auf schwabel.de. Vielen Dank fürs Gespräch.
2: Danke.
3: Dankeschön.

0: Also jetzt mal ganz spekulativ.
1: Angenommen, ich schriebe mal ein Lied, in dessen Inhalt ich besänge, dass ich höchstpersönlich fände, Jürgen Elsässer sei Antisemit. 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

Also jetzt mal ganz spekulativ. Ich nutze ganz bewusst lieber den Konjunktiv. 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
1: Ja, Danger Dan war das. Alles von der Kunstfreiheit gedeckt. Und das ZDF konnte ja den Leuten keinen besseren Gefallen tun, als sie auszuladen. Damit haben sie Popularität erreicht mit dem Titel, der ja wohl alles auch über diese Gesellschaft sagt. Wir kommen jetzt mal zu einem Titel. Wieder Musik aus Frankfurt an der Oder. Die Band gibt es nicht mehr. Ja, Trapattoni nannte die sich, die haben ein bisschen Country-Musik und auch ja, Musik nachgespielt, aber eben auch eigene Titel gemacht. Und ein eigener Titel, der geht so besonders unter die Haut. Hier Trapattoni und den Sänger kenne ich persönlich, der war mal ein guter Freund von mir, Bodo Markgraf. Bodo, wenn du mich hörst, schöne Grüße. Trapattoni, der Trapattoni.

Ja, Trapper Toni von Trapper Toni. Die Musik und den Titel, also komplett alles selbst gemacht von der damaligen Band. Ein sehr eingängiger Titel, ich finde, der geht unter die Haut.

Summertime Feeling, ja, Boston. Einen Titel mache ich noch von Trapattoni, die haben ja auch nachgesungen. Ich war der Rock'n'Roll King aus dem Thüringer Wald oder vom Thüringer Wald. Von Krakatoa war das ja ein Titel, der so ein bisschen ja satirisch herkam, aber er ist eben so eine heimliche Hymne geworden, neben Herbert Roth sein Rennsteiglied. Und deswegen denke ich mal, können wir den mal spielen, hier nachgesungen, also Krakatoa Original. Der Gitarrist war ja Bernd Dewald, ist ja ein Songschreiber. Der hat oft regionale Themen ja in seiner Musik verarbeitet. Und hier jetzt mal der Titel, der Rock'n'Roll King vom Thüringer Wald.

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1: Ja, Trapattoni mit dem Cover von Rock'n'Roll King aus dem Thüringer Wald. Ja, Krakatoa und Bernd Deweit, da waren ja die Schaffenden. Ich denke, einen Titel machen wir noch vor dem nächsten Beitrag und der kommt auch aus Sachsen.

Eine Band, die heute noch unterwegs ist mit genialer Musik. Sternmeißen.

0: Ja, Martin Schreier ist ja noch dabei bei Sternkombo Meißen oder Sternmeißen, wie auch immer man dazu jetzt sagen will. Es gab ja auch viele Leute, die gesagt haben, Sternmeißen war in den ersten Jahren besser als heute. Ich sage nein, Sternmeißen, wer Sternmeißen einmal erlebt hat, der weiß, die sind einfach noch genial und die machen ja weiterhin Konzerte. Wir kommen jetzt zu einem Thema, was aufgestoßen ist, was mir persönlich aufgestoßen ist, ist die ganze Geschichte der Wahl des im Jahre, ja, sag ich mal so, 1990 gab es ja die ersten freien Wahlen in der damaligen DDR und die ist am 18. März. Da gab es eine Rechtslage, die war deutlich differenzierter, als es die Formulierung westdeutsche Wahlkampfhilfe war illegal vermuten lässt. Kurz gesagt, CDU, SPD und FDP und andere westdeutsche Parteien, ihre ostdeutschen Partner aus eigenen Parteimitteln, Parteimitarbeitern, freiwilligen Wahlhelfern, Beratungen und westdeutschen Parteipolitikern wurden ja dadurch unterstützt, war nach dem damaligen Recht der Bundesrepublik nicht grundsätzlich verboten. Sehr viel problematischer war dagegen die Verwendung von Bundesmitteln, staatlichen Einrichtungen oder öffentlich finanzierten parteinahen Stiftungen für konkrete Wahlkampfhilfe. Bis heute sind die Unterlagen nicht zu 100% freigegeben. Vieles lagert noch in den Giftschränken. Aber wir haben uns diesem Thema mal vorsichtig genähert, haben viele, viele, viele Dokumente gesichtet und auch gewertet und haben daraus einen Bericht gemacht und einen Beitrag erstellt und den haben wir unsere Kollegen von der KI zur Moderation übergeben. Wir haben ihn geprüft und für richtig befunden. Bitteschön.
1: Weißt du, wenn jemand einen Marathon läuft, also sich so richtig durch diesen ganzen Schmerz und die völlige Erschöpfung kämpft und dann endlich diese Ziellinie sieht, da erwartet man ja irgendwie, dass genau diese Person dann auch das Band durchreißt.
2: Ja klar, und die Medaille umgehängt bekommt.
1: Genau. Aber stell dir vor, sie überquert die Linie und jemand, der echt nur 5 Meter vorher aus so einer klimatisierten Limousine gestiegen ist, kriegt stattdessen das Gold und der eigentliche Läufer wird einfach so in die Menge geschoben und komplett vergessen.
2: Das ist ein ziemlich brutal treffendes Bild für das, was da im Frühjahr 1990 in Ostdeutschland passiert ist.
1: Absolut. Und genau das ist unser Thema heute. Schön, dass du bei unserer Analyse dabei bist. Wir wollen uns heute nämlich mal dieses unfassbare historische Paradoxon anschauen.
2: Die erste und einzige freie Volkskammerwahl der DDR.
1: Richtig, am 18. März 1990. Also die mutigen Revolutionäre, die diese Mauer überhaupt erst zu Fall gebracht haben, die wurden bei dieser Wahl einfach regelrecht weggespült. Und wie das passieren konnte, das entwirren wir jetzt.
2: Ja, und dafür haben wir wirklich einen wahnsinnig spannenden Mix an Quellen.
1: Genau. Wir

0: stützen uns da auf offizielle Chroniken, also von der Bundesregierung und der Bundeszentrale für politische Bildung. Aber wir haben auch harte historische Daten und ziemlich kritische retrospektive Analysen mit drin.
1: Unter anderem vom Radius Lupfer-Team und dem Portal ostdeutschland.info.
0: Und wir wollen hier direkt mal klarstellen, auch wenn die Quellen teils starke politische Meinungen haben, wir stellen das hier nur neutral dar. Wir wollen einfach verstehen, was da in den Texten steht.
1: Genau. Und um dieses Wahlergebnis überhaupt zu begreifen, müssen wir eigentlich erst mal schauen, wer diese DDR-Diktatur da eigentlich ins Wanken gebracht hat.
0: Weil das waren ja nicht sofort diese Riesenmassen.
1: Nee, absolut nicht. Wenn wir heute an den Herbst 1989 denken, dann haben fast alle diese gigantischen Massendemonstrationen im Kopf. Leipzig, Berlin, Hunderttausende auf den Straßen. Aber die kamen ja nicht aus dem Nichts. Dieses Fundament, das wurde Jahre vorher gelegt von ganz kleinen, extrem mutigen Oppositionsgruppen, die wirklich im Verborgenen agiert haben.
0: Ein Name, der in den Quellen da immer wieder auftaucht, ist die Initiative Frieden und Menschenrechte, also kurz IFM.
1: Ja, eine ganz zentrale Gruppe.
0: Und was mich bei der Lektüre über die IFM echt verblüfft hat, das war deren strategische Entscheidung, sich quasi komplett angreifbar zu machen.
1: Du meinst die Sache mit der Kirche?
0: Genau. In der DDR war es ja so, dass für Oppositionelle die evangelische Kirche so als physischen und moralischen Schutzraum genutzt haben.
1: Was ja auch total Sinn ergab damals.
0: Klar. Aber die IFM, die sich 1986 gegründet hat, die haben sich einfach geweigert, da taktische Kompromisse mit der Kirchenleitung einzugehen. Die sind quasi aus diesem schützenden Dach komplett herausgetreten.
1: Was echt eine Entscheidung mit enormen Konsequenzen war.
0: Das muss man sich mal vorstellen.
1: Ja, weil das bedeutete, dass sie dem direkten Zugriff der Stasi wirklich völlig schutzlos ausgeliefert waren. Wir sprechen hier von einem Überwachungsapparat, also über 90.000 hauptamtliche Mitarbeiter.
0: Wahnsinn.
1: Und dann nochmal weit über 100.000 Inoffizielle. Und das bei einer Bevölkerung von gerade mal 16 Millionen Menschen.
0: Da war die Paranoia doch echt allgegenwärtig.
1: Absolut. Aber trotzdem hat es die IFM geschafft, ab 1986 so eine illegale Untergrundzeitschrift herauszugeben, den Grenzfall.
0: Genau, sogenannter Samizdat, also selbstverlegte Schriften.
1: Und die Logistik dahinter, das ist fast unvorstellbar. In der DDR war ja allein schon der Kauf von größeren Mengen Papier streng kontrolliert.
0: Da war man sofort verdächtig.
1: Oder Zugang zu Vervielfältigungsapparaten, das gab es eigentlich gar nicht.
0: Und die haben das dann heimlich auf Matrizen gedruckt und im ganzen Land verteilt. Einfach um dieses absolute Informationsmonopol von diesem Staat irgendwie zu durchbrechen.
1: Ja, und wenn man sich diese Chroniken der Bundeszentrale für politische Bildung genauer durchliest, dann fällt da noch ein Detail auf, das oft total übersehen wird.
0: Stimmt, die Rolle der Frauen.
1: Genau. Die Revolution war im Kern extrem weiblich geprägt.
0: Was ja ein krasser Kontrast ist, ne? Also die SED-Führung und die Stasi, das waren ja im Grunde durch und durch alte, erstarrte Männerbünde.
1: Richtig. Aber auf der Seite der Opposition standen Frauen absolut im Zentrum. Bärbel Bohley ist da wahrscheinlich die prominenteste Figur.
0: Die wird ja auch oft so als Mutter der Revolution bezeichnet, oder?
1: Ja, historisch wird sie oft so genannt. Aber da waren auch Ulrike Poppe, Vera Wollenberger und ganz viele andere. Die bildeten echt das strategische Rückgrat.
0: Und die haben alles riskiert. Ihre Freiheit, ihre Familien, ihre komplette Existenz.
1: Bohley wurde zum Beispiel im Januar 1988 verhaftet und dann nach Großbritannien abgeschoben.
0: Einfach ausgeworfen.
1: Ja. Aber die historische Besonderheit ist, dass sie sich im August im selben Jahr die Wiedereinreise in die DDR juristisch und politisch richtig erkämpft hat.
0: Was ja eigentlich ein völlig beispielloser Vorgang war.
1: Absolut. Das hatte eine enorme Signalwirkung für die ganze Opposition. Die DDR-Führung war eben doch nicht allmächtig. Und im September 1989 hat sie dann ihr privates Haus in Berlin geöffnet.
0: Für die Gründung vom neuen Forum.
1: Genau.
0: Und dieses neue Forum, das finde ich halt so krass, das war ja nicht einfach nur so ein Debattierclub. Die haben ja direkt losgelegt. Mit ihrem Aufruf Aufbruch 89 haben die in kürzester Zeit 200.000 Unterschriften gesammelt.
1: Unter ständiger Bedrohung der Verhaftung wohl bemerkt.
0: Ja, das ist organisatorisch einfach eine unglaubliche Leistung. Und die wurden dann ja auch so zum Motor dieser Montagsdemonstrationen.
1: Die dann ja im Januar 1990 in einem echten historischen Höhepunkt gipfelten.
0: Der Sturm auf die Stasi-Zentrale in Berlin.
1: Völlig gewaltfrei, wohlgemerkt. die haben Millionen von Akten vor der systematischen Vernichtung gerettet und damit hatten sie de facto dieses Machtvakuum geschaffen. Das alte Regime war entmachtet, die Stasi besetzt, die SED lag echt in Trümmern.
0: Ja, aber das Ding mit so politischen Machtvakua ist ja, die bleiben in der Geschichte selten lange unbesetzt.
1: Sehr selten, ja.
0: Es liest sich wirklich fast wie so ein Wirtschaftskrimi. Also ein kleines, super unerschrockenes Startup entwickelt da unter enormem Risiko das perfekte Produkt, nämlich die Demokratie.
1: Mhm, schönes Bild. Die gehen dabei fast bankrott, tragen das komplette Risiko und dann, buchstäblich am Vorabend vom großen Börsengang, rollt ein riesiger westlicher Großkonzern an und übernimmt den ganzen Laden einfach feindlich.
0: Und diese Dynamik, die hat sich wirklich in dem Moment komplett gedreht, als der Wahltermin für diese erste freie Volkskammerwahl festgelegt wurde. Eigentlich viel später sein, oder?
1: Genau, ursprünglich hatte der zentrale runde Tisch, an dem diese ganzen Bürgerrechtler maßgeblich saßen, den Mai 1990 anvisiert.
0: Um Zeit zu haben, sich zu formieren.
1: Richtig. Aber die Realität auf den Straßen, die hat einfach ein völlig anderes Tempo diktiert. Die DDR blutete demografisch richtig aus. Jeden Monat haben Zehntausende Menschen das Land Richtung Westen verlassen.
0: Die Wirtschaft stand ja auch quasi vor dem totalen Kollaps.
1: Absolut. Und um da irgendwie eine sofortige staatliche Handlungsfähigkeit herzustellen, wurde die Wahl kurzerhand auf den 18. März vorgezogen.
0: Was für diese Bürgerrechtler einfach hieß, sie hatten plötzlich nur noch 7 Wochen.
1: 7 Wochen.
0: 7 Wochen. Um als so eine völlig unerfahrene Graswurzelbewegung, komplett ohne Infrastruktur, einen flächendeckenden Wahlkampf aus dem Boden zu stampfen.
1: Das ist quasi unmöglich.
0: Ja, stell dir das mal vor. Du bist Teil dieser Bewegung, deiner Wahlkampfzentrale ist irgendwie in feuchter Keller und du sitzt da und malst Plakate mit Wasserfarben auf alte Tapetenrollen.
1: Ja, und am nächsten Tag schlägt in deiner Stadt plötzlich die geballte Logistik der westdeutschen Parteimaschinerien auf.
0: Das muss ein Schock gewesen sein.
1: Unsere Quellen beziffern den finanziellen Aufwand des Westens da auf geschätzte 40 Millionen D-Mark.
0: Wahnsinn.
1: Es war eine absolute Materialschlacht. Sowas hatte die DDR noch nie gesehen. Die westdeutschen etablierten Parteien, die haben da im Grunde komplett die Regie übernommen.
0: Helmut Kohl für die CDU und Hans-Dietrich Genscher für die FDP.
1: Genau, die reisten durchs Land und füllten da nicht irgendwelche Hinterzimmer, sondern ganze Marktplätze. Die West-CDU hat sogar eigens ein Bündnis im Osten geschmiedet, diese Allianz für Deutschland.
0: Einfach um ihre Kräfte da zu bündeln.
1: Richtig. Und die schickten eben nicht nur Geld. Die schickten riesige Druckmaschinen, Hochglanzplakate, fette Tonanlagen und vor allem professionelle Wahlkampfmanager.
0: Ich habe gelesen, da nahmen teilweise ganze Kreisverbände der Westparteien Urlaub, sind über die Grenze gefahren und haben im Osten Plakate geklebt.
1: Ja, das war eine massive Kampagne.
0: Das heißt, die Ostparteien und diese Bürgerbewegungen, die das alles erst möglich gemacht hatten, die wurden logistisch und finanziell zu reinen Statisten degradiert.
1: De facto ja.
0: Aber da müssen wir jetzt mal kurz innehalten. Weil es ist ein Punkt, den ich echt nicht kapiert habe, als ich die Quellen gelesen habe. Vor allem die Analysen von Radius Lupfurth beleuchten das ja extrem gut.
1: Du meinst die rechtliche Seite?
0: Genau. Wir sprechen hier ja über einen völkerrechtlich absolut souveränen Staat. Die DDR war im März 1990 ja nicht einfach ein Anhängsel. Und am 21. Februar 1990, also kurz vor der Wahl, hat die Volkskammer der DDR ein Parteiengesetz verabschiedet. Und da stand im Paragraph 17 schwarz auf weiß, dass ausländische finanzielle Unterstützung strikt verboten ist.
1: Und die Bundesrepublik war ausländisch.
0: Exakt. Die BRD war de jure Ausland. Wie zum Teufel konnten die Westparteien da also völlig ungehindert zig Millionen reinpumpen und Druckmaschinen über die Grenze rollen lassen, ohne dass da jemand eingeschritten ist.
1: Das ist wirklich ein faszinierendes Lehrstück darüber, wie Gesetze in solchen politischen Übergangsphasen manipuliert oder einfach geschickt umgangen werden. Da gab es eigentlich 2 rechtliche Ebenen, die man sich anschauen muss.
0: Okay, welche war die erste?
1: Das westdeutsche Recht? Das bundesdeutsche Parteiengesetz hat es Parteien nämlich nicht grundsätzlich verboten, aus ihren eigenen rechtmäßigen Mitteln Partnerorganisationen im Ausland zu unterstützen.
0: Also die durften das von sich aus schon machen.
1: Genau. Die rote Linie für den Westen war lediglich die Zweckentfremdung staatlicher Gelder. Also sie durften keine öffentlichen Mittel von Stiftungen direkt für Wahlkampfhilfe nutzen.
0: Was ja dann später im Bundestag auch noch für riesige Debatten und Untersuchungsausschüsse gesorgt hat.
1: Ja, weil die Grenzen da extrem fließend waren.
0: Aber lass mich mal kurz das zusammenfassen, was das DDR-Gesetz betrifft. Weil das hat mich beim Lesen echt fast vom Stuhl gehauen.
1: Ja, der Paragraph 24.
0: Genau. Die verabschieden also dieses wahnsinnig strenge Parteiengesetz mit Paragraph 17, der verbietet Spenden aus dem Westen ganz explizit, um eben die Chancengleichheit für alle Parteien im Osten zu wahren.
1: Mhm.
0: Aber im selben Dokument, ganz am Ende bei den Schlussbestimmungen, da gibt es einen Paragraph 24. Und der besagt einfach, dass dieses Verbot aus Paragraph 17 praktischerweise erst am 1. Januar 1991 in Kraft tritt.
1: Ja, das ist der entscheidende juristische Winkelzug.
0: Das ist doch irre.
1: Man kann historisch echt darüber streiten, warum die Volkskammer, die zu dem Zeitpunkt ja von der Modrow-Regierung geführt wurde, dieses Datum überhaupt gewählt hat.
0: Was vermutet man denn?
1: Wahrscheinlich ging man einfach noch von einem viel, viel längeren, kontrollierten Übergangsprozess aus. Man wollte laufende Unterstützungen für diese ganzen neu gegründeten Parteien wohl nicht sofort abwürgen.
0: Und aber das Resultat war ja dann völlig absurd.
1: Eindeutig. Für die historische Wahl im März 1990 war das Verbot schlichtweg nicht wirksam. Das Scheunentor für diese westliche Einmischung, das stand juristisch völlig legal meilenweit offen.
0: Okay, das heißt, wir haben Busse voller westdeutscher Wahlhelfer. Wir haben gigantische Werbebudgets und dann noch diese rhetorischen Schwergewichte aus Bonn, die auf den ostdeutschen Marktplätzen stehen.
1: Und da stellt sich dann natürlich die Frage nach dem Wahlsieger.
0: Genau. Und wenn man sich da mal die Demoskopie, also die Umfragen von Anfang 1990 ansieht, da schien das Rennen ja eigentlich schon gelaufen. Die Umfragen haben einen haushohen Sieg der SPD vorausgesagt.
1: Ja, und aus heutiger Sicht ist das echt ein monumentales Versagen der Meinungsforschung.
0: Wieso, was sagten die Zahlen denn genau?
1: Noch im Februar 1990, also wenige Wochen vorher, sahen Institute wie das Zentralinstitut für Jugendforschung in Leipzig die ostdeutsche SPD bei 53-54% der Stimmen.
0: Und die CDU?
1: Der CDU wurden lediglich 11-13% prognostiziert.
0: Wow, das ist ja ein gewaltiger Unterschied.
1: Ja. Die Demoskoten haben einfach ihre alten DDR-Methoden auf eine völlig neue, extrem emotionale und volatile gesellschaftliche Situation angewandt. Das funktionierte nicht.
0: Aber die SPD, die war sich ihrer Sache doch unfassbar sicher, oder?
1: Oh ja. Der Ostchef der SPD, Ibrahim Böhme, der trat in Fernsehinterviews teilweise schon mit so einer Attitüde auf, als wäre er schon der künftige Ministerpräsident.
0: Ich habe sogar in einer der Chroniken gelesen, dass sich die Führung in Moskau schon komplett auf eine SPD-geführte Regierung in Ostberlin vorbereitet hat.
1: Ja, die gingen alle fest davon aus. Die SPD hatte ja auch einen großen historischen Vorteil. Sie existierte in der DDR nicht als sogenannte Blockpartei.
0: Das heißt, sie war nicht durch diese jahrelange Zusammenarbeit mit der SED irgendwie diskreditiert.
1: Genau, sie galt als frisch und unverbraucht.
0: Aber warum kippte dann diese scheinbar absolut sichere Mehrheit innerhalb von echt nur wenigen Wochen so drastisch?
1: Weil in diesem kurzen Wahlkampf zwei völlig unterschiedliche politische Ansätze frontal aufeinander gekracht sind. Kühle Rationalität gegen wirklich überwältigende Emotionen.
0: Okay, fangen wir mit der Rationalität an.
1: Die SPD trat ja mit ihrem Kanzlerkandidaten aus dem Westen, Oskar Lafontaine, an. Und Lafontaine hat die ganze Situation primär wirtschaftlich analysiert.
0: Mhm.
1: Er warnte echt eindringlich vor einer, wie er es nannte, nationalen Besoffenheit.
0: Ist ja kein sehr diplomatischer Begriff, war.
1: Nee, er rechnete den Leuten vor, dass eine sofortige Währungsunion, also wenn man ganz schnell die D-Mark einführt, dass das die ostdeutsche Industrie über Nacht in den totalen Bankrott treiben würde.
0: Weil deren Produkte dann durch die harte Währung schlagartig zu teuer für den Weltmarkt werden würden.
1: Exakt. Er prognostizierte Massenarbeitslosigkeit und einfach immense soziale Kosten.
0: Was ökonomisch betrachtet, also wenn man jetzt zurückblickt, ja eine absolut präzise und zutreffende Analyse war. Genau das ist in den Jahren danach ja auch passiert.
1: Wirtschaftlich hatte er vollkommen recht. Aber Lafontaine hat die psychologische Verfassung der Wähler einfach völlig übersehen.
0: Ja, das leuchtet ein. Ich meine, nach 40 Jahren Mangelwirtschaft, wenn du in verfallenen Städten lebst und so lange eingesperrt warst, da willst du auf dem Marktplatz doch niemanden hören, der dir mit dem Taschenrechner vorrechnet, dass du dir diesen ganzen neuen Wohlstand leider noch nicht leisten kannst.
1: Genau das ist der Punkt. Und Helmut Kohl und die CDU, die haben diese psychologische Notwendigkeit einfach perfekt verstanden.
0: Die haben das komplett anders aufgezogen.
1: Ja, Kohl hat komplett auf diese komplexen ökonomischen Vorbehalte verzichtet. Der fuhr eine Kampagne, die voll auf Hoffnung und auf ganz viel Emotion setzte.
0: Das Bündnis Allianz für Deutschland hatte ja auch diesen ziemlich starken Slogan.
1: Nie wieder Sozialismus.
0: Das zieht natürlich.
1: Und Kohl versprach eben die schnelle D-Mark. Und zwar bei einem völlig illusorischen Umtauschkurs von 1:1 für die Ersparnisse.
0: Und er beschwor natürlich diese berühmten blühend Landschaften.
1: Ja, er bot den Menschen eine sofortige, greifbare Erlösung aus dieser ganzen Tristesse.
0: Und wie stark dieser Sog der Emotionen da wirklich war. Das zeigt ja ein Skandal, der eigentlich jedes normale politische Bündnis sofort in die Luft gejagt hätte.
1: Oh ja, die Sache mit Wolfgang Schnur.
0: Genau. Nur 6 Tage vor der Wahl, also wirklich auf den allerletzten Metern, enthüllte der Spiegel, dass dieser Wolfgang Schnur, der ja der Spitzenkandidat des demokratischen Aufbruchs war, also einer der 3 Säulen von Kohls Allianz, dass der jahrzehntelang als inoffizieller Mitarbeiter für die Stasi gespitzelt hatte.
1: Und zwar richtig übel.
0: Ja. Er hatte als Anwalt genau die Bürgerrechtler verraten, die er da eigentlich juristisch vertreten sollte.
1: Unter normalen politischen Vorzeichen wäre das der sichere Untergang für die Allianz gewesen. Schnur musste dann ja auch direkt am Wahltag zurücktreten.
0: Aber das hat das Wahlergebnis der Allianz ja kaum gekratzt, oder?
1: Gar nicht. Und da haben die Demoskopen und diese ganzen politischen Beobachter erneut die Mechanik dieser Wahl einfach komplett unterschätzt. Die Menschen haben in diesem Moment ja nicht Wolfgang Schnur oder den demokratischen Aufbruch gewählt.
0: Sondern?
1: Sie wählten Helmut Kohl, sie wählten die D-Mark und sie wählten einfach die schnellstmögliche Sicherheit.
0: Um nochmal auf mein Bild von vorhin zurückzukommen, in so einer brandneuen Demokratie Umfragen zu machen, das glich echt dem Versuch, die Temperatur von so einem Topf mit überkochendem Wasser mit einem Sollstock messen zu wollen.
1: Sehr schöner Vergleich, ja? Die alten Instrumente haben einfach komplett ins Leere gegriffen.
0: Und dieses überkochende Wasser fand dann ja seinen Weg. Damit sind wir beim Wahltag selbst. Die nackten Zahlen von diesem 18. März 1990, die sind ja ein echtes politisches Erdbeben.
1: Absolut. Wir sprechen hier von einer Wahlbeteiligung von 93,4%.
0: 99, das ist sensationell. Die Ostdeutschen, die gierten ja förmlich danach, endlich mal ein echtes Kreuz auf einem echten Stimmzettel zu machen.
1: Ja, und dieses Ergebnis hat dann die deutsche Geschichte wirklich fundamental verändert. Diese von Helmut Kohl unterstützte Allianz für Deutschland, die holte erdrutschartige 48,1% der Stimmen.
0: Wahnsinn. Und die SPD? Die Wochen davor noch bei über 50% in den Umfragen lag.
1: Die stürzte auf 21,8% ab.
0: Ein krasser Absturz.
1: Und was ist mit der PDS, also der umbenannten alten SED? Die hielt sich erstaunlicherweise bei 16,4%.
0: Und jetzt kommt das eigentliche Drama, finde ich. Was war mit den wirklichen Architekten dieser friedlichen Revolution? Dem Bündnis 90.
1: Also da hatten sich ja das neue Forum Demokratie Jetzt und die IFM zusammengeschlossen.
0: Die Leute, die alles riskiert haben?
1: Die erhielten schmerzhafte 2,9% der Stimmen.
0: Das tut beim Lesen fast weh.
1: Ja, und selbst wenn man alle Bürgerbewegungen zusammenrechnet, also inklusive der Grünen und dem unabhängigen Frauenverband, die kamen alle zusammen auf nicht einmal 5%.
0: Das heißt, um bei dem Marathon zu bleiben, die Läufer wurden nicht nur in die Menge geschoben, die wurden quasi komplett aus dem Stadion geworfen.
1: So kann man das sagen, ja. Und wenn wir uns dann ansehen, wer stattdessen in dieses neue 400-köpfige Parlament einzog, da offenbart sich noch ein weiteres extrem interessantes Detail.
0: Was war das für eine Truppe?
1: Es war ein Parlament der absoluten Quereinsteiger. Das Durchschnittsalter lag bei knapp 42 Jahren.
0: Ziemlich jung für ein Parlament.
1: Ja, aber noch bemerkenswerter ist echt die berufliche Zusammensetzung. Diese Volkskammer war extrem stark von Ärzten, Ingenieuren und Naturwissenschaftlern dominiert.
0: Was ja eigentlich, wenn man sich die Gesellschaftsstruktur der DDR mal genauer anschaut, total Sinn ergibt.
1: Wieso meinst du?
0: Naja, Geisteswissenschaften, Jura oder Pädagogik, die waren in der DDR ja tief von dieser marxistisch-leninistischen Ideologie durchdrungen. Wer da Karriere machte, der musste extrem systemtreu sein.
1: Ah, okay, verstehe.
0: Ein Physiker hingegen, der beschäftigt sich halt mit Schwerkraft und Thermodynamik. Und Schwerkraft ist nun mal nicht kommunistisch.
1: Stimmt, ja.
0: Naturwissenschaftler gelten deswegen als politisch ziemlich unbelastet, weil sie sich in diese vermeintlich neutrale Nische ihrer Fachgebiete zurückgezogen hatten.
1: Sehr guter Punkt. Aber genau dieses unerfahrene, wenn auch hochmotivierte Parlament, das stand jetzt vor der wirklich gewaltigsten verfassungsrechtlichen Weichenstellung der gesamten Nachkriegszeit.
0: Da ging es dann ans Eingemachte.
1: Genau. Das Wahlergebnis war ein extrem eindeutiges Mandat der Bevölkerung. Aber das musste ja jetzt juristisch umgesetzt werden. Und im Kern ging es da um die Wahl zwischen zwei Wegen in die deutsche Einheit. Beide waren im bundesdeutschen Grundgesetz verankert.
0: Artikel 146 oder Artikel 23?
1: Genau.
0: Und das ist ja echt der Moment, in dem die Weichen für die Struktur des heutigen Deutschlands, in dem wir leben, gestellt wurden. Die Bürgerrechtler hatten ja total auf Artikel 146 gehofft, richtig?
1: Ja, das war deren Vision. Die Idee dahinter war, die DDR demokratisiert sich erstmal selbst weiter. Dann verhandeln beide deutsche Staaten wirklich auf Augenhöhe.
0: Mhm.
1: Und dann erarbeiten sie gemeinsam eine völlig neue, gesamtdeutsche Verfassung, über die am Ende das gesamte Volk abstimmt.
0: Was natürlich ein Prozess gewesen wäre, der enorm viel Zeit, viele Kompromisse und eine riesige offene Debatte erfordert hätte.
1: Absolut. Aber das Wahlergebnis der Allianz, das war die klare, demokratisch absolut legitimierte Absage an diesen Weg.
0: Weil die Mehrheit der Ostdeutschen eben den Weg über den Artikel 23 gewählt hat.
1: Richtig. Und dieser Artikel besagte vereinfacht, dass das Grundgesetz in anderen Teilen Deutschlands nach deren Beitritt einfach in Kraft tritt.
0: Also keine neue Verfassung.
1: Keine neue Verfassung, keine jahrelangen Verhandlungen. Es bedeutete ganz pragmatisch, dass die DDR sich in 5 neue Bundesländer auflöst und diese dem bestehenden, voll bewährten System der Bundesrepublik einfach beitreten.
0: Also wirklich so ein Plug-and-Play-Anschluss an das komplette westdeutsche Wirtschafts- und Rechtssystem.
1: Genau so kann man das nennen.
0: Aber mit diesem Beitritt übernahmen sie halt auch sofort alle westdeutschen Institutionen. Und hier müssen wir jetzt einen Begriff einführen, der in den Quellen von ostdeutschland.info ganz zentral diskutiert wird und der untrennbar mit dieser Entscheidung verbunden ist.
1: Die Treuhandanstalt.
0: Genau, die Treuhand. Die wurde ja ursprünglich noch in den allerletzten Tagen dieser Modrow-Regierung gegründet. Damals eigentlich mit dem Ziel, das sogenannte Volkseigentum der DDR für die Bürger irgendwie zu sichern.
1: Mhm.
0: Aber mit diesem Wahlsieg der Allianz hat sich der Auftrag der Treuhand dann ziemlich drastisch verändert. Die bekam plötzlich die Aufgabe, diese gesamte ostdeutsche Staatswirtschaft, also Tausende von Betrieben mit Millionen von Beschäftigten, so schnell wie nur irgend möglich zu privatisieren und an den Westen anzupassen.
1: Ja, und was in der Theorie vielleicht nach einem effizienten, sauberen Übergang klang, das entwickelte sich in der Praxis dann zu einer echten, beispiellosen wirtschaftlichen Erschütterung.
0: Weil die Betriebe das nicht mitgemacht haben.
1: Naja, die ostdeutschen Betriebe waren nach dieser extrem schnellen Währungsunion einfach schlagartig auf dem Weltmarkt nicht mehr konkurrenzfähig. Die Kosten waren viel zu hoch, die Anlagen oft veraltet.
0: Und die Treuhandanstalt wurde dann vom Verwalter eigentlich zum Abwickler.
1: Genau. Tausende Betriebe wurden einfach geschlossen. Ganze Industrielandschaften verschwanden da teilweise komplett.
0: Und das führte zu einer Deindustrialisierung, die echt eine tiefgreifende strukturelle Arbeitslosigkeit nach sich gezogen hat. Ich versuche mich da immer reinzuversetzen. Stell dir vor, du stehst da im Frühjahr 1990 auf dem Marktplatz, bist total euphorisiert, wählst diese schnelle Einheit und nur ein einziges Jahr später ist dein Betrieb dicht.
1: Mhm.
0: Dein erlernter Beruf ist auf dem Papier plötzlich wertlos und deine gesamte Biografie wird nur noch nach westdeutschen Maßstäben bewertet und ja, oft eben auch entwertet.
1: Und genau da, in dieser krassen Diskrepanz zwischen der Euphorie bei der Wahl und der harten Realität der Umsetzung, da sehen viele Quellen den Keim für diese ganzen Spaltungen, die Deutschland ja heute noch beschäftigen.
0: Das Portal Ostdeutschland.info zitiert da ja den Soziologen Steffen Mau. Der prägt in diesem Kontext den Begriff der verlorenen Selbstwirksamkeit.
1: Ein sehr starker Begriff.
0: Total. Er sagt quasi, die ostdeutsche Zivilgesellschaft hatte sich im Herbst 1989 echt aus eigener Kraft von einer harten Diktatur befreit. Die haben angefangen, ihre eigenen demokratischen Strukturen zu entwickeln.
1: Ja, an den runden Tischen und so weiter.
0: Genau. Doch durch diese massive Intervention des Westens im Wahlkampf, dieses ganze Geld und dann eben diesen schnellen Beitritt nach Artikel 23, wurde dieser eigene Prozess der politischen Selbstfindung einfach abrupt abgebrochen.
1: Sie haben quasi ihr eigenes, gerade erst selbst geschriebenes Betriebssystem gegen ein fremdes, schon fertiges System eingetauscht.
0: Ja. Die Ostdeutschen wurden von aktiven Revolutionären, die das Lenkrad in der Hand hatten, plötzlich wieder zu reinen Passagieren in einem Zug, dessen Lokomotive aber drüben im Westen stand.
1: Und diese ganze historische Entwicklung, die bringt ja eine unfassbare Tragik mit sich.
0: Mhm.
1: Ich meine, die Bürgerrechtler haben unter Einsatz ihres Lebens, mit Gefängnis und allem, die Voraussetzungen für diese erste freie Wahl überhaupt erst geschaffen.
0: Und als das Volk dann endlich wählen durfte?
1: Entschied es sich, was ja menschlich auch völlig logisch ist, für die sofortige finanzielle Sicherheit und die etablierte Macht des Westens. anstatt diesen vielleicht idealistischen, aber eben sehr unsicheren, steinigen Weg seiner Befreier weiterzugehen.
0: In den Quellen findet sich dazu ein Zitat von Bärbel Bohle, das mich echt nicht mehr losgelassen hat. Das bringt diese tiefe Desillusionierung der ganzen Bürgerbewegung einfach perfekt auf den Punkt.
1: Was hat sie gesagt?
0: Sie sagte später rückblickend, wir wollten Gerechtigkeit und bekamen den Rechtsstaat.
1: Wahnsinn. Dieser Satz, der fasst den Kern dieses ganzen Konflikts so brillant zusammen.
0: Oder?
1: Ja, weil der Rechtsstaat, der funktionierte mechanisch völlig einwandfrei. Gesetze wurden strikt angewandt, Eigentumsverhältnisse wurden sauber nach Aktenlage geklärt.
0: Aber das ist eben nicht das Gleiche wie Gerechtigkeit.
1: Richtig. Er lieferte eben nicht diese emotionale und vor allem moralische Gerechtigkeit für 40 Jahre erlittenes Unrecht, die sich ganz viele in der DDR tief drinnen erhofft hatten. Ein westdeutscher Jurist bewertet so eine Aktenlage nun mal ganz anders, rein sachlich, als es ein ostdeutscher Bürgerrechtler getan hätte, der diese ganzen Demütigungen wirklich am eigenen Leib erfahren hat.
0: Das zeigt uns irgendwie, dass Geschichte echt selten so aufgeräumt und befriedigend verläuft, wie man das in so einem Hollywood-Drehbuch erwarten würde.
1: Da gibt es keine einfachen Helden und Sieger.
0: Nee. Und wenn wir all diese verschiedenen Quellen jetzt mal zusammennehmen, also die harten Daten vom Wahlergebnis und diese sehr tiefen retrospektiven Analysen, da drängt sich am Ende eigentlich ein Gedanke auf, den ich dir zum Schluss noch mitgeben möchte.
1: Okay, schieß los.
0: Stell dir vor, wir können die Zeit nochmal zurückdrehen.
1: Mhm.
0: Wenn die Wählerinnen und Wähler an jenem euphorischen 18. März 1990 die Zukunft wirklich gekannt hätten, wenn ihnen jemand das ganz konkrete Ausmaß von diesen Treuhandabwicklungen, die bevorstehende Massenarbeitslosigkeit, diesen massiven Verlust von ostdeutschem Eigentum und die jahrzehntelange strukturelle Benachteiligung wirklich vorher präzise hätte vorrechnen können,
1: ja,
0: hätten sie an diesem Tag dann wirklich genauso abgestimmt? Hätte Lafontaines rationale Warnung vor diesen wirtschaftlichen Folgen dann vielleicht doch dieses emotionale Versprechen der blühenden Landschaften übertönt?
1: Das ist die große Frage.
0: Hätte dieser besonnene, aber langwierige dritte Weg der Bürgerrechtler vielleicht plötzlich doch die rettende Mehrheit gefunden?
1: Das ist wirklich die große, unbeantwortbare Was-wäre-wenn-Frage der jüngeren deutschen Geschichte. Und ich finde, die zwingt uns auch dazu, unsere eigenen politischen Entscheidungen heute immer auf ihre langfristigen, oft eben erstmal unsichtbaren Konsequenzen hin zu überprüfen.
0: Ja. Hätte unser Marathonläufer vom Anfang seine Medaille vielleicht doch behalten dürfen, wenn das Publikum gewusst hätte, dass die Limousine von dem Typen, der das Gold bekommen hat, eigentlich einen kapitalen Motorschaden hat.
1: Da ist was Wahres dran.
0: Das ist eine Frage, über die es sich absolut nachzudenken lohnt, finde ich. Gerade wenn wir heute über die Gräben in unserer Gesellschaft diskutieren.
1: Auf jeden Fall.
0: Danke, dass du dir die Zeit genommen hast, mit uns heute so tief in diese komplexen historischen Quellen abzutauchen. Bis zum nächsten Mal.

Das Gehirn ist ja eigenartig. Es speichert eigentlich nur die guten Erinnerungen und die bösen verdrängt es. Das ist überlebenswichtig. Ja, aber wenn man sich so anguckt, 1990 und was da alles passiert ist und wer da von der Fahne gegangen ist und später dann Karriere gemacht hat, sogenannte Bürgerrechtler waren, die dann in politische Parteien eingetreten sind, wo dann Karriere gemacht wurde oder sonst wo auch immer, Gauck, Birtler und wie sie alle heißen und auch Eckhard Grüning oder wie sie da heißt, die Pfarrersfrau. Jedenfalls, die haben alle die Fahne geschwenkt. Wer dem treu geblieben ist, dieser Idee, war Bärbel Bohley. Da hatten wir ja letztens einen Beitrag über Bärbel Bohley und ich habe Achtung vor der Frau. Ja, Finanzen war ja das Hauptthema. War es illegal oder war es legal? Illegal, legal, scheißegal. So unter dem Motto haben es ja die beiden Finanzjongleure der CDU damals gemacht. Der Helmut Kohl und sein Schatzmeister, oder besser gesagt, der Extremfinanzjongleur, der Herr Schäuble, der ja auch den sogenannten Einigungsvertrag verfasst hat. Ein Günter Krause hatte wenig Ahnung davon, was da geschrieben stand. Das hat man dann ja auch gemerkt, politisch ist er ja ein Tiefflieger gewesen. Aber er hat eben für die damalige DDR-Regierung, die ja ausschließlich aus Amateuren bestand, den Vertrag unterschrieben und hat somit mehr oder weniger ja die Annexion eingeleitet. Denn eigentlich war ja die Idee, beides Gute, aus beiden Ländern das Gute nehmen, die Verfassung vom Volk annehmen lassen, Grundgesetz, so steht es ja drin, heute noch im Artikel. Aber wie gesagt, es ist anders gekommen und darum ist es jetzt so, wie es ist. Und liebe Herrschaften im Westdeutschland, im Westen der Republik, ihr seid dran schuld, dass es so ist. Mit dran schuld, eine hohe Schuld. Denn wenn man sich heute mal anguckt in den Konzernspitzen, wo sitzen da, welche Leute sitzen da, die mit ihrer Connection schon von Kind als Beinen an groß geworden sind, also im Westen aufgewachsen sind. In den öffentlichen Behörden, wer sitzt da, Importe aus dem Westen, es ging 1990 oder 91 los, da gab es ja dann die sogenannten Aufbauhilfen, da gab es dann die Bush-Zulagen, haben wir es nochmal so genannt, über Jahre ein doppeltes Gehalt für die Beamten, die da aus dem Westen kamen. Da kam dann die zweite, dritte und vierte Reihe hierher nach dem Osten und sollte hier Behörden aufbauen. Und wie das geendet hat, das sehen wir heute. Wir kommen zu einem Titel von Cyndi Lauper.

Cindy-Lauper, Schiebop. Vielleicht hätte man bei dem ganzen Einigungspalaver mal diesen Rat berücksichtigt. Face to face, also Gesicht zu Gesicht oder Auge in Auge, und dann hätte man mal ehrlich drüber reden können. Aber nichtsdestotrotz, hier kommen die Jungs Twins, face to face.

Rockmusik aus den 80er Jahren. Twins Face to Face. 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Haben wir das auch geklärt? Ach, den Neuer.

0: Ja, Annette Louisanne hier mit Over the Rainbow, dem Cover. Wir kommen zu unserem nächsten Thema. Man möge ja zu dem Mann stehen, wie man will, zu unserem Bundeskanzler. Aber wir haben uns mal ein Thema herausgesucht, was wieder viral ging. Gab es ja Anfang der 2000er Jahre, hat er seinen Laptop verloren. Und ein Wohnungsloser hat ihn gefunden und abgegeben. Und dafür von ihm sein handsigniertes Buch erhalten als Dankeschön. Kann man machen, aber wie gesagt, Friedrich Merz ist ja jetzt dafür bekannt, sensibel zu sein wie ein alter Felsbrocken. Hier jetzt die ganze Geschichte mal von der anderen Seite betrachtet. Bitteschön.
1: Wenn man auf der Straße irgendwas findet, sagen wir mal einen verlorenen 10-Euro-Schein, dann ist die Sache ja ziemlich simpel.
2: Ja, man freut sich, steckt ihn ein und holt sich vielleicht einen Kaffee.
1: Genau. Und die Geschichte ist beendet. Ein ganz kleiner, isolierter Moment im Alltag. Aber stell dir vor, du findest keinen Geldschein. Du findest quasi, und das meine ich wörtlich, den metaphorischen Schlüssel zur Kommandozentrale der deutschen Politik.
2: Das ist dann schon eine ganz andere Hausnummer.
1: Absolut. Und plötzlich bist du, völlig ohne es zu wollen, der Hauptdarsteller in einer moralischen und politischen Debatte, die jahrzehntelang andauert. Und unsere Mission heute in dieser ausführlichen Analyse ist es, genau diese Dynamik mal zu sezieren. Wir haben da nämlich einen extrem spannenden Quellenstapel vor uns.
2: Richtig, wir haben uns dadurch einiges durchgearbeitet. Zeitungsartikel aus dem Spiegel und der Taz, dann Analysen von GenSight, einen ziemlich kritischen Radiobeitrag von Radio Schlupfurt und, was besonders spannend ist, richtig hitzige, aber tiefgehende Reddit-Diskussionen.
1: Genau, und all das nutzen wir heute, um zu verstehen, wie ein verlorenes Notebook aus dem Jahr 2004 bis heute die deutsche Politiklandschaft prägt.
2: Was ja erstmal absurd klingt.
1: Total. Wenn du heute am 1. September 2026 die hitzigen Debatten im Netz über soziale Gerechtigkeit liest, denkst du wahrscheinlich nicht an eine über 20 Jahre alte Anekdote. Aber genau hier liegt der Bauplan dafür, wie unsere heutigen Narrative überhaupt funktionieren. Also lass uns das mal aufdröseln und direkt ins Berlin des Jahres 2004 springen. Ostbahnhof. Ein Taxistand.
2: Und dort liegt eben ein vergessenes Notebook. Ein obdachloser Straßenzeitungsverkäufer namens Enrico J. und sein Kumpel Micha finden dieses Gerät.
1: Einfach so am Taxistand?
2: Genau. Und das sind erstmal die nackten Fakten. Aber die Brisanz, die entsteht natürlich durch den Besitzer. Das Notebook gehört nämlich Friedrich Merz.
1: Wow, okay.
2: Ja, und der ist zu diesem Zeitpunkt immerhin stellvertretender Fraktionsvorsitzender der CDU-CSU im Bundestag. Wir sprechen hier also nicht von irgendeinem Studenten, der seine Hausarbeit verloren hat.
1: Nee, sondern von einem der damals mächtigsten Oppositionspolitiker des Landes. Um die Absurdität dieser Situation mal irgendwie greifbar zu machen, stell dir vor, du findest ein unverschlossenes Tagebuch auf einer Parkbank, aber statt irgendwelcher Teenager-Geheimnisse stehen da die direkten Durchwahlen der gesamten Machtelite drin.
2: Weil genau das der Fall war. Die Quellen und besonders die Reddit-Nutzer haben das bis ins kleinste Detail auseinandergenommen. Das Ding war komplett ungeschützt.
1: Das muss man sich mal auf der Zunge zergehen lassen.
2: Ja, ein Nutzer schrieb fassungslos, Zitat, ohne Passwort. Meine Güte. Enrico klappt das Gerät also auf, klickt dann ein bisschen herum und sieht plötzlich die Nummern von Gerhard Schröder, der damals Kanzler war, Angela Merkel, Edmund Stoiber und Theo Weigel.
1: Wahnsinn! Auf Reddit wurde später sogar gescherzt, man hätte da quasi Klingelstreiche bei Schröder um 3 Uhr nachts machen können.
2: Hätte man theoretisch machen können, ja. Und was aus heutiger Perspektive wie ein also wirklich eklatanter IT-Sicherheitsverstoß wirkt, war 2004 fast noch Normalität. Die Sensibilisierung für Datensicherheit oder biometrische Sperren, das steckte alles komplett in den Kinderschuhen.
1: Aber die Tragweite der Daten, die war Enrico und seinem Begleiter durchaus bewusst, oder?
2: Absolut. Sie erkannten sofort, dass sie hier kein gewöhnliches Fundstück in den Händen hielten, sondern extrem sensible Informationen.
1: Wobei man sich da ja schon fragt, warum die beiden das Gerät nicht einfach auf dem Schwarzmarkt zu Geld gemacht haben.
2: Ja, die Versuchung muss riesig gewesen sein.
1: Eben. Da leben zwei Menschen auf der Straße, die haben finanziell wirklich absolut nichts und halten Hardware und Daten in den Händen, die für bestimmte Käufer extrem wertvoll gewesen wären.
2: Und genau das ist der psychologisch spannendste Moment an dieser Vorgeschichte. Jemand, der wirklich am äußersten Rand der Gesellschaft lebt und vom System eigentlich kaum noch profitiert, entscheidet sich ganz bewusst für den Erhalt der institutionellen Ordnung.
1: Das ist fast schon ironisch.
2: Ist es. Enrico erkennt, wie er selbst sagt, dass das ein heißes Eisen ist. Er wählt also den ehrlichen, mühsamen Weg. Micha geht zum Bundesgrenzen.

0: Thymas. Und halte dich fest, es ist kein Geld.
1: Nee, absolut nicht.
0: Es ist ein Buch. Genauer gesagt, das damals frisch erschienene Buch von Friedrich Merz selbst. Der Titel lautet: Nur wer sich ändert, wird bestehen, vom Ende der Wohlstandsillusion.
1: Genau. Und vorne drin steht noch eine handschriftliche Widmung dem ehrlichen Finder Friedrich Merz.
0: Wahnsinn.
1: Lass uns mal die Mechanik dieses Titels im Kontext des Empfängers betrachten. Vom Ende der Wohlstandsillusion. Dieses Buch ist eine wirtschaftspolitische Abhandlung. Es fordert tiefgreifende Reformen und harte Einschnitte in die Sozialsysteme.
0: Also ein echtes Programmheft für Kürzungen.
1: Genau. Es richtet sich an eine Gesellschaft, die laut dem Autor über ihre Verhältnisse lebt. Und wenn man dieses spezifische Werk nun jemandem überreicht, der auf der Straße schläft, dem die pure physische Existenzsicherung fehlt, dann kollidieren hier zwei völlig inkompatible Lebensrealitäten.
0: Das musste doch für den Finder wie eine gezielte Provokation wirken, oder?
1: Für ihn wirkte es wie Zynismus in Reinform, ja?
0: Provokation trifft es wirklich gut. Enrico fand das, laut seinem Interview mit der Taz, total unverschämt. Sein Zitat dazu ist da ziemlich eindeutig. Er sagte, er wusste ja von der angegebenen Adresse genau, dass ich obdachlos war, doch ihm war das nicht mal einen Cent wert. Richtig scheiße.
1: Eine sehr verständliche Reaktion.
0: Und die logische Konsequenz aus seiner Enttäuschung. Er und Micha haben das Buch umgehend in die Spree geworfen. Aus Sicht des Finders war dies der ultimative Beweis von mangelnder Wertschätzung.
1: Und das verdeutlicht, wie sehr hier das Prinzip der Reziprozität, also der Gegenseitigkeit, verletzt wurde. Das soziale Konstrukt von Geben und Nehmen wurde in Enricos Augen durch ein Objekt gebrochen, das für ihn in seiner Lebensrealität nicht nur völlig nutzlos, sondern geradezu höhnisch war.
0: Aber warte mal, das klingt nach fast schon cartoonesker Böswilligkeit. Jemand schickt einem Obdachlosen, der seinen Laptop gerettet hat, absichtlich ein Buch über das Ende des Wohlstands. Da muss doch kommunikativ irgendwas massiv schiefgelaufen sein. Fehlt uns hier nicht ein entscheidendes Puzzleteil?
1: Und das bringt uns direkt zum Kern der öffentlichen Debatte, die wir in unseren Quellen vorfinden. Wir haben hier nämlich zwei völlig unterschiedliche Narrative, die sich aus exakt demselben Vorfall speisen. Und um das analytisch zu betrachten, beide Seiten nutzen diese Geschichte, um ihre fundamentalen politischen Überzeugungen zu untermauern. Wir schauen uns das natürlich völlig neutral an, rein als Beobachter.
0: Okay, dann schauen wir uns zuerst mal an, wie die politische Linke diesen Vorfall nutzt. In unseren Quellen haben wir einen Beitrag von Radio Slupfurt, der die Kritik bündelt. Für dieses Lager ist die Anekdote nicht einfach nur ein peinlicher Fehltritt.
1: Nee, ganz und gar nicht.
0: Sie stilisieren es zum ultimativen Symbol für seinen gesamten politischen Kompass. Die Quelle fasst diese Wahrnehmung in dem Satz zusammen: nach unten härter, nach oben Rücksicht.
1: Die Mechanik dahinter ist wirklich faszinierend. Anekdoten wie diese überleben Jahrzehnte, weil sie komplexe politische Theorien in eine super greifbare emotionale Geschichte übersetzen. Die Kritiker in den Quellen argumentieren: Wer wenig hat, von dem wird verlangt, dass er Einschnitte hinnimmt. Wer Privilegien besitzt, wird geschont.
0: Und das Buchgeschenk passt da perfekt rein.
1: Genau. Dass ausgerechnet dieses Buch geschenkt wurde, wird als demonstrative Empathielosigkeit gelesen. Es wird als Beleg dafür herangezogen, dass jemand, der solche Entscheidungen im Kleinen trifft, im Großen nicht die Lebensrealität der unteren Einkommensschichten verstehen kann. Besonders relevant, wenn diese Person dann später Kanzlerkandidat wird.
0: Das ist also das Bild des eiskalten Neoliberalen, das hier gezeichnet wird. Aber wie gesagt, da ist noch die andere Seite der Medaille. Die Quelle von GenZeit, die sich auf spätere Aussagen im Spiegel beruft, zeigt, dass Merz sich Jahre danach zu dem Vorfall geäußert hat.
1: Richtig.
0: Und seine Erklärung zeichnet das Bild eines massiven bürokratischen Missverständnisses.
1: Das Narrativ der Verteidigung entzieht der Geschichte die persönliche Böswilligkeit. Laut Merz wollten ihm die Beamten des Bundesgrenzschutzes auf seine Nachfrage hin den Namen des Finders schlichtweg nicht verraten.
0: Ach, krass.
1: Ja, sie beriefen sich strikt auf den Datenschutz. Er wusste also angeblich nicht, dass der Finder Enrico hieß und dass er obdachlos war.
0: Warte, er wusste also nur, dass das Gerät bei einer Einrichtung der Obdachlosenhilfe abgegeben wurde. Aber nicht von wem.
1: Genau. Die Einrichtung diente laut den Quellen nur als Kontaktadresse. Merz gab daraufhin an sein Team die Anweisung: Gebt dem Finder kein Geld, sondern schreibt ein paar freundliche Zeilen über uns und legt ein kleines Präsent dazu.
0: Ein Standardpaket also?
1: Richtig. Und hier ist das entscheidende Zitat von Merz aus den Quellen: Einem Obdachlosen hätte ich ein solches Buch natürlich nicht geschickt. Das ist doch völlig klar.
0: Okay, das verändert die Perspektive natürlich gewaltig. Auf der einen Seite

0: Da haben wir diese fast schon literarische Metapher für soziale Kälte, die von politischen Gegnern gepflegt wird. Und auf der anderen Seite sehen wir einen völlig profanen Kommunikationsfehler, bei dem ein Standardpräsent aus dem Berliner Büro völlig unreflektiert an eine Adresse geschickt wurde, weil der Datenschutz den direkten Kontakt verhindert hat.
1: Es ist wirklich der perfekte Mikrokosmos unserer heutigen Debattenkultur. Die Leute glauben, je nach eigenem politischen Filter, entweder an die böse Absicht oder an den unglücklichen Zufall.
0: Und genau deshalb ist es so wichtig, mal hinter das Symbolhafte zu schauen. Denn solange beide Seiten nur über die moralische Verfehlung oder die mediale Ungerechtigkeit streiten, bleibt eine viel wichtigere Ebene völlig unbeachtet.
1: Die rechtliche und strukturelle Realität, genau.
0: Da sprichst du was Wichtiges an. In unseren Quellen, besonders in dieser ewig langen Reddit-Diskussion, wurde nämlich sehr schnell klar, abseits von Büchern, Moral und Befindlichkeiten gibt es in Deutschland eine ganz nüchterne Rechtslage. Nämlich das bürgerliche Gesetzbuch.
1: Paragraph 971, um genau zu sein.
0: Ja. Laut diesen Paragraphen gibt es ein handfestes Recht auf Finderlohn. Das ist keine Ermessenssache oder so eine nette Geste des Verlierers. Das ist einklagbares Gesetz.
1: Die rechtliche Mechanik dahinter ist ja auch darauf ausgelegt, Ehrlichkeit zu incentivieren. Das Gesetz geht nicht von purem Altruismus aus, sondern belohnt ganz rational denjenigen, der Eigentumsverhältnisse wiederherstellt. Und die Formel dafür ist erstaunlich präzise.
0: Ich habe die Rechnungsformel aus den Quellen übernommen. Pass auf. Bei einem Wert der gefundenen Sache bis zu 500 Euro stehen dem Finder 5% zu.
1: Okay, das ist schon mal was.
0: Übersteigt der Wert aber die 500 Euro, dann gibt es 25 Euro pauschal plus 3% von dem Betrag, der über den 500 Euro liegt. Gehen wir jetzt mal davon aus, dass so ein Business-Notebook eines Spitzenpolitikers im Jahr 2004 locker 2000 Euro wert war. Ganz zu schweigen vom Wert der Daten, aber bleiben wir mal beim Gerät.
1: Ja, 2000 Euro ist realistisch.
0: Dann reden wir hier von 25 Euro für die ersten 500 Euro plus 3% von den restlichen 1500 Euro, also nochmal 45 Euro. Das macht in Summe 70 Euro.
1: Was für jemanden in der Position von Friedrich Merz eine absolute Bagatelle ist.
0: Eben. Aber für Enrico, der auf der Straße lebt und Zeitungen verkauft, ist das möglicherweise das Budget für 1 bis 2 Wochen Überleben.
1: Ganz genau. Ein finanzieller Finderlohn wäre also rechtlich absolut geboten gewesen. Unabhängig davon, ob man den Namen des Finders jetzt kannte oder nur die Einrichtung der Obdachlosenhilfe als Adresse hatte.
0: Und genau an diesem Punkt schafften unsere Quellen, spezifisch der Subreddit RD, etwas wirklich Bemerkenswertes. Fand ich total spannend beim Lesen. Aus diesem simplen Aufreger über einen Politiker und ein Buch wurde plötzlich eine wahnsinnig tiefgehende analytische Unterhaltung über die Realität der Obdachlosigkeit in Deutschland.
1: Ja, der Fokus hat sich da komplett verschoben. Weg von der prominenten Figur hin zu den systemischen Rissen, durch die Menschen wie Enrico überhaupt erst fallen.
0: Die Leitfrage, die sich aus dem Forum kristallisierte, lautete im Grunde: Wie kann es in einem so gut ausgebauten Sozialstaat wie Deutschland überhaupt noch Obdachlose geben? Warum greifen diese ganzen Auffangnetze nicht?
1: Und die Antworten, die in den Diskussionen da zusammengetragen wurden, zeigen wirklich, wie wenig die Mehrheitsgesellschaft über die Mechanismen der Armut weiß.
0: Einer der größten Punkte, der in den Quellen hervorgehoben wird, sind psychische Barrieren. Wenn du unter schweren Depressionen oder unbehandelten Traumata leidest, dann ist dieses ganze System für dich oft schlicht unbedienbar.
1: Ein Nutzer hat das extrem treffend beschrieben. Er meinte, der ständige Gang zum Amt, das endlose Ausfüllen von Formularen, das Einhalten von Terminen und Fristen, all das erfordert eine Exekutivfunktion des Gehirns, die bei akuten psychischen Krisen schlichtweg nicht vorhanden ist.
0: Man verlangt also von Menschen in ihrer absolut verletzlichsten Phase ein Höchstmaß an administrativer Disziplin.
1: Exakt. Aber das System versagt ja nicht nur auf psychologischer Ebene. Es gibt, wie die Quellen zeigen, einen regelrechten bürokratischen Teufelskreis. Stell dir das mal wie ein Labyrinth vor, in dem jede Tür einen Schlüssel erfordert, den du aber in dem Raum davor hättest abgeben müssen. Das prominenteste Beispiel dafür ist das Thema Meldeadresse.
0: Oh ja, das war der Moment in der Recherche, wo ich wirklich schlucken musste. Die bürokratische Falle funktioniert ja im Grunde so, um Leistungen wie Hartz IV bzw. heute das Bürgergeld zu beantragen, brauchst du zwingend eine offizielle Meldeadresse.
1: Richtig.
0: Wenn du nun aber deine Wohnung verlierst, verlierst du im selben Atemzug deine Meldeadresse. Und ohne diese Adresse existierst du für die Datenbank des Jobcenters praktisch einfach nicht mehr. Du kannst den Antrag physisch nicht abschließen.
1: Du bist ein Geist im System.
0: Genau. Du verlierst das Dach über dem Kopf und das einzige Werkzeug, um dir ein neues zu finanzieren, wird dir durch dieselbe Tür mitgenommen.
1: Es gibt zwar Kommunen, die versuchen, das durch Postadressen bei karitativen Einrichtungen zu lösen, aber das ist oft mit massiven Hürden verbunden. Hinzu kommt ja auch immer die Frage, die von außen oft gestellt wird: Warum gehen Menschen, die auf der Straße leben, nicht einfach in die Notunterkünfte?
0: Ja, das hört man oft.
1: Und die Antworten in den Quellen sind da echt erschütternd pragmatisch. Es sind strukturelle Ängste. Viele meiden diese Gruppenunterkünfte aus berechtigter Angst vor Gewalt und Diebstahl.
0: Und dann gibt es noch einen Faktor, den viele überhaupt nicht auf dem Schirm haben: Haustiere. In vielen dieser städtischen Unterkünfte herrscht ein striktes Hundeverbot. Für manche obdachlose Menschen ist ihr Hund aber der allerletzte soziale Halt, der einzige Begleiter, der sie nicht verurteilt. Die geben ihren Hund doch nicht an der Tür ab, nur um ein Bett für die Nacht zu haben.
1: Nein, die schlafen dann lieber bei Minusgraden draußen, ja? Um diese komplexe Realität greifbarer zu machen, zitierten einige Diskussionsteilnehmer eine Einteilung der Malteser.
0: Ah, stimmt, das war sehr aufschlussreich.
1: Ja, die klassifiziert Wohnungslose grob in drei Gruppen, einfach um die unterschiedlichen Mechanismen des Absturzes zu verstehen. Erstens haben wir Menschen in kritischen Lebenssituationen. Das ist so der klassische Fall nach einer extremen Trennung, plötzlichem Jobverlust oder Überschuldung, wo das bürgerliche Leben abrupt wegbricht.
0: Okay, und die zweite Gruppe?
1: Zweitens sind das Menschen mit gebrochenen Biografien. Das sind Personen, die vielleicht durch Sucht oder familiäre Traumata schon immer irgendwie am Rand der Gesellschaft standen.
0: Und drittens?
1: Junge Menschen, die volljährig werden, aus den Jugendhilfeeinrichtungen herausfallen und schlichtweg durchs Raster rutschen, weil sie nie gelernt haben, auf eigenen Beinen zu stehen.
0: Wenn man sich das mal vor Augen führt, wirkt die Idee, man könne diese ganzen Probleme mit einem Buch über das Ende der Wohlstandsillusion lösen, noch viel befremdlicher, oder? Aber die Reddit-Debatte ging ja noch tiefer und benannte das große makroökonomische Problem, das überall diesen Einzelschicksalen schwebt.
1: Richtig, der strukturelle Mangel an Wohnraum. Die Quellen legten da Zahlen auf den Tisch, die das Ausmaß des Problems extrem verdeutlichen. Es gab Schätzungen, dass in Deutschland jährlich etwa 400.000 Neubauwohnungen benötigt würden, um den Bedarf zu decken und die Mieten stabil zu halten.
0: Und wie viele wurden gebaut?
1: Im Jahr 2017 wurden beispielsweise nur gut 320.000 gebaut.
0: Und noch dramatischer sieht es ja bei den Sozialwohnungen aus. Deren Zahl ist massiv gesunken, weil viele Städte und Kommunen in der Vergangenheit ihre Wohnungsbestände an private Investoren verkauft haben, um Haushaltslöcher zu stopfen. Gleichzeitig fiel der geplante Rückzug des Bundes aus der sozialen Wohnungsbauförderung ab 2019 genau in diese Debatte.
1: Das Resultat ist dann ein brutaler Verdrängungswettbewerb. Wenn die Mieten flächendeckend explodieren, fallen die Schwächsten unten aus dem System heraus.
0: Hier sehen wir doch total, wie die Geschichte des Laptops im Grunde als eine Art Ablenkung funktioniert. Die mediale und politische Fixierung auf das symbolhafte Fehlverhalten einer Einzelperson verdeckt die eigentliche, dringend notwendige Unterhaltung über das strukturelle Versagen im Wohnungsmarkt.
1: Und in der Sozialbürokratie natürlich.
0: Das ist genau der Punkt. Wir streiten lieber über ein unpassendes Buch als über fehlende Sozialwohnungen. Und genau deshalb liebe ich es, wie sich die Diskussion im Netz am Ende gedreht hat. Die Nutzer haben diese ganze Empörung beiseite geschoben und stattdessen konkretes Wissen geteilt, was obdachlose Menschen in der kalten Jahreszeit wirklich brauchen. Spoiler, es sind keine alten politischen Bücher.
1: Definitiv nicht.
0: Es sind die simpelsten Dinge, die am dringendsten fehlen. Mützen, dicke Jacken, taugliche Winterschuhe. Und eine Sache wurde immer und immer wieder betont, weil kaum jemand daran denkt: Socken und frische Unterwäsche.
1: Ja, die sind unfassbar wichtig für die Hygiene und die Gesundheit, werden aber fast nicht gespendet.
0: Dazu noch Decken, Isomatten, unkompliziertes Essen und, was mir in den Threads am meisten im Gedächtnis geblieben ist, ein simples, aufrichtiges Dankeschön oder ein ganz normales Gespräch auf Augenhöhe. Einfach ein Beweis dafür, dass man als Mensch überhaupt noch wahrgenommen wird.
1: Wenn wir all diese Fragmente jetzt mal zusammensetzen, haben wir eine Reise hinter uns, die weit über einen Taxistand im Jahr 2004 hinausgeht. Wir starteten bei einem ungesicherten Laptop voller Regierungsdaten.
0: Ein krasser Anfang.
1: Daraus entstand dann durch die Kombination aus Datenschutzrichtlinien und unglücklicher Kommunikation ein Buchgeschenk, das zu einem jahrzehntelangen Symbol für politische Spaltung wurde. Die eine Seite sieht darin die personifizierte soziale Kälte, die andere eine böswillige mediale Inszenierung eines simplen Büroversehens.
0: Und darunter liegt, fast unsichtbar, die harte Lektion über die Mechanismen der Obdachlosigkeit in unserem Land. Das zeigt uns wirklich, warum es so extrem wertvoll ist, sich so intensiv mit unterschiedlichen Quellen auseinanderzusetzen. Wenn wir nur die Schlagzeile der Taz lesen, sehen wir den kalten Zyniker.
1: Und wenn wir nur das Dementi im Spiegel lesen, sehen wir das unschuldige Opfer von Bürokratie.
0: Genau. Wenn wir in unserer jeweiligen Filterblase bleiben, verpassen wir immer das komplette Bild. Schlimmer noch, wir verbringen unsere Energie damit, uns über einzelne Politiker zu streiten, anstatt die Energie darauf zu verwenden, das System der Meldeadressen für Wohnungslose zu reformieren oder den sozialen Wohnungsbau anzukurbeln. Die Fixierung auf das Symbolhafte verhindert schlichtweg die Lösung des Strukturellen.
1: Eine sehr treffende Beobachtung. Wir lassen uns von der Anekdote fesseln und ignorieren die Architektur des eigentlichen Problems.
0: So ist es. Und bevor wir dich für heute entlassen, möchte ich dir noch einen finalen, etwas provokanten Gedanken mit auf den Weg geben, der mir beim Durcharbeiten der Quellen einfach nicht aus dem Kopf ging. Überleg mal, Merz hat sich verteidigt, indem er erklärte, der Bundesgrenzschutz habe ihm den Namen des Finders aus strengen Datenschutzgründen nicht geben wollen.
1: Ja, das war die offizielle Begründung.
0: Was wäre denn passiert, wenn der zuständige BGS-Beamte an diesem Tag einfach auf das Protokoll gepfiffen hätte?
1: Eine kleine alltägliche Abweichung von der Vorschrift, meinst du?
0: Ja, genau. Wenn der Beamte am Telefon gesagt hätte, wissen Sie was, das war der Enrico von der Obdachlosenhilfe, der hat das hier abgegeben, dann hätte Merz gewusst, wer seinen Laptop gerettet hat. Das Buch über die Wohlstandsillusion wäre mit absoluter Sicherheit niemals aus dem Bürogebäude in Berlin verschickt worden.
1: Die Spree hätte kein Buch schlucken müssen.
0: Richtig. Und eines der prägendsten politischen Narrative der letzten 20 Jahre in Deutschland, ein Symbol, das in Wahlkämpfen immer wieder hervorgekramt wird, würde schlichtweg nicht existieren.
1: Das ist ein faszinierender Gedanke.
0: Wie viele unserer tiefsten politischen Überzeugungen, unserer Feindbilder und gesellschaftlichen Debatten basieren am Ende vielleicht gar nicht auf großen ideologischen Gräben, sondern einfach nur auf einem unglücklichen Zufall. Oder eben auf einem sturren Beamten und einem Aktenschrank voller deutscher Bürokratie.
1: Das zeigt mal wieder, dass die großen Räder der politischen Geschichte oft von den banalsten Missverständnissen angetrieben werden.
0: In diesem Sinne bleib kritisch, vertraue nicht der ersten einfachen Schlagzeile und tauch weiterhin tief mit uns in die Themen ein, um die Strukturen hinter der Aufregung zu verstehen. Und wenn du das nächste Mal einen 10-Euro-Schein auf der Straße findest, denk daran, welche Kettenreaktion das im Universum auslösen könnte. Danke fürs Zuhören bei unserer heutigen Analyse und bis zum nächsten Mal.
1: Ciao, mach's gut.
2: Und ich kann nur ergänzen, was ich vom Anfang der Sendung sagte. Bürokratie ist das Gegenteil von Logik und selbstständigem Denken. Ja, Geisel der deutschen Gesellschaft, kann man dazu sagen. Wir kommen zu einem Titel von Christian Liebig, also Christian Liebig Projekt ist das ja. Er hat ja mit Holly Lohse von der Band Letzte Instanz dieses Projekt gemacht. Das ist ein Benefiz-CD. Da geht alles an seine Stiftung, die sich mit dem Thema Depressionen und die Folgen davon auseinandersetzt.

0: Ja, ein Stück von Christian Liebig, Projekt. Da muss man mal ein bisschen was auseinanderhalten. Das Ganze ist ja für die Christian Liebig Stiftung e.V. Und die Christian Liebig Stiftung e.V. ist ein gemeinnütziger Verein aus München, den es ja seit 2003 schon gibt und der sich für die Förderung von Bildung in Afrika, insbesondere Malawi, einsetzt. Der Verein wurde nach dem deutschen Journalisten Christian Liebig benannt und verfolgt das Ziel der Entwicklungshilfe auf Augenhöhe durch den Bau und die Renovierung von Schulen soweit sowie Unterstützung von Lehrkräften und Schülerinnen. Das Christian Liebig auf die Stiftung, also e.V. Dieses Christian Liebig Projekt basiert ja auf den Bassisten Christian Liebig, der war ja bis zum Jahre 2000 und ja, bis vor 2 Jahren noch bei Karat als Bassist, bis dann dieses Mobbing da losging und ja, der Bassist und der Schlagzeuger rausgeschmissen wurden bei Karat. Aber ist eine andere Geschichte. Jedenfalls hier von dieser CD, die gibt es, ich mache sonst keine Werbung, aber hier mache ich Rockfilm, beim Label Rockfilm mit R-O-K-K geschrieben, gibt es die für 12,90 Euro und trägt den Titel Niemandshilfe. Die Einnahmen aus dem Verkauf der CD gehen an die Robert Enke Stiftung. Es handelt sich ja bei dieser Stiftung ist ein separates Projekt von der Christian Liebig Stiftung e.V., die ja letztendlich andere Ziele sonst verfolgt. Und Robert Enke Stiftung widmet sich, oder besser gesagt, hat sich zum Ziel gesetzt, also Betroffene von Depressionen zu unterstützen. Daher dieser Titel jetzt. Und wir kommen noch einen Titel, schaffen wir noch einen. Ich mache jetzt mal den nächsten Beitrag. Und da geht es um eine Journalistin, die sich mit ihrer Vergangenheit beschäftigt hat. Und sie ist davon überzeugt, dass man nur gewinnt, wenn man sich mit dem Thema in der Familie auseinandersetzt. Und hier ist unser Beitrag. Bitteschön.
1: Liebe Susanne Siegert, du hast ein Buch geschrieben, das heißt Gedenken neu denken mit dem Untertitel, wie sich unser Erinnern an den Holocaust verändern muss. Ich würde dich einfach bitten, dass du dich mal kurz vorstellst, sagst, wer du so bist, wie du dazu gekommen bist und dann würden wir einfach noch mal ein bisschen tiefer ins Thema einsteigen.
2: Ja, also ich bin Susi und ich heiße auf Instagram und TikTok keine Punkt Erinnerungskultur. Das ist mein Accountname und ich mache auf diesen Accounts Videos über Nazi-Verbrechen, also über das, was man in der Schule nicht so über das Thema lernt, glaube ich zumindest. Es geht um nicht so bekannte Opfergruppen, nicht so bekannte Tatorte, Verbrechen. Und ich habe angefangen mit dieser Arbeit vor ungefähr 6,5 Jahren, als ich zum ersten Mal in einem ehemaligen Außenlager war von Dachau, das so ganz in der Nähe von meinem Elternhaus ist. Ich komme ursprünglich aus Bayern. Und ich habe dann diesen Ort besucht und wollte eben mehr darüber wissen, habe angefangen dazu zu recherchieren online, habe dann erstmal gemerkt, was man alles für Quellen eigentlich finden kann online, sei es Gerichtsprotokolle, Interviews von Überlebenden, Originaldokumente aus dem Lager. Und ich wollte dann ganz gern diese Quellen eigentlich vor allem zeigen und erklären und einordnen. Und daraus ist dann ja das entstanden, was ich heute mache, dass ich da eben diese Quellen nutze, um anhand von diesen Dokumenten und so weiter diese Geschichten erzählen. Und ja, letztes Jahr habe ich dann ein Buch veröffentlicht, um mal ein bisschen mehr Zeit und Platz zu haben, um über diese Recherchen zu sprechen.
1: Danke dir. Wie ist es denn da eigentlich dazu gekommen, dass du sagst, von der Bildungsarbeit, die du auf Social Media machst, zu dem Schritt, ich möchte das auch in Buchform bringen?
2: Also ich glaube, ich hatte schon immer so ein bisschen den Wunsch in mir, ein Buch zu schreiben. Ich habe Journalismus studiert, ich habe immer schon viel geschrieben. Also klar war das so ein kleiner Traum, zu sagen, man hat so sein eigenes Buch im Regal stehen. Ich hätte nicht gewusst, wie ich das so angehe erstmal, ne, dass auch veröffentlicht wird zum Beispiel. Und war dann einfach sehr, sehr glücklich, dass zufällig mich ein Verlag auch angefragt hat, ne, ob ich das mir vorstellen könnte, einfach so auf Basis von dem, was ich auf Social Media mache, das vielleicht noch näher auszuführen. Und ich fand das eine sehr, sehr coole Idee und war dann auch sehr froh, dass ich da vor alle Freiheiten bekommen habe, das dann so zu machen, wie ich das gerne machen möchte, auch in meiner Sprache und mit Themen, die mir eben wichtig sind, am Herzen liegen. Und ja, es war schon auch ungewohnt, ne? Aber ich habe dann gemerkt, dass ich auch für meine Videos natürlich eine viel größere Recherche mache. Auch wenn die nur so kurz sind, ist so eine Recherche mal auch mal einen Tag lang, tagelang so, ne? Und dass ich dann viele Recherchen, die ich im Buch dann präsentieren konnte, aufschreiben konnte, habe ich eh schon mal gemacht gehabt für meine Videos und konnte dann darauf zugreifen. Also das war irgendwie interessant zu merken, dass das Format ganz anders ist natürlich, aber so die Arbeit und die Recherche dahinter sich schon teilweise ein bisschen vergleichen ließ.
1: Wie ist es denn überhaupt so mit der Arbeit? Also viele Leute gehen in eine Gedenkstätte, gucken sich das an und dann entsteht jetzt nicht zwangsläufig ein Social-Media-Kanal und dann am Ende sogar ein Buch daraus. Aber was hat dich denn motiviert zu sagen, da hat irgendwas angekratzt bei mir und ich will da jetzt dran?
2: Ja, ich kann das gar nicht so genau sagen. Ich glaube, es war schon auch so ein bisschen eine Scham, dass ich mit ich glaube 28 war ich damals, genau, dass ich da zu dem Zeitpunkt so spät erst in dieses ehemalige Außenlager gegangen bin, mir das angeschaut habe, während ich schon viele große ehemalige Lager mir angeschaut habe, ne, schon nach Auschwitz geflogen bin, um mir da das Memorial anzuschauen zum Beispiel. Und dann das gerne nachholen zu wollen, was ich da irgendwie jetzt die ganzen Jahrzehnte verpasst habe, was ich auch in der Schule nie gelernt habe. Und ich glaube, was auch so mitspielt, ich habe zu dem Zeitpunkt, also ich habe im Social-Media-Bereich gearbeitet, in einer Agentur, das heißt für Unternehmen Social-Media-Marketing gemacht. Und ich dachte dann schon zu dem Zeitpunkt, boah, kann man diese Fähigkeiten, die ich mir da jetzt irgendwie erarbeitet habe, vielleicht auch nutzen für irgendwas Cooles und Sinnvolles und nicht nur damit Unternehmen irgendwie mehr verkaufen oder Tickets verkaufen oder so. Und dann dachte ich mir, vielleicht kann man das zusammenbringen, meine gerade diese Recherche, Begeisterung, die in mir so aufsteigt, kombinieren mit dem, dass ich glaube, irgendwie ganz gut verstanden zu haben, wie vielleicht so Social Media funktioniert. Vielleicht kann man das ja dann irgendwie darauf übertragen. Für mich dann auch so ein Projekt, glaube ich, das, was ich halt sonst in meiner Lohnarbeit gemacht habe, zu nutzen für ein bisschen was Sinnvolles, für eine Vermittlung von Geschichte.
1: Da würde ich tatsächlich auch dann direkt mal anschließen, weil ich das mit Social Media ziemlich spannend finde. Du hast dann in dem Buch geschrieben, dass die Gesellschaft ja mehr oder weniger auch kollektiv entscheiden kann, was sie erinnert und was sie eben nicht erinnert. Das ist dann natürlich immer dann ein bisschen problematisch oder es ist sehr problematisch, wenn dann einfach Dinge komplett rausfallen aus dem Erinnern. Da habe ich mir die Frage gestellt, könnten Social Media da so eine Art Korrektiv gegen das bewusste Vergessen oder gegen das irrtümliche oder vielleicht auch unbewusste Vergessen sein? Und wie schätzt du da in dem Zusammenhang die Rolle von Social Media ein?
2: Also ich glaube, dass Social Media da eine riesengroße Rolle spielen kann, weil das, was ich gemacht habe, kann potenziell ja jede andere Person auch. Und das, glaube ich, ist genau das Gute, ne? Dass auch zum Beispiel Stimmen aus betroffenen Gruppen, also wenn die zum Beispiel der Gruppe der Sinti und Roma gehören, wenn die selber jüdisch sind, wenn die, ne, also egal welchen Hintergrund eine Person hat, die kann es eigentlich schaffen, die Perspektive von ihrer Gruppe da sichtbar zu machen auf Social Media. Die kann vielleicht eben nicht sofort ein Buch schreiben, die kann vielleicht auch nicht einen Artikel in der Taz darüber schreiben, aber sie kann ein Video auf TikTok hochladen, die kann einen Post oder eine Story auf Instagram machen und damit Sichtbarkeit schaffen für ein Thema, was ihr wichtig ist. Das, glaube ich, ist wirklich ein riesengroßer Vorteil von Social Media. Es demokratisiert so ein bisschen diese ganzen Prozesse. Und ich glaube schon, dass wenn man es schafft, das Thema dann so ein bisschen zu vermitteln, dass es auch zu den Plattformen passt. Also man kann jetzt natürlich kein 2 Stunden Pressekonferenz einfach hochladen auf TikTok und dann hoffen, dass es halt irgendwie gesehen wird. Man muss schon natürlich ein bisschen gucken, wie wird da gesprochen, wie sehen diese Videos aus, wie sind die gedreht. Aber wenn der Inhalt spannend ist, dann wird er auch sein Publikum finden. Davon bin ich überzeugt. Und vielleicht sogar ein Publikum, was von sich aus gar nicht weiß bis zu dem Zeitpunkt, das auch Interesse hat an dem Thema. Also ich glaube, ich erreiche viele Menschen, die sagen würden, Geschichte war mein Hassfach in der Schule, es interessiert mich nicht, ich weiß gar nichts, ich gucke mir keine irgendwie Veranstaltungen an, ich weiß nicht, wann Gedenktage sind und so weiter. Und trotzdem sehen die meine Videos und gucken dann auch vielleicht nur ein paar davon, vielleicht aber auch jedes. Vielleicht folgen sie mir auch. Also ich glaube schon, dass man da ein Publikum erreichen kann, was dann darüber erst entdeckt, oh, ist ja irgendwie doch ganz interessant, vielleicht kann ich auch selber mal recherchieren, vielleicht kann ich mal eine Veranstaltung besuchen oder eben in eine Gedenkstätte gehen. Also das ersetzt das ja nicht, was ich mache, aber es ist eine gute Ergänzung und ich glaube, es kann eben dazu motivieren, dass man merkt, okay, aus der Perspektive habe ich es noch nie gesehen, spricht mich irgendwie an, weil ich es dann doch irgendwie interessant finde.
1: Ich fand es zum Beispiel auch sehr, sehr gut, dass du am Anfang dann diese Frage auch reflektiert hast, ist es denn jetzt überhaupt eigentlich sinnvoll, dass Menschen, die aus Familien mit, du hast es ja auch sehr drastisch, aber auch deutlich und ich finde auch gut formuliert, mit Nazi-Hintergrund überhaupt dieses Thema besprechen oder beziehungsweise auf die Art und Weise besprechen und sichtbar machen. Da ist meine Frage so, zu welchem Schluss bist du denn gekommen? Also wie hast du denn für dich entschieden, okay, ja, ich habe diesen Hintergrund, ich komme aus einer Täterfamilie, aber ich möchte trotzdem dieses Thema sichtbar machen. Wie gehst du mit diesem Zwiespalt um?
2: Ja, das ist quasi der erste Satz in meinem Buch, darf ich das Buch überhaupt schreiben? Und das war schon auch eine Frage, die ich mir wirklich gestellt habe. Also braucht man vielleicht auch meine Perspektive einerseits als Urenkelin von einem Wehrmachtssoldaten, aber auch als TikTokerin, so was kann ich da so beisteuern zu dieser Debatte? Und ich glaube, ich spreche da ja aus einer Position, die so, so viele Deutsche heute haben. Also die Mehrheitsgesellschaft, würde ich jetzt mal davon ausgehen, hat ja immer noch diesen Nazi-Hintergrund, auch wenn wir eine Einwanderungsgesellschaft sind und viele Menschen, die heute in Deutschland leben, haben das nicht. Die haben vielleicht gar keinen so familiären Bezug zu der Geschichte, aber ganz viele haben das eben schon und ich glaube, dass es dann wichtig ist, da auf eine Art und Weise zu sprechen drüber, die konkret ist, die eben ne, ganz klar sagt, so mein Opa war in der Wehrmacht, er war ein Nazi-Täter und trotzdem kann ich irgendwie traurig darüber sein, was das, dass er in dem Krieg gestorben ist, was das bedeutet hat für das Leben von meinem Opa und dann auch für das Leben von meiner Mutter und so weiter. Also ich glaube, diese Gleichzeitigkeit anzusprechen, das fällt vielen noch schwer, selbst zu jemandem wie Friedrich Merz fällt das ja schwer, ne? Der auch sagt, irgendwie sein Opa, der so toller Mann, toller Bürgermeister, der schafft es ja auch nicht zu sagen, das existiert und gleichzeitig war er aber halt Bürgermeister in einem Nazi-Regime, also muss er schon auch irgendwie eine Verbindung gehabt haben zu der Ideologie, sonst wäre er ja kein Bürgermeister gewesen zu der Zeit. Deswegen, ich glaube, das war mir wichtig, zu zeigen, hey, das ist für so viele Menschen das ein Thema irgendwie, die heute in Deutschland leben. Wieso schaffen wir es irgendwie nicht, das klar anzusprechen, zu zeigen, dass das geht, ohne dass man mit dem Finger auf irgendjemanden, ein Familienmitglied zeigen muss. Und dass es aber einfach viel für einen selber auch erklären kann, wie man vielleicht aufgewachsen ist oder wie so Dynamiken in der Familie sind. Deswegen, ich bin überzeugt davon, dass man nur gewinnt, wenn man sich mit dem Thema beschäftigt in der eigenen Familie. Man fängt an, konkreter über Nazi-Verbrechen zu sprechen, weil es eben dann nicht mehr nur die Nazis sind, sondern man vielleicht auch damit dann Namen aus der eigenen Familie verbindet und man fängt auch an, besser zu verstehen, wie vielleicht manche Sachen in der Familie besprochen werden, nicht besprochen werden oder generell, was da so für Dynamiken vorherrschen.
1: Ich glaube, diese Auseinandersetzung, da habe ich das Gefühl, in der deutschen Gesellschaft nimmt gerade erst ihren Anfang. Die hat lange nicht stattgefunden. Voll. Was du auch am Anfang übrigens deines Buches ansprichst und da kommen wir jetzt auch so ein bisschen, glaube ich, in die Richtung, warum dieser Titel entstanden ist, dass du sagst, das ist in Deutschland momentan eher so ein ritualisiertes, standardisiertes Gedenken gibt, quasi diese Floskeln, die da präsentiert werden, einfach so inhaltsentleert sind und keine Konsequenzen auch daraus entstehen. Häufig kommt dann aber auch da so raus, so eine, Schlussstrich-Diskussion würde ich es ja fast schon nennen. So, was hat denn das überhaupt noch mit mir zu tun? Aber wie würdest du denn die Frage, die ja auch häufig auf Social Media gestellt wird, eigentlich beantworten, wenn das jemand so random stellt?
2: Ich finde das total okay, die Frage zu stellen, weil man ja vielleicht wirklich oft so denkt, okay, an andere geschichtliche Ereignisse erinnern wir nicht so. Warum denn gerade daran so stark, ne? Und genau, einerseits ist es schon diese Erklärung von Familiengeschichte, aber wie gesagt, die trifft natürlich auch nicht auf alle Menschen zu, die heute in Deutschland leben, dass sie diesen Nazi-Hintergrund haben. Ich finde aber, egal was für einen familiären Background man hat, man lebt jetzt, wenn man in Deutschland lebt, in einem Land, was so ist, wie es ist, wegen dieser Verbrechen. Also wir haben ein Grundgesetz, was davon beeinflusst ist. Wir haben Städte, die so aussehen, wie sie aussehen, wegen dieser Verbrechen, auch voller irgendwie Erinnerungszeichen, aber eben ne, auch mit ehemaligen Tatorten, viele davon niemals markiert und die sind jetzt einfach normaler Teil von so einem Stadtbild. Wir haben Kontinuitäten, wenn man sich anschaut, dass immer noch zum Beispiel bei Anschlägen wie Hanau oder Halle Täter einfach vorgehen, die sich auch explizit auf eine NS-Ideologie berufen. Wir haben Sprache, die immer noch Begriffe enthält, ne, wie asozial, Nacht- und Nebelaktion, die einfach auch in der NS-Zeit eine Rolle gespielt haben, ganz anders, aber über die Bedeutung wissen die wenigsten auch Bescheid. Also ich glaube, es hat so, so viel Auswirkungen auf die Gegenwart, dass man es oft gar nicht merkt, wie präsent eigentlich Erinnerungskultur immer ist. Und ich finde schon spannend, dass man sich die Gegenwart so ein bisschen besser erklären kann durch die Geschichte oder was eben diese Geschichte vielleicht bedeutet hat auch für uns als Land. Und sich damit zu beschäftigen, ja, erklärt super viel vielleicht von dem, was jetzt passiert. Man kann das ein bisschen besser verstehen und deswegen verstehe ich auch diese Abwehrhaltung bei dem Thema nicht so sehr, weil es gar nicht um irgendwie eine, ja, Schuld, irgendjemand hat jetzt Schuld. Also das hat mir in den ganzen Jahren, wo ich mich sehr intensiv damit beschäftigt habe, noch nie jemand gesagt, sodass ich irgendeine Art von Schuld hätte. So, ne? Und das habe ich auch selber noch nie einer anderen Person gesagt. Ich finde, aber eine Art zumindest Verantwortung, aber nicht für die Verbrechen, sondern Verantwortung dafür, darüber ungeschönt zu sprechen. Das hat man schon, wenn man heute in Deutschland lebt.
1: Was ich auch immer schon ein bisschen problematisch fand und was ich auch, wo ich mich wirklich gefreut habe, dass du es auch aufgreifst im Buch. Wir haben, glaube ich, auch eine Erwartungshaltung an die Erinnerungskultur. Und ich würde gerne mal wissen, wie du das siehst. Wie sieht denn diese Erwartungshaltung, dieses Gedenken aus? Und wie lautet denn deine konkrete Kritik daran?
2: Ja, das ist eine gute Frage. Ich merke das jetzt gerade sehr, ne? Stehen irgendwie Landtagswahlen an, in Sachsen-Anhalt zum Beispiel. Und ich werde in dem Kontext ganz oft angesprochen, gefragt, kannst du da diesen Wahlaufruf teilen? Kannst du ein Video machen? Und ich denke so, nein, also ich mache Videos über historische Nazi-Verbrechen und natürlich, ne, sieht man Parallelen jetzt irgendwie vielleicht zur Rhetorik von einer Partei wie der AfD, aber nicht nur von der AfD, auch andere Parteien leihen sich da gefühlt ja ein paar Ideen aus der Nazi-Ideologie, aber trotzdem bin ich die letzte Person, die da irgendwelche Parallelen ziehen will, aber was diese Anfragen ja zeigen, ist, dass diesen Schluss gibt, wenn man sich ganz viel mit Nazi-Verbrechen beschäftigt, dann muss man eigentlich automatisch zu der Folgerung kommen, dass man ein demokratischerer Mensch ist, ein besserer Mensch ist, weniger antisemitisch, also mehr menschenfreundlich im Grunde. Das finde ich eine ganz absurde Erwartung irgendwie an das Thema. Man merkt ja, dass sich Menschen, die sich sehr, sehr viel mit dem Thema beschäftigen, die zum Beispiel sogar Geschichtslehrer waren, dass die sich jetzt in entsprechenden Parteien engagieren und oder eben einfach die AfD auch wählen. Was dann passiert, ist ja wirklich immer dieses, man versucht dann diese Geschichte so zu formen, so eine Schablone anzulegen, dass halt irgendwie dieser Vergleich NSDAP-AfD zum Beispiel sinnvoll ist. Und da gibt es bestimmte Schablone, die man irgendwie so hinlegen kann, dass es auch passt. Aber was halt dann vielleicht nicht in dieser Schablone drin ist, ganz viel Kontext, der wird einfach weggeschnitten. Und das ist dann auch auf eine Art Geschichtsverfälschung. Und ich glaube, das Letzte, was wir wollen, dass man dann irgendwie zwar in einer guten Absicht, aber dass man dann irgendwie eine Geschichte falsch erzählt oder eben Kontext weglässt. Deswegen, ich finde, man sollte einfach dahin zurückkommen oder dahin kommen, dass wir über das Thema Nazi-Verbrechen sprechen und aufklären über auch Opfergruppen, weil das einfach eine Frage des Respekts ist, ne? Weil wir in einem Land leben, von dem diese Verbrechen ausgegangen sind und da nicht irgendwie versuchen, dass man, ja, dass das irgendwie sinnstiftend ist für die Gegenwart. Und trotzdem ist da ganz viel für die Gegenwart drin. Das hatten wir ja auch gerade. Und ich glaube, man kann trotzdem aus so Alltagsforschung, wie war das eigentlich, wie war Propaganda in der NSDAP, wie hat das funktioniert, wie haben sie irgendwie Wählerstimmen, auch unter Frauen zum Beispiel, ne? Wie haben sie das geschafft? Und dann findet man vielleicht ein paar Parallelen und dann hat man so einen Aha-Moment. Aber ich glaube trotzdem, dass man nicht mit der Erwartung an das Thema rangehen sollte. Das ist einfach gefährlich und auch nicht respektvoll.
1: Es gibt ja trotzdem die Bezüge zur Gegenwart. Und du hast ein sehr, sehr tolles Beispiel da drin auch von der einen Person, die du ansprichst, die aus der Nähe vom KZ Mühldorfer Hart ist. Und anhand seines Beispiels zeigst du auch, Widerstand war auch zur Hochzeit des Naziregimes immer noch möglich und leitest, also zumindest habe ich das so ein Stück weit rausgelesen, daraus ab, dass man diesen Widerstand durchaus thematisieren muss, um eben einfach zu zeigen, dieser Mythos, wir konnten uns gar nicht wehren, der einfach so nicht haltbar ist. Und du machst auch gleichzeitig immer wieder Mut zu sagen, es gibt historische Belege, dass man hätte handeln können. Und das ist der Lerneffekt für heute. Lasst uns bitte nicht weggucken, lasst uns bitte gemeinsam gegen die drohenden Gefahren, die eben halt heutzutage da sind, vorgehen, lasst uns daraus lernen und lasst uns entsprechend uns engagieren, uns zeigen, uns ins Handeln bringen. Und das finde ich tatsächlich einen sehr, sehr hoffnungsvollen Ton.
2: Ja, schön, genau, finde ich auch total. Also, ne, dass man vielleicht, auch nicht, wenn es schon zu spät ist, aber dass man immer Möglichkeiten hat, im Kleinen irgendwie sich zu positionieren, solidarisch zu sein mit Ausgegrenzten, Diskriminierten. Ich glaube, das ist was man auf jeden Fall mitnehmen kann und auch soll, aus dem, wie ich zum Beispiel, ne, Widerstand beschreibe, der eben auch nicht nur von großen irgendwie Gruppen wie um das Stauffenberg-Attentat oder die Weiße Rose passiert ist.
1: Du sprichst ja auch von der Demokratisierung der Gedenkarbeit. Ich habe dein Buch so gelesen, dass es ein Mix aus Informationen zur Selbstrecherche ist. Und da ist eine Reflexion eben zu deiner Arbeit über das Thema, was wir am Anfang angesprochen hatten. Du hast konkrete Informationen und Fallbeispiele wie das, was wir eben angesprochen hatten zum Thema Widerstand. Hast auch das Thema die Gedanken zum Wie weiter und eine deutliche Ermunterung eben auch, sich da zu engagieren. Warum ist es denn aus deiner Sicht lohnenswert, dass man sich damit befasst?
2: Ja, Also ich glaube erstmal, es muss sich jetzt keiner damit beschäftigen. Also wenn man schon von vornherein weiß, ich kann damit nicht umgehen, ich schaffe das nicht, das überwältigt mich auf jeden Fall. Ich will gar nicht mehr irgendwie Licht ins Dunkel bringen, was vielleicht eine eigene Familiengeschichte angeht, dann mach es nicht. Also ich glaube, da das geht nicht mit Zwang. Ne? Man soll Leute nicht in eine KZ-Gedenkstätte schicken, wenn die das nicht wollen. Und genauso sollen diese Leute sich auch nicht damit beschäftigen, wenn sie es nicht wollen. Wenn sie es dann aber nicht machen, dann finde ich, haben sie auch keine Sprechposition, ne, bei vielen Themen und dürfen halt dann vielleicht da nicht mitreden und dann vielleicht irgendwelche Mythen vom Widerstand erzählen, was die eigene Familie geleistet hätte angeblich. Also das erstmal. Und dann, ich glaube, das ist einfach sehr, ein sehr auch motivierendes Gefühl ist, wenn man selber aktiv ist, ne, und sich selber Sachen erarbeitet. Man hatte das Gefühl, man weiß alles über das Thema und das ist in der Schule sehr präsent gewesen und es kommt immer im Fernsehen irgendeine Dokumentation und es kommt jeden Tag ein Buch darüber raus. Und ich glaube, deswegen ist es ein sehr lohnendes Gefühl, dass man dann einfach mal in so einem Online-Archiv seinen eigenen Ortsnamen zum Beispiel eingibt und dann merkt, oh, da gab es irgendwie, keine Ahnung, ein sogenanntes Endphase-Verbrechen auf einem Todesmarsch, wo Gefangene noch erschossen wurden oder eine Art von Zwangsarbeiterlager, Außenlager, irgendein Arbeitseinsatz und so weiter. Also ich glaube, dass das wirklich ein Gefühl sein kann von, wow, ich habe gerade selber was so gehoben, auch wenn das vielleicht in der Region schon besprochen wurde, aber ich kann irgendwie da selber mir gerade was erarbeiten. Das ist meiner Meinung nach wirklich ein sehr, ja, ein gutes Gefühl, da selber aktiv zu werden und sich das zu erarbeiten, anstatt dass es so auch für einen ausgebreitet wird. Und wenn wir nochmal über die Familie sprechen, ich glaube, das ist wirklich nochmal dieses Erkennen und von Dynamiken und ein bisschen besser verstehen, an was für einem Ort man lebt, in was für eine Familie man reingeboren wurde, in was für einem Land man lebt, wenn man es auf große Ebene sehen. Ich glaube, das sind alles so Fragen, die man da darüber sich besser beantworten kann. Und ich muss auch trotzdem sagen, es ist auch einfach spannend, diese Recherche, ne, zu merken, was es alles für Beweise gab und gibt, dass man einfach auch dann ganz viele Holocaust-Leugner, deren Theorien in Anführungszeichen einfach nicht haltbar sind, weil wir haben schwarz auf weiß Beweise von den Tätern und Täterinnen selbst, ne, die wir dann entschlüsseln können. Ich finde, das ist auch einfach was ich nach wie vor sehr, sehr spannend finde und auch faszinierend, dass man auf all diese Beweise zugreifen kann, indem man einfach seinen Laptop aufklappt und dann in irgendwelche Suchleisten Begriffe eingibt und von einem Klick zum nächsten. Und auf einmal ist man von Informationen, die man so noch nie irgendwo gelesen hat. Das, finde ich, gehört da irgendwie auch dazu. Eine Art von Begeisterung ist immer weird bei dem Thema, aber eine Begeisterung für die Recherche, die empfinde ich auf jeden Fall, dass es diese Möglichkeit gibt und dass man deswegen Geschichten erzählen kann auf eine Art, wie man sie bisher vielleicht noch nicht erzählen konnte.
1: Wie sollte oder wie kann sich denn aus deiner Sicht Gedenkkultur, wie kann sich das denn weiterentwickeln und wie sollte es vielleicht sich auch weiterentwickeln?
2: Also natürlich ist das eine riesengroße Frage, die ich da ja auch aufmache. Und es ist jetzt auch nicht, dass ich unbedingt Institutionen anspreche, die man klassisch damit verbindet. Also ist jetzt kein Buch für, keine Ahnung, Lehrkräfte, die damit ihren Lehrplan vielleicht befüllen können. Es ist kein Buch für PolitikerInnen, damit die dann, klar, vielleicht nehmen die auch was mit als Privatpersonen, aber ich richte mich jetzt nicht dezidiert an irgendeine Person, die schon qua ihrem Job oder im Amt da mit dem Thema zu tun hat. Mir geht es wirklich viel um Privatpersonen und ich glaube, das ist eben auch das, was ich mit Demokratisieren meine, ne, dass eben jede Person mitmachen kann, sich eine Sprechposition erarbeiten kann, indem sie sich mit dem Thema beschäftigt, selber reflektiert und recherchiert und dann eben Perspektiven für sich hinzufügt, die beim öffentlichen Gedenken vielleicht oft fehlen und die da ausgespart werden, aus welchen Gründen auch immer. Und ich glaube, dass es darum geht, so Perspektiven sichtbar zu machen, die bisher gefehlt haben und das in der Sprache, die ja, vielleicht auch neu ist, weil sie irgendwie ein bisschen zugänglicher ist, weil sie nicht nur Floskeln benutzt, wie etliche Zitate von Überlebenden, die sinnstiftend sein sollen oder dieser Nie-Wieder-Hashtag, ne, dass man auch schafft, es irgendwie in eine Sprache zu verpacken, die noch was mit Menschen macht, weil sie irgendwie neu ist oder weil es eine eigene Sprache ist von Menschen. Das würde ich mir wünschen. Andere Perspektiven in einer anderen Sprache. Und viel beruht auf einer persönlichen Beschäftigung mit dem Thema Nachdenken darüber, hey, was war eigentlich, ne, vor der eigenen Haustür, in der eigenen Familie? Was hat das mit meiner eigenen Sprache zu tun? Das sind so Gedanken, die ich glaube, dass die neu sind und die hoffentlich irgendwie was verändern bei einzelnen Personen. Und wenn es bei ganz vielen einzelnen Personen was bewirkt, dann hoffentlich auch irgendwie beim großen Ganzen.
0: Danke an Katja von Radio Frei, die diesen Beitrag zur Verfügung gestellt hat. Geschichte ist ja etwas sehr Individuelles und die persönliche erst recht.

It's My Life. So ein bisschen von Talk Talk im Hintergrund. Nochmal die Veranstaltungen, die wichtig sind. Nach hier um 18 Uhr im Kukeriku, der erste literarische Salon in Frankfurt-Oder. Musik, Lesung und Gespräch. Moderation wird Henry Martin Klemp machen. Und dann am Samstag, den 5. September um 13 Uhr auf dem Platz vor dem Reichstag die große Demonstration. Gesundheit ist keine Verhandlungsmasse. Ja, und damit verabschiede ich mich und wünsche noch einen schönen Tag, eine schöne Woche und bis demnächst in diesem Theater, sagt Franke.

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0: Das Feuerwerk war gut, aber leider nicht von mir.
1: Hey, du, Käsebier, halt, stehen bleiben. 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

Liebe Hörerinnen und Hörer, wieder ist eine Woche vorüber und wir sagen wieder herzlich willkommen zu einer neuen Ausgabe von Radio DARC. Das ist ein Technikmagazin und deswegen dreht sich bei uns alles um die spannende Welt der Technik. Die heutige Sendung trägt die Nummer 603. Das Datum der Erstveröffentlichung ist Freitag, der 28. August 2026. Ich bin Cody Farron und werde Sie durch das Programm der folgenden Stunde führen. Das Schwerpunktthema heute sind Warntechniken im Radio bei DAB-Empfängern. Naturkatastrophen und auch menschengemachte Konflikte treten immer häufiger auf und erfordern technische Antworten. Wir stellen Ihnen einige davon vor. Aber starten wir in diese Sendestunde mit gutem alten Retro-Sound. Hier ist Rock aus England, hier sind die Hollies. Einfach nur zum Träumen ist der bekannteste Hit aus dem Jahr 1974 und das ist The Air That I Breathe. Da ist es tief durchatmen und nicht vergessen, Radio DARC sollte es schon auch noch sein, was man so braucht.

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1: Heute mit diesen Themen. Milliardenfiasko bei der Bundeswehr. Funksysteme sind nutzlos. Erstmals Satellit per Sprachbefehl gesteuert. Amateurfunkorganisation erhält renommierte Auszeichnung und jetzt anmelden, Notfunkausbildungswochenende Anfang Oktober. Am Mikrofon Conny Farren. Um unsere Truppe verteidigungsfähig zu machen, bastelt die Bundeswehr seit Jahren an einem modernen digital

Dabei geht es um die von der Bundeswehr vor Jahren eingeleitete Umstellung auf modernen Digitalfunk. Zwar fanden immer mal wieder Meldungen über Störungen und fehlgeschlagene Tests ihren Weg in die Öffentlichkeit. Neu ist unterdessen, dass die Bundeswehr bereits rund 2 Milliarden Euro investiert hat, ohne dass nennenswerte Teile der Technik funktionieren oder einsatzfähig sind. Unter Berufung auf ein vertrauliches Schreiben des Verteidigungsministeriums an den Bundestag schreibt die Welt, dass selbst die Basisversion bislang nicht einmal für den einfachen Übungsbetrieb eine Freigabe erhalten habe. Zuletzt hatte auch die Welt am Sonntag mit Bezug auf einen internen Bundeswehrbericht von Ende 2025 gemeldet, dass der Zustand der Funksysteme eine Gefahr für Leib und Leben bedeutete. Das von Boris Pistorius angeführte Verteidigungsministerium, allen voran die IT-Abteilung, erging sich unterdessen immer wieder in wortreichen Beschwichtigungen und wiegelte ab. An den Fakten änderte sich offenbar nichts. So scheiterte insbesondere die verlässliche großflächige Einbindung von Kampfpanzern des Typs Leopard 2. Funksprüche wurden teilweise gar nicht übertragen oder waren zu leise. Die Reichweiten blieben deutlich unter den Anforderungen zurück. Auch die parallele Nutzung von Daten und Sprechfunk sei nur eingeschränkt gelungen. Mit dem Digitalisierungsprojekt sollen Soldaten, Fahrzeuge und Gefechtsstände digital vernetzt werden, um auf dem neuesten Stand der Technik zu sein. Seit 2022 hatte die Bundeswehr regelmäßig um neue Gelder vom Haushaltsausschuss des Deutschen Bundestages gebeten. Allerdings sorgten die immer wieder bekannt gewordenen Pannen im Projekt für massive Verstimmung selbst in den Regierungsparteien. Ursprünglich war geplant, bis Ende 2027 eine Heeresdivision vollständig zu digitalisieren. Inzwischen gilt dieser Zeitplan als unsicher, schreibt die Zeitung. Dabei sei die Digitalisierung der Bundeswehr dringend notwendig. Bis heute nutze man weitgehend veraltete, unverschlüsselte Funktechnik, die für die Feinde leicht abhörbar ist. Vor allem die neue Brigade Litauen sei dringend auf verschlüsselten Führungsfunk angewiesen. Bislang könnte sie im Ernstfall nicht sicher kommunizieren und wird im Gefechtsfall die umgerüsteten Fahrzeuge ohne funktionierenden Funk stehen lassen müssen. Norwegische Funkamateure haben erstmals demonstriert, wie sich ein Satellit über einen Sprachbefehl per Amateurfunk steuern lässt. Über eine 23 cm Funkverbindung wurde eine entsprechende Anweisung an den experimentellen CubeSat mit dem Namen OPS-Sat Pretty übertragen, der daraufhin das Computerspiel Doom startete. Der Satellit empfing das Signal, transkribierte die Sprache an Bord und führte den darin enthaltenen Befehl aus. Gesendet wurde der Befehl vom Dach der Clubstation der Oslo Group über eine 23 cm Funkverbindung. Daraufhin aktivierte der Satellit das Spiel und übermittelte Bilder des laufenden Programms zur Erde. Sie dienten als Bestätigung dafür, dass das Experiment erfolgreich durchgeführt worden war. OPS-Sat Pretty ist ein 3U-CubeSat mit Abmessungen von 10 x 10 x 34 cm. Sein rekonfigurierbares Verarbeitungssystem ermöglicht unterschiedliche Software- und Firmware-Experimente und ist eng mit einem an Bord befindlichen Software-Defined Radio verbunden. Betrieben wird der Satellit von der Technischen Universität Graz in Österreich. Die Experimente koordiniert das European Space Operations Center der ESA in Darmstadt. Das Team demonstrierte damit nicht einfach eine neue Form der Fernsteuerung. Vielmehr verband das Experiment HF-Technik, Signalverarbeitung, Spracherkennung, Onboard-Software und Raumfahrttechnik zu einer durchgängigen technischen Kette. Genau diese Verbindung macht den Versuch für den Amateurfunk besonders interessant. Die Funkstrecke ist dabei nur ein Teil eines komplexen Systems, dessen Verarbeitung schließlich direkt an Bord des Satelliten erfolgt. Das Experiment zeigt exemplarisch, welches Potenzial offene und rekonfigurierbare Satellitenplattformen bieten. Funkamateure liefern dabei nicht nur Signale für einen Repeater oder eine Telemetrieverbindung, sondern können selbst Teil eines technischen Raumfahrtexperiments werden. Die internationale Amateurfunkinitiative ARIS ist mit der renommierten Challenger 7 Recognition ausgezeichnet worden. Die Abkürzung steht für Amateur Radio on the International Space Station. Die Ehrung würdigt Organisationen, die den Geist und die Werte der 1986 beim Challenger-Unglück ums Leben gekommenen 7 Astronautinnen

und Astronauten weitertragen. Im Mittelpunkt stehen Forschung, Bildung und Inspiration. Werte, die Ares seit vielen Jahren vermittelt, indem das Projekt Schulkinder per Amateurfunk direkt mit Astronauten an Bord der ISS verbindet. Die Challenger 7 Recognition wurde im Rahmen der Feierlichkeiten zum 40-jährigen Bestehen des Challenger Centers vergeben. Die Preisträger wurden aus Nominierungen gemeinnütziger Programme und anderen Organisationen ausgewählt, die einen Beitrag zur MINT-Bildung leisten. Der internationale Vorsitzende der ARIS, Frank Bauer, Kilo Alpha 3 Hotel Delta Oscar, bezeichnete die Auszeichnung als große Ehre. Die langjährige Partnerschaft mit dem Challenger Center wurde sehr geschätzt. Besonders die ARIS-Astronautenkontakte zeigten, wie sehr Amateurfunk dazu beitragen könne, junge Menschen für MINT-Fächer zu begeistern und ihnen Perspektiven für spätere Berufe in diesen Bereichen zu eröffnen. Vom 1. bis 4. Oktober 2026 findet das nächste Ausbildungswochenende des DARC-Referats Notfunk statt. Dieses Mal in Utz-Memmingen. Das liegt nur wenige Kilometer entfernt von Nördlingen. Noch sind Plätze dafür frei. Die Teilnehmer lernen im Team, die Technik des DARC-Notfunks aufzubauen und zu betreiben. Anhänger, Module und Software, mit denen sich Telefonie und Datenverbindungen dort herstellen lassen, wo nichts anderes mehr geht. Das Wochenende steht im Zeichen der Praxis. Die Teilnehmer stehen gemeinsam mit Funkamateuren aus dem ganzen Bundesgebiet am Mast, ziehen Kabel und nehmen Netze in Betrieb. Vorkenntnisse im Notfunk sind nicht vonnöten, dafür aber die Bereitschaft, bei Wind und Wetter draußen zu arbeiten. Es gibt sowohl ein Programm für Einsteiger als auch für Fortgeschrittene. Für Letzteres ist die Teilnahme an einem früheren Ausbildungswochenende Voraussetzung. Hier eine Auswahl aus den Themenfeldern, die bearbeitet werden sollen. IP-Netze, Mesh-Netze, Notfunk-Telefonanlage, Kartenkunde, Eigenschutz, dazu Führungsthemen, Netzplanung und ausgedehnte praktische Übungen. Alle wichtigen Informationen sowie der Link zur Anmeldung finden sich auf der DARC-Webseite. Das waren unsere heutigen Meldungen aus der Funkwelt für Sie. Weiter geht es nun mit Rock aus Deutschland. Hier sind die Scorpions mit When You Came Into My Life.

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1: Früher gab es ja flächendeckenden Sirenenalarm. Das war gut für Notfälle und hat auch nachts funktioniert. Man wusste dann zwar nicht unbedingt, was los war, konnte dafür aber dann das Radio anschalten. Inzwischen sind die Sirenen ja nicht mehr flächendeckend. Notfallwarnsysteme hat man über Mobilfunk versucht zu etablieren, wie Katwarn. Leider funktioniert es weniger gut, wenn ein echter Notfall ist, weil dann zu viel Traffic anfällt und die Netze zusammenbrechen oder schlichtweg zum Beispiel bei Überschwemmungen die Mobilfunkmasten weggespült werden. Da ist ein Radio besser, da sind die Masten traditionell an möglichst hohen Punkten aufgestellt, was man beim Mobilfunk ja schon länger nicht mehr will, um die entsprechenden Netzknoten nicht zu überfordern. Und die Radiosender haben meistens auch eine Notstromversorgung. Dafür wurde für DAB Plus EWF entwickelt, Emergency Warning Function. Es ist eine deutsche Entwicklung und deswegen hat sie einen englischen Namen, das kennen wir ja. Nur es ist inzwischen leider üblich, neue technische Verfahren in dem Moment, wo sie endlich angenommen werden und sich durchzusetzen drohen, so zu verbessern, dass die alte Technik nicht mehr verwendbar ist. Früher hat man das anders gemacht. Als UKW-Stereo kam, hat man das so gemacht, dass die Mono-Radios trotzdem noch das Programm wiedergeben konnten, nur logischerweise in Mono. Als das Farbfernsehen kam, hat man es so entwickelt, dass die Schwarz-Weiß-Fernseher trotzdem weiter funktioniert haben, nur halt in Schwarz-Weiß. Im Digitalzeitalter klappt das nicht mehr so gut. Als man von DVB-T auf DVB-T2 gewechselt hat, hat das zwar bessere Qualität gebracht, nämlich HD, sogar teilweise mehr HD als über Satellit, aber so recht wurde es nicht mehr angenommen. Die Leute hatten sich einmal neue Empfänger gekauft, die wollten nicht schon wieder. Und auch wenn inzwischen in den Fernsehern DVB HD2 meistens schon eingebaut ist, benutzen die Leute dann doch lieber Kabel oder Satellit. Zumal die Sender auf dem Land von den öffentlich-rechtlichen Anstalten abgeschaltet werden und die Privaten haben am Land ohnehin noch nie gesendet. Denen geht es ja um Geld verdienen mit Werbung und da haben sie in der Stadt für weniger Aufwand mehr Erfolg. Also man hat jetzt das optimale System, nur benutzt es keiner mehr. Naja, einen ähnlichen Ärger gab's, weil es mal von DAB auf DAB Plus gewechselt hat. Als DAB endlich drohte, mal in die Gänge zu kommen, gut, das war noch relativ früh und man konnte halt anschließend doppelt so viele Programme unterbringen. Aber auch da ist es so, dass die alten Geräte halt zu Elektroschrott wurden. Man kann mit einem DAB Plus Gerät DAB empfangen, aber nicht umgekehrt. Beim digitalen Satellitenempfang gab's dasselbe. Da funktionieren inzwischen auch nur noch HD-fähige Empfänger. Selbst wenn man nur Radio hören will, weil auch das jetzt anders kodiert ist. Naja, von den Smartphones sind es die Kunden inzwischen gewohnt. Da kaufen sie sich freiwillig alle 2 Jahre ein neues. Und beim Computer muss man es ja jetzt auch mit Windows 11. Da ist ja nicht mal das Lästigste, dass man einen neuen Computer kaufen muss, sondern dass man dann tagelang wieder sein ganzes Zeug neu einrichten soll. Okay, genug gemeckert. Um was geht's jetzt eigentlich? Ja, das EWF, das wir ja vor kurzem noch stolz vorgestellt haben, das gibt's nicht mehr. Es gibt jetzt EWF 2.0, das heißt dann aber nicht mehr EWF, es sollte ja auch mal EWS heißen, man hat sich wieder eine neue Abkürzung gesucht. Das heißt jetzt ASA. Das steht für Automatic Safety Alert. Wie schon gesagt, es ist eine deutsche Entwicklung, also muss sie einen englischen Namen haben. Warum man da jetzt unbedingt eine neue Abkürzung genommen hat? Ich finde, damit verwirrt man die Leute nur. Tatsächlich ist es allerdings nur eine kleine Weiterentwicklung des EWF-Systems. Und zwar fehlte dem vorher der Standortbezug. Wir haben das ja mal ausführlich besprochen. Die Katastrophenwarnsysteme in den USA hatten am Anfang nur eine landesweite Abdeckung. Da hat man an Atomangriff von Russland gedacht. Und für die häufigen Unwetter in Amerika war das Ganze dann nicht so gut geeignet, weil ein Hurrikan in Florida in Kansas genauso uninteressant ist wie ein Tornado in Kansas in Florida. Inzwischen hat man da einen Standortbezug nachgerüstet und genau dasselbe hat man jetzt mit EWF gemacht. EWF hat nur im gesamten Sendegebiet eines Senders warnen können. Jetzt gibt es einen Standortlocator. Ja, das kennen wir ja vom Amateurfunk. Den QTH-Locator hat man allerdings nicht hergenommen, den kennt außerhalb des Amateurfunks keiner, sondern eine 12-stellige Ziffernfolge. Die kann man allerdings relativ einfach ermitteln. Dazu muss man nur auf die Website www.asa www.asa.radio gehen, also www.asa.radio. Da kann man dann seinen Standort eingeben und kriegt diesen 12-stelligen Code zurück. Das ist also nur eine einmalige Geschichte und danach weiß das Radio, wo es ist. Und dann wird ein Fabrikbrand in Wanne-Eickel nicht mehr in München gemeldet. Aber wie gut funktioniert das Ganze und welche Radios können das denn jetzt? Dazu gleich mehr.

Also ASA wird immer noch von denselben Leuten gemacht wie vorher EWF. Es wurde vom Fraunhofer Institut konzipiert und entwickelt. Neu ist, dass es eine Zertifizierung gibt. Die ist etwas aufwendig. Deswegen gibt es aktuell Geräte, die können ASA, haben aber keine Zertifizierung. 8 Geräte mit Zertifizierung gibt es inzwischen bereits. Die aktuelle Liste kann man auf www.dabplus.de, also plus hier als Wort, www.dabplus.de/ASA nachlesen. Sind aktuell 8 Geräte, ein tragbares mit Akku von Technisat, ein Küchenradio von Technisat und ein großes, fast wohnzimmertaugliches Gerät von Technisat. Dann mehrere Geräte von Kenwood, darunter so einen klassischen kleinen Radiowecker und 2 größere Geräte, die dann teilweise auch Internetradio können. Und dann gibt es auch 2 solche Geräte von Albrecht, eins davon ist auch so ein klassischer Radiowecker. Albrecht kennt man ja noch aus der CB-Funkzeit. Das sind die aktuell zertifizierten Geräte und dann kommen noch welche dazu, die sind aktuell noch nicht zertifiziert, die sind von Telestar. Zum Beispiel der Top 200 in Mono und der Top 250 in Stereo. Das sind auch Multifunktionsradios. Das bedeutet, sie können auch Musik von Datenträgern abspielen und vom Internet. Und sie können auch ASA, nur das Zertifikat haben sie noch nicht und deswegen stehen sie auch nicht auf dieser Website. Aktuell getestet habe ich bereits den Technisat Digit Radio 3. Das ist dieses etwas größere Gerät, das auch CDs abspielen kann und auch MP3-CDs. Das kostet dann allerdings auch über 200 Euro und kann leider kein Internet. Das ist etwas komisch bei Technisat. Da gibt es ein Modell, das kann Internet, aber kein ASA. Und es gibt eines, das kann ASA, aber kein Internet. Warum die das nicht fertig bringen, beides in einem Gerät anzubieten, weiß ich nicht. Es gibt übrigens noch ein drittes Modell, das ist interessant für Sehbehinderte. Das hat nämlich Sprachein- und Ausgabe. Da kann man sich also die Menüs ansagen lassen und umgekehrt das Gerät auch über Sprechen bedienen. Das kann dann allerdings weder Internet noch ASA. Die Telestar-Geräte sind deutlich billiger, die kosten nur etwa die Hälfte und die können eben alles, auch Internet, Radio. Und sie können sogar aufnehmen, das ist ja völlig verloren gegangen, den Radiorekorder, den gibt es ja heute eigentlich gar nicht mehr. Hat teilweise rechtliche Gründe. Der Importzoll auf Geräte, die aufnehmen können, ist so viel höher, dass das keiner mehr macht. Nachdem Telestar eine deutsche Firma ist, machen sie es. Und das Gerät kann wirklich alles aufnehmen, und zwar auf den angeschlossenen USB-Stick, ob das jetzt UKW-Radio ist, ob das DAB Plus ist oder auch ob das Internetradio ist. Das heißt, man kann sich da eine interessante Sendung durchaus auch mal aufnehmen und später wieder anhören. Es gibt ja inzwischen vieles als Podcast zum Abruf, das kann das Gerät natürlich auch abspielen. Aber gerade Musik gibt es oft nicht als Podcast, weil das mit der GEMA zu schwierig ist. Und wenn man seine Lieblingssendung verpasst, weil man da gerade irgendwo unterwegs ist, dann kann man das Gerät sogar programmieren wie einen Videorekorder und es nimmt einem das auf. Ja, und Telestar, das waren doch auch die mit den ersten EWF-Geräten. Können die denn dann auch ASA? Tja, da muss man antworten wie mit Radio Erevan, im Prinzip ja, aber. Das ist nämlich noch eine etwas kompliziertere Geschichte. Dazu gleich mehr.

Ja, wie ist das denn nun eigentlich, nachdem wir so viel geschimpft haben? Muss man wieder alle Geräte wegwerfen und neue kaufen, falls man sich ein EWF-Gerät gekauft hat? Nein, die Hardware ist eigentlich nicht anders. Die Hardware kann es. Ein Gerät, was vorher EWF konnte, kann nachher auch ASA. Die Frage ist nur, ob jemand die Software-Update macht. Wenn der Hersteller gleich geblieben ist, dann hat man eigentlich gute Chancen. Mal davon abgesehen, dass ASA eben zertifiziert werden muss, was recht teuer ist. Und wo ein Hersteller das eventuell nicht machen wird, wenn das betreffende Gerät gar nicht mehr hergestellt wird und er damit ja gar nichts mehr verdienen kann. Dann macht er natürlich noch Sicherheits- und Funktionsupdates, aber dann vielleicht das ASA nur ohne Zertifizierung. Bei Telestar ist die Geschichte allerdings noch etwas komplizierter. Da ist es eigentlich schon ein großes Glück, dass es die Firma überhaupt noch oder wieder gibt. Und das kam jetzt so, dass Telestar, genauso wie Technisat, eine Unterfirma von Techniropa war. Das bekannteste Unternehmen dieses Firmenverbunds war eben Technisat. Telestar war weniger bekannt. Gegründet wurden beide von Peter Lepper. Der ist leider am 20. Januar 2024 verstorben. Und dann gab es praktisch zwei Unterfirmen eines Konzerns, die ähnliche Produkte gehabt haben, Digitalradios und Satellitenempfänger. Und weil nun der große Schutzpatron nicht mehr war, hat man mal soeben entschieden, dass Telestar zugemacht wird. Ausgerechnet als EWF zum Erfolg wurde, die Geräte gab es ja seit Ende 2022 und Anfang 2024 hatte das Ganze dann wirklich Marktreife. Und plötzlich hieß es dann, nee, das Ganze hat keine wirtschaftliche Zukunft. Die Markenrechte wurden dann an die niederländische Comax Group verkauft. Die haben auch noch die restlichen Geräte der Marken Telestar, Revo und Imperial übernommen und abverkauft. Und das war's dann. Aus Tschüss. Das war für viele Mitarbeiter sehr frustrierend. Es gab aber einen, der gesagt hat, das lasse ich mir nicht bieten. Frank Körwel hat zusammen mit dem Megasat-Geschäftsführer Sven Melzer Comax den Telestar-Geschäftsbereich und die Markenrechte wieder abgekauft. Telestar wurde also neu gegründet, hat jetzt vom Standort her mit der alten Telestar nichts mehr zu tun und gehört auch nicht mehr zu Techniropa. Nur die Geräte schauen immer noch so aus wie früher. Das liegt daran, dass man ja eben auch die Rechte daran übernommen hat und diese nun weiterentwickelt hat. Jetzt gibt es eben den Top 200 und den Top 250 als kleine Multifunktionsradios mit ASA. Es gibt auch noch größere Modelle, die dann CDs abspielen können, so wie es auch bei dem Technisat-Gerät der Fall ist. Und damit ist nun eigentlich alles wieder in Butter. Nur eben die vorherigen Telestar-Geräte, die gehören ja gar nicht zur neuen Telestar. Die gehören immer noch zur Comax. Und ob die überhaupt noch produziert oder nur die vorhandenen abverkauft, sei dahingestellt. Deswegen ist es halt fraglich, ob es für diese ein ASA-Update geben wird. Das sind dann aber wohl erstmal die einzig Leidtragenden. Ansonsten muss hier zumindest alte Hardware nicht weggeschmissen werden, aber man braucht halt ein Update, damit ASA funktioniert. Denn ASA-Geräte können auch EWF-Meldungen empfangen, auch wenn gar keine mehr ausgestrahlt werden. Aber EWF-Geräte kennen ASA-Meldungen. Wenn man mit einem solchen Gerät die Funktion testen will, gibt es übrigens teilweise regionale Testkanäle. In Bayern beispielsweise den DAB-Testkanal 10D, auf dem auf einem Programm von den beiden Senderstandorten Wendelstein in Oberbayern und Bittelberg bei Nürnberg zweimal die Stunde eine Testwarnung ausgestrahlt wird. Die kann man empfangen, wenn man sein Gerät vorher auf den Standort Sydney oder Melbourne einstellt, in Australien am anderen Ende der Welt. Da ist ziemlich sicher, dass man keine echten Sender aus dieser Gegend empfängt. Und dann sieht man, ob das Ganze funktioniert. Aber eigentlich ist es so, wenn man ein solches Gerät kauft und einmal seinen Standort eingibt, dann ist der Fall erledigt und das funktioniert. Wo es wahrscheinlich nicht funktionieren wird, ist im Auto. Es gibt bislang keine ASA-Autoradios. Und es ist auch die Frage, ob es welche geben wird, weil da müsste der Standort ja ständig aktualisiert werden. Das ist bislang nicht vorgesehen. Und ja, wie ist es eigentlich mit dem tragbaren Gerät? Gut, wenn ich mit so einem Gerät spazieren gehe, dann bewege ich mich nicht so weit, dass ich deswegen dauernd den Locator umprogrammieren muss. Wenn ich so ein Gerät mit in die Arbeit nehme, dann ist es natürlich sinnvoll, den dortigen Locator einzustellen und genauso im Urlaub. Das lässt sich dann nicht vermeiden, denn zu einem tragbaren DAB-Gerät auch noch GPS zu verpassen, damit sein Standort automatisch feststellen kann, das wäre dann etwas zu teuer und stromfressend. Das wird es sicherlich nicht geben. Insgesamt kann man jetzt nur hoffen, dass der Standard damit zur Ruhe gekommen ist, dass es jetzt bei ASA bleibt, dass auch das Kürzel nicht wieder verboten wird, weil es vielleicht irgendwer als Marke angemeldet hat
Und wenn man sich dann ein neues DAB-Radio anschafft, dann kann man gleich eins mit ASA nehmen. Insbesondere, wenn man das im Schlafzimmer am Bett stehen hat. Da ist das dann ja am sinnvollsten. Ein Beitrag von Wolf Dieter, Delta Lima 2, Mike Charlie Delta.

ASA hat mittlerweile nichts mehr mit Fotografie zu tun, sondern mit Radio. Es ist ein Notfallwarnsystem auf DAB+, das wir in den vorherigen Beiträgen vorgestellt haben und das zuletzt im März zum Bayerischen Warntag bayernweit getestet wurde. Am nächsten Warntag, am 10. September, wenn bundesweit die verbliebenen Sirenen heulen und die Handys randalieren, sind dann auch DAB+-Radios mit ASA-Warnfunktion dabei. Auch Radios mit DAB+, aber ohne ASA, können die Warnmeldung übrigens im DAB+ Bundesmux 1 DR Deutschland auf der Kennung ASA.de empfangen. In diesem Ensemble sendet unter anderem Schwarzwaldradio. Also wer Schwarzwaldradio hören kann, der kann dann auch den zukünftigen ASA-Kanal empfangen und die Warnmeldung. Ausgestrahlt werden sie deutschlandweit, die Warnmeldungen selber sind aber regionalisiert. Das ist das Neue gegenüber dem Vorläufer EWF. Wenn man sein Gerät testen will, ob im Laden oder zu Hause, und es ist nicht gerade Warntag, dann gibt es eine bestimmte Nummer, die man als ASA-Standortcode im Gerät eingeben kann. Diese ist 12533513668. Ich wiederhole es nochmal. 12533513668. Also 12 Ziffern. Für den Test stellt man dann am besten den Deutschlandfunkkanal Dokumente und Debatten, nennt sich DocDeb, ein, denn auf diesen wird dann auch geschaltet im Testalarmfall. Im Normalfall, wenn ein Alarm ist, wird auf den ASA.de-Kanal geschaltet. Für diesen Test wird halt auf einen Kanal geschaltet, wo dann auch tatsächlich ständig etwas ausgestrahlt wird. Das wird auf dem eigentlichen Alarmkanal ja nicht, da wird ja nur bei einem Alarm was ausgestrahlt. Also wenn man diesen Standort eingegeben hat, dann wird das alle 5 Minuten einmal auf diesen Kanal vom Deutschlandfunk umgeschaltet und da für 30 Sekunden. Da wacht das Radio also aus dem Standby auf, schaltet auf DocDeb und geht anschließend wieder zurück in den Standby. Wenn man einen anderen Kanal eingeschaltet hat, dann wechselt es den Kanal. Aber nachdem man so nicht mehr viel Freude haben wird am Radio hören, sollte man nach dem Test wieder den eigenen Standortcode eingeben. Der 12-stellige Code lässt sich unter www.asa.radio abrufen. Da kann man dann Straße, Hausnummer, Postleitzahl und Ort eingeben und kriegt dann seinen persönlichen Code für seinen Standort. www.asa.radio. Wenn man den eingegeben hat, dann ist das Gerät bereit für einen echten Alarm und auch für den Testalarm am 10. September. Und da wird es dann auf den ASA-Warnkanal umschalten. Da kommt dann vermutlich irgendetwas wie, dies ist ein Test. Und dann weiß man, das Ganze funktioniert. Und da das dann in den Regelbetrieb geht, eben auf dem ersten bundesweiten DAB-Kanal, kann man dann auch sicher sein, dass man zukünftig diese Meldungen empfängt und das Ganze funktioniert. Also am 10. September ist der erste große landesweite Test und danach ist das Ganze dann auch wirklich in Betrieb. Bisher war es nur ein Testbetrieb. Ein Beitrag von Wolf Dieter, Delta Lima 2, Mike Charlie Delta.

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5: Durch die zunehmenden Krisen und Naturkatastrophen in der Welt werden Warntechniken immer wichtiger. Das ASA-System für DAB+-Radios hatten wir Ihnen heute ausführlich vorgestellt. Aber auch der Amateurfunk spielt in der Notfallkommunikation eine zunehmend wichtige Rolle, da er ohne Infrastruktur funktioniert. Das klappt deshalb, weil er sich natürliche Phänomene zu Nutzen macht, etwa die Wellenausbreitung über die Ionosphäre. Die Kenntnis des Funkwetters ist aber essentiell und unser Spezialist hierfür ist, wie immer, Christian Reiber, Delta Lima 8 Mike, Delta Whisky vom HF-Referat des DARC mit seiner neuesten Prognose.
6: Die Flare-Tätigkeit hat in den letzten Tagen doch deutlich zugelegt. Fast jeden Tag ereigneten sich M-Flares und die sorgen auf der Tagseite der Erde für Mögel-Dellinger-Effekte, also Ausfälle der unteren und mittleren Bänder für einige 10 Minuten. Die Flares gehen vor allem von der aktiven Region 4513 aus, die im Moment mitten auf der Sonne prangt und jetzt in deren westliche Hemisphäre wandert. Diese Region ist magnetisch komplex und verändert sich rasch. Koronale Masseauswürfe infolge kräftiger Flares aus dieser Region sind jetzt zunehmend erdgerichtet. Die Wahrscheinlichkeit von Magnetstürmen ist daher im Moment hoch und wird erst zum Ende der Woche hin wieder abnehmen, es sei denn, diese Region 4513 wird plötzlich passiv. Erste Zeichen dafür gibt es bereits. Das passiert tatsächlich immer wieder, das letzte Mal erst vor 2 Wochen. Und das hat inzwischen einen stärkeren Einfluss, denn die Sonnenaktivität geht zurück und dadurch wird eine Phase angehobener Aktivität oft nur noch von einer einzigen aktiven Region getragen, so wie im Moment. Und wenn die dann aufhört zu flaren, sinkt die Sonnenaktivität rasch ab. Von den 133 Einheiten des letzten Dienstag wird es daher tendenziell wieder nach unten gehen, spätestens nach dem Verschwinden der Region 4513 am nächsten Mittwoch. Allerdings sind letzten Donnerstag 2 neue Regionen entstanden, die das Bild nochmal drehen könnten. Das stellt sich aber erst an diesem Wochenende heraus. Wenn sie das nicht schaffen, dann wird der solare Flux wohl wieder unter 100 Einheiten fallen. Das Erdmagnetfeld war in der letzten Woche außerordentlich friedlich mit einem A-Index, der an manchen Tagen nur noch 3 oder 4 betrug. Alles unter 15 gilt als ruhig. Aber das endet jetzt, denn 4 Plasmawolken von koronalen Masseauswürfen sind unterwegs und können bis zum Sonntag die Erde treffen. Außerdem sind auch koronale Löcher wieder ein Thema. Das nächste wird bereits am Wochenende wirksam und in der ersten Wochenhälfte den größten Einfluss auf das Erdmagnetfeld ausüben. Zum nächsten Wochenende hin wird es dann wieder ruhiger werden. Die Ionosphäre beginnt mit dem Umbau auf den Herbst. Die oberen Bänder öffnen kürzer, dafür wird die MUF, die höchste nutzbare Frequenz, höher. Diese auch als Winteranomalie bezeichnete Beobachtung liegt an einer veränderten Chemie der Hochatmosphäre und verringerter Dämpfung. Letzte Woche erreichte die MUF über Mitteleuropa jeden Tag 25 MHz und das 15-Meter-Band öffnete stabil. Daran war natürlich auch das sehr ruhige Erdmagnetfeld beteiligt. In ein paar Wochen wird dann auch 10 Meter wieder zuverlässig öffnen, noch sind tagsüber aber 20, 17 und 15 Meter die zuverlässigsten Bänder. Nachts sinkt die MUF dank der noch erhöhten Sonnenaktivität nur noch bis 12 MHz ab. 20 Meter bleibt also nochmals lang geöffnet und 30 Meter die ganze Nacht nutzbar. Die erwartete magnetische Unruhe wird dann tagsüber vor allem 15 Meter zu schaffen machen und nachts die Muff wieder unter 10 Megahertz sinken lassen. Good day, X.

Das war's nun für heute. Wir sind leider schon wieder am Ende von Radio DARC angelangt. Die Sendung der vergangenen Stunde war ein Programmbeitrag des gemeinnützigen Deutschen Amateur-Radioclubs im Rahmen der Sendefolgen unserer Übernahmepartner. Redaktion und Musikauswahl hatte Rainer Englert, Delta Foxtrot 2, November Uniform. Wir hoffen, die Sendung hat Spaß gemacht. Wenn ja, sagen Sie es doch einfach weiter. Wenn Sie wollen, hören wir uns nächste Woche wieder. Gleiche Zeit, gleiche Frequenz. 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Auf Wiederhören, moin, tschüss, servus und 73, gut DX, bis zum nächsten Mal.

Ja, Karat, eine Band, die es immer noch gibt, aber nicht mehr in der Zusammenstellung, was heute Karat den Namen Karat trägt, ist nicht mehr Karat, wie es früher war. Da ist nur noch der Bernd Römer dabei, der ja auch später dazu kam. Das war der Urkarat hier von ihrer ersten Platte mit dem Titel Märchenzeit. Wir sind hier bei Orbi et Orbi, dem Städtemagazin für Swupfurt und den Rest der Welt. Und damit herzlich willkommen. Ja, die Themen sind wieder vielfältig und wir fangen einfach mal an, noch einen Musiktitel zu spielen, bevor ich dann hier etwas zum Besten gebe.

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Ja, am 1. September ging es ja los, auch das Ausbildungsjahr hier bei der Stadtverwaltung in Frankfurt-Oder. Frankfurt-Oder konnte ja 12 junge Frauen und Männer begrüßen, die ab Oktober dann ihre Ausbildung bzw. ihr duales Studium ja in der Stadtverwaltung machen. In diesem Jahr wurden sowohl Ausbildungsplätze als Verwaltungsfachangestellte oder Verwaltungsfachangestellter, Notfallsanitäterinnen und Notfallsanitäter, als auch Plätze der Studiengänge öffentliche Verwaltung Brandenburg, Ingenieurwesen.

Demokratie ist was? Das Gegenteil von Logik und selbstständiges Denken. Die moderne Bremse- und Sklavenhaltergesellschaft. So hat es mal ein kluger Mensch ausgedrückt.

Max Gassi, soll tu casa vor dem Haus. Öffne seine Tür, komm bald nach vorn. Er spielt keine Rolle, was Sie an dieser Bewegung glauben, aber ich warne Sie, dass ich angesichts des bevorstehenden Ankunft Jesu nicht zweimal über Ihren Beitrag nachdenken würde, denn dann kommt er nie wieder zurück. Mir wurde klar, dass ich unter den Gläubigen Unzufriedenheit über den Regen verpasster Termine seit Jahrtausenden ausbreitet. So ungefähr der Text des Ganzen. Ja, warum? Die Brüder sind, um mal zu den Ursprung dieses Textes zu kommen, Macassé und sein Bruder komponierten das Lied nach einer Begegnung mit zwei Zeugen Jehovas, die sie besuchten, während sie ihre Musik schrieben. Nachdem sie ihnen zugehört hatten, stellten sich die Brüder vor, was sie mit solchen Besuchern geschehen könnte, wenn sie konsequent zurückgewiesen und gezwungen würden.

würden, vor einer verschlossenen Tür zu sprechen. So kann man auch damit umgehen. Warum denn auch nicht? Wir kommen mal zu Dingen, die die Umgebung bzw. auch Frankfurt weiterhin interessiert. Da geht es ja im Theater Frankfurt weiter im September und da ist viel, viel los. Am 4.9. zum Beispiel um 19.30 Uhr eine Festivalproduktion des Theaters Frankfurt, Das Fass. Am 5.9. dann um 15 Uhr im Kirchhof Le Bus, Rotkäppchen. Grimms Märchen natürlich für die ganze Familie. Dann haben wir am 8.9., am 8. September, also um 9.30 Uhr, Herz Siana heißt das Stück, inklusives Theater mit der Gruppe B-Berührung. Donnerstag dann um 9.30 Uhr das tapfere Schneiderlein, kennen wir alle, Grimms Märchen. Am 11.9. dann um 19.30 Uhr im Kirschgarten Ost heißt das Ganze, Frankfurter spielen für Frankfurt im Theater Frankfurt. Am 13.9. im Schützenhaus Milrose gibt es dann Rotkäppchen, auch wieder für die ganze Familie. Um 15 Uhr am 13.9. um 15 Uhr im Milrose Schützenhaus. Freitag, den 18.9. um 19 Uhr gibt es die offene Bühne. Wie immer am Freitag. Präsentiere deine Texte, Lieder und Sketche und Tänze und präsentiere das, was du kannst, den anderen. Eine Anmeldung ist erforderlich unter offene-bühne mit UE @theater-ff.de. Samstag dann um 19.30 Uhr gibt es dann SOS einmal Schnatti, immer Schnatti. Ein Jugendstück mit der Jugend AG des Theaters Frankfurt. Am 20.09. um 15 Uhr im Märchenwald, das ist hinter dem Theater, gibt es dann Rotkäppchen, auch wieder für die ganze Familie. Am 20.09. um 17 Uhr Peru, ein Land zwischen Schönheit und Widerspruch, ein Reisebericht von Barbara Machos. Und am 24.09. um 9.30 Uhr SOS ein Schnatti, immer ein Schnatti, wieder das Jugendstück mit der Jugend AG des Theaters. 24.09. 9.30 Uhr und am 25.09. um 19 Uhr gibt es dann den geselligen Abend. Der ist offen für alle, die Freude am Spielen haben. Und wer mehr Informationen möchte, bitte unter christina-org@theater-ff.de oder auch eine Telefonnummer, eine ganz herkömmliche, die haben noch ein Festnetz, 0335 für Frankfurt-Oder 64957 oder eine Handynummer 0152 09 92 13 52. Und die Bürosprechzeiten, die sind zwischen am Dienstag zwischen 13 und 16 Uhr, Mittwoch zwischen 10 und 14 Uhr, Donnerstag zwischen 10 und 12 und 14 bis 16 Uhr und Freitag von 9 bis 12. Interessant immer die Vorstellung vom Theater Frankfurt, immer ein Besuch wert. Wir können es nur empfehlen. Ich gucke mal, welchen Player ich jetzt nehme. Ich bin ja hier immer so ein bisschen verwirrt um diese Zeit, aber ich nehme diesen Player hier.

Bryan Adams, Heaven. Wir kommen mal zu einem Statement der Viadrina, nicht der Universität, sondern des Museums Viadrina. Und da geht es um das literarische Frankfurt oder die Stadt im Spiegel der Literatur. Das ist ein neues Forschungs- und Ausstellungsprojekt im Museum, das gestartet ist. Im neuen Forschungsprojekt und Ausstellungsprojekt stehen im Städtischen Museum Viadrina erstmals die facettenreichen Literaturgeschichte der Oderstadt im Fokus. Vom Beginn der frühen Neuzeit bis zum Ende des 20. Jahrhunderts. Dabei gibt es viel zu entdecken. Mit der Gründung der Viadrina, der ersten Universität Brandenburg, im Jahre 1506 wurde Frankfurt ein herausragendes geistiges und kulturelles Zentrum. Seitdem war die Stadt am Oderstrom für viele Autorinnen und Autorinnen und eine wichtige Lebenssituation. Ja, es gab schon einige Autorinnen. Etliche kamen von auswärts, wurden hier ansässig, gehörten zur Frankfurter Gesellschaft, andere streiften die Stadt nur kurz. Manche der hier geborenen Schriftsteller wurde Anerkennung weit über die Stadtgrenzen hinaus zuteil. Durch die hiesige literarische Szene war Frankfurt jahrhundertelang ein in vielfältiger Weise mit wichtigen Persönlichkeiten und literarischen Strömungen überregional vernetzt. Und so widerspiegelt die Literaturgeschichte Frankfurt nicht nur die lange und wechselvolle Geschichte des Handels, Universitäts-, Garnisons- und Beamtenstadt, sondern zugleich deutsche und europäische Geistesgeschichte. Der Humanist Ulrich von Hutten, 1488 bis 1523, der schon 1506 an der Viadrina studierte, stimmte alsbald ein rühmendes Lied zum Preise der Magd an. Der Reformator Andreas Musculus, ein Theologieprofessor, Stadtpfarrer an der Marienkirche und zeitweise Besitzer des Junkershauses, was ja heute der Sitz des Museums Viadrina ist, ließ von Johann Eichhorn in der Universitätsdruckerei seine populären Teufelsbücher drucken. Unter anderem den Hosenteufel, Fluchtteufel und den Eheteufel. Die Komponisten Heinrich Schütz und Dietrich Buxtehude zogen es allerdings vor, auf literarische Texte von Musculus zurückzugreifen in lateinischer Sprache. Im Barock fanden sich hier die Dichter der ersten schlesischen Schule ein, die kaiserlich gekrönte Poetin Christina Marina von Ziegler, deren Dichtungen Johann Sebastian und Karl Philipp Emanuel Bach vertont haben, lebte ab 1741 in der Stadt. Zu den Besonderheiten der Literaturgeschichte Frankfurt gehört es auch, der hebräische Buchdruck, der Ende des 17. Jahrhunderts bis Beginn des 19. Jahrhunderts ja auch hier stattfand. Die vor kurzem erworbenen Komplettausgabe eines babylonischen Talmuds, der in Berlin und Frankfurt von 1734 bis 1739 gedruckt wurde, ist unter anderem in der Dauerausstellung des Museums zu sehen. Edward von Kleist, der Aufklärer Gotthieb Ephraim Lessing, Gottlob Samuel Nicolai und Friedrich Christoph Nicolai, Heinrich Socke heißt er, sowie Christian Wilhelm Spieker gehörten ebenso zur literarischen Stadtgeschichte. Natürlich ist Heinrich von Kleist einfach hervorzuheben, dessen Geburtstag sich ja im nächsten Jahr, im 2027, zum 250. Mal jährt. Frankfurter Ereignisse wurden auch aus der Ferne prominent kommentiert. So widmete Johann Wolfgang Goethe dem 1785 bei der Oderhofwasser ertrunkenen Prinzen Leopold von Braunschweig-Wolfenbüttel ein Gedicht. Der in Frankfurt geborene spätromanische Schriftsteller Franz von Gaudi, die Märchendichterin Marie Peters oder Ernst von Wildenbruch waren lange Zeit sehr populär. Gottfried Benn und der als Klabund bekannte Alfred Henschke legten kurz nach dem 19. Jahrhundert ihr Abitur an dem berühmten Friedrichsgymnasium ab. Unterricht in Griechisch gab dort der Vater der Übersetzerin Eva Rechel Mertens, die 1957 bei Sarup die erste vollständige deutsche Übertragung des Proust-Recherche veröffentlichte.
Ja, und dann gibt es hier noch mehrere Namen, Paul Gruig und Susanne Kerkhoff. Aber am besten ist, wir gucken uns das Ganze mal im Museum Viadrina an. Endlich mal eine Ausstellung, die Zeitgeschichte schreibt. Und die Eröffnung der Ausstellung mit dem Frankfurter Stadtmuseum und Kleist-Jubiläum im Jahr 2027 inhaltlich bereichern, ist für den 10. September des Jahres 2027 geplant. Also es dauert noch ein bisschen, aber man sieht, es geht an die Frankfurter Geschichte. So sollte es auch immer sein. Wir kommen mal zur Geschichte einer Sängerin aus Leipzig.

Paula Linke, ja, sie war auch Gewinnerin in Hoyerswerda. Eine Heuschrecke hat sie dafür bekommen für diesen Titel. Und was bekommen wir nächste Woche an Sport und Kultur hier in dieser Stadt? Natürlich gibt es wieder bei Sport in der City Pilates für alle Frühaufsteher am Montag, den 7. September um 11 Uhr am Anger. Tischtennis dann in den Lenné-Passagen wieder um 15 Uhr. Und was haben wir noch? Sport in der City dann um 15 Uhr, Stadion der Freundschaft. Da gibt es dann immer den Sportabzeichentreff. Da kann man sich darauf vorbereiten, dieses Sportabzeichen abzulegen. Und Resilienz gelassen erziehen im Familienalltag heißt das dann um 15.30 Uhr in der Stadt- und Regionalbibliothek im Haus 2 am Montag, den 7. September. Resilienz bei Kindern stärken, Kinder stark machen für die Herausforderung des Lebens. Erfahren Sie, wie Kinder lernen, mit Herausforderungen, Stress und Veränderungen besser umzugehen und wie Sie dabei unterstützen können. Freuen Sie sich auf praxisnahe Impulse, hilfreiche Strategien und Raum für Austausch. Das Ganze ist kostenfrei. My Life heißt das um 17 Uhr im Haus 1 der Regionalbibliothek. Da gibt es ja immer Personen, die aus ihrem Leben erzählen und Einblicke in ihre Zeitgeschichte geben. Momentan, ich finde kein Hinweis, wer es ist, aber es ist ja wieder Anfang des Monats und da gibt es dann erzählte Zeitgeschichte. Wir bleiben beim Sport. Um 17 Uhr gibt es dann im Universitätssportclub USC wieder das Bogenschießen mit dem USC. Und wir bleiben noch im Montag, da ist viel Sport. Da kann man um 17 Uhr dann Yoga machen bei Sport in der City. Den Workshop Collagen bei Art an der Grenze. Es läuft ja noch Art an der Grenze. Dieser Workshop ist mit Doro im Rahmen der Veranstaltung Art an der Grenze und wir fertigen dabei fantasievolle individuelle Collagen mit gebrauchtem Papier auf Postkarten. Material ist vorhanden, also wer mitkommen möchte, hinkommen möchte, meldet sich an unter art.an.der.grenze, also Art an der Grenze und jedes Wort mit einem Punkt und dann @gmail.com. Kostet nichts, kann man hingehen, macht Spaß. Buhl bei Sport in der City. Dienstag, 8. September, 17 Uhr, wie immer am Anger. Faseln mit Fäden, Häkeln und Strickworkshop. Auch das gibt es bei Art an der Grenze. Mit Lena und Uli im Rahmen des Workshops vertieft ihr eure Handarbeitskenntnisse. Auch hier wieder Art an der Grenze @gmail.com. Wie gesagt, bei art.an.der.grenze. Kosten gibt es nicht, die sind kostenfrei. Und wer Balfolk gerne mal kennenlernen möchte, der geht ganz einfach in die Kuma. Balfolk ist der ideale Einstieg für die Welt des Tanzes. Ist eine Mischung aus Spaß, Musik, Freude an Bewegung und Geselligkeit. Und Thomas wird dabei Musik aus der Konserve auflegen und leitet den Kurs auch. Auch das ist kostenfrei. Eine Radtour für alle, die sich gern bewegen, gibt es am 9. September. Da geht es um 7.45 Uhr los und da ist der Treffpunkt auf dem Bahnhofsvorplatz. Ich lese mal vor, was hier steht. Nach einer kurzen Bahnfahrt nach Neutrebin radeln wir über Alt-Lewin und Eichwerder nach Friezen. Weiter geht es über Alt-Ramft nach Bad Freienwalde. Über Falkenberg erreichen wir die beiden Schiffshebewerke Niederfino. Wir legen eine längere Pause ein, die zur Besichtigung und zur Stärkung an den gastronomischen Einrichtungen genutzt werden kann. Jetzt führt unsere Tour auf einen sehr schönen Radweg nach Eberswalde, von wo aus wir dann wieder mit dem Zug die Heimfahrt antreten. Der Startpunkt, wie gesagt, ist Mittwoch, den 9.9. um 7.45 Uhr, Bahnhofsvorplatz Frankfurt-Oder. Erwachsene bezahlen 4 Euro, ermäßigt gibt es für 2 Euro. Und, wie gesagt, Familien zahlen 8 Euro. Wir bleiben noch bei Mittwoch. Tischtennis in den Nähpassagen wieder um 15 Uhr. Und wer gerne möchte, kann um 18 Uhr beim Paarlauf im Rahmen des Sportabzeichens im Sportzentrum Frankfurt-Oder teilnehmen ab 18 Uhr. Tja, Friedhofskultur im Wandel. Ist das Fluch oder Segen? Die Frage wird beantwortet oder wird gestellt am 9. September 17.30 Uhr in der Heilandskapelle Frankfurt-Oder.
Neuroart gibt es dann bei Art an der Grenze um 18 Uhr am Mittwoch. Neuroart ist ein Workshop mit der Minimalgruppe im Rahmen dieses Festivals. Für Neroart braucht man nur Papier, Stifte und Freude am Malen sowie Mut zum Anfangen und Mitmachen. Die E-Mail-Adresse hatte ich ja schon mal gesagt, Art an der Grenze, alles mit Punkt dazwischen, @gmail.com. Auch das ist kostenfrei. Es gibt eine Lesung am Mittwoch, 18.30 Uhr in der Europa-Universität Viadrina im Logensaal. Wissenschaft, Freundschaft, Verantwortung. Maria Sklodowska-Curie und Albert Einstein im Briefwechsel. Erstmal. Über 20 Jahre, von ungefähr von 1911 bis 1932, standen die beiden ja in einem persönlichen Briefwechsel. Ihre Korrespondenz erzählt von gegenseitiger Wertschätzung und Freundschaft, von Wissenschaft und gesellschaftlichen Arrangement. Und das Ganze ist, wie gesagt, eine Veranstaltung, die findet in deutscher Sprache statt und wird simultan ins Polnisch übersetzt. Die Kosten gibt es nicht, Eintritt ist frei. Ja, da haben wir das erstmal schon geklärt und wir kommen mal zu diesen Herren hier.

Ja, für lebenserfahrene Bewohner der ehemaligen, die auch an Musik interessiert waren, werden sofort gemerkt haben, als ein bestimmtes Instrument eingesetzt hat, mit welcher Band sie es zu tun hatten. Es war die Gruppe Lift. Ja, und zwar ein Titel aus dem Jahre 1973, Atlantis, so ziemlich gleich nach der Gründung. Und sie sind ja damals die Geschichte so ein bisschen ganz kurz angerissen. Aus dem Dresden Septett entstand ja die Gruppe Lift. Die gaben 28. Januar ihr erstes Konzert und haben gehört, so Blues, Soul und Gospel mit Bläserbesetzung. Gründungsmitglieder waren zum Beispiel Gerhard Sacher, Konrad Burkhardt, Jürgen Heinrich, Till Panzer, Manfred Nitsch, Wolfgang Schäffler, Matthias Flugbeil, Bernd Schlund sowie die Sängerin Christiane Uffholz. Die sind ja dann später mal in vielen anderen Bands aufgetreten. Und im Jahre 73 kam ja auch noch Stefan Trepte dazu. Die Blechbläser verließen die Band. Keyboarder Franz Bartsch, der war ja auch 73 schon zu Lift gekommen, ging dann natürlich 74 zur Veronika Fischer Band. Der war ja der Haus- und Hof-Komponist dann von Veronika Fischer. Und dann kam Michael Heubach dazu. Werther Lohse kam 74 dazu und so weiter. Wie gesagt, es war ein Kommen und Gehen. Und wer war natürlich viel in den Texten beteiligt? Natürlich Kurt Demmler und Ingeborg Branona war viel mit der Komposition beschäftigt. Oder umgedreht, Text Ingeborg Branona, Komposition und so weiter. Ja, Tagesreise, Lift. Na klar, war dann nachher Klaus Krüger. Aber ist egal, wir haben es erstmal vorgestellt und damit kommen wir zu einem nächsten Thema hier bei uns und zwar den Donnerstag der nächsten Woche hier in Frankfurt an der Oder. Da geht es dann los um 10 Uhr im Brandenburgisches Landesmuseum für moderne Kunst in der Rathaushalle Das verlorene Herz. Das Ganze ist ab 6 Jahre. Im Museum selber bekommt die Aufgabe, eine Ausstellung aufzubauen. Dabei geschieht zunächst ein Missgeschick. Und so geht das inspiriert durch das Märchen Der glückliche Prinz in die Geschichten ein. Und für 5 Euro ist man dann ganz schnell dabei. Brandenburgische Landesmuseum für moderne Kunst in der Rathaushalle, Das verlorene Herz. Häuser erzählen Geschichten. Diesmal ist es in die Gerstenberger Höfe. Besonderer Ort der Faszination und die Menschen anziehen. Und das Ganze ist ein Beteiligungsbeitrag, 5,80 Euro. Treffpunkt ist die Ziegelstraße 20, Gerstenberger Höfe. Eine Anmeldung unter www.vhs-frankfurt-oder.de. Nochmal 15 Uhr, 10. September, Gerstenberger Höfe. Tattoos und Design heißt es bei einem Workshop bei Art an der Grenze. Dann am Donnerstag um 17 Uhr bei diesem Workshop mit Friederike Zeidler könnt ihr die verschiedensten Stationen des Tätowierens kennenlernen, das Übertragen eines eigenen kleinen Designs auf Transparentpapier, das Aufkleben dessen Ganzen auf der eigenen Haut und das Tätowieren auf Kunsthaut ist möglich. Also man kann viel lernen, kostet nichts, Eintritt ist frei und die Teilnahme ist kostenlos. Für alle Sportfreaks geht es dann weiter am Donnerstag, den 10. September um 17.30 Uhr am Anger mit Bauch- und Rückentraining. Tischtennis gibt es ab 18.15 Uhr dann in den Lehpassagen und am Freitag dann um 14 Uhr das Tischtennis in den Lehpassagen und bei Sport in der City um 16 Uhr im Tischtennisclub Frankfurt oder was macht man da natürlich? Tischtennis spielen. Wo ist der Tischtennisclub? Guckt einfach mal nach unter frankfurt-oder.tischtennis.info. Das Ganze ist am Tennisplatz hinten. Ja. Tennisclub. Frankfurt oder nicht Tischtennis. Entschuldigung, das war mein Fehler. Tennis, natürlich Tennisclub hinten an der Tankstelle. Die Museumsnacht geht los. Am Freitag, den 11. September um 17 Uhr im Kleistmuseum. Um 17 Uhr Führungen und ein Pub-Quiz im Kleistmuseum.
am Freitag, den 11. September. Und das Ganze geht weiter. Die Museumsnacht geht ja auch im Brandenburgischen Landesmuseum für moderne Kunst weiter. Um 17 Uhr in der Marienkirche, um 17 Uhr in der Viadrina, im Museum Viadrina, um 17 Uhr. Ja, und wo haben wir noch überall Museumsnacht? Natürlich in der Stadt- und Regionalbibliothek ab 17 Uhr. Historische Straßenbahn e.V. im alten Depot ab 17 Uhr. Und auch Museumsnacht 26 bei dem Verein MyLife im Collegium Polonicum. Und die Museumsnacht in der Galeria Ogno im östlichen Teil des Verflechtungsraums, im Smog, in der Galeria um 17 Uhr. Ja, und wer nicht gerne, man kann ja eine Tour machen, aber wer dann noch ein bisschen Zeit hat, Blow in the Clock Tower heißt das dann in der Kulturmanufaktur. Wer täuscht wen im perfekten Verbrechen bei Staranwältin, Schauspielerin, Detektivin und Metallisten, Entlarventäuschungen, erlebe Spaß im Team. Ein Krimi-Hörspiel, nicht desgleichen, sondern ein Teamspiel. Man kann Krimi spielen in der Kulturmanufaktur. Ja, um 19.30 Uhr dann Judith Antkowiak, das Ganze ist dann für 18 Euro schon zu haben. Konzert mit der Chansonsängerin Judith Antkowiak, 18 Euro und 15 Euro. Reitweiner oder Exkursion mit Deichläufern und Wasserexperimente. Aber ich glaube, das lassen wir uns nach dem nächsten Titel.

What's up, vorne und blond. Wir waren bei einer Radtour. Da werden die Fragen beantwortet, wie viel Wasser verträgt eine Landschaft und wie viel braucht sie eigentlich? Bei der Radtour wird geradelt in die Auenlandschaft bei Reitwein. Der Treffpunkt ist, wie immer, am Bahnhof Frankfurt oder auf dem Vorplatz 8.30 Uhr. Aber wer auch möchte, kann gern mit der Fahrgemeinschaft anreisen in diese Auenlandschaft. Bei einem Spaziergang zur Oder erfahren wir dann, vor welchen Herausforderungen die Flusslandschaft steht, was die Aufgabe eines Deichläufers bzw. einer Deichläuferin eigentlich ausmacht. Und am Nachmittag wird es dann sehr praktisch. Mit einer Erlebnispädagogin erforschen wir das Element Wasser bei kleinen Experimenten mitten in der Natur. Ausprobieren und Spaß stehen hier im Vordergrund. Kosten gibt es da nicht. Dann gibt es noch, die Radtour ist hier eine ganze Menge, mitmacht, Farm, nee, das will ich nicht. Dann gibt es hier ein Block, Dammweg, die Radwanderung, die ist etwas länger. Da gibt es dann, das ist auch der am Samstag um 9.30 Uhr der Treffpunkt, da muss man also aufpassen, wo man hinfährt. Ich lese mal vor, wir radeln auf den Oder-Neiße-Radweg nach Brieskow-Finkenheerd. Von hier fahren wir nach Groß-Lindow zur Blockdammbrücke. Wo wir den Oder-Spreekanal queren, auf dem Blockdammweg geht es auf festen Waldweg zum Roten Vlies weiter bis auf die L37. Ab hier auf separaten Radweg bis Scharnsdorf und Merose. Jetzt besteht die Möglichkeit, über Hohenwalde nach Frankfurt zu radeln oder über den Helenesee zu fahren. Die Tagestour ist geeignet für Familien, Seniorinnen, 50 Kilometer ungefähr. Schwierigkeitsgrad ist sehr einfach. Die kleinen Hügel, Merosa Berg, nehmen wir mal raus. Es ist eine Selbstverpflegung. Die Tour wird von einem zertifizierten Tourguide geführt, in der Kooperation natürlich mit dem ADFC-Landesverband Brandenburg. Nochmal der Treffpunkt, Bahnhofsvorplatz 9.30 Uhr, Samstag, Erwachsene zahlen 4, Familien zahlen 8 Euro. Dann die öffentliche Stadtführung, wie immer am Samstag 11 Uhr, da ist der Treffpunkt deutsch-polnische Touristeninformation. Ein Theaterfest im Kleistforum gibt es am Samstag, den 12. September ab 13 Uhr. Die neue Spielzeit beginnt ja und da gibt es dann immer ein Theaterfest. Da gibt es viele gute Sachen, Clownerie, Pantomime, Magie und alles, was das Kinder- und Erwachsenenherz begehrt. Eintritt ist hier frei. Dann Fest der Vielfalt, eine wichtige Veranstaltung für im Rahmen des interkulturellen Sommers ab 14 Uhr im Mehrgenerationenhaus Mikado. Der interkulturelle Sommer verbindet ja bundesweit stattfindende Faire Woche und interkulturelle Woche und ist weit nunmehr seit vielen Jahren fester Bestandteil der Entwicklung diverser nachhaltiger Kultur in Frankfurt-Oder geworden. Und 14 bis 21 Uhr, wie gesagt, Fest der Vielfalt, da gibt es Musik und Kulinarisches aus aller Welt. Und es kostet nichts. Jawohl, und mein Hund bellt auch, deswegen machen wir jetzt nochmal einen Musiktitel.

Musik aus dem östlichen Verflechtungsbaum. Mamus Josh, mir reicht's. So ähnlich übersetzt. Ganz kurz noch zusammengefasst die letzten Veranstaltungen hier in Frankfurt an der Oder. Da gibt es am Samstag sehr viele Veranstaltungen wieder im Planetarium. Da gibt es Universum für Anfänger. Ich fange mal ganz vorne an. Um 14.30 Uhr den Lars, der kleine Eisbär. Um 16 Uhr Universum für Anfänger. Eine Reise durch die Galaxis. Durch die Galaxis zur Milchstraße oder durch die Milchstraße gibt es um 18 Uhr. Und dann gibt es Dark Side of the Moon um 20 Uhr im Planetarium. Art an der Grenze gibt es dann die Finissage mit Silence Disco. Und was haben wir noch ganz kurz? Jo, dann haben wir noch die Wanderung im Stadtwald. Die geht um 9.30 Uhr am Sonntag los. Wochenendworkshop, Bildpoesie, gemalte Aquarelle und geschriebenes Wort in der Brandenburgischen Landesmuseum, in der Rathaushalle des Brandenburgischen Landesmuseums für moderne Kunst. Also die Rathaushalle gehört ja zum Rathaus, aber da ist ja auch die Galerie vertreten um 10 Uhr. Ja, das Ganze in Kürze und mir bleibt bloß noch zu sagen, Dankeschön, das war's für diese Woche, für heute und ich empfehle mich, am Mikrofon war wie immer der Frank, der ja die Sendung von unserem Bernd übernommen hat. Ich hoffe, Bernd, es war in deinem Sinne. Tschüss.

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Massachusetts. Brian Templeton hat das Publikum energetisch angezogen beim 28. Open Air in Groß-Lindow. Es war wieder mal eine grandiose Veranstaltung, musikalisch sowieso, aber auch deshalb, weil der Regen sich wieder mal rechtzeitig verzogen hatte. Willkommen zur Live in Reitwein Radiostunde. Ich bin Bolle vom Live in Reitwein e.V. und ich halte mich auch heute mal sehr zurück. Es gibt nämlich ausschließlich Musik der drei im Allgemeinen angesagtesten Bands des kleinen Festivals in Groß-Lindow. Klar, auch unter Berücksichtigung meiner persönlichen Eindrücke. In der ersten Abteilung also nochmal die Delta Generators mit den Stücken I Got You, Baby Bump und Straw Dog Strut. The Delta Generators.

Delta Generators aus Boston, Massachusetts in der Live-in-Radio-Stunde gibt's nochmal Musik vom 28. Open Air Großlendo vom vorletzten Samstag. Als nächstes nun vier Nummern der für mich sensationellen britischen Folk-Rock-Band Seaform Green um Murrian McDermott Long und Dave O'Grady. Die Band reiste übrigens extra aus Dublin bzw. Manchester zu unserem Open Air an und das auch noch auf Odyssee-artigen Umwegen. Die ersten beiden Songs Hiss und Pack That Weight sind tatsächlich mit Ronnie Wood von den Rolling Stones eingespielt worden. Danach kommt dann noch das live im Studio aufgenommene Better For You und das hübsche Mine All Mine, Seaform Green.

Die britischen Folkrockers Seafoam Green waren einer der Höhepunkte des 28. Open Airs auf dem Großlindower Sportplatz. Den Abschluss des Festivals am 22. August, den machte dann der chilenische Gitarrist Miguel Montalban mit seinem Power-Trio. Auch davon noch drei Kostproben zur Erinnerung. Es sind drei Coverversionen, aber was soll's, deshalb brauche ich sie auch nicht ansagen. Kennen wir alle. Tschüss, das war die Live in Reitwein Radiostunde. Danke fürs aufmerksame Radio zu hören. Wolle vom Live in Reitwein e.V. meldet sich dann im September mit stolzen Ankündigungen zu Live in Reitwein Nummer 132 wieder. Und die 132 wird was ganz Besonderes werden, weil sie in einem neuen Venue an einem neuen Ort stattfinden wird. Der liegt übrigens zwischen Dolgelin und Reitwein. Falls dem einen oder anderen der Oderbruchort Reitwein noch was sagen sollte. Viel Spaß nun mit Miguel Montalban and the Southern Vultures.

Hotel California, thank you very much.

0: Herzlich willkommen beim bunten Hahn. 2. September, der 33. August. Wenn man 31 war und dann kommt der 1. September, ist der 32. und der 33. ist dann der 2. September. Herzlich willkommen zum bunten Hahn. Ja, absolut no romantica. Das war eine serbokroatische Gruppe, die diesen Titel gespielt hat und auch den Namen hat, Absolutna Romantica. Wir machen gleich weiter mit, bevor wir unsere Namen genannt haben, Löwenherz und
1: Ohne Land.
0: Okay, dann geht's weiter mit Le Voyage, mit The Outside Track, so heißen die Artisten, der Artistenname. Und danach kommt Dirk Schulte, ein Künstler aus Aachen, mit von seinem Album Wolken zählen, Mein Fuß in deiner Tür. Das soll ja nicht, also ich weiß sicher, dass er nicht Jehovas Zeuge ist und nicht zu aggressiv ist. Okay.
1: Ich mag einige.
0: Ja.

0: Amen.
1: So, Löwenherz hat sich ein bisschen geärgert an mir, dass ich so negativ über die Jehovas Zeugen bin, weil sie kennt auch ganz nette Jehovas Zeugen. Naja,
2: genau, ein
1: Kriegsmensch. Ja, ja, die waren natürlich, ja, ja, die hatten natürlich auch ziemlich zu leiden unter den Nazis. Und die wurden ja auch teilweise eingesetzt durch SS-Leute, weil die wussten genau, wenn sie Jehovas Zeugen als Hauswirtschaftsgehilfinnen haben oder so, dass die wirklich

0: Ja, nichts machen, was gegen sie ist.
1: Sie würden schon halbwegs sicher.
0: Ja, sie waren sicher, ja.
1: Es sind aber auch einige hingerichtet, weil sie überhaupt kein Kriegszeug produzieren wollten. Und heute gibt es einen jungen, netten Menschen, der sich für diese Geschichte interessiert. Und die machen eigentlich keinen sehr fanatischen Eindruck, sondern sind nur interessiert an Darstellungen der Geschichte.
0: Ja, muss man auch so sehen. Aber naja, wenn die dann auf der Straße stehen mit ihrem Wachturm, da habe ich...
1: Vor der Tür.
0: Ja, oder wenn sie den Fuß in der Tür haben. Oder wenn das erste Gespräch ist, ja, wir wollen, dass sie glücklich werden. So kommen sie
1: auch.
0: Ja, natürlich wollen wir alle glücklich sein, ja. Okay, Alter Mann von Frank Fiewig ist eine Norwitzer-Nummer, die er übersetzt hat, rübergeholt hat in die deutsche Sprache. Und danach haben wir den Melvin Hack und der von seinem Album Das letzte Einhirn und davon Herbert das Chamäleon.

0: jetzt von der Teilnahme an unserer folgenden Teleumfrage sind alle ausgeschlossen, die neulich bei Reisegänse zur Spülmaschine gewesen sind. Denn wir suchen nun die Farbe, die die meisten Männer zwar wahrnehmen können, die wenigsten Männer aber tatsächlich auch benennen. Stille senkt sich über den Raum.
1: Petrol, Pink, Pastell.
0: Weiter, weiter, weiter. Mehr. Schwieriger.
1: Flieder.
0: Und nein, schwieriger, habe ich gesagt. Beige. Was hat der hier gesagt? Ich war jetzt so der den Witz abgestaubt hat. Es ist weder Beige noch Taupe. Um es mal so zu sagen. Ihr habt doch heute Hochzeitstag. Jetzt sagt doch auch mal was. Ach so, stimmt, ihr wart ja, ich hatte euch schon ausgeschlossen. Ja, dachte immer, Hochzeitstag muss man was sagen. Das ist ja wahrscheinlich auch keine Farbe, sondern... Ja, ich will noch immer oder verbiss dich, du peinlicher Penner. Manchmal kann das eine auch das andere heißen, ich weiß es nicht. Es zählt, Freunde, es zählt und es ist nicht meine Schuld, ja? Ich sag's dir, oder ich sag, ich zähl bis drei und alle, die bei Reis waren, die rufen es dann rein. Eins, zwei, drei.
2: Move,
0: die Farbe der wilden Malve, ein fliederiger Rosaton, ein ins Rosa gehender Fliederton. Die wenigen Männer, die ihn sehen können und benennen, die nennt man Movistars.

0: Ja, das war doch eh der Kabarett. Jetzt weiß ich aber nur immer nicht,
1: Wahnsinn.
0: welche Farbe er meinte. Ich habe irgendwas mit
1: Ja,
0: Movies
1: echt.
0: da, aber okay.
1: Sind
0: Ja.
1: andere Lieder von ihm schöner?
0: Ja, mehr die poetischen. Okay. Joan Baez, ja, die hat einen Titel tatsächlich, der nennt sich Thirty-third
1: 33.
0: of August, also der 33.
1: Heute.
0: August, so, den wir heute haben. Ja, Ende des Sommers und so. Ja, Temperatur geht ja im Augenblick, aber manchmal kommen ganz schöne Schauer schon bei uns runter. Und danach haben wir den Alexander Trapczynski, der singt Wysocki auf Deutsch und kommt aus Polen über fatale Daten und Zahlen. Das geht eigentlich um die Leute, die, naja, dass die doch ziemlich jung sterben. Jesenin mit 27 und Jesus mit 33 und Puschkin mit 37, alle viel zu jung.
1: So wie auch unsere Leute.
0: Ja, naja, der Club von 27 ist ja Jimi Hendrix und so weiter.
1: Aber unsere Gundi-Männer.
0: Ja. Naja, die sind ja dann, die sind alle über 40 geworden, aber ist auch noch zu jung.

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1: So, das waren die fatalen Zahlen. Ja, dann haben wir jetzt hier Vino del Norte, der Wind aus dem, oder der Wein aus dem Norden, der Wein aus dem Norden. Und das ist ein Lied von Ismael Serrano, was er singt über eine Liebe, die er gefunden hat im Süden. Und der Süden, das ist für ihn Chile. Ja, ich kam aus dem Norden auf der Suche nach einem Lied und einem Kreuz, und dort kreuzte sich ein Komet, und in deinem Schweif warst du. In Madrid würde es weiter regnen, traurig, wie ich es zurückgelassen hatte, und in Santiago mit deinen Lichtern und seinem November habe ich mich verbrannt. Und es war nach einem Konzert eines Abends an deiner Universität, dort habe ich dich wiedergefunden. 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Ich nehme dein Angebot gerne an, nur unter einer Bedingung, dass diese Nacht nicht endet und dass ich mich nicht verliebe. Als wir die Alameda entlang gingen, fingst du an, mir zu erzählen von Ursachen, Zufällen und Kämpfen in diesen Tagen. Und als wir vor La Moneda vorbeikam, summtest du ein Lied von Jara. Du sahst mich an so hart, du hast etwas von Guevara. Und wir gingen in eine kleine Bar und dort sang jemand ein Lied von Fido. Bei diesem Tempo verliebe ich mich noch, mir fehlt nur noch ein Pisco. Hör auf mit dem Quatsch, steig darauf und sing mir was von Silvio. Rodriguez nehme ich an, nur wenn du mir einen Kuss gibst, und alle sangen mit. Wir verließen die Bar betrunken, Hand in Hand, und auf der Straße waren wie immer die Bullen am Herumschikanieren. Du hast ihnen zugerufen, Mörder, und wir beide rannten los. Du hast gelacht und in deinem Lachen sah ich mich fallen. Aber wo warst du die ganze Zeit? Es wird spät, geh nach Hause. Und in deiner Umarmung weit weg glaubte ich, die Paras zu hören, wie sie für uns sangen, ich gehe besser. Da blieb ich stehen, allein schreiend ohne dich. Ich erinnere mich an dich, Amanda. Ein Lied von Jara, Tu Recuerdo, Amanda. Ich erinnere mich an dich, Amanda. Schließlich erreichte ich mein Ziel mit einem Lied und einem Kreuz auf der Spur eines Kometen mit deiner Lüge und deinem Licht. 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Und nach dem Lied Vino del Norte kommt Sehnsucht nach den Wenigen von Andrea Eberl.

So, das war die Andrea Eberl. Dann haben wir jetzt den Herbert Grönemeyer von seinem Album 4630 Bochum. Da stehen auch die Männer drauf und auch das Lied über den Fußballverein Bochum. Fangfragen ist der Titel. Und dann kommen aus Bayern die Biermöselblasen. Die gibt's ja in verschiedenen Zusammenhängen. Vom Album Welcome to Bavaria, die Drehleier Conturbo.

Ja, die Biermöselblasen. Ja, wir haben sie auch mal auf der Waldeck erlebt oder auch einmal die hießen, glaube ich, ein bisschen anders, aber auch was, irgendwas mit Biermösel, glaube ich. Ist ja eine sehr musikalische Familie und das haben wir eben auch gehört an diesem Stück. Das ist ja auch teilweise auch sehr kabarettesk, auch mit der Musik, mit den Instrumenten, wie die damit umgehen. Aber das war einfach schön, die Musik auch erstmal mit einem Instrument anfangen. Eigentlich, es das heißt zwar Drehleier con Turbo, aber es war eher, klang eher wie eine Harfe. Und danach ein Akkordeon oder auf jeden Fall irgendwas Blasebalgartiges und ja, und dann eine Flöte. Sehr schön. Acta in de Munich, also ein nicht mehr bestehendes Duo, die zwei treten auch noch getrennt auf immer. Acta und auch de Munich, Paul de Munich. Und die haben ein schönes Liedchen, Moi Liche, wollen die singen. 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Ich rauche meine letzte Kippe weg und danach muss ich ins Bett. Noch eine Stunde stehe ich wieder auf, um nach draußen zu gehen, dass ich das uns angetan habe. Ich hoffe, dass du es schaffst und dann singe ich ein schönes Liedchen für dich. Heute Nacht, wenn ich alleine bin, wenn ich wegen dir weine, dann trinke ich viel zu vage Dinge. Nicht imstande, mich zu bezwingen, will ich nur meinen Schmerz besingen. Und darum singe ich jetzt. Ja, schönes Liedchen, Mäuliche. Und Huderich mit einem vielleicht ganz gut zum Abturnen, ein Gundi-Titel, Scheißspiel.

So, das war Huderich. Ja, Italien kennt ja mehrere Vulkane, eigentlich die berühmtesten, die auch meistens in den Nachrichten, ist ja der Etna auf Sizilien. Der hat doch dazu geführt, weil ab und zu da mal wieder Lava hervorbricht, dass auch der Flugverkehr irgendwann eingestellt wurde, auf jeden Fall in dem Teil Siziliens. Dann gibt's natürlich den Vesuv, eher bekannt durch seinen Ausbruch so um die Geburt Christi herum, also als dann die ganze Stadt Pompeji begraben wurde unter Lava und man durch Ausgrabungen sehr viel gefunden hat. Und dann gibt's natürlich auch noch den Stromboli. Und der Stromboli ist eigentlich noch der aktivste von denen. Der hat also in den letzten 2000 Jahren war der auch immer aktiv. Und der ist jetzt auch täglich aktiv. So alle 40 Minuten kommt da irgendwo aus dem Krater ein Stein oder also Lava, ein Stein hervor. Und der meistens fällt der wieder zurück in den Krater. Manchmal landet er auch im Meer. Früher in 1930, da gab es einen großen Ausbruch. Damals wohnten noch so mehr als 1000 Leute dort auf dieser Insel nördlich von Sizilien. Aber jetzt wohnen ungefähr noch 600 Leute da. Es ist auch dann irgendwann in 2002, glaube ich, herum eine deutsche Touristin auch mal ums Leben gekommen, weil sie dann von so einem Stein getroffen wurde. Aber es ist auf jeden Fall sehr spektakulär, um den zu sehen, den Stromboli. Und ich habe jetzt hier also Orchestre International du VT, die kommen aus Belgien und vielleicht auch ein paar Musiker aus Frankreich. Und die haben ein Stück mit dem Titel Stromboli, genannt nach diesem Vulkan. Und danach haben wir eine Wilma Palmann, und die singt über 7-9, also ich übersetze das jetzt mit 7-9, würde ich sagen, ja. Okay, dann kommt es erstmal zum Stromboli.

So, die Wilma Palmann, eine niederländische Musikerin, die ja die ein Genre hat, ist ein bisschen jiddisch, aber auch französischer Chanson, verschiedene Stile. Wir haben jetzt zwei der von

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Wir hielten uns für unbesiegbar. 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Und nach dem Unbesiegbaren kommt der Christian Hase mit immer und immer wieder.

0: So, das war der Christian Haase. Jetzt haben wir einen Wenzel noch mit Weinlese vom Album Lied am Rand. Und
1: hat gerade eine neue CD präsentiert.
0: Ja, ja, ja. Ja, der hat schon mehr als 20, glaube ich. Und dann haben wir hier The Cliffs of Moher von Churbe Daustra. Das ist, glaube ich, ein Frieser ist das, und der singt über die Cliffs of Moher, das, was in Irland ist, meiner Meinung nach.
1: Ja? Das ist doch auch Andy Irvine?
0: Ja, ja, ja, ja, ja.

Sind wir jetzt noch nicht ganz am Ende? Nee, wir haben jetzt noch ein Lied, Stoi Pa Moru vom Laboratorium Piesni, die polnischen Frauen. Und das Stück, das geht über, ja, hier habe ich stehen, Stoi Pa Mori. Ist weißrussisch oder auf jeden Fall dort am Meer, dort am blauen Meer, dort schwebte, dort trieb eine Herde weißer Schwäne mit kleinen Schwänen. Woher kam es, woher kam es, woher kam er vom Gletscheradler? Verstreute Herde, verstreute Herde, über das Meer verstreute Herde. Weiße Daunen schweben am Himmel, graue Federn auf einer grünen Wiese. Und wer sammelt die Federn? Wer sammelt die Federn? Ein schönes Mädchen sammelt die Federn. Okay, dann lassen wir das jetzt erstmal laufen. Vorher muss ich noch eine Sache machen. Augenblick, damit das gleich klappt. Jawohl. Dann legen wir los.

0: So, das waren die Laboratorium Piesni, das Liederlaboratorium aus Polen. Ja, wir sind am Ende unseres moderierten Teils. Morgen um 9 Uhr ist Skyweiß wieder da mit dem Plattenbau. Nächsten Sonntag Raider mit der Folkloria und nächsten Dienstag der gute alte Mund. Und wir dürfen wieder dann am 9. September wieder ran. Mit unserem bunten Hahn. Ja, sieht ziemlich regnerisch aus, aber es tut eigentlich schon uns allen gut, denke ich.
1: Wir müssen noch erzählen von dem schönen Wochenende.
0: Ja, wir waren auf der Burg Greifenstein Greifenberg. Ja, eine schöne, wie sagt man, Venue?
1: Venue,
0: ja.
1: Mit vielen Leuten auch aus nahegelegenen.
0: Ja, und das Wetter war auch okay. Also es hat nicht geregnet. Es war eigentlich sehr angenehm. Aber es sieht jetzt hier schön aus, auch mit dem Licht und so, wenn es dann dunkel ist. Und
1: die Burgruine.
0: Mir hat es sehr gut gefallen. Wir haben jetzt noch Irisch, Namonis. Und dann haben wir Klemmich Ruari, wenn ich es richtig ausspreche. Dann haben wir noch was von Bab, von Thomas Burger, Johnny Mitchell und nochmal Pentangle. Die hatten wir letztens auch schon mal. Watch the Stars. Okay, jetzt wird es erstmal irisch.
1: Also macht's gut.
0: Ja, macht's gut.
1: Und ciao.
0: Bis nächste Woche.
1: Wird nochmal heiß, haben die gesagt.

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0: Achtung, die nachfolgende Sendung ist für Menschen in einem Alter unter 18 Jahren nur bedingt geeignet. Sie wird sich mit menschlicher Sexualität und sehr speziellen Spielarten derselben beschäftigen. 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Entscheidet ihr euch jetzt an dieser Stelle doch dabei bleiben zu wollen? 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Und damit ein herzliches Willkommen zu einer neuen Ausgabe, zu einer neuen Ausgabe von Sexwalk Sonstiges. Heute wieder Radio Ambassador, die 14. Ausgabe, leider aus dem Homeoffice. Aus Gründen, ja, es gibt eigentlich zwei. Einmal ist mein Auto kaputt und zweitens ist die Veranstaltung ausgefallen. Irgendwas muss ich mir einfallen lassen. So, und trotzdem habe ich Gäste hier dabei, dazu gleich mehr. Und es gibt noch eine kleine Premiere heute Abend. Radio Ambassador ist jetzt im Rundfunkkombinat zu hören auf Kanal 12a, genau. Auf DAB Plus, sachsenweit und angrenzende Bereiche, ja. Radio Ambassador ist auch zu hören auf Radio Slupfort. Radio Ambassador ist zu hören hier auf Happy Fan Radio. Und natürlich zum Download irgendwo auf den Seiten dann, ja, und so weiter und so fort. Da komme ich nachher nochmal dazu. Guten Abend, geht.
1: Guten Abend, wie geht's?
0: Ja. Jetzt habe ich sie völlig überrascht. Schön, dass du da bist.
1: Ja, finde ich auch.
0: Und im Hintergrund sehe ich jetzt nicht, müsste ich mir einen Spiegel hinstellen. Ah, ja, schnapp dir mal das Mikrofon.
2: Hi, hi.
0: Ja, das ist Nummer 3, auch da. So, das funktioniert schon mal. Und ihr kennt doch das Ritual, wenn ich loslege. Ich fange erstmal mit einem Song an. Seelenschmerz von Blutengel. Und dazu, dann gibt's mehr.

0: Wer regelmäßig zuhört, weiß, dass das schon die 14. Ausgabe heute. Ich war 13 Mal unterwegs in meinem Lieblingsclub. Und natürlich hatte ich da auch immer Gäste der unterschiedlichen Geschlechter vom Mikrofon, wobei ich dazu sagen muss, 99,99% waren Männer, Frauen. Männer trauen sich immer irgendwo nicht. Und da wir heute das erste Mal auf dem Rundfunkkombinat zu hören sind und gleichzeitig in der kommenden Woche zum ersten Mal auch auf Radio Blau mit diesem Format, mal so noch als Erklärung, Radio Ambassador, die Idee, die so dahinter steckt, ist einfach zu zeigen, dass eine bestimmte Menschengruppe, nämlich die, die an die Swingerclubs geht, eigentlich völlig normal sind. So, das kann man mal so sagen. Und zur Sendung selber, es wird in dieser Sendung immer eine Kurzgeschichte geben aus einem SM-Lesebüchlein. Der ein oder andere Mensch kann sich sicherlich erinnern, es gab auf Radio Blau mal die Sendereihe Der Plan ist. Da habe ich das schon mal verarbeitet. Und musikmäßig, naja, wo ich so rumfliege in der Welt, was mir so unterkommt, was mir der Logarithmus so vorschlägt zum Beispiel, vorwiegend so im epischen Bereich EDM, Gothic, Metal, ja, kann auch mal Schlager sein, kommt ja drauf an. Manchmal haben Menschen auch Musikwünsche, die ich natürlich prompt erfülle. Oder das Beste und das Beste und das Beste aus den 70er, 80er, 90ern von heute. Auch das wird es vielleicht mal geben. Und Bestandteil dieser Sendung ist auch immer ein Song, der irgendwie trashig ist. Möhre zum Beispiel mit Schläfelchen oder Ich liebte einen Jungen, Ingo Insterburg und Co. Oder ja, irgendwas mit bösen, expliziten, sexuellen Inhalten, Texten. Beaches zum Beispiel fällt mir da jetzt ein, spontan habe ich schon mal Einsatz gehabt. Oder Die grausamen Töchter, Zentron. Oh, ja, die Palette ist relativ groß, die es da gibt. Und ja, wie gesagt, um es auf den Punkt zu bringen, die Sendung ist auf alle Fälle nicht jugendfrei, jedenfalls streckenweise. Ja, das ist einfach mal so. Und ja, ich provoziere auch ein bisschen, ja, in diese verklemmte Gesellschaft da hinaus, um es mal so zu sagen, übers Essen reden wir, übers Trinken reden wir, wir diskutieren übers Essen, wir diskutieren übers Trinken, aber den Sex als Grundbedürfnis der Menschheit hüllen wir die Decke des Schweigens und tun so, als gäbe es das gar nicht unter Umständen, oder es wird eben auch stigmatisiert und nee, da habe ich keinen Bock mehr drauf. Und genau aus diesem Grunde mache ich diese Sendung Radio Ambassador. Geplant ist in Zukunft mal, das kann ich im Vorfeld auch mal dazu sagen, nicht nur immer aus dem einen Club zu senden, sondern vielleicht auch mal in andere Läden zu gehen. Mit dem Hintergedanken, kleine Läden, privat geführte Läden, wo man sagen kann, da steht jetzt nicht wirklich ein kommerzielles Interesse da hinten. Ablehnen tue ich von vornherein solche Sachen wie Skets in Leipzig, das ist mir einfach zu kommerziell. Oder auch die Stargate in Leipzig als Club, wie sie sich ja mittlerweile auch nennen. Auch das ist mir einfach zu kommerziell, da werde ich nie was machen, das will ich nicht und das will ich auch nicht unterstützen. Ich möchte den Leuten nicht noch dabei helfen, Kohle zu verdienen. Mein Augenmerk liegt auf den Veranstaltern, die wirklich noch Locations anbieten, zum Swingen für echte Swinger oder solche, die es werden wollen. Das musste ich jetzt einfach mal loswerden.
1: Kannst du eigentlich erklären, woher der Begriff Swingen und Swinger kommt?
0: Ja, von dem hin und her. Swingen. Swingen bedeutet hin und her. Wie der Tanz so eigentlich, ne? Und Swingen kommt tatsächlich von dem hin und her. Schwanken, wechseln von der einen Seite auf die andere Seite. Und das ist eben im sexuellen Kontext. Also ja, Partner da

0: Du hattest auch Musik mitgebracht, Kit.
1: Ja, ich habe eine kleine Playlist mitgebracht mit ein paar Liedern, die mir zum Thema Sex eingefallen sind. Und da ist ein Klassiker auch dabei. Ich glaube, den hatten wir so ein bisschen für jetzt angedacht, oder Uwe?
0: Ja.
1: Der ist von
0: Kia.
1: Ah, genau, Kia. My neck, my back.
0: Lick it.
1: Lick it good.
0: Und extra noch dahinter geschrieben, ja. Der Vertrieb ist clever, die explizite Version. Also, los geht's.
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0: Jetzt muss ich mal was ganz Klassisches machen im Radio. Grüße verschicken.
1: An wen?
0: Ja, ich muss mal die Bärbel grüßen. Schön, dass du zuhörst. Ich muss die Yvonne grüßen. Schön, dass du zuhörst. Ich muss die Corinna grüßen. Schön, dass du zuhörst. Und alle Hörerinnen und Hörer, die sowieso zuhören, grüßen wir gleich mal mit.
1: Grüße auch von mir.
2: Von mir natürlich auch.
0: Ja.
2: Grüße.
0: So, jetzt haben wir das mit den Grüßen auch weg. Und jetzt muss ich mal zu euch beiden kommen irgendwie. Ihr wart ja da bei der letzten Ausgabe, Nummer 13, schon mit dabei. Und nicht ganz freiwillig tatsächlich auch schon mal vom Mikrofon. Und das war euer erster Besuch in einem Swingerclub. Kann ich mich erinnern. Welche Eindrücke habt ihr da so mitgenommen, Kit?

0: Ja, also ganz vieles. War auf jeden Fall ein besonderer Abend für mich. Und ich glaube, also ich, genau, mir ist vor allem sehr positiv aufgefallen, dass wir so ganz freundlich aufgenommen wurden, weil die Szene ist ja, also man kennt sich ja schon, hatten wir so das Gefühl, es ist so eine sehr familiäre Stimmung irgendwie auch. Und obwohl uns jetzt niemand kannte, wurden wir so sehr achtsam und lieb aufgenommen und ich habe mich auch immer sicher gefühlt. Das war auf jeden Fall cool. Das ist so ein Eindruck, ein schöner.
1: Welche Klischees haben sich nicht erfüllt?
0: Boah, weiß ich gar nicht.
2: Ich bin auch gerade am Überlegen, haben wir uns irgendwie im Vorhinein gefragt, was könnte passieren?
0: Wir haben uns auf jeden Fall noch auf dem Hinweg darüber unterhalten, wie mit so Safer Sex umgegangen wird, also ob das so ein Thema ist, ob irgendwie Kondome rumliegen und ob das irgendwie so, genau, wie das so gehandhabt wird, haben wir uns gefragt. Wir haben uns so überlegt, wie alt die Leute wohl sind, die in diesen Swingerclub gehen. Wir hatten, glaube ich, eher so Fragen, würde ich sagen, vielleicht gar nicht so sehr, nicht so genaue Vorstellungen, aber haben uns über so ein paar, also ich war auf jeden Fall auch aufgeregt, habe mich total gefreut und war sehr gespannt, ja, wie alles ist, wie der Ort ist, wie die Leute sind, was für Musik läuft und so, solche Sachen.
1: Also jetzt nicht wirklich so Klischees im Kopf nach dem Motto, ja, wie ich da jetzt bin, da muss ich ja oder so.
2: Nee, das hatten wir nicht.
1: Wobei du ja, das ist blöd, dass du im Hintergrund, ich sehe sie gar nicht.
2: Soll ich ein bisschen vorkommen?
1: Ja, also du kannst dich ja frei bewegen, die Strippen sind ja lang genug, ne? Und wobei ich ja von dir weiß, dass du so auch in der sogenannten sexpositiven Szene unterwegs bist. Was verstehe ich da drunter, unter dieser Szene sexpositiv? Also ich kenne ja jetzt nur Swingerclub in dem Sinne.
2: Ja, unterwegs aktuell auf jeden Fall gar nicht. Bei mir ist Blockade. Ja, breit, also so zwischen Kinky-Partys und irgendwie, ja, Gruppen gibt es ja auch, sexpositive Gruppen, Privatpartys machen, irgendwie Porno-Seminare. Man lernt immer wieder irgendwie Leute kennen und da erweitert sich das. Aber im Swingerclub war ich ja noch nie.
1: Im Workshop für Kama Sutra?
2: Nee, Porno-Seminar, habe ich gesagt.
1: Naja.
0: Na, das sind einfach Partys wahrscheinlich. Wenn wir das im Uwe so erklären müssten, ich war jetzt auch noch, ich war vielleicht zweimal auf so sexpositiven Partys, sind Partys, in denen es okay, erwünscht, Raum gibt für Sex. Und es war auch, ich kann mich auch erinnern an eine Party, da konnte man auch wie schon an einem, also ich fand das irgendwie nicht so, hat für mich nicht so viel Sinn gemacht, aber es gibt dann eben solche Sachen wie, dass man signalisiert anhand von Bändchen oder sowas, ob man eher da ist, um zu feiern, ob man sich vielleicht vorstellen könnte, was mit jemandem zu haben.
1: Grün, mit mir kannst du alles anstellen.
0: Oder ob man voll
1: anfassen,
0: Bock
1: hat. Gar nicht erst fragen. Blau, frag bitte. Rot, unberührbar. Ja, solche Partys gibt es im Swingerbereich auch. Okay. Sogenannte Bändchenpartys. Oder man signalisiert, ich bin bi, ich bin lesbisch oder wie auch immer, man kann man machen. Mhm. Aber meistens geht es dann auch tatsächlich darum zu signalisieren, also ich bin offen, du kannst mich anfassen. Also musst nicht fragen, andere wollen gefragt werden und dann gibt es noch Zwischentöne, wo man sagt, frag mich und ich erzähle oder so. Ja, haben wir auch schon gemacht, kommt aber im Allgemeinen nicht so gut. Aber das hängt wahrscheinlich auch mit diesem Familiären zusammen, dass man sich halt schon kennt. Und selbst wenn Fremde dazukommen, kommen die ja aus anderen Clubs und da sind dann auch wieder so familiäre, freundschaftliche, naja, angehauchte Bindungen und Bekanntschaften, wo man eigentlich weiß, wo es lang geht. Gibt natürlich auch andere Sachen noch in dem Bereich Swingerclub. CMFN habe ich jetzt gesehen, also Frau nackt, Mann angezogen, Mann nackt und Frau angezogen. BDSM-Bereich mit unterschiedlichen Themen oder sehr beliebt auch der Ossi-Party oder Branch, nackt Branch ist sehr lustig. Da wünsche ich mir schon seit Jahren mal eine Spaghetti-Party dazu mit richtig langen Nudeln und Tomatensauce zum Volkleckern und Matschen. Hat bisher noch nicht geklappt. Ja, also gibt da eine Vielzahl an Sachen. Oder Ölparty hatten wir auch schon. Öl- und Massageparty. Also ein kleines Becken aufgebaut mit vorgewärmtem Öl. Und dann konnten sich alle gegenseitig massieren und streicheln und machen und tun. Eine Kuschelparty hatten wir schon, da ging es vordergründig tatsächlich ums Kuscheln und auf der Matte war eigentlich Sex tabu. Wer dann tabu, wer wollte, der musste dann halt woanders hingehen. Also wo es wirklich bloß um die körperlichen Berührungen geht, kuscheln, bla bla bla, schmusen, drücken, weiß ich nicht.
0: Und die Partys waren immer am gleichen Ort oder sind das unterschiedliche Orte?
1: Naja, die ich bisher erlebt habe, fast alle am gleichen Ort. Ich gehe auch woanders hin, aber sagen wir mal, aufgrund der Tradition und meines Jobs als Verkehrspolizisten gelegentlich bevorzuge ich dann schon den einen.
0: Wann hast du die Szene entdeckt? Seit wann? Also das klingt so, als ob du jetzt schon auf einigen Partys gewesen wärst. Sind das so Jahre oder wie lange bist du schon in der Swinger-Szene unterwegs?
1: 9 Jahre sind es jetzt auch schon. 2015 war ich das erste Mal.
0: Und wie bist du in Berührung gekommen mit der Szene?
1: Ganz einfach, eine lange Beziehung war zu Ende. Ich war in gewissem Alter und wollte aber nicht alleine bleiben. Und habe sehr schnell gemerkt, es funktioniert nicht mit Partnersuche draußen im realen Leben. Also auf dem klassischen Wege. Also die Methoden, die ich mal kennengelernt habe, früher mal so, das funktioniert nicht. Und professionell, Abzocke bis zum Get-No, was fällt aus? Und wir haben ja mittlerweile Internet, 2015 gab es das schon. Und poppen.de kannte ich vom Namen her, geil.de kannte ich vom Namen her, das war aber damals noch nicht so relevant. Joyclub kannte ich noch nicht, die waren relativ neu am Markt, kann ich mich erinnern. Jedenfalls über poppen.de, einfach mich da angemeldet und mal gucken, was passiert.
0: Aber ging es dir vordergründig um Sex oder hattest du eigentlich, wolltest du eine neue Partnerschaft eingehen oder warst du da ganz unbestimmt?
1: Ich war völlig unbestimmt, völlig unbedarft, also so einfach nach Suchen, aber noch nicht so richtig wissen nach was. Das ist einfach so gewesen. Es war so der unterschwellige Gedanke, das kann noch nicht alles gewesen sein. Und wenn du jetzt hier nicht in die Puschen kommst und irgendwie in die Gänge irgendwas tust und irgendwas probierst, dass du wieder unter Menschen kommst, dann landest du sehr, sehr schnell im Altenheim. Mit einer Trennung bricht auch meistens das soziale Umfeld zusammen. Da bleibt meistens nicht viel übrig. Ne? Das war auch so. So. Und nur Radio machen, das habe ich damals schon, das ist nicht die Idee. Dann sitzt du in deiner Bude vor dem Mikrofon und hast aber keine Menschen um dich. Aber es ist ja essentiell notwendig, dass man ein soziales Umfeld hat, auch mit menschlichem Kontakt. Sonst funktioniert das alles nicht. Ne? Mhm. Naja, ein poppen.de. Und das ging auch relativ schnell, kann ich mich erinnern, dass ich angeschrieben wurde, ey, bist süß, wollen wir uns mal treffen. Hä? Habe ich gedacht, was geht denn jetzt ab? Naja, und diese Frau hat mich dann eingeladen, mehr oder weniger, nachdem wir uns das erste Mal getroffen hatten. Das war das erste Erlebnis, das erste Schockerlebnis sowieso in meinem ganzen Leben. Wir trafen uns in Dessau damals auf dem Markt, da gab es eine Eisdiele und ein nettes Eis, was ich bezahlt habe. Und beim Rausgehen dann so, naja, kriegte ich plötzlich ein Küsschen so von einer wildfremden Frau, die knutschte mich. Ich war schockiert. Naja, egal. Jedenfalls hat sie mich dann eingeladen irgendwo oder gefragt, kommst du da mal mit? Und ich sage, ja, ich komme mit. Das Stargate hatte damals gerade angefangen, so die ersten Open Days zu machen, auch für Paare und Homos, Heteros, ne? Ist der ursprünglich ein Gay-Badehaus. Und ja, so bin ich dann in die Szene eingestiegen. Sexuell war ich erstmal abgesichert. Ich hatte ja eine neue Bekanntschaft. Beziehung wollte ich nicht, sie auch nicht. Das war auch voll völlig klar. Jeder lebt sein eigenes Leben, nur am Wochenende zu den Partys. Und aber es hat auch relativ lange gedauert, das muss ich dazu sagen, ehe ich überhaupt in die Gänge gekommen bin, ehe ich überhaupt irgendwelche Bekanntschaften gemacht habe. Ich wusste nicht, wie spreche ich die Leute an, wie bla bla bla, anfassen, antatschen. Das ging von Anfang an nicht. Das habe ich mir auch nie getraut, auch wenn ich es beobachtet habe, dass es so abläuft. Das war nicht mein Ding. Also es war schwierig, in die Szene reinzukommen. Es ist ganz, ganz, ganz sachte gewachsen, auch mit viel Geld, was ich ausgegeben habe für Eintrittspreise. Das muss man auch dazu sagen, ist ja nichts Gratis. Und heute, ja, ich will mich jetzt nicht als Profi bezeichnen, aber ja, zumindest bin ich gut versorgt. Und es macht Spaß, es ist abwechslungsreich und ich habe keinen Stress mit Beziehungen. Niemanden, der mir einen Klodeckel offen lässt. Oder der mich anmalt, weil die Socken linksrum sind im Wäschekorb oder so Sachen. Das ist jetzt sarkastisch, ist klar. Aber das habe ich einfach nicht mehr. Ja, ich gebe es zu, es fehlt gelegentlich mal näher, auch hier zu Hause, jemand, mit dem man sprechen kann der Woche über oder so, mit dem man vielleicht auch mal kuscheln könnte oder außer der Reihe mal so eine Action haben könnte. Das fehlt schon, aber ja, die Wochenenden helfen schon.
0: Wir sind eben vor einem Monat, als wir im Ambassador waren mit dir, mit vielen Frauen ins Gespräch gekommen, wurden eben viel angesprochen, auch sehr eben mit so einer Neugierde, dass wir, ob wir Tänzerinnen sind, wurde auch gefragt.
1: Das fand ich. Ja.
0: Da waren wir
2: das
0: richtig geschmeichelt.
2: Das Stripper-Duo.
0: Ja. Und dann eine hat uns die Geschichte erzählt, dass man neue Leute im Swingerclub immer daran erkennt, dass sie ihre Handtaschen dabei haben oder irgendwelche Täschchen. Deswegen wäre jetzt meine Frage an dich gewesen, ob du beim ersten Mal im Swingerclub auch, also wie bist du da, wie sahst du aus, hattest du deine Handtasche dabei oder warst du unsicher? Oder?
1: Die Frage stellt sich in der Stargate nicht, weil dort ist der Dresscode Badelatschen und Badetuch.
0: Ah.
1: Das ist schon traditionell immer so gewesen, okay. Das ist ja ein Badehaus und das wurde mir von Anfang an gesagt, es ist Sauna und Pool und so und Badetuch reicht oder eben ein Kilt oder irgend sowas. Und Badelatschen, mehr brauchst du halt nicht. Was ich von Anfang an dabei habe, ist mein Schlenkertäschchen, was du gesehen hast. Ja, diese schöne, wie sagt man da?
0: Ich war so abgelenkt von deinem restlichen Outfit, ich kann mich an das Täschchen gar nicht mehr erinnern. Du sahst so gut aus, wir waren wirklich begeistert.
1: Ja, hat leider niemand Fotos gemacht, ja.
0: Aber das ist ja auch die Regel, dass man da drin keine Fotos macht, oder?
1: Man kann schon fotografieren.
0: Ja?
1: Es gibt Clubs, das ist strikt verboten, das ist klar. Es gibt aber auch Betreiber, die sagen, ja, ist okay, wenn die Leute gefragt werden oder wenn nicht keine Leute drauf sind, die nicht wollen. Also wenn ich mich privat mit jemandem zum Beispiel dort in eine Ecke zurückziehe und mal eine Fotosession mache, das geht da schon. Natürlich keine fremden Leute fotografieren, das ist überhaupt kein Thema. Das ist ein No-Go überall. Und es gibt auch Clubs, die explizit sagen, gar keine Handys drin und da wird grundsätzlich nicht fotografiert. Kann ich persönlich nicht unbedingt so nachvollziehen, aber ich weiß, dass da auch schon Missbrauch betrieben wurde.
0: Ja, klar.
1: Und dann kann ich das dann schon sagen, naja, ist in Ordnung, wenn der Betreiber das so möchte, dann ist das zu akzeptieren.
0: Und muss ja nicht mal mehr Missbrauch sein, wissentlich, sondern die Fotos landen ja auch auf Servern, wenn das Handy geklaut wird, dann sind da Fotos. Also
1: zum Beispiel.
0: Das ist alles, also kann ich eigentlich gut verstehen, dass man da sagt, dass Handys eigentlich draußen bleiben.
1: Es ist ja auch ein intimer Bereich und es ist tatsächlich so, selbst wenn ich selber jetzt sehr offen damit umgehe und mich eigentlich ringsum geoutet habe und jeder weiß, dass ich da offiziell Zwinger bin, ist trotzdem ein sensibler Bereich. Es gibt Menschen, wo es der Arbeitgeber nicht wissen soll, es gibt Menschen, wo es Partner nicht wissen sollen und wie du schon sagst, also Fotos landen unter Umständen plötzlich in Bereichen oder irgendwo, wo man es nicht vermutet und das ist dann nicht schön. Na klar ist es zu akzeptieren. Fotoverbot, also sowieso, wenn es offiziell angekündigt ist, ansonsten kann man unter Umständen die Betreiber fragen, hey, es ist gerade nicht so viel los, kann ich da und da vielleicht mal eine kleine Session machen mit meiner Partnerin, mit meinem Partner oder mit meiner Gruppe. Das wird jeder für sich selbst entscheiden, auch jeder Betreiber. Das ist einfach so. Ne? Muss man gucken. Und ich fotografiere gerne. Ich lasse mich auch gerne fotografieren. Ich habe da eine exhibitionistische Art, genauso wie eine. Wie heißt denn das andere? Exhibitionisten sind die, die zeigen. Mhm. Und die gucken, sind Spanner. Nein, heißt anders irgendwie. Fällt mir gerade der Begriff nicht ein. Also, ja, ist so. Wie gesagt, ich selbst bin ja auch hier outet. Ich habe da kein Problem damit. Ich kann auch hier noch versuchen zu erpressen. Da lache ich dann drüber. Also das ist Schnuppe.
0: Wie entscheidest du denn? Du hast ja ein Repertoire an Anziehsachen, die du anziehst zu solchen Gelegenheiten. Wie entscheidest du denn, also was du anziehst, machst du das von der, ich nehme an, von der Party abhängig oder hast du da auch bestimmte Rollen, die du vielleicht einnimmst?
1: Ist abhängig von der Party. Zu einer BDSM-Party werde ich mich anders anziehen wie zu einer klassischen Swinger-Party. Oder eben eine Party, wo FKK, dann hast du keinen Stress mit dem Dresscode, ist klar. In dem Falle letzte Woche, weiß ich nicht, da habe ich mich bewusst so angezogen, um zu provozieren. Euch, dich speziell, ne?
0: Ah ja.
1: Das gebe ich zu. Aber das ziehe ich auch so an, gelegentlich. Ich bin auch so in anderen Clubs schon aufgetaucht und so viele Frauen hinten am Hintern hatte ich da noch nie. Das ist egal.
0: Ja, die wurde auch ab und zu mal unters Röckchen geschaut.
1: Also ich möchte schon
0: nicht von
1: auffallen,
0: mir.
1: Ich möchte schon aus der Masse herausragen, aus den klassischen Outfits, die sonst so getragen werden. Und ja, ich entscheide das meistens auf der Party. Ich habe immer einen Heimkleiderschrank mit. Das geht vom Catsuit über Röckchen, Strumpfhose und Oberteil-Bastier oder mal eine enge Leggings oder so. Ich habe auch schon Brautkleid getragen, also so ist das nicht. Ja, mache ich gerne. Ich verkleide mich gerne. Das ist halt so. Ja, aber nichts ist, wie es scheint. Ja, auch wenn der Typ im Röckchen rumrennt, bedeutet das noch lange nicht, dass er kein Mann ist. Also das muss man auch mal so festhalten. Mhm. Ja, es sind ja so diese ganzen Klischees, der kommt jetzt in Schweinstrumpfhose, Röckchen und Oberteil, schwul. Nee, ist nicht. Dann kann mit Frauen genauso was anfangen wie mit Männern oder. Diese ganzen Rollenbilder sollte man da schlichtweg weglassen. Das bringt nichts.
0: Ja, das passt dann irgendwie auch, weil der Ort hatte für mich auch was, also man sagt ja auch Spiel, ne?
1: Ja.
0: Also im Swimmerclub geht man dann gemeinsam auf die Spielwiese oder man spielt.
1: Naja, man sagt, geht auf der Matte. Matte, das klingt immer so.
0: Aber ja, das fand ich cool, weil es war tatsächlich, ich weiß nicht, Tanja, wie du das gesehen hast, aber die Stimmung war auf jeden Fall eine verspielte irgendwie. Man hat so gequasselt und sich unterhalten und sah irgendwie cool aus.
2: Ja, voll, würde ich auch so bestätigen. Irgendwie total so gesprächig, verspielt. Ich hatte den Eindruck, die Leute haben sich über jeden gefreut, irgendwie der da war und mit dem sie so interagieren konnten, so, den sie mögen.
0: Mhm. Ja. Und auch jetzt unabhängig davon, ob das jetzt noch zu weiteren Kontakten gekommen wäre oder sowas. Ich glaube, es war schon irgendwie klar, dass wir jetzt als Neulinge nicht nach 2 Stunden dann irgendwie hochgehen und uns da auf der Matte...
1: Naja, das ist eure Entscheidung.
0: Klar, aber ich würde schon annehmen, dass man uns angemerkt hat, dass wir neu sind und du hast ja auch gemeint, du hast länger gebraucht, um in die Szene reinzukommen und so ein bisschen aus dir rauszukommen und ich denke mal, das geht den meisten so.
1: Gibt es Unterschiede.
0: Aber so an, also Gespräche und sowas waren auch jenseits von so einem sexuellen Kontext möglich.
1: Ich sag mal so, du bist als Frau auf alle Fälle im Vorteil. Immer.
0: Generell, oder was?
1: Generell, das ist so.
0: Das ist dich einfach.
1: Ja doch, du hast einfach den Vorteil, dass du Frau bist. Du findest viel schneller Kontakt zu anderen Menschen wie ich als Mann.
0: Okay, so meinst du das?
1: Mhm. Ja, das ist einfach so. Ich muss ja erstmal austesten. Frauen gucken, wollen die jetzt mit mir, können wir uns vertragen, laber, laber, laber. Es ist ja nicht so, dass ich eine Frau nehme. Mhm. Die Frau entscheidet sich, ob sie mich nimmt, ob sie das zulässt. Also am letzten Ende bestimmt immer die Frau. Gibt es einen Begriff für Female Choice oder so ähnlich? Ja? Also die Frau ist immer die letzte Person, die entscheidet, ob da was läuft oder nicht läuft. Das ist einfach so, auch wenn es viele nicht wahrhaben wollen. Na, das ist... Ja, nee, da hast du als Frau natürlich den Vorteil. Und was du sicherlich gemerkt, im Männerüberschuss ist auch enorm, was dann auch noch die Wahl der Qual. Nee, umgedreht, die Qual der Wahl. Mhm. Ja. Tanja, du sagst gar nichts.
2: Ich höre euch zu. Ja, ich weiß nicht, was soll ich sagen?
1: Weiß ich nicht, was ich soll ich sagen. Spielen wir mal ein Liedchen. Ich habe ja in den letzten verbleibenden 25 Minuten auch noch eine Geschichte abzuspielen. Das heißt, ich kann gar nicht so einen langen Song jetzt nehmen, wie ich wollte. Ach, ich ziehe jetzt mal den Trash-Song vor, oder? Nein. Was mache ich denn jetzt? Ach komm, ich spiele jetzt den Song Eisenfunk. Nee, die Band Eisenfunk mit
0: Bomb. Nee, irgendwas aus meiner Playlist, bitte.
1: Oder aus deiner Playlist?
2: Ja. Den geilen Song, den wir vorhin gehört haben, bitte.
1: Hilf mir mal, welcher war das?
0: Den punkigen?
2: Nee, den anderen, der...
0: Ach so, genau, Easter, Somewhere in the Nude, glaube ich, heißt der. Irgendwas mit Nude. Ja, der passt, stimmt, das ist gut.
1: Ach, der ja, genau, dann nehmen wir halt mal den. Und los geht's.
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0: So, der war jetzt aber sehr, sehr plötzlich zu Ende, der Song. So, ich weiß gar nicht, welcher Interpret oder Interpretin das war.
1: Ich glaube Easter.
0: Steht hier leider nicht dabei. Na, ist egal, es war jedenfalls ein cooler Song und tatsächlich komme ich jetzt in Zeitnot. Wir können gar nicht mehr so viel reden, auch wenn ich das gerne möchte.
1: Können wir nicht die Kurzgeschichte weglassen?
0: Die geht bloß 6 Minuten 34.
1: Na gut.
0: Oder? Nö, die gehört ins Repertoire. Die muss sein. Trotziger Stolz, vorgelesen von Violet.
1: Trotziger Stolz. Mit allen Sinnen. Er liebte das Bild, das sie ihm bot. Knien zu seinen Füßen, die Hände hochgebunden, das schwarze Tuch vor den Augen. Sie war immer noch ganz entrückt und summte leise eine ruhige Melodie vor sich hin. Ganz sachte wiegt sich ihr Körper zu dem, was sie in ihrem Kopf hörte. Noch war sie nicht wieder bei ihm gelandet. Aber sie brauchten die Ruhe jetzt. Beide, nach dem eben Erlebten. Er hatte ihr gesagt, dass er sie zum Essen ausführen würde. Beim Partyservice war man etwas verwundert über seinen Wunsch. Eine lange Tafel wollte er für 12 Personen mit silbernen Leuchtern und roten Kerzen aufgebaut in der alten Fabrikhalle. Das Menü war nur für 2 Personen. Es wurde pünktlich von einem jungen Kellner serviert, der sich still im Hintergrund hielt. Sie aßen schweigend und genossen die Atmosphäre. Irgendwann bedeutete er dem Kellner, dass er sich zurückziehen könne. Allein in der großen Halle sah er ihr in die Augen und nickte kurz mit dem Kopf. Sie wusste genau, was sie zu tun hatte. Worte brauchte es dafür nicht mehr zwischen ihnen. Ruhig stand sie auf, ließ die Träger ihres Kleides über die Schultern gleiten und stieg aus dem Stoffkreis, der sich um ihre Füße legte. Langsam bewegte sie sich auf ihn zu. Ein leichtes Zittern verriet ihre Anspannung, als sie sich vor ihn kniete, dazu den Blick senkte. Er strich mit einer Hand sachte über ihr Haar, ließ seine Finger darin verharren, dann griff er fest zu, bog ihren Kopf zurück und sah ihr tief in die Augen. Ein leichtes Lächeln um seinen Mund, ein Funkeln um den Augen. Du bist mein, jetzt und immer. Sie musste nichts erwidern, um das zu bestätigen. So war es, das wussten sie beide. Seine Hand wanderte zu ihrem Nacken. Sein Griff demonstrierte ihr seine Macht. Ohne den Griff zu lockern, stand er auf. Dabei zog er sie auf die Füße. Er beugte ihren Oberkörper leicht über den Tisch, damit sie einen Blick auf den vergilbten Papyrus werfen konnte, auf dem er mit schwarzer Tinte 44 Striche gemacht hatte. Dann führte er sie vor sich her. Direkt vor der Wand bedeutete ihr, stehen zu bleiben. Ihre Handfesseln verband er mit den beiden Karabinern des Seils, das dort hing, und zog am Seilende, bis ihre Arme weit über ihrem Kopf aufgestreckt waren. Er verknotete es an einem Eisenträger. Sie lauschte den Geräuschen, die er machte. Ein Tuch legte sich vor ihre ohnehin geschlossenen Augen. Er stand dicht hinter ihr und sie spürte das kühle Leder der Peitsche, mit denen er ihren Körper streichelte. Abwartend, bis sie den Kopf senkte. Dann war sie bereit, hatte sich gelöst. Er legte den Arm um ihren Leib und drückte sich einmal kurz gegen sie, um ihr seine Nähe zu versichern. Dann trat er zurück. Sie hörte das Sirren der Lederriemen und wartete auf das, was gleich kommen würde. Sein Denken war ihm entrückt, er füllte nur, beobachtete sie wie aus der Ferne, wie jemand, der die Szene von außen beobachtete. Er nahm wahr, welche Schläge sie genoss und welche sie hasste. Sah die roten Spuren, die sich auf ihrer Haut abzeichneten. Ihre anfängliche, bewusste Wahrnehmung der Schläge wich einer Warmwolke, in die sie ihre Sinne legte und ihr Sein löste sich von ihrem Körper. Ihr Loslösen blieb ihm nicht verborgen. Er ließ sie gewähren, weil er wusste, dass sie es genoss, dort zu sein, wo er sie hingeführt hatte. Seine Sinne wurden wieder wacher, als er das Zittern ihrer Beine wahrnahm und wusste, dass ein Ende in Sicht war. Ihre Knie gaben nach. Er ließ die Peitsche fallen, trat zu ihr und hielt sie mit einem Arm fest, löste mit der anderen Hand das Seil, befreite sie so aus den Fesseln. Seine Arme stützten sie und er führte sie wieder zurück an den Tisch. Noch war sie nicht wieder bei ihm, aber sie würde langsam zurückkehren. Vor dem Tisch sank sie auf die Knie. Alles andere wäre jetzt nicht passend gewesen. Er setzte sich auf seinen Stuhl, zündete ein Zigarillo an, Langsam und bedächtig zog er den warmen Rauch tief in seine Lungen und griff nach seinem Glas. Warm lag es mit dem Kelch zwischen seinen Fingern. Er hielt es schwenkend ein wenig höher, betrachtete durch das Rot die halb heruntergebrannten Kerzen. Dann summte sie, summte sich langsam wieder zurück in die Realität. Er sah ihr dabei zu, genoss die Stille zwischen ihnen. Er kannte das Lied genau, seine Gedanken summten mit ihr. Langsam griff er mit einer Hand nach dem Papyrus und knüllte es raschelnd zusammen. Eine Weile später stand er mit dem Glas in der Hand auf und stellte sich dicht hinter sie. Seine Hand legte sich leicht auf ihre Kehle. Er fühlte ihr Summen in seiner Handfläche vibrieren. Als sie sich die Stille zulassen konnte, schob er die Hand zu ihrem Kinn und beugte sich über sie. Die Hand mit dem Glas näherte sich ihren Lippen. Sie nahm einen kleinen Schluck. Ein Tropfen rann ihr aus dem Mundwinkel, zog dabei eine zarte, rote Spur ihren Hals entlang. Herr, Herr, Herr, drang es immer wieder zu ihm durch. Er kam langsam wieder zurück. Herr Pullmeier, so wachen Sie doch endlich auf, Herr Je. Seine Wange klebte an der Plastikunterlage fest. Er musste sich dort erst lösen. Er rückte die schwere Brille auf seiner Nase zurecht, wischte mit einer Hand über seine feuchte Wange, konnte aber nicht verhindern, dass ein paar Tropfen auf seinem roten Polunder landeten, die er verschämt wegwischte. Vor seinem Schreibtisch stand das Fräulein aus der Rechnungsabteilung. Sie lächelte ihn milde an. Herr Pullmeier, würden Sie diese Akte noch einmal durchgehen? Sein Gesicht färbte sich ähnlich rot wie sein Polunder und er konnte nur wortlos nicken. Mit einem Lächeln drehte sie sich um. Er sah ihr hinterher, wie sie auf ihren hochhackigen Schuhen mit einem leichten Hüftschwung wieder aus seinem Büro und damit aus seinen Träumen entschwand.
0: So, so.
2: Von wem sind eigentlich diese kleinen Kurzgeschichten?
0: Die stammen aus einem Büchlein namens Weichgekocht. Das war mal ein Verlag, der das verlegt hat, der extra für diese Bücher gegründet worden ist. Das ist so eine Sammlung von Kurzgeschichten mit sadomasochistischen BDSM-Bezug Inhalten. War ein Wettbewerb, haben sich, weiß ich nicht, wie viele Autoren da beworben. Die Geschichten wurden ausgewählt, damit auch das Geschlechterverhältnis stimmt von den Autorinnen und Autoren her, damit das eben nicht männerlastig wird, ne? Und ja, da ist bloß eine Auflage verlegt worden und die ist alle. Und ich habe die Genehmigung bekommen von dem Verlag, die Verlegerin kenne ich. Und gibt es zwei Bücher, einmal Weichgekocht und einmal Zimtfeuer. Und daher stammen die Geschichten. Okay. Also das ist jetzt nichts von hobbymäßig zusammengeschrieben, sondern tatsächlich von Leuten, die wissen, was sie schreiben. Mhm. Ich habe lange überlegt, ob ich die verwurste damals.
2: Ja, ist cool, dass Sie die mit einer Regelmäßigkeit in der Sendung kommen.
0: Du wolltest mich was fragen.
2: Ich wollte es zwar heute skippen, aber es ist cool. Ich finde auch, Violet hat so eine tolle Stimme. Ja, ich wollte noch über ein Thema mit dir sprechen. Das ist auch eine Sache, über die ich nach dem Besuch beim Swingerclub noch ein bisschen nachgedacht habe und vor allem auch mit Freunden gesprochen habe. Die waren total fasziniert, oder der Freund, mit dem ich darüber gesprochen habe, war sehr fasziniert von der Szene, die ich beschrieben habe. Da ging es eigentlich nur darum, dass wir haben uns mit einer Frau unterhalten, dann kam eine andere dazu und meinte so und so, ich entführe dir mal deinen Mann. Und sie war so, ja, mach das, wenn du möchtest. Und dann sind die irgendwie so, genau, haben so gekichert und irgendwie so. Und dann war der Freund von mir so ganz begeistert davon, dass das eine Szene ist, die, also jetzt dieser Erzählung nach zu urteilen, mit Eifersucht sehr anders umgeht, als das vielleicht
0: im Allgemeinen,
2: Allgemeinen der Fall ist. Stimmt es? Oder vielleicht, wie ging es dir auch, als du in die Szene Eingang gefunden hast? Musstest du dir da eine Eifersucht oder auch so ein Konkurrenzdenken oder sowas trainieren?
0: Konkurrenzdenken kann nicht funktionieren aus dem einen Grunde, die meisten kommen ja als Paar. Ne? Also bin ich ja die Konkurrenz. Ich kann ja keine Ansprüche gegenüber den anderen Personen stellen, also halte ich mich zurück. Natürlich ist es schwierig, wenn man jetzt eine Partnerin findet, mit der man regelmäßig unterwegs ist oder mit der man auch regelmäßig seinen Spaß hat. Dann gibt es eine Grenze, die man nicht überschreiten darf, nämlich diese Anspruchshaltung, die darf es nicht geben. Es ist schwierig, da loszulassen, weil man ist ja so sozialisiert. Es ist ganz schwierig, da rauszukommen. Aber meine Erfahrung ist, Eifersucht, Besitzansprüche sind totales Gift was nicht davon abhält oder nicht davon, sagen wir mal, was da, aber jetzt, was man trotzdem sehen sollte, ja, es gibt Eifersucht, es gibt Beziehungskisten, auch in der Szene. Es gibt auch Machos, meine Frau, die Vögel nur ich und die fasst keiner andere an, aber ich nehme mir das Recht raus, hier auf die Jagd zu gehen oder so, das gibt's auch. Und man lernt das irgendwo zu handeln. Wichtig, nein, Eifersucht gibt es nicht, Besitzansprüche gibt es nicht und es entscheidet immer die Frau.
2: Und wenn sich bei dir dann am Anfang so ein Gefühl breit gemacht hat, also zum Beispiel hattest du irgendwie regelmäßig was mit einer Frau und dann hast du gesehen, bei der nächsten Party ist der mit einem anderen verschwunden und dann warst du vielleicht so,
0: Nö, da hatte ich nie ein Problem.
2: Nö, okay.
0: Keine Ahnung, muss gentechnisch sein. Meine Mama sagt immer, du bist wie dein Vater. Und die hat zu mir auch gesagt, als ich mich geoutet habe, ach, du sagst, das hast du doch früher schon gemacht. Ich sage, hä? Ich war früher immer auf der Jagd irgendwo. Ne? Also bis drei auf dem Baum, nicht wahr, war meine, um mal ganz brutal zu sagen. Und dann habe ich mir aber Gegenden ausgesucht, wo es keine Bäume gab.
2: Ah ja.
0: Ja, also, das war früher anders irgendwo. Und muss dazu sagen, als ich jung war, so, weiß ich nicht, 16, 17, 18, 19, 20, war auch eine andere Zeit. Also der Umgang mit Sexualität war auch völlig anders, wie ich das heute erlebe in der Jugend. Freier.
2: Freier,
0: Freier, offener, weniger Brüder. Nicht ideologisch belastet oder weiß ich nicht, kann ich nicht sagen. Wir sind freier damit umgegangen. Es war normal. Wir haben auch gevögelt, weil wir Langeweile hatten. Also als Freizeitbeschäftigung. Ich hab jetzt Langeweile, ist nicht los, hier mal ficken. Nein, ich bin von keiner.
3: Corona-Pandemie-Erinnerungen kommen wieder hoch.
2: Stimmt.
3: Die Langeweile im Schlafzimmer.
0: Es ist einfach so. Ja. Ja, nee. Und nee, das kann ich wirklich nur jedem sagen. Eifersuchtsfrei reingehen. Und wer es nicht kann, kann es lernen. Das ist einfach so. Und ich merke, wir sind hier nahezu am Ende. Ich muss den zum der Sendung gehörenden Trash-Song noch ausspielen.
2: Oh nein.
3: Doch. Und dann ist over.
0: Nein.
3: Ich habe noch eine Frage an dich.
0: Ja, bitte.
3: Ja, mich würde eigentlich reizen, du machst es ja schon ziemlich lange. Du hast gesagt, auch weil du halt so normalisieren möchtest. Aber was reizt dich so zwischenmenschlich, immer wieder die Leute zu interviewen?
0: Die Geschichten, die sie mir erzählen. Es sind ja immer Geschichten, wenn man die letzten 13 Folgen mal so anhört und die Stimmen, die ich dazu komme, da kommen immer Geschichten, kommen immer so Geschichten aus dem Leben. Nicht nur aus dem Swingerclub, auch aus dem Leben. Mhm. Es kommen Einstellungen zutage irgendwo. Es ist immer wieder ein Blick in die Seele irgendwo. Und manchmal entstehen daraus auch sowas wie Freundschaften oder eben auch solche Geschichten wie die drei Folgen Ein Menschenleben, die im Rahmen von Sexburg sonstiges gelaufen sind. Diese Geschichten, die dahinter stehen, das reizt mich da dran. Und neue Leute kennenlernen, ist klar, weil ich bin ja auch immer noch auf der Jagd.
3: Ja, es hat sich halt echt so irgendwie bei dem Besuch so wholesome angefühlt, dieses familiäre irgendwo oder so, ne, ganz vertraute, intime und dann halt eben deine Show, wie du sie machst mit den Interviews, das hat echt so richtig gut zusammen.
0: Naja, ich weiß nicht, das... Ich schalte um, also wenn ich Radio mache, bin ich ein anderer Mensch. Dann schaltet in meinem Hirn irgendwas um, dann bin ich wer anders irgendwo. Dann bin ich der Moderator, der Typ, der fragt, ne, eigentlich. Ich stelle gerade fest, du hast mir gar nicht deine Fragen stellen wollen, die du stellen wolltest.
2: Doch, doch, habe ich.
0: Alle?
2: Nicht alle.
0: Nein,
2: dann müssen wir
0: schaffen wir heute nicht mehr.
2: Ein paar mehr Minuten noch haben.
0: So, wir haben jetzt noch 4 Minuten Musik und dann müssen wir uns verabschieden. Der Trash-Song für heute Abend, der schräge Song, der explizite Song, naja, so explizit ist er heute nicht mehr. Heute meine Frauenstimme. Schnipflittchen.

0: Jugendkultur ist eine ethische Forderung. Wir müssen der gesamten Menschheit eine Botschaft bringen. Wir müssen sie lehren, ihre halb erstickten Körper von allem zu befreien, damit sie wieder atmen können. Kleider sind des Menschen Feind. Ohne Kleider gäbe es keine Krankheiten und keine Kriege. Ich frage Sie, können Sie sich zwei feindliche Armeen auf dem Schlachtfeld vorstellen? Ohne Uniform und vollkommen nackt? Sie gleichen sich wie Brüder und niemand kann Freund von Feind unterscheiden.
1: Tja, war so eine kleine Einlage. Wir haben nur 3 Minuten. Zeit, um uns zu verabschieden. Der letzte Song, den du dir ausgewählt hast, geht 2:41.
2: Perfekt. So. Vielen Dank fürs Zuhören.
1: Ja, schön, dass ihr dabei wart. Ich hoffe, ihr seid beim nächsten Mal wieder dabei. In 4 Wochen, theoretisch. Jetzt weiß ich gar nicht. Ich gucke lieber nicht. Guckt in die Programmvorschau. Guckt in die Ankündigung. Guckt auf Facebook, Sexwork, sonstiges. Da kriegt ihr alle Infos auch zum Rest der Sendereihe. Oder irgendwann auch mal im Rundfunkkombinat, wenn das alles in Sack und Tüten ist. Ist ja noch im Aufbau. Oder in der Programmvorschau von Radio Blau. Schön, dass ihr dabei wart. Kommt gut durch die Nacht und ja durch die nächsten 4 Wochen. Wie sagt man so schön? Man sieht sich. Und du möchtest zuletzt hören die Cretins, oder wie heißen die?
2: Cretins,
1: genau. Nochmal, ja, so ein Trash-Dingens. Samen im Darm. Los geht's. Und tschüss, bis zum nächsten Mal.
2: Tschüss.
3: Ciao.

Heute bei uns bei 33 RPM Blondie. Eine Band aus Amerika, die als Punkband begann, als New Wave Band weitermachte, die alle Höhen und Tiefen des Showgeschäfts kennengelernt hatte, mit ihrer markanten Sängerin Debbie Harry. Debbie Harry und ihr Freund Chris Stein gründeten diese Band 1974 in New York. Auch machten jeder Einzelne der Band alle Höhen und Tiefen durch. Nichts wurde ausgelassen, alles wurde konsumiert. 1979 erfolgte dann der internationale Durchbruch, als sie sich mit Mick Chapman zusammentaten, der ja viele der bekanntesten Bands dieser Zeit produziert hat. Debbie Harry hat eine Solokarriere gestartet in Jahren 82 bis 96, die nicht wirklich erfolgreich war. 1997 gab es eine Neuformierung und ein Comeback. Hier ein kurzer Querschnitt von Blondie. Es ist ein Querschnitt durch die Jahre, von Beginn bis zum heutigen Tag.